0: Aber da, schau, die erste Frage, was war euer peinlichster Moment vor Publikum?
1: Das kann ich schon sagen. Aber willst du sagen zuerst, oder ich?
0: Nein, ich glaube, du musst zuerst.
1: Der peinlichste Moment ist, glaube ich, wirklich auf einem Schiff, also irgendwie mit 17, einer meiner Anfänge, an einer Jungbürgerfeier. Ich war etwa gleich auch wie die pubertierenden, ja, Kinder, kann man ja sagen, oder jungen Erwachsenen. Und es war auf einem Schiff gewesen, und es hat mir einfach niemand zugelassen. Und es war einfach so unpeinlich gewesen. Und die haben so gefunden, hey, wer bist denn du? Irgendein Zauberer, komm, zeig mal. Ich habe dort schon angefangen, irgendwie mit poetischen Geschichten zu arbeiten. Und das ist natürlich überhaupt nicht angekommen. Und eigentlich hat man dann also man will echt brüllen, man will alles, und man will vom Schiff gumpen. Kann man aber nicht, weil eben man ist auf einem Schiff. Das heisst, du kannst auch nicht abhauen. Normal kannst du einfach abhauen, aber es ist dann nicht gegangen. Und dann hast du noch mit denen müssen zurückfahren. Und seitdem habe ich gesagt, mache ich nie mehr irgendeinen Auftritt auf dem Schiff. Ich muss immer können abhauen.
0: Das ist auch nicht schlecht. Ja. Ich habe mich gerade daran erinnert, mein allererstes Politpodium, das ich moderiert habe. Ui, und das ist aber sicher schon, ja, noch nicht, also, ja, 15 Jahre, zwischen 15 und 20 Jahre, ich kann es nicht mehr so genau sagen, her. Ich hatte absolut keinen Plan gehabt. Absolut keinen Plan gehabt. Und sie hat mich angefragt und ich habe gefunden, ja, ich bin Radiomoderator.
1: Du kannst das.
0: Ich kann das. Ich bin geschwommen. Eineinhalb Stunden lang bin ich geschwommen. Oh. Und ich habe gemerkt, dass das Publikum und die Gäste anfangen, dass die negativen Vibes.
1: Oh nein.
0: No. So, was macht der dort? Ja, das ist mir so geblieben, dass ich gefunden habe, ich gehe nie mehr unvorbereitet. Irgendwo vor Publikum. Ja, aber das war ein peinlicher Moment für mich. Und sicher nicht kein Sunshine-Moment.
1: Aber da sieht man es doch auch, wie schön es ist, dass man eben an mich voll wieder auf den Touch kriegt, aber halt eben gleich eine zweite Chance bekommt. Und ich glaube, ich finde es jetzt auch so, wir sind jetzt so in Positionen, wo wir vielleicht auch nicht mehr eben Newcomers sind und dass es aber dann eben neue, junge Leute gibt und dass man dann eben gleich an mich sagt, denen eine zweite Chance gibt. So finde ich noch wichtig, weil man selber ist ja auch nicht von Anfang an einfach irgendwie perfekt gewesen.
0: Und jeder fängt dann mal ein bisschen
1: an. Genau.
0: Genau. Wenn du müsstest ein Gesetz machen, wo sich die ganze Menschheit müsste daran halten, welches wäre es?
1: Es klingt mega widersprüchlich, weil ich mich selber nicht daran halte. Aber ich habe mir oft überlegt, wenn ich irgendwie Präsident wäre, ich würde, es klingt jetzt mega blöd, weil ich selber lang Helikopter geflogen bin. Ich würde im Fall der Städte autofrei machen. Ich würd Littering verbieten. Ich würde einfach alles, also Umweltverschmutzung, ich würde das wirklich so hart angehen, auch mit harten Strafen. Das meine ich ernst. Aber eben, da sehen wir wieder Comedian. Ich bin so kein Vorbild. Leider, aber...
0: Aber Zelensky, der ukrainische Präsident, war auch Comedian gewesen.
1: Gell, vielleicht ist jetzt, will ich jetzt das sagen, wählt man mich dann... Also nein, ich würde wirklich für das kämpfen. Und dann wäre ich aber auch selber bereit, als, sagen wir, Präsident oder Machtmensch, mich daran zu halten. Gut, vielleicht würde ich heimlich dann schon mal noch den Helikopter nehmen, aber das weiss ja dann niemand.
0: Und ich bin darüber überzeugt, dass halt Donald Trump im wahrsten Sinne eigentlich Comedian ist.
1: Ja, der ist, ja, der definitiv. Ja, es ist immer die Frage, wird man einem Comedian zu viel Macht geben? Meine Frau sagt immer, die sollte man nicht zu viel Macht geben, wie gefährlich. Der Zelensky ist ein gutes Vorbild, muss ich wirklich sagen.
0: Ja, aber der hätte vielleicht auch gezwungenermassen müssen.
1: Das stimmt, ja. Der hat gezwungenermassen müssen und sie ist in die Rolle aber mega gut reingerutscht.
0: Und bei ihm habe ich gerade letztens ein Interview gesehen mit dem David Letterman und ihm, wo es bei der ukrainischen U-Bahn an einem sicheren Ort so einen Talk geführt hat miteinander. Und ich habe mir so gemerkt, ich glaube, er hat seinen Humor ein bisschen verloren. Absolut verständlich, warum. Aber er ist sehr ernst auf der ernsten Schiene. Es ist so, der David Letterman, grosse
1: amerikanische
0: Talk-Legende, wo auch als Stand-Up-Comedian angefangen hat, hat ein bisschen Witz und so. Und immer wenn er einen Witz gemacht hat, hast du gemerkt, der andere zücht nicht mehr ins Ernste. Das ist auch schade, aber vielleicht kommt es ja wieder.
1: Ja, das ist eine gute Frage. Ich glaube, das ist so mit der Ukraine einfach wirklich so extrem, dass und es sind so viele Leute, eben wenn Kinder umkommen oder Zivilisten, und das ist es ja in dem Fall, finde ich, irgendwo hat Humor einfach dann halt dann irgendwie keinen Platz mehr, finde ich.
0: Apropos Humor, ich stelle die nächste Frage. Setzt ihr auch beim Flirten auf Humor?
1: Ich kann nicht flirten. Ich habe keine Ahnung, wie das geht. Ich glaube immer noch, dass mein Management meiner Frau viel Geld gezahlt hat, dass sie mit mir zusammen ist. Frauen, ganz grosse, also ganz, wie sagt man dem, einfach, ich weiß immer noch nicht, wie eine Frau funktioniert, wie die funktionieren, und schwierig, keine Ahnung.
0: Ja, es geht mir ein bisschen ähnlich. Oder fragst du, warum lachst du? Ich lache, weil ich keinen Plan habe, was da läuft.
1: Aber ist es bei dir? Checkst du? Also, kannst du? Bist du einer, der flirten kann?
0: Hey, ich bin tatsächlich, gebe ich zu, schon ein bisschen flirty.
1: Bist du?
0: Ja, bin ich. Aber ich bin sehr oft auch unbewusst. Und so. Und ich mache es eben eigentlich noch gern. Auf der anderen Seite, und da, ich probiere auch immer ein bisschen Humor einfließen zu lassen. Ich stelle aber fest, ich bin in der Regel der Einzige, der lacht. Also, und das finde ich, macht es aber wieder charmant.
1: So gut.
0: Das ist so, ja. Aber ich bin schon ein bisschen flirty. Ja, das kann ich nicht abstreiten. Da würden ganz viele Menschen, wenn ich jetzt sage, nein, bin ich nicht.
1: Dann wird es viel, wird es viel Telefon. Nein, ich glaube, ich kann das nicht. Ich habe zu wenig Mut. Ich bin auch nicht lustig, wirklich. Ich einfach auf der Bühne dann. Ja.
0: Was ist, wo du machst, wo... Also, da siehst du, wenn andere Leute Fragen aufschreiben. Was ist, wo du machst, wo du komisch findest, aber andere herzig? Also ich verstehe das so, was machst du, wo du selber komisch findest, aber andere herzig? Finde ich jetzt, ich verstehe die Frage nicht richtig.
1: Ich glaube, etwas, was dir peinlich ist, oder wo du das Gefühl hast, dass... gab voll nicht und wo aber andere ja, dir schätzen oder eben cool finden.
0: Oder so.
1: Oder ja. Vielleicht ist es auch etwas, was du an dir nicht. Mir ist jetzt eher so gekommen, etwas, was du an dir nicht magst.
0: Aber andere herzig finden.
1: Ja, zum Beispiel bei mir ist es so, ich habe immer ein Käppchen an oder einen Hut, weil ich irgendwie einen Haarkomplex habe. Und meine Frau sagt immer, hey, ich mag deine Locken. Und ich kann es nicht gern, schon als Kind nicht. Und das ist jetzt so etwas, wo ich dann so auf meine Frau höre.
0: Ich habe da so Grübli auf der Seite und die zeigen sich ausgeprägter, je nachdem wie es mir geht. Wenn es mir sehr gut geht, dann sind sie nicht so ausgeprägt. Wenn es mir sehr schlecht geht, sind sie sehr ausgeprägt. Mich stören die ein bisschen, aber mir hat auch mal gesagt, ich, sie geht eigentlich mega herzig.
1: Das ist noch lustig, eben, wie man sich selber sieht, eben, wie andere einem sehen.
0: Ja.
1: Und ich glaube, da ist Kunst, einfach loszulassen und sich gar nicht, eben, nicht so ernst nehmen.
0: Aber wo, würdest du dich gerne so sehen, wie andere dich sehen? Ich finde, das ist ja wirklich ganz... dich mal einen Tag lang aus einer anderen Perspektive zu erleben.
1: Früher sicher, aber mittlerweile ist es mir wie egal. Ich bin mich selber und ich habe geschaut, dass die Leute, die ich als Umfeld habe, mich so schätzen, wie ich bin. Und ich bin auf keinen Fall perfekt. Und ich glaube, dass man eben die Seiten an sich auch anerkennt, die nicht so gut sind oder nicht perfekt. Also von dem her nein, weil es sieht, vor allem sieht dich ja eh jeder auch anders.
0: Das ist es. Und wir haben mal gesagt, ja, man könnte dich ja mit der Kamera begleiten. Und dann habe ich gesagt, das funktioniert nicht. Und ich bin, Entschuldigung fürs Wort, so eine Rotlichtschlampe. Wenn das Rotlichtlampe an der Kamera angeht, mache ich noch vieles, was ich sonst nicht mehr mache.
1: Ja, eben genau.
0: Oder?
1: Und vor allem, was soll ich jetzt wieder sagen? Jetzt habe ich es vergessen.
0: Egal. Wir machen sonst die nächste Frage. Wenn ihr statt jetzt im Studio an einem anderen Ort könntet sein, wo wäre ihr am liebsten? Oh, das ist eine gute Frage. Kann ich gerade beantworten.
1: Sag.
0: Ich wäre gerne jetzt in den Bergen.
1: In den Bergen?
0: Jetzt gerade. Ja. Noch ein bisschen Frühlingssonne, Frühlingsschnee, Energie tanken, ein bisschen weg aus der Suppe da. Fände ich mega. Würde ich jetzt allen bevorzugen, sogar vor Strand und Meer.
1: Spannend. Ich weiss genau, was du meinst. Im Moment bin ich gerade so beflügelt von allem mit dem Zirkus. Habe jetzt gerade meine Familie um mich herum. Es ist gerade so alles cool. Also, aber ich kenne die Phasen und dann wünsche ich mir amigs, dass ich eben mit dem Helikopter so in den Bergen fliegen und flüchten. Aber im Moment ist es gerade wirklich, ich freue mich noch auf die Probe. Eben, ich bin nervös. Ja.
0: Dann kommen wir haben, sind ja schon fast am Schluss von unserer Sendung, kommen wir noch schnell auf das Zirkusleben zu reden. Du hast mir ja vorher gesagt, du hast jetzt auch einen Wohnwagen gekriegt.
1: Mhm.
0: Ist denn jetzt die Idee, dass du mit dem Wohnwagen die ganze Tournee mitmachst und ist deine Familie bei dir oder ist die Familie zu Hause oder gehst du je nach Standort eher heim am Abend?
1: Alles, was du erzählt hast, stimmt. Also alles. Ja. Also ich habe einen eigenen Wohnwagen. Ich habe mich mega viel gefreut. Bis jetzt sind alle meine Erwartungen aufgegangen. Also es ist auch wirklich so schön, wie ich es mir vorgestellt habe. Meine Familie kommt teilweise mit, begleitet mich. Gerade wenn wir jetzt irgendwie in Bern oder in Zürich, in Bern, Basel, über längere Zeit, dann wohnen sie bei mir. Meine Frau arbeitet aber noch. Das heisst, und unsere Kleine geht in die Krippe. Das heisst, ja, sie kommen dann eher so an diesen Tagen dazwischen. Und klar, wenn wir jetzt eben in Zürich spielen, dann würde ich wahrscheinlich eher an mich heimgehen. Und ja.
0: Gut, wir sind gespannt. Du bist ja Zauberer. Ja. Hast du jetzt noch ein Zaubertrick dabei?
1: Nein, nicht einmal. Ich bin immer, lustigerweise, immer weniger Zauber. Also mal eigentlich, oder immer mehr. Aber es funktioniert wirklich erst, wenn ich in dieser Rolle bin. Weil ich finde es mega langweilig. Also, ich will es jetzt nicht so wert, aber für mich passt es nicht, einfach jemandem einen Trick zeigen und sagen, hey, schau, ich kann etwas, was du nicht kannst. Ich will es immer mit einer kleinen Geschichte verbinden. Klar, könnte ich jetzt natürlich auch, aber jetzt bin ich nicht vorbereitet.
0: Die letzten 28 Minuten sind trotzdem magisch gewesen mit dir.
1: Danke,
0: Haller, eben auch bekannt als Erwin aus der Schweiz. Jetzt unterwegs mit dem Zirkus Knie. Jetzt geht es demnächst los. Nur noch ganz kurz, was freust du dich jetzt am meisten?
1: Hey, auf die Magie, wenn man die Energie vom Publikum, ja, wenn man hoffentlich dann die Energie vom Publikum spürt, wenn sie einem gern haben. Man spürt das sofort. Ja, das freue ich mich auf die Energie und einfach in dem Team, in dem grossen Team, so einen Abendsgestalt und eben die Leute, es ist so künstlich, aber ich meine es wirklich, wenn man sich kann in eine Traumwelt entführen und sie beflügelt heimgehen. Und wir sind nachher, wenn man nachher aus dem Wohnwagen rausspienzelt und die Leute sieht heimgehen, oder wenn man sogar durchs Publikum läuft, so mit der Kappe, mit der Jacke, und sie kennen einem nicht, und dann so ein bisschen hört und einfach gemerkt, dass sie beflügelt sind, das ist schön, auf das freue ich mich.
0: Auf das freue ich mich auch, und ich komme bei dir klopfen.
1: Ja, jederzeit auf einen Kaffee, oder?
0: Auf einen Kaffee,
1: sicher. Die Kaffeemaschine ist das erste, was ich gekauft habe, darum.
0: Perfekt. Also, du gehst mit dem Zirkus auf Tournee und wir schicken euch jetzt ins weitere Programm hier von Teletalk.
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0: Das ist eine brandneue Folge Top Hoch 3 und wir haben heute einen Mann bei mir im Studio, den man kennt aus Film, Fernsehen und Bühne, der Mike Müller. Herzlich willkommen im Top Hoch 3.
3: Merci für die Einladung.
0: Du heisst ja eigentlich Michael. Gibt es irgendeine Menschenseele, die dir noch Michael sagt?
3: Mittlerweile nicht mehr. Nein, früher haben es Lehrer gesagt, weil sie einfach die Listen angeschaut haben und so ganz stur haben wollen sein. Aber der Name ist entstanden, ja, da habe ich glaube gar noch nicht reden. Also, das ist nicht meine Erfindung. Da habe ich seit Anfang an. Also, jetzt Mike, meine ich. Und ja, mir ist das gleich. Wenn mir jetzt jemand Michael würde rufen, würde ich auch nicht reagieren.
0: Ich kann mir sagen, Michael, wer wärst du, Michael, oder?
3: Keine Ahnung, was das ist, aber ich wär's dann. Hat aber auch Vorteil auf Reservationsliste Michael Müller. Weiß nicht mehr, wer das ist.
0: Mike, Michael, über die Jahre hinweg der Michael ein bisschen verschwunden. Gibt es andere Sachen, die du in deinem Leben so abgeleitet hast, wo...
3: Ich hoffe es, ja. Ich hoffe, dass ich viel schlechte Gewohnheiten abgelegt habe. Vielleicht ein bisschen weniger cholerisch geworden bin, vielleicht ein bisschen geduldiger. Ja, aber wenn man jung ist, hat man natürlich manchmal Druck und manchmal vielleicht auch zu viel Ehrgeiz. Wobei, ich finde ja, Ehrgeiz ist etwas Gutes, gerade in unserem Beruf. Aber ich hoffe schon, dass man sich ein bisschen verändert. Aber wirklich an die grossen Veränderungen im Leben leider glaube ich nicht. Man kann sich immer wieder ein bisschen zusammenreissen. So. Das finde ich gut.
0: Das klingt so, als wärst du in den jungen Jahren ein richtig impulsiver Mensch gewesen und heute so ein einfach ein geselliger.
3: Ja, so ein gemütlicher, der nicht gerne viel schafft und so. Nein, ich weiss nicht, wenn ich als junger Mensch gewesen bin, ich bin auch ein bisschen so gewesen, wie die Leute um mich herum, oder ich in den Leuten, um mich herum gewesen sind, dass man ein bisschen ruhiger wird im Alter, ist glaube ich klar, dass man vielleicht nicht mehr so... Heute, wenn ich zur Nacht heimkomme von den Vorstellungen, 11:12, 1 am Morgen und im Kreis 5-7 Leute auf der Strasse, finde ich das immer unglaublich toll. Und gleichzeitig denke ich, oh, cool kann ich jetzt heim. Und muss nicht nur auf Gasse oder irgendwo noch jemand anstehen und an einem Türsteher vorbei. Das ist ein bisschen der Vorteil vom Alter. Aber als Junge hätte ich das natürlich komplett anders gesehen.
0: Älter werden ja, erwachsen werden nein, oder?
3: Ja,
0: das ein bisschen
3: ist, nein, manchmal ist Erwachsenwerden auch gut. Man muss nicht jedes eigentlich machen, wenn man alt ist. Aber ja,
0: die Legitimität also, können sagen, am Samstagabend um 10 Uhr, nein, ich bleibe jetzt zuhause und
3: schaue den Fernseher. Super.
0: Das finde ich auch schon wirklich, wirklich ein Privileg, oder? Ja. Als 20-Jähriger kann man nicht nein sagen.
3: Nein, es ist auch ein bisschen, ich glaube, es wäre ein bisschen das Problem, oder? Das ist ja heute, wenn man über die Verwendung, oder wenn man über Fernsehkonsum, Radiokonsum redet, oder? Das heisst immer, ja, die Jungen schauen nicht mehr lineares Fernsehen. Das stimmt, oder? Auch wegen der Devices natürlich, die man hat. Aber, ich sage nochmal, also wer zwischen 18 und 26 früher Fernsehen geschaut hat, mit den Eltern, am Freitag, Samstag, da war ein anderes Problem rum. Oder um diese Zeit war man auf der Gas, ist rumschmücken, mit dem Hund 25 rumgehetzt, ist rauschorientiert gsi und so. Also, es ist mir sicher nicht vor dem Fernseher gehockt. Aber natürlich, der Medienkonsum hat sich komplett verändert. Man kann es einfach schlicht und einfach nicht mehr mit früher vergleichen.
0: Du bist ja Schauspieler und stehst aktuell mit einem neuen Programm auch auf der Bühne, so muss ich sagen. Erbsache. So ist der Titel von dieser Show. Und wie es der Titel schon sagt, beschäftigt sich das mit dem, was nach dem Tod kommt, kann man so sagen. Wieso ist das ein Thema, wo du gefunden hast, das muss man auf die Bühne bringen?
3: Also ist ein Thema, das ich schon länger mit mir rumgeschleppt habe. Und ich habe früher mal beim Neumarkt, wo ich dort nachtrags war, wie Theater Neumarkt, habe ich vorgeschlagen, es wäre doch ein guter Spielzeittitel. Es gibt immer was zu erben. Weil Erben heisst ja nicht nur Geld, Liegenschaften, Fabriken, Bilder, sondern heisst ja manchmal auch eine Tradition, die man muss weiterführen muss. Oder eine Familiengeschichte, die man muss weiterführen muss. Oder auch ein Trauma, das man muss weiterführen muss. Ungewollt oder gewollt. Ich finde den Erben einfach ein spannendes Thema. Und dann habe ich aber, ja, ist das eine Zeit nicht mehr so aktuell gewesen. Und irgendwann habe ich gefunden, so ein Erbschaftsprozess wäre eine spannende Sache. Und habe ein bisschen recherchieren und habe gemerkt, ja, so eins zu eins geht das nicht. Das meiste bei einem Erbschaftsprozess passiert im Schriftverkehr. Das kann man auf der Bühne gar nicht zeigen. Und bin dann aber an einen super Erbrechtler herangeraten. Der Peter Breitschmidt, der ist dann gerade frisch pensioniert gewesen. Oder, wie sagt man noch, der Uni? Emeritus ist er gewesen, frische. Und der hat sich Zeit genommen für mich und mir viel geholfen in mehreren Sitzungen, um mal zu schauen, was ist einigermaßen okay, weil ich bin Unterhaltungskünstler, am Schluss ist es ein Unterhaltungsoben. Ich kann da nicht einen Crashkurs in Erbrecht machen und ich weiss auch nicht, wie es wirklich immer funktioniert vor Gericht, aber ich habe natürlich Leute gebraucht, wie ihn, die mir geholfen haben, das zu konstruieren. Und das ist, glaube ich, eine gute Geschichte, weil man kann über sehr viel erzählen, über ein Land, was vererben die Leute, aber auch über Familien. Was ist Liebe, die man nicht erhalten hat? Oder Liebe, die einem gleich war, die man abgewiesen hat? Lebensentwürfe, Eifersucht. Wir können eigentlich auch eine Gendergeschichte schreiben. Oder? Es gibt immer noch in der Zentralschweiz viele Genossenschaften oder Genossenschaften, die sich nur über das männliche Blut vererben. Das ist eine Frage der Zeit. Bis mal eine junge Juristin findet, so burscht, jetzt längt's. Jetzt gehen wir vom Bundesgericht und dann ist es dann gewesen. Ob schon Genossenschaften eben eigentlich etwas Interessantes sind, um darüber über das Erbe nachzudenken, oder? Weil sie sind sehr nachhaltig. Sie tun nichts verschütten. Man tut nicht das Erbe verklopfen. Und wenn man vom Erbe redet, redet man immer von der eigenen Schicht, vom eigenen Milieu. Oder bei uns, wo ich jetzt herkomme, Mittelstand, so Bildungsbürgertum, aufstrebend. Wenn man dort mal erbt, macht man vielleicht eine Reise. Wenn man ein Haus hat, hat man so eine Hypothek und man kauft einen Klapf. Heute auch nicht mehr. Dann kauft man ein Carbon-Gravel-Bike. und in Kreisen, wo wirklich dann Geschäfte rum sind und Fabriken, ist es schwieriger. Wie bei einem Bauernhof. Kann man auch nicht durch vier teilen. Weil das geht dann nicht mehr weiter. Und manchmal gibt es Krach bei ganz wenig Geld. Und manchmal, und ganz viel Fälle gibt's aber auch, muss man sagen, in der Schweiz, wo sich die Leute völlig gütig einigen und sagen, du, also wirklich geteilt durch drei kann man ja das nicht richtig machen. Wir finden irgendeine gescheite Lösung, wo es einfach gut auskommen. Und nicht so blöd im Kopf.
0: Das ist wohl wow. Du hast dich wirklich auseinandergesetzt mit dem Thema. Du hast schon sehr viele Sachen jetzt gerade inputet, die ich eben nachfragen will. Aber, bei dem Teilen, und eben, es gibt in der Schweiz auch Familien, die sich auf Augenhöhe können sagen, hey, look, komm, wir lassen den Fünfer stehen. Absolut. Und ging sich also. Ist das der typisch schweizerische Weg?
3: Oh, das könnte ich nicht sagen. Ich habe mich natürlich mit Erbrechtlern beschäftigt, die sich immer mit schwierigen Fällen beschäftigen. Oder ich habe Peter Bretsch mich dann mal gefragt, du, es ist ja schön, dass du so viel Zeit aufwendest für mich, aber wieso machst du das? Hat er gesagt, ja weisst, Erben ist immer ein bisschen tragisch. Die Fälle, die zum Erbrichter kommen, oder zu einem Oberrichter, wie er es war, oder wo er auch als Professor oder Uni für Erbrecht behandelt, das sind immer tragische Fälle. Von den guten Fällen gehört man nichts. Oder das ist wie die Zuschauer im Theater, die nicht so laut lachen und die gerne zuhören würden. Man hört sie nicht. Das Zuhören hört man nicht, die sind eben leise. Aber auch für die spielt man. Und bei mir ist es auch so, die ganzen vielen Fälle, die easy laufen, die bekommt man nicht mit, aber sie glaube auch statistisch nicht erfasst.
0: Warum ist dir so wichtig gewesen bei diesem Programm, dich so gut zu informieren, zu recherchieren und dir auch professionelle Hilfe zu holen für das Ding? Also, du willst kein Seich erzählen auf der Bühne, aber letztendlich ist es ja Comedy, oder?
3: Ja, nein, aber ich will auch kein Seich erzählen. Und weißt, das ist auch wirklich etwas sehr Tolles im Theater, dass wenn man geht recherchieren, hat man plötzlich mit Leuten zu tun, wo man sich nicht so dran ankäme, oder? Das ist ja ein bisschen Glücksfall, natürlich. Bei heute Gemeindeversammlung, dort habe ich nur zwei Recherchegespräche gemacht. Eins mit zwei Gemeindepräsidenten. Einlauen, Frätiken und Kyburg, oder? Die haben ja fusioniert. Die haben sich aber auch über eine Stunde Zeit genommen für mich. Und mit dem Markus Notter, der als Regierungsrat quasi von oben die Gemeindefusionen begleitet hat. Und das ist alles spannend gewesen. Und das ist auf die eine oder andere Art noch eingeflossen. Und wir machen ja zum Teil auch, also mir heisst der Raffi Sanchez, mein Regisseur, mein Bruder Tobi Müller und ich haben ja auch schon für Recherchenstück gemacht, wo dann wirklich alle die Interviews, die wir machen, die kommen dann auch eins zu eins so auf die Bühne, beziehungsweise alles, was auf der Bühne gesagt wird, ist auch genau so gesagt worden. Wir zeigen es zum Teil dann auch im Video. Das ist jetzt bei den reinen fiktionalen Sachen nicht so streng. Das ist eine Heidenarbeit, oder? Die Recherchenstücke. Aber recherchieren und herausfinden, wo liegt etwas drin für Komik, ohne dass man am Anfang genau weiss, was, das ist so ein bisschen, es ist recht luxuriös, oder? Weil man sammelt natürlich viel Ware, die man dann nicht brauchen kann. Man muss sich inspirieren vom Material, aber ich finde das unglaublich spannend. Ein bisschen wie ein Journalist, aber mit viel weniger Sorgfalt. Nur von Lust getrieben.
0: Und unterhaltsam aufbearbeitet.
3: Am Schluss, ja, hoffentlich. Ja.
0: Beim ganzen Thema Erben habe ich schon seit Jahren eine Frage, die mich beschäftigt. Warum steckt im Wort Sterben schon das Wort Erben?
3: Das ist eine gute Frage. Ich höre es das erste Mal. Ich kann es nicht beantworten.
0: Seit ich es zum ersten Mal gehört habe, kriege ich sie nicht mehr so wie in den Kopf und denke mir so, ja, ist das ein Zufall oder steckt da mehr dahinter? Aber ja, du kannst mir da auch nicht weiterhelfen. Gibt es aber in diesem Thema Erbsachen, Sachen, die du für dich mitnimmst auch im Leben, wo du sagst, hey, das ist so banal, aber es ist so wichtig.
3: Ja, zwei, drei Sachen. Weißt du, aber ich bin jetzt durch das Schreiben von diesem Stück und das Spielen von diesem Stück, es kommen auch viele Juristen am schauen und so. Es gibt auch mal interessante Gespräche, was stimmt nicht im Fall, oder? Ich bin jetzt nicht der Erbrechtsspezialist geworden. Und eben, darum sage ich immer wieder gerne, ich bin Unterhaltungskünstler. Am Schluss stelle ich etwas hin, das geht knapp 80 Minuten. Und das soll die Leute unterhalten. Das ist ein Buffet, wo sich jede und jeder ein bisschen bedienen kann, wie er oder sie will. Und das Einzige, was ich jetzt würde sagen, ja gut, das ist vielleicht gescheit, ein Testament zu machen. Ausser man hat jetzt ein Kind, ich habe keine Kinder. Wenn man ein Kind hat, ist klar, dann hat man gesetzliche Erben. Wenn man eine Frau hat, sowieso. Dort sind die Pflichtteile relativ klar. Die sind jetzt die Quoten sind jetzt ein bisschen gelockert worden. In meinem Fall, ohne Kind, unverheiratet, ist die Quote 100%. Ich kann machen, was ich will in diesem Testament. Ich habe keine gesetzlichen Erben. Und dann würde ich empfehlen, ein Testament zu machen. Das ist relativ schnell gemacht. Einfach um das zu regeln, weil wenn man in einer Beziehung lebt und es putzt einem, ist das auch angenehm, wenn das neu geschrieben wird. Einfach kannst du nur, dass es kein Puff gibt.
0: Aber du sagst, wenn du kein Kind hast, dann macht das Sinn. Wenn man ein Kind hat, und gesetzlich ja irgendwo auch geregelt ist, ist es ein bisschen zum Familiennerven. Aber das letzte Mal.
3: Ja, das sagt eine Figur, sagt es bei mir im Stück, nämlich der verstorbene Vater im Himmel. Nein, sein Hausarzt zitiert ihn und sagt, also ein Testament sei die letzte Möglichkeit, seine Kinder zu ärgern. Und das kann man so sehen. Es gibt ja auch bei den Amerikanern den lustigen Satz, rule out of the grave. Wenn man sagt, oder er und oder sie bekommt das Erb oder der Erbteil nur, wenn sie oder er das und das macht. Und das ist so ein bisschen der verlängerte Arm aus dem Grab raus. Nicht schlau. Also ein Erb, wenn man etwas hat zum Vererben, ist es sicher gut, wenn man es bespricht mit seinen gesetzlichen Nachfolgern. Dann kann man ja noch ein bisschen Stiftungen berücksichtigen, wie irgendwie Tierstiftungen oder Médecins.

0: Es ist so, dass der Anfang vom Stück, wo ein bisschen juristisch ist, ist sehr viel schwieriger gewesen zum auswendig lernen. Dann muss ich auch immer wieder repetieren. Wenn ich mal 10 Tage nicht mehr spiele, dann muss ich die ersten 40 Minuten sicher durchsprechen und dann mal genau reinhämmern, weil das sind alle Fehler schade. Und das andere ist, jede und jeder Schauspieler, Schauspielerin sind eitle Menschen. Und wenn du natürlich ein Stück hast, wo du 11 oder 12 sein kannst, glaube ich sogar, aber einer sagt nicht, wo du verschiedene Leute spielen kannst, ist das natürlich attraktiv. Oder? Und da kannst du natürlich deine Rampen so raushängen und kannst ein bisschen zeigen, so, schau, so läuft das und so. Und das ist natürlich ein lässiger Vorgang.
1: Zuerst wahrscheinlich auch ein bisschen aus deiner Erfahrung, Fernseherfahrung, noch mit dem Victor Jacobo zusammen oder Victor's Sportprogramm, wo du verschiedene Figuren hast können spielen, was mich jetzt zum Fernsehen bringt. Weil man kennt dich ja auch aus der Serie «Der Bestatter». Dort spielst du nur eine Figur. Und die Serie war eigentlich fertig. Jetzt kommt demnächst der Kinofilm raus. Wie ist es zu diesem Film gekommen?
0: Da fotografiere gerade irgendeinen Lehrer, der es ein bisschen langweilig ist, fotografiert da hinten durch bei der... Die Schüler waren anständig, aber der Lehrer nicht leider. Das kannst du mir die Frage nochmal stellen, das haben wir jetzt gerade unhuren abgelenkt.
1: Eben, man kennt dich ja vor allem auch als der Bestatter aus der Serie, Fernsehserie. Ja. Dort spielst du eben nur eine Figur. Und die Serie war eigentlich fertig gewesen, jetzt kommt doch ein Kinofilm raus. Wie ist es zu dem gekommen?
0: Also das ist eigentlich während dem Dreh der letzten Staffel, hat der Produzent von der Serie, der Markus Fischer, der auch der Regisseur war von den ersten beiden Episoden in der ersten Staffel, gefunden, komm, wir machen einen Kinofilm. Wir könnten noch mal so viel anderes Zeug erzählen und auf so eine andere Art eine Geschichte um die Bestatterfamilie erzählen. Wir könnten das mit einem Kinofilm abschließen. Das habe ich an sich eine gute Idee gefunden. Wir haben dann relativ schnell ein paar Sachen gewusst, wie zum Beispiel, wir gehen aus dem Argau raus, weil wir müssen alle Figuren neu belasten und neu unter Druck stellen. Das heisst, die Polizei kann nicht weitermachen als ermittelnde Polizei. Das ist bei jedem Krimi ein grosses Problem, oder? Das ist auch das, was die Schauspieler hassen. Die, wenn sie die Fragen müssen stellen, was haben sie gestern zwischen 7 und 4 abgemacht? Das ist doch ein bisschen langweilig. Es geht allen Krimi-Darstellern so. Ich habe die Frage nie müssen stellen. Ich habe immer gesagt, ich habe die einfachste Rolle im ganzen Umzug. Und dann haben wir gewusst, gut, wir gehen aus dem Argo raus. Wir gehen ins Hotel. Weil in einem Hotel kann man einen dunklen Krimi gut erzählen. Und ich habe gesagt, und ich will wieder ein bisschen mehr Bestattungsvorgänge. Das heisst, ein Grab, eine Abdankung und ein Leichenmöhli. Und das haben wir auch drin. Aber der Weg von diesen spärlichen Elementen bis zu einem fertigen Drehbuch ist natürlich lang gewesen. Sehr verschiedene Drehbuchversionen gehabt. Es waren verschiedenste Autorinnen und Autoren an diesem Buch gewesen. Und manchmal haben wir auch gefunden, ja, zweimal gefunden, dann kommen wir zu Lämmers, das ist so, hat keinen Sinn, oder? Und am Schluss hat dann aber wirklich das Fernsehen, muss man auch sagen, nochmal einen deutschen Autor hineingeschossen, wo wie wenn du manchmal bei einem guten Gericht am Schluss noch Limettensaft drauf tust und plötzlich musst du, das hat genau gefällt. Und dann hat man ein paar wenige Kniffe und Umkehrungen das Buch ist wirklich so hingeklopft und wir haben gesagt, das ist cool, das machen wir. Und wir haben den Dreh schon zweimal verschoben und schon reserviert gehabt mit Covid und so, ist alles ein bisschen kompliziert gewesen. Und darum ist das jetzt eine Zeit gegangen. Aber es hat eigentlich keinen Sinn, wenn das Drehbuch noch nicht fertig ist, anfangen zu drehen. Weil wenn man mit Shit in Schnittraum reingeht, kommt man auch mit Shit wieder raus. Und jetzt sind wir guten Gewissens in den Dreh eingestiegen. Es hat immer noch Schwierigkeiten gegeben, hat immer noch Zeug gegeben, die nicht geklappt hat, so wie wir uns vorgestellt haben. Wo man, ja, wenn man es vorher gewusst hätte, hätten wir Zeit und Geld können sparen. Aber es ist, glaube ich, normal bei einem Film.
1: Ich will sagen, der perfekte Dreh, den gibt es wahrscheinlich nicht, oder?
0: Also wenn es einen perfekten Dreh gibt, dann ist das allein schon der Grund, ein bisschen skeptisch zu werden. Dann stimmt irgendetwas anderes nicht. Es muss auch nicht so sein, dass es auf dem Set immer eitel Sonnenschein ist, oder? Das ist nicht Bedingung für einen guten Film. Es gibt Filme, die habe ich ja schon gemacht, wo man denkt, wow, ist so toll und so. Und am Schluss ist es eine kleine laue Sache. Und es kann sein, dass es auch mal ein bisschen harzend und mühsam ist. Und das heisst dann aber nicht, dass es einen schlechten Film gibt. Also ein Film ist relativ für komplizierte Sachen auf sehr vielen verschiedenen Ebenen, auch zu sehr unterschiedlichen Zeitpunkten. Das sind wieder andere Leute im Schnitt. Das sind

0: oder beim Color Grading oder bei der Vertonung, bei der Musik. Der Musiker ist nie um, oder? Also der, ob schon, dass ich den Musiker sehr gut finde, der hat auch die Musik gemacht, immer von der Serie. Aber ja, das sind dann mal ganz neue Elemente und die müssen alle irgendwie miteinander kiegen. Und das ist, es gibt kein Rezept, das zum Laufen zu bringen, dass es am Schluss wirklich gut ist.
1: Und wahrscheinlich ist es auch noch schwierig, dass alle vom Gleichen reden, oder? Mhm. Eben, du sagst jetzt, die Musik kommt erst nachher dazu, das Color Grading kommt erst nachher dazu. Man steht dort und muss sich einfach mal vorstellen, so müsste es dann eigentlich sein. Also, dass als Team in die gleiche Richtung arbeiten, ist das schwierig?
0: Ja, das ist schwierig. Das ist immer noch, wenn man von einem Projekt redet, wo jetzt noch in weiter Ferne ist, oder? Dann sagen alle, weisst, stell dir vor, es ist wie Shrek. Oder die Schweizer sagen immer, weisst, es ist wie Big Lebowski. Oder alle Schweizer Produzenten finden Big Lebowski grossartig. Ich übrigens auch, oder? Ich finde es auch grossartig. Aber dann haben alle, ja, super, oder? Aber eigentlich weiss man nicht, von was man redet. Man redet einfach von einem Film, der allen gefallen hat. Aber wie man so einen Film wiederherstellen kann, oder das Gefühl wiederherstellen, das ist ganz eine andere Frage. Weil Big Lebowski, können wir so nicht nachstellen. Oder? Das ist eine ziemlich durchgeknallte Geschichte mit unglaublich toller Musik und Wahnsinns Schauspieler.
1: Wie ist bist du ein Harmoniemensch? Harmoniebedürftig auf dem Set? Oder muss das Professionalität können zulassen, dass es eben nicht immer harmonisch ist?
0: Also ich finde Professionalität immer wichtiger als Harmonie. Ich finde, wir sind nicht zu alt, um uns wohlfühlen. Wir sind auch nicht Gefühlsspieler, sondern Schauspieler. Innen. Ich finde es nicht so schlimm, wenn es mal eine schlechte Stimmung ist auf einer Seite. Ich finde, man kann auch dann spielen. Das ist auch keine Ausrede zum Schlechtspielen. Manchmal muss man einen kleinen Wollen im Ranzen haben, um gewisse Sachen gut spielen können. Entscheidend ist, dass man gut vorbereitet ist, vielleicht genug geschlafen hat, aber auch locker genug, oder? Man muss eben auch locker sein zum Spielen. Für so auf die Bühne zu gehen zum Beispiel, ist manchmal gar nicht so schlimm, wenn man müde ist, oder? Und dann lässt man es schädern. Oder? Das ist man nicht so kontrolliert. Aber an sich finde ich es natürlich auch lustiger, nach drei Schluss, wenn man zusammensitzen kann, wir waren 3 Wochen in so einem Hotel gewesen, oder? So ein Shabby-Hotel im Val Sinestra hinten, das von Holländern geführt ist, wo sie so billige Ferien machen. Nicht wahnsinnig renoviert. Sehr coole Leute übrigens. Coole Lage für uns, toll. Und wenn man dann da zu oben zusammensitzt und das Glas trinkt und es gut hat, ist mir das natürlich lieber, oder? Als wenn da irgendwie eine schlechte Stimmung und irgendjemand Gift spritzt. Ist klar.
1: Aber kein Mast. Schön wär's, aber...
0: Ja, aber das ist jetzt nicht das Problem bei diesem Film. Ja. Das ist schon gut verstanden.
1: Hast denn du die fertige Fassung jetzt schon gesehen, wo ins Kino kommt? Mhm. Und, also du musst nicht viel verraten, aber muss man nicht gesehen haben?
0: Absolut. Schon nur, weil ich Co-Produzent bin und ich brauche das Geld wieder für das nächste Projekt. Nein, ich schaue natürlich, weil Markus Fischer und ich haben wirklich auch über die ganzen Jahre von dieser Serie eng zusammengeschafft und ich bin auch den Rohschnitt schauen und mir hat dort ein Feedback gegeben. Und ja, es ist schon gut, wenn ich den Film jetzt gesehen habe, bevor ich da auf Interviewtour gehe und auf Kinotour. Aber es ist schwierig, einen Film zu schauen, wo man selber mitspielt. Das ist kein Vergnügen.
1: Und viele werden den Vergleich zu der Serie machen. Darf man das? Muss man das? Sollte man es auf keinen Fall machen? Das ist ja immer auch eine Schwierigkeit. Vergleich?
0: Nein, ich finde, das darf man schon. Also wir operieren ja auch ein bisschen mit der Marke. Der Bestatter, also den muss man nicht rennen, wenn es die Leute mit der Serie vergleichen. Es ist anders als die Serie natürlich, weil man über 90 Minuten ganz grössere Bögen kann erzählen und auch den neuen Schauspielern, die dazukommen, auch grössere Bögen kann geben. Es ist natürlich attraktiver für die zum Spielen. Und es ist auch für uns attraktiver, weil unsere Figuren machen einen grösseren Weg. Sie müssen es nicht in 58 Minuten abgeschlossen haben. Man hat mehr Zeit, man kann mehr zeigen. Und das ist natürlich toll. Das ist auch das, was wir ausnutzen wollen. Wenn man dann schon einen Film macht, ein Film ist eine teure Sache, muss man schon ein bisschen wissen, warum man das machen will. Nicht einfach denken, deine Fresse auf 8 Meter aufblasen und das ist dann toll fürs Ego. Das reicht nicht.
1: Es ist eben nicht Plausch, sondern es ist wirklich harte Arbeit.
0: Ja, es ist harte Arbeit, aber es ist auch ein Privileg. Sorry. Also, einen Kinofilm machen ist doch toll, oder? Also, ich will das auch weit weg vom Jammern, oder? Das sehr genossen.
1: Ja, ich auch immer vor Kamera wählen. Ja, jetzt habe ich es halt ins Fernsehen geschafft und nicht im Film. Aber
0: immerhin, aber schau immerhin, sie auf Kamera
1: schau,
0: aus, oder?
1: Drei sogar.
0: Stimmt, es sind ja drei, die dritte.
1: Genau. Ja, die können wir sogar, vielleicht können sie es zeigen, die können wir sogar bewegen.
0: Oh, ja,
1: ferngesteuert, ferngesteuert. Ja, schau, da siehst du links und rechts. Am 16. April kommt der Film in Kinos. Jetzt werden viele denken, der Mike Müller, der Bestatter, Erbe, der hat irgendwie nur den Tod im Kopf.
0: Spitzli hat etwas.
1: Ja, wieso denn?
0: Auch im nächsten Stück, das im Herbst rauskommt, wird auch der Tod wieder eine Rolle spielen. Ich weiss es nicht, ich frage mich langsam selber, ob ich ein bisschen Macken habe. Ich meine, der Tod hat es in meiner Biografie immer wieder gegeben. Jetzt nicht nur durch Todesfälle, solche, die okay sind, und auch ein paar tragische. Und jetzt bei den Interviews kommt es immer wieder, ja, ihr Grossvater war schon Grabsteinverkäufer, stimmt. Meine Mutter, wenn sie heute noch eine Zeitung in die Finger nimmt, dann werden zuerst Todesanzeigen angeschaut. Und dort geht man dann, oder? Dort wird man dann vorstellig, der Grabsteinvertreter. Und ich habe ja auch mal eine kurze Zeit als Totengräber geschafft, in der Gemeinde, wo meine Eltern dort gewohnt haben, wo ich nicht so lange war. Ein paar Gräber ausgeschaufelt, das ist eine strenge Arbeit. Aber ich habe nicht das Gefühl, dass der Tod jetzt übermässig eine grosse Rolle spielt bei mir. Ich interessiere mich auch mehr eigentlich für das Lebendige, für das Vitale, für das Unberechenbare. Darum finde ich auch die Tiere so verdammt lustig. Oder? Die machen, was sie wollen und reagieren auf ihre Art und Weise. Das pure Leben, das gefällt mir eigentlich. Aber das spiegelt sich natürlich halt auch im Tod. Und der Tod ist immer etwas Interessantes für die Bühne. Auch für die Komödie. Und ich finde, auch in der Komödie sollte man die schwierigen Themen nicht unbedingt schwänzen.
1: Ich wollte fragen, jetzt auch damit zu tun, dass Tabuthema ein bisschen brechen.
0: Oder ich finde ja nicht, dass das Tabu ist. Oder? Ja. Ich finde, der Tod ist etwas Schwieriges. Und es ist ja auch, also jetzt gerade, wenn wir es jetzt nochmal runterbrechen auf einen Bestatter oder was ein Bestatter oder eine Bestatterin macht, spiegelt es natürlich auch ein bisschen Zeit. Oder? Das ist ja lang, ist ein bisschen krasse Ökonomisierung im Gang gewesen. Heute bei den Alters- und Pflegeheimen kommen die Bestatter ja durch den Haupteingang raus mit dem Sarg, nicht mit dem Warenlift. Wie bei den Hotels immer noch, wo ja viel gestorben wird, gerade in Zürich, oder? Weil die Kombination von aufputschenden Drogen und Viagra ist schlecht. Und dort müssen sie den Warenlift bestatten. Das stinkt nicht gewaltig. Verstehe ich. Mhm. Und wir hat das heute wieder ein bisschen mit ein paar alte Verstorbenen auf, zum Teil und so, oder? Das ist wieder ein bisschen zurück zu alten Methoden vom Abschied nehmen und ist sich wieder ein bisschen bewusst. Es ist echt wichtig, dass man Abschied nimmt, wenn jemand gestorben ist, auch als Gesellschaft. Es ist ein Schritt auf dem Weg von der Trauer. Tabu. Aber es ist schwierig. Oder wenn ein altes Grossmütterli stirbt, muss man sagen, ja, das tut uns jetzt weh, aber sie hat ihr Leben gehabt und hat friedlich können gehen, im besten Fall. Oder? Wenn jüngere Leute sterben, für Kinder wollen wir jetzt gar nicht reden, ist es immer tragisch. Und es gibt nichts Verbindendes. Oder? Und es ist schwierig, auch Theologen in den Kirchen kommen ja sackhart an die Grenzen und erzählen eigentlich dann nur noch Quatsch. Es hat Gott gefallen. Ah ja? Danke, tausend. Das ist schwierig zum Verarbeiten, oder? Und das kann man auch nicht in dem Sinn mit einem Verfahren oder mit Tricks oder, das ist ein Schmerz, der ist da. Und der ist schlecht. Und da hadert man auch mal ein Zeitchen.
1: Und ich weiss jetzt ehrlich gesagt auch gar nicht, wenn ich jetzt die Brücke schlagen soll, aber unsere Zeit ist auch durch.
0: ich hoffe, es ist nicht tragisch.
1: Nein, überhaupt nicht. Sehr informativ, sehr unterhaltsam. Und wer mehr Mike Müller will erleben, eben, du bist unterwegs mit dem Bühnenprogramm. Man sieht dich bald im Kino mit der Bestatter und sonst finden wir alle nötigen Infos auf mikemüller.ch. Ja, das wäre sie, Top 3 von dieser Woche. Nächste Woche an dieser Stelle Sarah Zollinger. Bis dahin, alles Gute, macht's gut. Ciao.
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3: Mein heutiger Gast ist ein musikalisches Tausendsassan, singt seit ihrer Jugend, hat glaube schon alle Musikrichtungen durchgemacht, hat zuerst in einer Band mitgemacht, ist mit zig Künstlern gemeinsam auf der Bühne gestanden und jetzt auch als Solokünstlerin unterwegs. Und ich freue mich riesig, dass sie bei mir hier im Studio ist. Herzlich willkommen, Joël Malli.
4: Hallo.
3: Hoi Joël. Du, wann hat dich eigentlich das letzte Mal jemand Rahel Krebs genannt?
4: Ja, immer Trost. Das ist auch gefühlte 25 Jahre her oder so. Nein, das ist wirklich lang her, weil ich habe ja den Namen auch nicht mehr in meinem Pass. Also ich habe mich wirklich offiziell umtaufen auf Jael. Und von dem her ist Rael, ja, wenn da jemand Rael ruft, ist es so wie hä? Also es hat wie nichts mehr mit mir zu tun, wirklich auch so emotional. Es ist ganz speziell.
3: Wieso hast du denn gefunden, hey, ich möchte meinen Namen von Rael auf Jael ändern?
4: Ich habe als kleines Kind «rrr» nicht können sagen. Und dann alles, was «rrr» war, war «hüüüü». «Biot», «Biosmeli» und so. Und dann hat sich das wie so etabliert, dass wir alle «Jael» gesagt haben. Weil wenn man mich gefragt hat, wie heisst, habe ich auch gesagt «Jael» und nicht «Rael». Und dann irgendwann, ja, wenn dann alle Freunde oder Ehemann und Eltern und alle dir so sagen und die Öffentlichkeit ja so kennt, ja, hat es dann wie Sinn gemacht. Und es ist für mich auch, einmal jetzt, glaube ich, eine amerikanische Plattenfirma hat mal ein Flugbillett buchen auf Jael und er ist in meinem Pass noch Rael gestanden und hat eine Serie, also flieg nicht mit einem Billet, wo nicht der richtige Name draufsteht auf Amerika, ich sage dir, das fängt nicht am Zoll.
3: Jetzt bist du erst seit 25 Jahren als Jael bekannt und vor 25 Jahren bist du mit der Band Lunik so richtig durchgestartet. Wenn du jetzt auf die Zeit zurückschaust, was sind so ein bisschen die Highlights, die du gehabt hast, oder wenn du eins müsstest auswählen, welches wär's?
4: Musikalisch, das gibt ganz viel. Also ich habe, Montreux Jazz Festival war sicher für mich ein grosses Highlight gewesen. Und vor zwei Wochen habe ich im Casino Bern mit dem Orchester auch gespielt. Das war für mich auch ein riesiges Highlight gewesen. Ja.
3: Und vielleicht auch abgesehen musikalisch?
4: Natürlich die Geburt von meinen Beinen. Das ist irgendwie so wie, versteht sich so ein bisschen von selber, glaube ich.
3: Und du bist ja 15 Jahre lang bist du ja die Leadsängerin von Lunik, oder? Du selber hast mal gesagt, dass die Trennung eigentlich oder die Auflösung der Band eine der schlimmsten Niederlagen gewesen, die du erlebt hast. Ich habe mich noch gewundert, weil Niederlage, das tönt so wie, als hätte man sich eine Aufgabe wie so gesetzt oder ein Ziel gesetzt und nicht, also fast ein bisschen weniger emotional. Wie hast du das genau gemeint?
4: Hey, es war auch ein bisschen so gewesen, gell? Wir haben, der Luke und ich, also mit Gründer, wir haben ja fast die meisten Songs zusammengeschrieben und sind am Anfang der Band eine Zeit als Paar gewesen. Und er ist die Beziehung auseinander und wir haben beide gefunden, hey, komm, wir kriegen das an. Weil die Beziehung, die wir haben, musikalisch, ist so viel wichtiger und so, wir haben gefunden, wir müssen das ankriegen. Und wir haben wirklich uns beide sehr, sehr Mühe gegeben und sehr viel geredet und sehr viel gelesen und sehr viel gemacht. Und wo das dann einfach wie gleich dann Jahre später eigentlich erst hat zum Bruch geführt, und ich dachte, hey, wir kriegen es einfach nicht an, ist das wirklich, bin ich sehr enttäuscht gewesen, einfach von ihm und von mir. Ich habe das Gefühl, hey, es kann doch nicht sein, dass wir irgendwie so etwas Tolles wie die Band jetzt müssen auflösen wegen so doofem zwischenmenschlichem Müll. So. Das hat mich sehr genervt und verletzt. Und also alles, es sind natürlich alle Emotionen gekommen. Wut und Trauer und Nostalgie und weiss nicht was. Und von dem her, ja, ist jetzt umso schöner, dass wir jetzt für mein neues Album 10 Jahre später haben wir jetzt wieder zusammen gearbeitet, mal wieder einen Song zusammen aufgenommen. Er hat ihn produziert sogar für mein Album. Tönt wie Lunik, ist ja logisch. Aber nein, das ist wirklich, das ist cool. Für mich schließt sich so ein kleiner Kreis jetzt mit diesem Album, mit diesem Song, dass wir wirklich jetzt irgendwie wieder es können aufarbeiten und beide gefunden haben, komm, ist cool, so nach 10 Jahren nicht mehr gesehen, merkst du, was wir geschaffen haben mit Lunik, ist toll gewesen und wir sind grundsätzlich nur noch stolz drauf und alles andere ist gar nicht mehr so wichtig.
3: Jetzt, du hast selber gesagt, du bist schon seit 10 Jahren bist du als Solokünstlerin unterwegs, oder? Stört sich an mich, dass du immer noch so fest mit Lunik in Zusammenhang gebracht wirst?
4: Nein, das stört mich nicht. Das ist für mich so wie, ich bin auch sehr dankbar dieser Band. Das sind für mich so meine Wurzeln. Also ich habe dort gelernt, Songs zu schreiben, ich habe gelernt, Musikerin zu sein, ich habe gelernt, auf der Bühne zu stehen. Also ich alles, was ich heute mache, beruflich, habe ich eigentlich in dieser Band gelernt. Und von dem her macht es so Sinn, dass man mich nach wie vor mit Lunik in Verbindung bringt. Und ja, eben, es ist ja nichts, wo ich mich schäme dafür oder so. Ich finde es eine sehr tolle Zeit gewesen. Nicht immer ganz einfach, aber sehr toll.
3: Und ich habe ja ganz am Anfang gesagt, du bist ja so ein bisschen musikalisches Wundertalent. Du spielst ja ein Instrument. Du singst nicht nur ein richtig, sondern du bist ja auch sehr vielfältig unterwegs. Es war wirklich sehr eindrücklich. Und du bist ja wirklich mit unglaublich vielen verschiedenen Künstlern schon auf der Bühne gestanden. Ich habe da eine Liste gemacht, aber ich glaube, du kannst das viel besser sagen. Was sind die Künstler gewesen, die dich überrascht haben, dass du mal mit denen auf der Bühne kannst stehen, oder die dich wirklich von denen, hey, begeistert haben, sag jetzt einmal.
4: Hey, also ich habe natürlich da einerseits bei verschiedenen Fernsehproduktionen in der Schweiz die Freude und die Ehre mit ganz vielen tollen Schweizer Künstlern auch zusammen zu musizieren, wo man vielleicht eben jetzt nicht würde denken, also dass ich auch mal mit der Beatrice Egli habe gesungen oder dass ich habe mit dem Adrian Stern gesungen. Jetzt im Rahmen von diesen TV-Sendungen, aber auch sonst, also mit dem James Walsh, ehemals Star Sailor, Frontsänger, habe ich zusammen etwas gemacht. Das hat mich dann sehr berührt, auch wie er ist offen gewesen. Und dann auch früher, zu Lunik-Zeiten, wir waren im Studio von Cardigans Produzent. Und Cardigans ist für mich eine Band, die ich wahnsinnig lässig finde. Keine Ahnung, Delirium war natürlich sehr toll in Kanada mit dem Schiller, also Christopher von Dylan mit Schiller habe ich in Deutschland gemacht. Da war ich auch mit ihm auf Tournee gewesen, durch die grossen Hallen. Das waren alles wunderbare Zeiten gewesen, ja.
3: Hättest du das ganz am Anfang von deiner Karriere gedacht, du bist ja zuerst in einer Schulband gewesen, oder? Bevor das mit Lunik so richtig losgegangen ist. Und eben, ich meine, auch dort hast du dich ja musikalisch auch neu gefunden, oder? Also eben, was war es? Trip-Hop, dann so ein bisschen Pop-Rock-Music, oder? Wie würdest du deine musikalische Reise beschreiben?
4: Hey, echt sehr intuitiv. Ich glaube, ich habe mein Herz schlägt einfach für gute Melodien, die berühren und für emotionale Texte, also Geschichten. Und ich merke, bei mir war es immer so, wenn ich eine Anfrage habe, habe ich das Lied gehört und entweder habe ich Gänsehaut gehabt, oder, also es hat mich berührt und dann habe ich gefunden, ich will dabei sein oder nicht, oder? Und dann, ja, dann ist das so, dass das halt vielleicht eben mal ein, weiss nicht was, ein Trance-Stück war, oder, ja, mit dem Mich Gerber ist zum Beispiel auch sehr ein wichtiger Song für mich, mit dem, das hat mich sehr berührt, mit ihm zu musizieren. Und es ist wie gar nicht mehr so gewesen, im Sinn von, was ist das für ein Stil, mache ich nicht, sondern einfach, ich höre den Song an und entweder berührt es mich und ich habe das Gefühl, ich kann einen Teil dazu beitragen, dass er vielleicht sogar noch ein bisschen besser wird. Und sonst nicht, so.
3: Gibt es denn auch jetzt Musikrichtungen, die du gerne noch würdest, auch ausprobieren?
4: Ich bin offen. Aber ich plane das irgendwie gar nicht so. Also ich habe jetzt nicht irgendwie etwas, wo ich finde, das muss ich noch machen. Das ist noch auf der Bucketlist.
3: Und hast du also musikalische Vorbilder?
4: Ja, ich glaube, Vorbilder ist wie das falsche Wort. Ich habe Singer-Songwriter, die ich sehr bewundere, wo ich finde, so, hey, wow, wie die jetzt, also ich bin zum Beispiel sehr viel Tina Dico, das ist so eine dänische Künstlerin, und ich finde wahnsinnig, wie sie einfach, erstens mal ihr Fingerpicking bei der Gitarre finde ich sensationell, Songwriting finde ich super, Texte berühren mich mega, es ist ähnlich auch gleich alte Frau wie ich, und das sind so Themen, und dann merkst du, ah ja, genau, so gemein habe ich nicht den Song geschrieben, so. Gibt es natürlich auch einfach so Stimmen, die ich einfach auch finde, so wow. Also Björk ist für mich nach wie vor jemand, den ich wahnsinnig toll finde, wie sie einfach ihren eigenen Stil gefunden und macht und durchzieht. So.
3: Und eben vielleicht so ein bisschen zum Thema Erfolg, oder? Ich habe das Gefühl, du hast so viel ausprobiert und irgendwie alles hat irgendwie funktioniert, alles hat geklappt, du bist erfolgreich unterwegs, du hast mehrere Alben rausgebracht. Was heisst für dich jetzt persönlich aber Erfolg?
4: Hey, Erfolg ist irgendwie, finde ich, so wie man es definiert, normalerweise extrem vergänglich. Und ich glaube, man darf sich an dem nicht zu fest halten. Ich merke jetzt eben so nach 24 Jahren Karriere, da hat es mal wahnsinnig Erfolg gegeben mit Lunik und dann nicht mehr so Erfolg und dann hat es wieder ein bisschen Erfolg gegeben. Also es ist so wie, ich glaube, für mich das Wichtigste heute ist, dass ich merke, es gibt effektiv Leute, die seit 24 Jahren meine Lieder hören und mir schreiben, hey, du begleitest mich durch mein ganzes Leben und immer überraschst mich wieder und deine Lieder haben Qualität und bei jedem Album bin ich wieder zufrieden und ich komme wieder an Konzerte. Das berührt mich wahnsinnig, wenn ich merke, dass Leute auch sagen, hey, wow, der Song, der spricht mir aus der Seele und so. Für mich ist das eigentlich der Hauptantrieb, Musik zu machen, dass ich merke, ich habe irgendwie für gewisse Leute irgendwie für einen kurzen Moment vielleicht schnell ihnen das Gefühl geben, sie sind nicht allein mit irgendetwas. Und das finde ich, das ist für mich mein Erfolg, blöd gesagt, wenn ich das herkriege.
3: Ja. Aber du bist schon so lange auch in dem Business drin, eben jetzt 25 Jahre. Hat man da nicht auch einen mega Druck als Künstler? Eben, du sagst selber, es geht auf, es geht oben. Wie geht man mit dem um?
4: Ich glaube, es ist jeder, der selbstständig erwärmt ist, kennt das ein bisschen. Am Anfang von deiner Karriere, wenn das mal da oben war, hast du das Gefühl, so, jetzt habe ich es geschafft, jetzt bin ich safe. Und dann kommt so die erste Welle gegen oben und er ist Hilfe, ja, jetzt ist gar nicht mehr gut, oder? Und dann so nach der vierten, fünften Welle, auf und ab, merkst du, aha, hey, es kommt immer wieder das Gefühl, hey, es kommt nichts mehr und niemand interessiert sich für mich, kommt plötzlich wieder etwas, was lässig ist. Irgendwo geht wieder die Tür auf und dann geht etwas zu Ende und du hast das Gefühl, Jesus Gott, jetzt ist alles fertig, wie bei mir vielleicht eben dann zum Beispiel Unik. Und dann ja, geht dann irgendwo eine andere Tür auf und es geht irgendwie weiter und ich habe dort wie so das Urvertrauen, dass ich das Gefühl habe, wenn ich so Musik mache, dann wird immer wieder die Türen aufgehen und wenn keine mehr aufgeht, dann soll ich auch nicht Musik machen. Also dann finde ich irgendetwas anderes.
3: Könntest du dir ein Leben ohne Musik vorstellen?
4: Hey, im Moment ist es schwierig vorstellbar, weil ich ja mein ganzes Arbeitsleben habe ich nur Musik gemacht. Also ich habe das erste Jahr, ich habe ursprünglich mal den Semmer gemacht, also den Lehrerinnen-Semmer. Ich wäre eigentlich Primarschullehrerin ausgebildete. Aber ich habe im ersten Jahr nach dem, also mit 20, habe ich kurz ein bisschen Stellvertretung gegeben. Sonst habe ich einfach nur Musik gemacht. Oder? Und von dem her ist es schwierig vorstellbar, etwas anderes zu machen, weil ich einfach das jetzt kenne. Ich habe ein bisschen geschauspielert noch. Das könnte mich vielleicht auch noch wieder reanimieren, ich weiß es nicht. Aber hey, also ich glaube, ich würde immer irgendwo etwas finden, das mich glücklich machen würde. Ich habe das Gefühl, so Glück und Erfolg kommt dann von innen raus.
3: Und jetzt seit einer Woche oder, ist ja dein neuestes Album draussen, das Midlife. Und du hörst nicht auf uns auf zu überraschen. Dort ist eben auch ein Song drauf auf Mundart. Wieso hast du dich entschieden, jetzt auf einmal nach 25 Jahren einen Song auf Mundart zu machen?
4: Ja, es ist ein bisschen typisch, gell? Aber ja, nein, ich habe lange gemerkt, es ist auf ich habe bei diesen gewissen Fernsehformaten, die ich jetzt auch nicht so namentlich erwähne, an einer anderen Station, viel Covers gesungen auf Mundart. Ich habe dann ein Kinderalbum rausgebracht namens «Sensibeli» auf Mundart und habe einfach gemerkt, dass mein Publikum effektiv das Bedürfnis hat, mich so zu hören und das schön findet und findet, ah, jetzt verstehe ich dich noch ein bisschen besser und es berührt mich noch ein bisschen mehr und das hat mich schon auch irgendwie berührt. Und motiviert, das mal zu probieren, dass ich halt vielleicht auch mal für Erwachsene so einen Song auf das Album tue. Und ja, ich glaube, ich hatte dort früher so irgendwie so wie eine komische Blockade gehabt, weil für mich hat eigentlich Musik müsste Englisch sein. Und das hat jetzt eben über die Zeit und das Arbeiten mit verschiedenen Künstlern jetzt das wirklich aufgelöst. Und jetzt, ja, jetzt ist der IT drauf, wo für mich jetzt echt auch sehr ein wichtiger Song geworden, eben weil er wirklich um das Gefühl von sich manchmal fremd fühlen auf diesem Planet, als Hochsensible, beschreibt. Und das ist ein Thema, das mir sehr am Herzen liegt.
3: Wann hast du gemerkt, dass du hochsensibel bist? Oder in welchem Moment fühlst du dich wie so ein bisschen fremd auf diesem Planeten oder auf unserem Planeten?
4: Gemerkt, dass ich hochsensibel bin, habe ich, als ich das Buch gelesen habe, das ist, wann war das? Vor etwa 8 Jahren. Ja. Und es war einfach so eine riesige, merci Offenbarung gewesen. So im Sinne von, jetzt verstehe ich, warum ich mich mein halbes Leben immer habe gefühlt wie ein Freak. Einfach wie, wirklich, hey, nein. Und das war schon in der Schulzeit gewesen. Ich glaube, wenn man hochsensibel ist, oder wie man heute sagt, erhöht neurosensitiv, es klingt ein bisschen schöner und ein bisschen positiver, dann merkt man das zuerst mal mit der negativen Seite davon. Das heisst, du bist halt schneller müde, schneller überreizt, du hast irgendwie Mühe mit Sachen, die anderen Leuten Spass machen. Du hast Mühe mit grossen Menschengruppen, Lärm, brauchst mehr Zeit zum Regenerieren für dich selber. Und das ist wie am Anfang, jetzt so in einer Peergroup als Teenie, bist du echt der Obertepp, oder? Also hast du so das Gefühl, stehst am Rand und das war für mich das Erleben gewesen, ganz lang. Ich bin falsch, irgendetwas funktioniert bei mir verkehrt, ich komme nicht raus. Und als ich dann erfahre über die Hochsensibilität, ist es einfach so gewesen, ach, merci, okay, ich bilde mir das nicht nur ein. Und ich kann es jetzt in Worte fassen und ich kann jetzt lernen, wie kann ich mit dem umgehen, dass ich mein Leben kann schön, also so führen, dass es mich glücklich macht und dass ich nicht ständig das Gefühl habe, ich bin am falschen Ort.
3: Was heisst denn das genau, hochsensibel sein?
4: Hochsensibilität, also im Prinzip eben erhöht Neurosensitivität ist sich schon besser beschrieben. Also Nervenendinnen, also, oder warte mal, das ein bisschen vereinfacht sagen. Sagen wir mal so, im Hirn hat man Empfänger, die über die Sinne Sachen wahrnehmen, Reize wahrnehmen. Und normalerweise tut unser Hirn eigentlich recht gut ausfiltern, was ist jetzt wichtig und was können wir jetzt ignorieren. Das heisst, im Moment, wo ich jetzt hier mit dir stehe, wäre wichtig, ich habe das Gegenüber mit mir und die fragt mich Fragen und ich gebe einfach Antworten. Ich nehme aber wahr, es flimmert da hinten, da oben ist es hell, dort aussen redet jemand, es ist ein bisschen kühl, ich hätte auch ein bisschen mehr anlegen sollen, da zwickt es mir irgendwie an den Hosen. ich rede jetzt einfach so mal ein Beispiel. Und das ist wie, wenn du natürlich ständig wie so Alarm hast auf dein System, ist das System natürlich zwangsläufig dann irgendwann schneller ermüdet oder überfordert. Oder eben, es geht auch um Gefühl. Also, ich nehme zum Beispiel auch wahr, wenn ich in einem Interview bin und der Moderator ist sehr nervös, dann bist du jetzt nicht, dünkt es mir. Dann übernehme ich das Gefühl selber auch. Dann bin ich wie so shaky oder dann bin ich auf einer Promotour, dann steige ich vielleicht dann in ein Auto oder in einen vollen Zug, laut, gehe ans nächste Interview, ich gebe Gefühl von mir. Also es sind so sehr eigentlich intensive Reize, die kommen, dann gehst du heim, dann ist ein Baby, das schreit. Also es ist so wie, ja, du musst echt wie lernen, wo kann ich schnell mir meine Inseln schaffen, wo kann ich schnell quasi die Filter wieder ein bisschen zutun, für das ich wieder kann, zu voller Blüte erstrahlen, sage ich jetzt mal. Und mich mit Leuten umgeben, die das verstehen. Und mich an Orten bewegen, wo ich wohl bin, wo das geht.
3: Ja. Ich glaube, die Erkenntnis ist ja wie das eine, aber wie hast du nachher mit der Erkenntnis können leben, beziehungsweise wie hast du gelernt, damit umzugehen?
4: Du, es gibt dann schon so grundsätzliche Sachen, wo man weiss, wo man sagt, dass zum Beispiel gesunde Ernährung, Sport, Spaziergänge im Wald, frische Luftbewegung, so gewisse Sachen, eben auch Zeit für sich, zum Regenerieren, dass es sehr wichtig ist, Ritual, also so, ja, eine Zeit lang wirklich sehr so krass, wirklich so am Morgen aufstehen, dann meditieren,
3: so. Das geht mit Kindern wahrscheinlich nicht mehr so gut, oder?
4: Und wenn du natürlich eine Mutter bist, ist es ein bisschen schwieriger. Von dem her, ja. Aber du kannst effektiv gewisse Sachen halt dann lernen, wo du merkst, hey, so kann ich mir helfen in so einem Moment. Das ist zum Beispiel, ich habe jetzt kürzlich auch so etwas erlebt, wo jemand auf der Straße mich so hat aggressiv angesprochen. Und bei mir, das ist dann wirklich krass, bei mir, das ist mir dann wirklich elendig schlecht und ich fühle mich jetzt so, wie man sich fühlt, kurz bevor man krank wird. Also so Kopf, ein schwerer, heisser Kopf, fiebrig fast so. Und dort habe ich dann zum Beispiel, bin ich dann heimgegangen und habe dann so eine Übung gemacht, die ich gelernt habe, wo man wirklich so sich selber fragt, habe ich irgendwelche Fremdenergie in mir drin und ich, ja, okay, wo ist sie? Und sie lokalisieren im Körper und sagen, gut, und die ist wirklich jetzt wieder zurück dorthin, wo sie ist hergekommen, weil die hat nichts mit mir zu tun. So ein bisschen so serige Wesen, so Sachen, die man kann lernen oder zum Beispiel die Aussenseite nachgehen vom Körper, zum Spüren, wo bin ich, wo ist die Aussenwelt. Also es klingt jetzt mega so ein bisschen esoterisch, aber es ist effektiv die Sachen funktionieren jetzt zum Teil bei mir. Und dann war es zum Beispiel auch so, gewesen, dass ich wie heimkam und dann ist mein Baby da auf ihre Decke gelegen und ich bin knappe Minuten neben ihr gehockt und dann ist es mir wieder gut gegangen, weil eben ich ihre Energie auch gerade dürfen aufnehmen. Und das darf man nie vergessen. Oder man redet bei Hochsensibilität meistens über so ein die schwierigen Seiten, aber es gibt auch ganz viele schöne, wie eben, dass man kreativ ist, dass man empathisch ist, dass man sehr gute Intuition hat und der wirklich darf folgen. Also wenn man so ein Bauchgefühl hat, das sagt, da muss stören, dann ist das meistens richtig. Ich habe schon gelesen, dass gewisse Leute haben das Gefühl gehabt, Hochsensible können in die Zukunft vorausschauen. Das glaube ich nicht. Ja, das Gefühl hat vor allem mit dieser Intuition zu tun, dass man einfach, wie, glaube ich, recht ein gutes Gespür hat im Raum, zum Beispiel auch von Stimmungen zwischen Menschen und dass man dann vielleicht dann zum Beispiel kann, wegen dem eine Eskalation von einer Situation oder wie schon im Vorfeld, bevor etwas eskaliert, vielleicht kann hergehen und sagen, hey, wow, irgendwie bad vibes, kommen mal auseinander und so. Und das ist eigentlich, es hat noch etwas Lustiges, was mir gerade in den Sinn kommt, dazu dann habe ich fertig gesagt, aber es gibt effektiv, es hat eine Studie gegeben, wo sie mal haben, im Tierreich gibt es das so, es gibt hochsensible Tiere und nicht hochsensible Tiere. Und dann haben sie die hochsensiblen Tiere rausgenommen und nur die nicht hochsensiblen, sie glaube Heuschrecken zusammengelassen und die haben sich am Schluss aufgegessen gegenseitig. Von dem haben sie das Gefühl, es braucht uns Hochsensible, für dass der Planet friedlich bleibt. Und das ist doch etwas Schönes.
3: Zum Beiti, der wegsöhlt.
4: Genau, ja, nein. Aber du wirst dann wirklich, wo der Song ist rausgekommen, ich habe also sehr viele Zuschriften bekommen von Leuten, die haben gesagt, oh, wenn sie dich dann holen mit dem UFO, kommst du bei mir auch noch schnell vorbei. Also wir bräuchten recht ein grosses UFO.
3: Jetzt, du hast zuerst mit 30 herausgefunden, dass du hochsensibel bist. Du hast mir jetzt vorher gesagt, dein Sohn sei auch hochsensibel. Da kann man eigentlich als Mutter kann man schon ganz anders aufs Kind eingehen, oder? Und das irgendwie den Umgang ihm zu lernen, hätte das vielleicht auch so ein bisschen geholfen? Oder merkst du jetzt so bei ihm, hey, er kann das viel besser irgendwie...
4: Auf alle Fälle. Also er hat gerade von Anfang an von mir halt einfach gelernt, weil ich es ihm ja logischerweise auch vorlebe, dass man zwischendurch eine Pause braucht und dass man sich die darf und soll nehmen. Und das ist jetzt für mich mega schön, dass er schon als sehr kleiner Bub, also er ist jetzt erst 5, er ist jetzt auch noch klein, aber schon mit etwa 3 oder so, hat wirklich zum Teil einfach die Decke genommen und irgendwo sich hat eine Hölle gebaut oder ein Bühne. Also so wie er gemerkt, wenn er eine Auszeit braucht oder auch jetzt, wenn er vom Kindschi herkommt, sagt er manchmal noch vor dem Mittag, Mama, darf ich schon meine Pause machen? So. Und er sagt, ja, ist gut, gang doch ein bisschen, dann tue ich jetzt zum Mittag noch ein bisschen rauszögern. Also es ist so wie, das hat er sicher gelernt und wir haben von Anfang an einfach über alles geschwätzt. Also, es ist zum Beispiel bei hochsensiblen Menschen auch ganz fest das Thema, das Fragenkarussell, wenn man nicht schlafen kann, zum Beispiel. Und dann nützt es jetzt nichts, bei einem hochsensiblen Kind zu sagen, du tust nur etwas rausstudeln, du musst jetzt schlafen, Punkt, und das Licht ablöschen, weil dann schlaft das arme Kind einfach nicht und hat eine Horrornacht und die ganze Familie auch. Und, ich glaube, so Sachen, wo ich einfach wie weiss, das bringt es wie nicht, ich nehme mir jetzt die Zeit und erkläre es jetzt mit meinem Kind und ich habe ihm Tank zum Einschlafen, wenn er das braucht und er darf eben mir einschlafen, wenn er das braucht, ist irgendwie jetzt für ihn, glaube ich, sehr wertvoll, dass er wie merkt, ich bin richtig so, wie ich bin und es ist okay, so wie ich bin.
3: Ist das vielleicht ein bisschen der Grund gewesen, aber der Anfang war nicht so einfach gewesen, oder? Es war ja, glaube ich, ein Schreibaby auch eben gewesen, dass es mit der also Hochsensibilität wie zusammenhängen tut, dass es vielleicht ein bisschen überfordert gewesen ist als...
4: Ich habe schon das Gefühl, also er ist wie wirklich, ich habe das Gefühl, es war wie seine Art gewesen, halt dem Ausdruck zu geben, dass irgendwie das Ankommen auf dieser Erde, es haben ja alle Babys unterschiedlich Mühe, auf der Erde anzukommen und ein paar sind schneller, wie so ein bisschen da wohl und ich glaube, er hat sehr lange sehr Mühe gehabt mit dem und hat das irgendwie so dem Ausdruck verleiht und ist aber auf der anderen Seite auch sehr gewundrig nach wie vor und entdeckerfreudig und hat auch nichts verpassen und durch das ist natürlich so wie eine Gegenbewegung oft passiert, dass er sich richtig hat gewehrt gegen das Schlafen und er irgendwie so dermaßen natürlich übermüdet ist, also dass ich halt wirklich zum Teil einfach sehr früh müssen sagen, hey, nein, du hast jetzt das Gefühl, du bist noch nicht müde, weil er ist schon nicht so ein Kind, wo er die Augen gerieben, er ist die ganze Zeit so wach und auch jetzt gesagt, schau mal, der Mann, und ich so, nein, er ist, je müder er wird, desto wilder wird er und so, und er irgendwann kippt er einfach um, von dem her, ist das schon als für mich als Mutter wie etwas Neues gewesen, weil das kenne ich jetzt in diesem Ausmaß, so habe ich es vorher nicht gekannt, oder?
3: Du hast das selber gesagt, wie Vor- und Nachteil, oder? Du spürst Schwingen besser im Raum oder ein bisschen Gefühl oder Empathie, also kannst dich besser in Leute hineinversetzen. Ich kann mir jetzt aber vorstellen, bei Musikern das wie auch noch helfen, oder? Ich meine, du hast ja mehr, also eben IT, wo jetzt eben die Hochsensibilität tut, thematisieren. Dann hast du aber auch In Love Again, die Mann gewidmet zum Beispiel, oder Little Bit ist ja, glaube ich, deinen Eltern gewidmet. Ist das so ein bisschen, ich sage jetzt mal, die all die Gefühle, die du in dir drin hast, nutzt du die Musik als Therapie, um das können, also ich schreibe Tagebücher zum Beispiel, oder?
4: ja, ich denke, das ist sicher ein Teil davon. Also, mein Songwriting ist sehr fest, entsteht alles sehr so in intimen Momenten, wo ich mit mir allein bin und über etwas nachdenke, was mich beschäftigt. Und ja, ich denke schon, da hat vielleicht auch die Hochsensibilität, dass es mir irgendwie Zugang schafft zu irgendeiner kreativen Ader, oder weiß ich auch nicht. So.
3: Das heisst, all deine Songs sind wirklich, widerspiegeln deine Gefühle. Also tust du dich eigentlich wie so entblößen, beziehungsweise eben alles so auf einem Silbertablett uns geben, uns, die deine Musik hören?
4: Hey, es ist wie, ich würde sagen, es ist zu, weiß auch nicht, zu, nein, es ist, im Prinzip ist es zu 100% autobiografisch, aber es ist wie nicht 1:1. Also es ist wie blöd gesagt, es sind Themen, die mich beschäftigen. Ich sage jetzt als Beispiel, durch die Art, wie ich bin, habe ich in meinem Leben tendenziell meistens so ein bisschen Freundschaften oder Beziehungen gehabt, die ein bisschen einseitig waren manchmal, wo ich so ein bisschen die Helferin war oder die Retterin oder das Gefühl hatte, ich müsse jemanden retten. Und irgendwann habe ich wie müssen, mehr spätestens, als ich bei Mutter wurde, von 2 Kindern, habe ich merken, hey, das geht wie nicht. Und auch für mich, weil es frisst mich dann wie fast auf, wenn ich ständig gebe. Und aus dem heraus entsteht dann vielleicht ein Lied, wie jetzt auf meinem aktuellen Album, das heisst Drama, wo ich eigentlich quasi zu jemandem singe, aber der jemand, das sind vielleicht 20 verschiedene Leute in meinem Leben, aber ich erzähle es dann als Geschichte im Song, aber es ist eine Thematik, die 100% autobiografisch ist, weißt du, ich meine? So.
3: Es passiert wie auf einer wahren Geschichte, aber danach das Outcome ist eigentlich dann nicht mehr 100%ig das, was du erlebt hast, oder wie du es empfindest,
4: genau,
3: in dem Sinn,
4: oder? Ist dann ein bisschen halt kreativ ein bisschen umgemünzt, für das es einfach einen Song gibt, weil ich will ja nicht, also wenn ich mir mein ganzes Leben erzählen so in dieser Hinsicht wäre sie ja näher ein 20-minütiger Song oder ein 100-minütiger Song oder ich weiss nicht was, genau.
3: Und ich habe jetzt schon Auftritte von dir angeschaut und ich finde das immer faszinierend, so bei Live-Auftritten. Ich habe immer das Gefühl, du schließest deine Augen und du versinkst irgendwie total in eine fremde Welt und du ziehst mich also wie in deine Welt rein. Wo bist du, wenn du singst, in deinem Kopf? Vor allem, wenn du ja auch sagst, brauchst du das ein bisschen, dass du abgelenkt bist von den Eindrücken aussen, kannst du dich dann wieso besser auf dich konzentrieren, oder?
4: Ich glaube schon. Also ich glaube, ich bin einfach ganz, ganz fest in mir innen und eben in dieser Thematik und in diesem Song. Also ich bin echt im Song, habe ich das Gefühl, vor allem. Und es ist wie alles andere, ist in dem Moment wie ausblendet und ich tue mich aus dem Grund ja sehr bemühen, dass ich meine Konzerte auch dem gerecht sind. Also das heisst, es ist nicht irgendwie Hölle-Light-Show, sondern es ist eigentlich recht dimmtes, normales, feines Licht. Es ist bestuhlt, es ist das Publikum zum Glück so, dass es wirklich meistens mucksmäuselig still ist. Also die plaudern, die dürfen daheim bleiben. Und dass es wirklich so das Publikum jetzt gibt mittlerweile, das einfach eben auch hockt, viel auch die Augen zu hat und genießt und zum Teil Tränenkanal durchspielt. Und wirklich einfach Wellness für die Seele, habe ich schon gehört. Und das ist für mich mega stimmig so. Und so kann ich eben sehr gut als Musikerin leben und merken, dass das tut es mir gut. Dann ist das für mich, wie wenn ich ein Gespräch mit der besten Freundin habe, wo man wirklich eben nicht sich muss verstellen oder so, sondern einfach kann sein und erzählen, was da ist, ansteht. Ja.
3: Jetzt hast du ja auch eine turbulente Zeit hinter dir. Also ich bin jetzt Mutter von zwei Kindern, oder? Das neue Album, das rauskommt und so. Oder bist jetzt am Promoten, am Touren, jetzt gehst du bald wieder auf Tournee, Ende April, oder? Was tust du dir selber? Oder hast du ein privates Projekt, das du vielleicht auch bald mal ansteht, so vielleicht als Abschlussfrage auch, wo du sagst, hey, das möchte ich jetzt für mich nochmal, für mich ganz alleine in Angriff nehmen?
4: Ein Brief, auf. Hey, also jetzt im Moment eben mit den kleinen Kindern sicher nicht, aber ich habe wie gesagt, wenn sie ein bisschen grösser sind, möchte ich wirklich mal ein bisschen meine LP-Sammlung anfangen, pflegen und wirklich so wieder das ein bisschen mehr zelebrieren. Im Moment ist wirklich gar nichts mit LP-Player führen mit den Kleinen. Aber das ist so etwas und ich möchte unbedingt irgendwann wieder auf Island, also auf die Lofoten und auf Island reisen. Und das ist jetzt im Moment mit kleinen Kindern, ist halt auch eher mehr so ein bisschen Familienhotel, da geht es allen am besten, oder? Aber wir sind früher sehr viel so gereist auf Alaska und so. Und wenn die etwas älter sind, könnte ich mir vorstellen, dass die vielleicht auch Freude haben an solchen Reisen.
3: Island bin ich gewesen, kann ich dir empfehlen. Wichtig einfach, gang nicht, wenn Vollmond ist, weil dann siehst du nur die Lichter nicht so gut.
4: Ja, meine Hochzeitsreise war auf Island gewesen, und das war mega schön.
3: Ach, schön. Ja. Hey, dann lasse ich es gerade so stehen. Ich hoffe, du kommst bald wieder dort hin. Und dann danke ich dir ganz herzlich fürs Gespräch.
4: Danke dir schön.
3: Und ich hoffe, auch euch daheim hat es gefallen und dass ihr dann auch nächste Woche wieder einschaltet, dann mit dem Stefano Bullmann. Und bis dann wünsche ich euch eine ganz gute Zeit.
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1: Willkommen zurück zu einer ganz neuen Folge Top Hoch 3. Und wir sind ja in der Regel immer sehr seriös unterwegs. Nur heute bin ich mir nicht so sicher, ob mir allenfalls den Pfad verlöhnt. Und ich hoffe, du nimmst mir das nicht böse, liebe Lisi Hutter, wenn ich sage, du bist Mitinhaberin von einem Unternehmen, das sich mit Ausreden, Fälschungen und Lügen befasst. Ihr habt unter anderem eine Alibi-Agentur, oder?
5: Genau, hallo miteinander. Nein, das passt ganz gut.
1: Also du verstehst schon, wenn bei mir gewisse Zweifel aufkommen, wenn sich jemand mit so einem Thema befasst?
5: Ja, auf jeden Fall. Das denken die meisten im ersten Moment, wenn sie das hören, dass ich eine Alibi-Agentur betreibe. Allerdings kommen sie dann ziemlich schnell mal dahinter, dass das halt einfach auch mehrere Facetten hat, das Thema, und nicht nur schwarz oder weiß ist.
1: Die verschiedenen Facetten, die schauen wir uns in den nächsten 25, 26 Minuten genauer an. Aber vielleicht mal mit dem Start, wie kommt man überhaupt auf die Idee, mit Alibis, gefälschten Alibis, Geschäft zu machen?
5: Naja, ich war lange im Training und im Coaching-Bereich tätig und da habe ich schon gemerkt, dass es ab und zu eben andere Lösungen braucht, und zwar individuelle Brandlöschmethoden, weil es ist ganz wichtig, dass man sich selber mit sich selber beschäftigt und da für sich Blockaden löst. Allerdings haben wir dann halt auch alle externes Umfeld, ein Umfeld um uns herum, und die sind meistens nicht so gnädig oder nicht so verständlich wie eben das, was man mit sich selber vereinbart oder das, was man braucht. Und dann habe ich halt geschaut, was es so für Lösungen gibt, und dann bin ich auf die Alibi-Agentur gestoßen und dann war das für mich ganz schlüssig, dass ich mir das ganz genau einmal anschauen werde und auch da auf jeden Fall mitmachen möchte. Genau.
1: Von was für, wenn wir beim Thema Alibi weiterbleiben, von was für Alibis reden wir da? Es ist ja nicht so, hey, meine Freundin weiss nicht, dass ich gestern Abend ganz etwas anderes gemacht habe, kannst du mir da, sondern da reden wir schon von grösseren Sachen, oder?
5: Was stellst du dir eigentlich unter dem Begriff Alibi vor?
1: Ja, dass wenn ich eben zum Beispiel gestern Abend jemandem sage, ich habe etwas anderes abgemacht, als was ich abgemacht habe, und dann muss jemand das bezeugen, so quasi. Jetzt in meinem Fall. Ich wüsste jetzt nicht, wo ich ein Alibi müsste brauchen. Ja, da fängt die Schwierigkeit ja schon an, oder? Von was reden wir denn?
5: Das schauen
1: also
5: wir uns
1: auf Mordfall oder so. Das machen wir ja wahrscheinlich nicht.
5: Nein, stopp, halt. Also wir bewegen uns nur im rechtlichen Bereich. Also Straftaten werden für uns nicht vertuscht. Da sind wir nicht zuständig, sondern wirklich alles, was nur also im legalen Bereich sich abspielt. Das fängt an von, hey, ich möchte zum Beispiel nicht auf das Grillfest von meinem Nachbarn gehen, weil die bombardieren mich mit irgendwelchen lächerlichen Fragen und ich habe heute einfach keine Lust, bis hin zu Alibis für ganz normale Alltagsstories. Genau.
1: Im Familienfest läute ich dir vielleicht einmal an.
5: Ah! Haben wir schon eine Situation gefunden?
1: Nein, aber man sagt ja immer, die grossen Familienfeste, das sind ja die, wo man sich zuerst weiter drücken und nachher ist es ja dann gleich lässig. Ich habe gesehen bei euch auf der Homepage, ihr bietet eine riesen Bandbreite ab, vom perfekten Alibi über die gefälschte Freundin. Bis zu Dokument, wo ich nachher noch schnell darauf eingehe. Mhm. Aber die entscheidende Frage ist ja, was macht man, wenn man in einer schwierigen Situation die überzeugende Erklärung fehlt, oder? Und jetzt wird man doch so erzogen, die Eltern sagen einem, sie sind einfach ehrlich. Mhm. Und jetzt kommen die ins Spiel und finden, hey, lüg doch einfach.
5: Naja, da sind wir wieder im Schwarz- oder Weiß-Denken, weil es gibt Situationen, da bin ich mir sicher, dass jeder von uns schon mal, ich sage mal, eine Notlüge verwendet hat. Und zwar, wenn es um den Schutz geht von eigenen Bedürfnisse oder auch um den Schutz vor der Familie beispielsweise. Und da gibt's halt eben die Alibi-Lösung.
1: Man hat früher mal gesagt, der Mensch lügt bis zu 25 Mal am Tag. Die neueste Studie zeigt, dass das nicht so ist, dass der Mensch nur ein bis zweimal lügt. Und auch nur dann, wenn es darum geht, positiv aufzufallen in einer Gruppe oder bei einem Bewerbungsgespräch oder wie auch immer. Hast denn du das Gefühl, dass eben ein gefälschtes Alibi ist ja auch eine Lüge in dem Sinn, man lügt ja dann auch. Das ist das Normalste von der Welt und darum lässt sich gut mit dem Geld verdienen.
5: Es kommt natürlich immer auf die Situationen drauf an. Also ich bin mir sicher, dass unsere Kunden das nicht einfach schamlos ausnützen. Also es ist kein Freifahrtschein für alles, wie die einen oder anderen mal denken, sondern es ist wirklich so ein Brandlöscher für Situationen, wo man sonst einfach weiß, das ändert, könnte blöd enden, genau.
1: Es ist ein bisschen ein Undercover-Job.
5: Ja,
1: oder?
5: Genau.
1: Und du hast mir jetzt gerade vorher gesagt, du hast dies und das gemacht, darfst mir auch nicht sagen, genau was, also Geheimhaltungspflicht, oder? Hat es ja dann damit auch auf sich. Wenn jetzt jemand kommt und sagt, ich brauche ein Alibi, dann tun die ja nicht einfach sagen, jawohl, machen wir, oder? Sondern ihr taucht ein ins Leben von einer Person, oder? Mhm. Wie muss man sich das vorstellen? Wie geht ihr da vor?
5: Also wir schauen einmal zuerst immer mal, um was geht's überhaupt? Weil du vorher gesagt hast, Alibi und so. Also um was für Situationen geht's? Was hat die Person für Herausforderungen? Und wie können wir das Ganze denn wieder lösen? Und dann entwickeln wir mit unserem Kunden gemeinsam individuelle Lösung, wo halt genau passend ist, so dass das zum Alltag von unserem Kunden oder von unserer Kundin auch passt.
1: Du hast vorher gesagt, oder als Bewegen, ihr bewegt euch immer im legalen Bereich. Und eben der Grad zwischen legal und Illegalität ist ja sehr oft auch ein schmaler. Wie könnt ihr euch absichern? Ab wo ist bei euch die Grenze, die einfach sagen, nein, das können wir nicht machen? Und wo findet ihr, ja, es klappt vielleicht schon noch?
5: Genau, also wir bewegen uns nur im legalen Bereich. Erstens einmal als Schutz für uns und als Schutz für unsere Kunden natürlich genauso. Also alles, was mit Behörden zu tun hat und so weiter und so fort und Straftaten, da sind wir raus, ganz klar. Und das wird natürlich auch überprüft und ja, haben natürlich auch die entsprechenden Rechtsberater auch an unserer Seite.
1: Was ist das Skurrilste, was ihr je gemacht habt, wo du denkst, das gibt es ja gar nicht? Also, kann man das erzählen?
5: Ja, zu viel möchte ich nicht erzählen, weil das, dann sind wir schon wieder im Promi-Bereich. Gerade wenn jemand viel Geld hat, werden die Geschichten schon eher skurriler. Oder wenn es um Politiker oder Spitzensportler geht, und das bleibt dann auch geheim.
1: Ich habe das Gefühl, bei Prominenz ist es ja auch schwieriger, dann ein Alibi aufrechtzuerhalten, weil man mehr über die Person weiß wahrscheinlich. Oder ist das nach 20 Jahren alles kein Problem mehr?
5: Ja, wir machen da auch keinen Unterschied, ist das ein prominenter Fall oder nicht. Wir recherchieren sowohl als auch immer sehr, sehr genau, und da finden wir immer eine Lösung. Genau. Also ob das jetzt prominent, ja, das klappt auf jeden Fall immer.
1: Abgesehen von Prominenz oder nicht, was sind das für Menschen, die bei euch Dienstleistung beziehen? Die müssen ja tatsächlich keinen anderen Weg mehr sehen. In welchem, was für einen Zustand im Leben, wo stehen die?
5: Naja, ich sage jetzt mal, ich mag das Wort normal nicht, aber ich sage, das sind ganz normale Personen, so wie du oder ich, die halt in irgendeiner Notsituation kommen. Angefangen von Pärchen, wo jemand krankhaft eifersüchtig ist, wo du aber weißt, dass das gar nicht berechtigt ist und dein Partner halt eben das nicht einsieht. Und ja, da eben Probleme auftauchen. Das sind so, ja, so Klassiker.
1: Ach, die Detektivarbeit, oder?
5: Mhm. Ja, auf jeden Fall, weil wir müssen viel recherchieren. Es gibt natürlich, was ich ganz besonders auch spannend finde, sind so Lockvogel Aufträge, wo man halt schaut, ja, ist da bei den Zweifeln was dran oder wie schaut es aus? Und dann gibt es dann halt auch so Aufträge, wo man halt auch mit Detektiven zusammenarbeiten.
1: Du hast gerade Lockvogel gesagt, ja. Da kommt mir gerade verstehen Sie Spass in Sinn, oder? geht da so ein bisschen das Gleiche rein, oder? Man will eigentlich jemanden, blöd gesagt, auch ein bisschen in die Pfanne hauen, oder?
5: Ja, oder man möchte jemanden überraschen und muss dann halt ein bisschen recherchieren, so wenn es zum Beispiel um Heiratsanträge geht oder ja, um tolle Überraschungen für unsere Mitmenschen eben.
1: Jetzt hast du gerade mega Spannendes gesagt. Oder bis jetzt hat man immer gesagt, ja, Alibi ist schon negativ behaftet und es geht immer nur um irgendetwas decken. Aber es sind eben auch die schönen Seiten, eben Überraschungen, Hochzeit, Geburtstagsfest und so. Also ihr tönt da, ihr geht in die Richtung wie auch in die Richtung, oder? Was ist aufwendiger? Wo stecken mehr Emotionen drin bei der Umsetzung?
5: Dadurch, dass es uns immer nur zum Wohl unserer Kunden geht und Kundinnen und ihnen genauso, haben wir natürlich sowohl als auch Emotionen. Das kann sein, wenn wir eine Ehe gerettet haben wegen irgendwelchen unbegründeten Missverständnissen, dass da natürlich bei den Kunden emotional viel abgeht, ist ganz klar. Aber genauso bei Familienfeiern, wo man weiß, okay, da ist jetzt etwas Positives passiert, dass da Freude hoch 10 ist, ist auch ganz klar, ja.
1: Auf der positiven Seite sind aber wahrscheinlich die gesetzlichen Rahmenbedingungen viel offener als auf der anderen Seite, oder? Also kannst du wahrscheinlich bei einem Hochzeitsantrag viel mehr machen, als wenn du jemanden müsstest decken. So.
5: Ja, da sind wir auch wieder so im Schwarz- oder Weiß-Bereich drinnen, weil es gibt so viele unterschiedliche Möglichkeiten und da sind unsere die Kundenwünsche auch immer individuell.
1: Eine Dienstleistung, die es bei euch auch gibt, ist, jetzt kommen wir wieder ins Negative, Rache. Weil die Rachesucht der Menschen ist ja zum Teil wahnsinnig gross. Was muss man sich darunter verstehen? Also wenn euch jemand anruft und sagt, ich will mich rächen, habe ich auch vorher gesagt, verstehen Sie Spass, geht auch in die Richtung, oder der hat es verdient, jetzt auch mal hops genommen werden. Aber von was reden wir da bei euch?
5: Also da möchte ich zu Beginn auch sagen, es wird auf jeden Fall niemand geschädigt. Also es wird niemand verletzt, es wird niemand geschädigt. Und auch diese Fälle schauen wir uns genau an, um was geht's. Und ja, dann schauen wir uns an, was es halt für Möglichkeiten gibt.
1: Das heisst konkret, also eben Gewalt und so, das machen die nicht, körperliche Gewalt, Verletzungen, all das nicht. Also es ist alles in einem Bereich rein, wo ihr sagt, das ist tolerierbar, zumutbar.
5: Genau, also es gibt immer wieder so Fälle, dass man mit Nachbarn zum Tun hat, die einen terrorisieren und dann meldet man den Nachbarn wegen Lärmbelästigung oder wegen ja verschiedenen anderen Sachen und dann heißt es halt, ja blöd gelaufen, da kannst du halt gar nichts machen und dann musst du eine Situation quasi nur aussitzen und für das gibt's unsere Agentur und da gibt's halt auch Fälle von A bis Z, wo es dann halt einfach sonst keine Lösungen gibt. Oder viele Belästigungsfälle haben wir auch, dass Frauen oder auch Männer sich Hilfe suchen und dann heißt, naja, solange nichts passiert ist, können wir ihnen nicht helfen und diese Personen wenden sich dann halt auch an uns.
1: Also eigentlich dort, wo die Polizei nicht helfen kann, dann geht man den Weg zu euch, oder?
5: Ja, jetzt stell dir mal vor, du hast einen Stalker. Und oder sonst irgendjemand, wo der halt einmal auflungert und auflauert und die dann halt belästigt. Für solche Sachen gibt es dann halt auch unsere Agentur, genau. Ja.
1: Dann kommt man ja zu der Umsetzung. Dann muss ja irgendwann muss man sagen, gut, wir machen das so, so und so.
5: Mhm.
1: Und dann muss man ja ein sehr kreatives Team haben, wo unkonventionelle Wege gerne einschlägt. Was sind das für Menschen, die mit dir zusammen arbeiten?
5: Man hat total lässige Persona, wirklich. Wir sind ganz kreative Köpfe. Wir arbeiten auch mit ganz vielen Schauspielern zusammen. Also wir haben ein Schauspielernetzwerk von über 2000 Personen, auf die wir zurückgreifen können. Oder mit Firmen, echten Firmen, die uns da auch unterstützen. Und da schauen wir uns dann halt immer an, was so halt gerade gebraucht wird. Natürlich haben wir auch Experten vom Bundesheer, von der Polizei oder von anderen spannenden Bereichen, die uns da halt tatkräftig unterstützen und schauen, wie wir da was lösen können.
1: Wie ist die Kontakt? Du hast es gerade gesagt, auch Polizei und so, das sind Partner von euch, die arbeiten miteinander und so. Aber wenn ihr denen anruft, der Polizei, und erklärt, was ihr macht, was sind da amigs die Reaktionen? Also eben, euch kennt man jetzt, aber so vor ein paar Jahren noch, wie sind da die Reaktionen gewesen? Also ich stelle mir vor, wenn ihr der Polizei ruft, wir brauchen eure Hilfe für das, das und das, dass zuerst mal Stille ist am Telefon.
5: Das stimmt schon. Da geht es ja auch nicht darum, dass wir beim Posten anrufen, sondern dass wir uns dann halt einfach in verschiedenen Fällen ab und zu mal einfach mal einen Ratschlag holen.
1: Aber die Verwunderung war nie gross gewesen bei denen. Ich fand, was machen die?
5: Teilweise schon, doch. Aber das sind ja nur auserwählte Personen.
1: ja, eben, wie gesagt, es sind unglaublich kreative Leute, die bei euch arbeiten. Mich hätte jetzt ein bisschen Wunder, das schauen wir noch dich mal schnell ein bisschen genauer an. Wenn man das macht, was du machst, was hat man denn für ein Umfeld? Wie reagiert das Umfeld, wenn man weiss, hey, Lisi, die schaut einem ganz genau auf die Finger und die kennt jeden Trick, die durchschaut jede Lüge. Wie reagiert das Umfeld auf dich, wenn du sagst, was du machst?
5: Naja, im ersten Moment war das natürlich schon so ein Wow-Moment, was machst denn du jetzt? Allerdings, jeder, der mich kennt, weiß, dass es mir ganz wichtig ist, dass persönliche Bedürfnisse eben auch erfüllt werden, so dass man wirklich in Leichtigkeit leben kann und auch glücklich leben kann. Und ich würde jetzt nie auf die Idee kommen, zu meinem Umfeld analysieren. Ganz im Gegenteil. Privatleben ist Privatleben und die wissen halt alle, wie ich, ja.
1: Also du hast auch nie, es hat sich auch nie das Misstrauen gegenüber deinem Umfeld entwickelt, weil du, und ich kann mir vorstellen, du kriegst die wahnsinnigsten Anfragen jeden Tag und so. Also irgendwann muss man denken, die ganze Welt spinnt, oder? Also entwickelt sich da nicht auch ein gewisses Misstrauen deinem Umfeld gegenüber, wo du findest, das Verhalten kenne ich irgendwie so, das kannst du wirklich trennen?
5: Das kann ich trennen, ja, auf jeden Fall. Und mein Umfeld kennt mich auch und was wie gerade ich bin und wenn ich über etwas nicht sprechen will, dann spreche ich über etwas nicht fertig.
1: Wahrscheinlich ist die Enttäuschung viel grösser, weil alle jedes Jahr eine Überraschungsparty erwartet und dann, ja, auch nichts gemacht, oder? Weil, kannst du es gut vertuschen. Hast du die Dienste, die ihr anbieten, da schon für private Zwecke genutzt? Oder, ja?
5: Für mich persönlich, meinst du? Ja, tatsächlich, wo ich angefangen habe, habe ich auch schon mal ein Seminar genützt, zu mir Auszeit nehmen, weil ich die Auszeit einfach braucht habe für mich selber, zum ja wieder mal entspannen und einen klaren Kopf kriegen. Und dann funktioniert das wunderbar.
1: Jede Aktion kommt ja mit einer Reaktion. Habt ihr schon ein Projekt umsetzen, wo gar nicht funktioniert haben, die völlig in die Hose sind und eigentlich das Problem noch verschlimmert hat. Wie funktioniert so ein Ablauf? Und dann ist es irgendwann fertig. Was passiert denn, wenn es nicht so rauskommt, wie ihr es erwartet habt?
5: Das ist tatsächlich noch nie passiert, weil, wie gesagt, wir arbeiten mit extrem vielen Profis zusammen, mit vielen Partnerfirmen, mit vielen Partnerunternehmen und Schauspielern. Und dass ein Fall in die Hose gegangen ist, das ist noch nie vorgekommen, weil das eben so ein Netzwerker ist aus professionellen

0: Das ist dann wie beim Baseball, dass man halt einfach auf die nächste Base geht und dann schaut, wie schaut's aus und dann wieder auf die nächste Base geht. Und dann ist das wirklich strukturiert, übersichtlich, klar und hundertprozentig gelingsicher.
1: Ihr könnt ja auf ein grosses Netzwerk zurückgreifen. Mhm. Wir sind ja eben nicht nur in der Schweiz tätig, sondern auch international. Ihr könnt auf ganz grosses Wissen zurückgreifen. Gibt es aber Unterschied nach Region, Sprachregion, dass die Leute einfach auch anders ticken? Merken die, da sind die jetzt eher in so eine Richtung und da sind die jetzt eher in so eine Richtung. Und wie könnt ihr davon profitieren?
0: Mhm. Ja klar, pro Region ticken die Menschen anders und da ist es auch so toll, dass wir halt überall Mitarbeiter oder besser gesagt freie Mitarbeiter auch sitzen haben. Weil jetzt stell dir mal vor, du hast jetzt zum Beispiel einen Partner oder Partnerin von einer anderen Kultur, da hast du so viele Unterschiede, wo man halt auch drauf achten muss, sei das bei der Sprache, beim Verhalten und auch vor der Gegebenheiten. Und da profitieren wir natürlich auch sehr.
1: Wo kommst du im ganzen Prozess zum Einsatz? Also wo bist du, machen bei euch alle alles? Oder wie sieht so ein Arbeitsalltag aus bei dir?
0: Wir kriegen täglich so viele Anfragen rein. Das heißt, mein Job ist auch, dass ich mal mich um unsere Kunden und Kundinnen kümmere und mal schauen, was geht's eigentlich. Das koordiniere, die richtigen Schauspieler auch aussuche, die Projektbesprechungen mache. Schau, dass das Ganze eben ein riesengroßer Erfolg wird für unsere Kunden und Kundinnen.
1: Jetzt machen wir schnell den Kreis zurück. Wir haben ja ganz am Anfang auch über Dokumente geredet.
0: Mhm.
1: Wenn man bei euch auf die Homepage geht und schaut, was ihr alles anbietet, und der Katalog ist relativ gross, dann bin ich eben auf den Punkt gekommen, Dokument. Und da frage ich mich, was heisst das? Heisst das Dokument fälschen oder Dokument? Ja, von was reden wir da in der Regel?
0: Also wir machen keine Dokumentenfälschungen. Die Dokumente, die wir mit denen wir es zu tun haben, die sind eben nicht für Behörden oder für Sozialversicherungen oder sonstiges zu gebrauchen, sondern wirklich für einen privaten Zweck, also wie so Schulungsmaterial. Ein Beispiel, wo das öfters in Einsatz kommt, gerade während Corona hat ja zum Beispiel OnlyFans so zugenommen, oder? Dass sich einige gedacht haben, boah, jetzt verdiene ich mir was dazu und ich möchte aber nicht, dass das irgendwie bekannt wird. Und dann gibt's halt Lohnzettel zum Beispiel. So dass das die Person, die jetzt da bei OnlyFans mitmacht, halt einfach ein wasserdichtes Alibi hat und den Job ausüben kann.
1: Also quasi wie eine neue Identität, aber wo nur für so den Zweck eingesetzt wird. Also Social Media im Generellen, damit die das Gefühl haben, ja, die Person gibt es wirklich. Oder?
0: Na, jetzt stell dir mal vor, du lebst zum Beispiel mit der Mama zusammen und du machst irgendeinen Job und denkst da, ich mache das, damit ich meine Familie versorgen kann, ich mache das, weil es mir Spaß macht und weil es mir gut tut. Und dann ist es halt so ein Bereich und komisch, es kommt dann halt irgendwie nie irgendwie ein Lohnzettel nach Hause und dann kriegst du halt einfach da die Lohnzettel, dass dein Umfeld halt auch nicht Angst hat, dass du zum Beispiel arbeitslos bist. Und deine Position oder halt dein Vorgehen oder sagen wir so, dein Vorhaben einfach geschützt wird und dein Umfeld damit auch geschützt wird, damit sie sich auch keine Sorgen um dich machen.
1: Eben, ich habe am Anfang gesagt, und ich hoffe, du verzeihst mir das, wenn ich sage, vielleicht ist es nicht so seriös, aber das, was wir jetzt hören, ist, also euch ist der Mensch wirklich mega wichtig und der Schutz von den Personen und das eigentlich in allen Bereichen. Ihr wollt Leuten helfen, die an einem gewissen Punkt selber nicht mehr weiter wissen. Das ist noch wichtig zum sagen, oder? Also es ist top seriös sogar.
0: Es ist top seriös auf jeden Fall, ja. Vor allem, es ist so viel vielseitig und vielfältig. Im ersten Moment hat man nämlich immer irgendwie nur was Negatives im Kopf, aber wenn man genau hinschaut, merkt man, dass das einfach wirklich wichtig ist, damit man sich einfach frei entfalten kann, sich den Freiraum nimmt, den man so dringend braucht, damit man da die Leichtigkeit zurück ins Leben kriegt, die Entspannung zum sagen, Gott sei Dank gibt's da jemanden, an den ich mich wenden kann, weil ich weiß nicht, was ich sonst

0: machen kann.
1: Ich habe mich eben eine Frage gestellt. Menschen, die bei euch kommen, jetzt zum Beispiel ein Alibi brauchen, die sind ja in der Regel schon in einer Situation, wo sie sehr einen grossen Druck verspüren. Mhm. Wenn jetzt aber jemand schlecht ist, ein bisschen im Lügen oder so, steigt dann nicht der Druck auf so eine Person noch mehr, weil er da jetzt nochmal, keine Ahnung, ein Zweitleben zum Beispiel durch euch kann sich aufbauen. Und wie zwei Menschen, ja, muss sein. Ist es nicht dann die Gefahr hoch, dass die Menschen mit noch mehr Druck belastet werden?
0: Also wenn sich die an uns wenden, dann ist das einfach eine Erleichterung. Wenn sie das natürlich möchten. Wenn sie sagen, okay, mir wird die Belastung viel zu groß, das ist natürlich, das kann jeder nur selber für sich beantworten. Also wir sind ja nur die Dienstleister dafür, dass wir jemand das Leben erleichtern.
1: Wir kommen jetzt eigentlich schon zum Schluss. Ich finde es eigentlich mega spannend. Ihr habt so viele Geschäftsfelder, die ihr abdeckt, und alle haben das gleiche Ziel, zwar den Menschen helfen. Gibt es noch irgendein Geschäftsfeld, das ihr findet, das würde noch zu uns passen, aber wir haben uns noch nicht getraut, wo wir aber gerne würden?
0: Zu eurem Radio meinst du? Oder halt zum Interview?
1: Oder einfach eine Dienstleistung, die ihr findet, eigentlich fehlt uns das jetzt noch und vielleicht in Amerika sind sie dort schon viel weiter und viel mutiger. Oder wo ihr einfach auch merkt, es gibt ein neues Geschäftsfeld, wo unsere Kundinnen und Kunden immer mehr interessiert.
0: Mhm, ja, also ein Geschäftsfeld, Bereich haben wir, der nur viel zu wenig bekannt ist, in der Schweiz zum Beispiel, und zwar ist das der Grabflüsterer. Ich weiß nicht, ob du das gesehen hast auf unserer Homepage, und da geht es auch darum, dass man gewisse Sachen eben solange man lebt, noch grad biegen möchte, dass man sich bei Verwandten vielleicht entschuldigen möchte, wo man sich verstritten hat und sich aber nicht drüber traut oder sich mit Kindern versöhnen möchte oder ja, solche Sachen. Dass man sich Wünsche noch erfüllt, solange man lebt. Und da gibt es ganz tolle Bereiche, wo sehr unterstützend auch sind.
1: Wunderbar. Ich danke dir vielmals für den spannenden Einblick in eures eben sehr seriöses Geschäftsfeld, auch wenn ich das am Anfang ein bisschen belächelt habe. Ich danke dir vielmals für die Zeit, Lise Hutter, und viel Erfolg. Eben der Grabflüsterer. Das wäre so das Neueste bei euch im Portfolio. Und die Informationen dazu findet ihr auch bei
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3: Seit 3 Jahrzehnten setzt sich mein heutiger Gast für eine bessere Welt ein und ist für das schon auf der ganzen Welt umgereist. Und ich freue mich riesig, dass sie heute hier bei uns im Studio ist. Herzlich willkommen, Barbara Hintermann.
4: Danke vielmals.
3: Du bist eben in der ganzen Welt unterwegs gewesen, oder? Jetzt auch in Burkina Faso, Jordanien, im Libanon und in Ungarn. Was hast du dort gemacht?
4: Also dort bin ich eigentlich als Vertreterin gegangen von Terre des Hommes, von der Stiftung in Lausanne, das Kinderhilfswerk, das grösste Kinderhilfswerk in der Schweiz, aber wo international arbeitet. Und ich bin dort hauptsächlich unsere Angestellten besuchen natürlich, auch zu meinen, den Platz geben, damit sie können mit mir reden, mit mir mitteilen auch gewisse Themen, die sie interessiert. Und dann natürlich zusätzlich auch unsere Aktivitäten besuchen in diesen Ländern und gewisse Behörden, Leute von den Behörden zu treffen oder andere Organisationen, wo wir zusammenarbeiten, Partnerorganisationen. Also es ist immer ein ganzes Package, wo dann ansteht, wenn ich auf eine Mission gehe. Also es sind also Kurzmissionen gewesen, eine Woche meistens so um das herum, wo ich dann auch innerhalb von den Ländern haben können umreisen und unsere Aktivitäten besuchen.
3: Eben, und ich wollte gar nicht genauer eingehen, das gar nicht erwähnt, oder? Die letzte Reise, oder ich sage jetzt mal, der letzte Besuch, den du gemacht hast, war schon in einem Flüchtlingscamp in Bangladesch, oder? Wie steht jetzt die Situation vor Ort gewesen? Also wenn du das so musst beschreiben.
4: Bangladesch ist ja an und für sich schon selber ein sehr armes Land, sehr stark betroffen von Klimawandel. Also die haben wirklich grosse Probleme, entweder Dürrezeiten oder dann haben sie auch Überschwemmungen enorme. Also sind all die extrem. Und zusätzlich haben sie ja seit 5 Jahren 1,2 Millionen Flüchtlinge von Myanmar haben sie in ihrem Land, sind in ihrem Land angekommen. Und das ist natürlich noch eine zusätzliche Last fürs Land, wo eh schon ärmlich ist. Zusätzlich kommt noch dazu, dass die Flüchtlinge nicht unbedingt sehr willkommen sind von der Bevölkerung, aber auch von der Regierung. Das sind Rohingyas-Flüchtlinge von Myanmar. Und denen ihre Situation ist schon sehr kritisch. Also es gibt wie keine Perspektive. Einerseits können sie nicht zurück, weil sie würden wieder verfolgt werden von der Junta in Myanmar. Und andererseits sind sie nicht wirklich willkommen und können sich nicht integrieren in Bangladesch. Also es ist sehr stark blockiert, alles. An die Universitäten, an den öffentlichen Schulen, das ist alles blockiert für die Flüchtlinge. Also sie sind heute wirklich sehr stark darauf angewiesen, auf die Hilfsorganisationen, die UNO natürlich, in erster Linie das UNHCR, das Flüchtlingshilfswerk, aber auch all die NGOs wie wir, Terre des Hommes, wo zum Beispiel in einem von diesen verschiedenen Flüchtlingslager zwei grosse Gesundheitszentren aufgezogen haben. Und die sind sehr, sehr wichtig für die Flüchtlinge. Da können sie wirklich vor allem Kleinkinder, so bis 5-jährig, das ist ja die Gruppe, wo wir hauptsächlich daran arbeiten. Und Mütter, werdende Mütter, junge Mütter, also die ganze Gesundheitsversorgung, die läuft über die zwei, wie man auf Englisch sagt, Primary Healthcare Center ab. Und das ist ganz eine wichtige Aktivität. Und zugleich haben auch die Leute von Bangladesch Zugang zu diesen Gesundheitszentren. Das ist nicht nur für die Flüchtlinge, sondern es ist auch für die Bevölkerung, die um die Flüchtlinge lebt und natürlich sehr stark betroffen sind. Das vergisst man oft. Das ist die Zusatzlast, die reinkommt, oder? Und die haben auch Zugang. Voilà.
3: Und jetzt eben eure Organisation, du hast es ein bisschen erwähnt, jetzt, wie konkret tun ihr jetzt eben dort unterstützt? Oder was sind jetzt alles Aufgaben, die ihr vor Ort jetzt in Anspruch oder beansprucht?
4: Also wir haben zum Beispiel ganz, ganz tolle Programme und ich kann mit diesen Leuten selber arbeiten, selber reden. Das sind, da haben wir uns konzentriert auf ganz junge Frauen, die sehr jung verheiratet worden sind. Es ist ja eine muslimische Gemeinschaft und leider ist das immer noch ein Problem, dass sie mit 14, 15 verheiratet werden. Und die Frauen, die haben nachher wirklich eigentlich eine Rolle, wo sie sehr stark einfach daheim sind. Und wir haben und wenig Selbstwertgefühl haben. Und mit diesen jungen Frauen haben wir ihnen ein Training angeboten, eine Ausbildung. Das kann sie in irgendwelchen Agrikulturen oder nähen. Also es gibt verschiedene Ausbildungen, die sie können machen. Und da habe ich zum Beispiel mit einer geredet, die hat wollen nähen lernen. Und dann haben wir ihnen einen Kurs angeboten und hat ihr dann auch eine Nähmaschine zur Verfügung gestellt, aber auch Stoff am Anfang, oder? Und heute ist sie also selbstversorgend. Also es ist wirklich, dass sie hat können, ich habe sie gefragt, und wie läuft das heute? Sagt sie, heute habe ich ein Selbstwertgefühl, auch gegenüber ihrem Mann. Und ich habe ein Business, das wirklich stark zum Haushalt dazu beiträgt. Und eine gewisse Befriedigung. Und ich habe sie dann gefragt, was ist ihre Vision? Wie würde sie es weiterentwickeln? Und dann hat sie dann auch eine Vision gehabt. Und alle anderen, die ich interviewt habe, auch. Sie hat dann gesagt, jetzt schafft sie von zuhause aus, oder? In ihrem Häuschen. Also so Häuschen, ja. Das ist sehr bescheiden. Und sie wünscht sich einen Laden, wo man sie auch sieht. Also wo es eine Visibilität gibt von ihrem Business. Und das habe ich sehr schön gefunden. Also das sind Leute, die in schwierigen Situationen leben und doch irgendwie eine Vision haben in die Zukunft. Und da habe ich also auch andere so getroffen. Und das ist toll. Also es sind so kleine Programme, klein, aber fein.
3: Das ist echt sehr schön. Also das heisst eigentlich, du vor Ort gehst Leute interviewen und eben, was ich mich auch gefragt habe, jetzt, ihr habt so ein bisschen wie eine Zielgruppe, oder? Konzentriert euch jetzt eben auf werdende Mütter und Kinder auch. Wie fest werden jetzt die Personen involviert im Lösungsprozess?
4: Sie sind sehr stark involviert. Also wir haben gewisse Werte. Einer von den Werten ist Partizipation und Empowerment, also Autonomisieren quasi. Und das ist ein ganz wichtiger Wert, ein Organisationswert von uns. Der ist schon lange da. Das ist also nicht neu. Das ist nicht erst da, seit man von dem redet, vor 20 Jahren. Der ist seit 60 Jahren da, der Wert. Und das ist für uns ganz wichtig, dass Kinder, also natürlich nicht ein dreijähriges Kind, das ist schwierig, oder? Aber Kinder, dass man sie interviewt und dass sie auch mitreden können, was ist ihr Bedürfnis. Kinder haben etwas zu sagen, was ihre Bedürfnisse sind. Und Mütter natürlich auch. Oder? Also ich nehme jetzt einfach das Kind als Beispiel. Ich kann Ihnen ein konkretes Beispiel erzählen. Während der Pandemie haben wir 270 Junge, also Kinder, oder, haben wir geinterviewt, weltweit, und haben gefragt, wollen wir mitschaffen an einer grossen Untersuchung, wie Kinder die Pandemie erlebt haben. Und die 270 haben dann mitgeschafft, die Workshops, oder, und haben den Fragenkatalog aufgestellt. Was tun wir für Fragen stellen? Und sie wissen ja selber, wie man die Frage stellen muss, oder? Nicht unbedingt mehr als Erwachsene. Und nachher ist das online rausgegangen. Das heisst, Hashtag Covid under 19. Und das sind 26'000 Kinder, die teilgenommen haben. Und nachher hat man die Daten ausgewertet. Das sind enorme Daten, oder ganz spannende Daten, ausgewertet. Und haben da die Antworten gehabt von den Kindern, oder, was sie brauchen. Das ist nicht unbedingt immer das, was wir das Gefühl haben, was sie brauchen. Und nachher, was haben wir mit dem gemacht? Man lässt ihnen das nicht einfach so stehen, sondern mit dem haben wir nachher, was wir nennt, eine Advocacy-Strategie aufgestellt. Also quasi Botschaften formuliert, die man an den Regierungen weitergegeben haben. Das ist das, was Kinder erwartet von euch.
3: Im
4: das
3: Namen
4: ist
3: von den Kindern, genau. Eigentlich.
4: Also das ist jetzt so eine aktive Kinderpartizipation oder Mitarbeit. Oder, das finde ich wirklich, es ist heute schon in den Hilfsorganisationen tiefer verankert, dass wir fragen, die Betroffenen, was sind eure Bedürfnisse und wie könnten wir diesen Bedürfnissen gerecht werden. Aber es ist noch nicht überall so. Also es ist immer noch limitiert.
3: Was sind denn so die grössten Herausforderungen, die jetzt du zu kämpfen hast, wenn du jetzt eben vor Ort bist? Also ich kann mir eben vorstellen, ihr habt ja, oder du hast als Unternehmung, habt ihr gewisse Werte, wo ihr dahinter steht, oder? Aber ich sage jetzt eben, es gibt ja so grosse kulturelle Unterschiede auch, oder? Wo dann vielleicht eben halt, oder auch andere Wertvorstellungen, sage ich jetzt mal, ist das etwas, wo ja, dann neue Arbeit damit ein bisschen erschwert? Oder ist das nicht mal der grösste
4: Punkt? Ich glaube, die kulturellen Unterschiede sind nicht unbedingt... Das ist immer die Frage, wie man es angeht. Wir haben 2'300 Angestellte in 32 Ländern. Und 2'100 bis 200 ungefähr sind alles lokal Angestellte. Das heisst, diese Leute kennen den Kontext. Und wir tun uns auf sie abstützen. Oder sie tun uns... erklären, briefen, was kulturell möglich ist und was kulturell nicht möglich ist. Ich denke, wenn man das richtig angeht, und da hat schon die humanitäre Arbeit in den letzten 20 Jahren wirklich Fortschritte gemacht, oder? Dass man sich abstützt auf die lokalen Kompetenzen. Wo ich die Herausforderung sehe, ist eher heute, oder mehr, grössere Herausforderung ist im Zugang. Zugang haben zu den Betroffenen. Wir können zum Beispiel Sahelzonen nehmen. Sahelzonen, wo Mali, Burkina Faso, Niger, das sind all die Länder, wo leider die ISIS oder islamische Gruppierungen sehr präsent sind und wo der Zugang für die humanitären Organisationen oder Entwicklungshilfsorganisationen sehr erschwert. Also es sind Sicherheitsgründe, oder, dass man einfach nicht mehr dorthin kann gehen, aber die Bevölkerung ist gleich dort und hat einen Bedarf. Und das ist eine Herausforderung, das zu verhandeln. Verhandeln ist nicht überall möglich und nicht mit allen Gruppen ist es möglich. Und da merken wir schon, dass das wirklich ein Raum ist, wo kleiner wird.
3: Wie hat sich der neue Arbeit so in den letzten Jahren entwickelt? Hat es da jetzt grosse Veränderungen gegeben?
4: Unsere Arbeit, wir haben eigentlich schon seit längerem, tun wir uns konzentrieren auf drei Programme. Eins ist Gesundheit. Gesundheitsversorgung für Kleinkinder bis 5 und die werdenden Mütter und Familien, also weil das gehört natürlich alles ein bisschen zusammen. Das Zweite ist Migration und dort vor allem Schutzmassnahmen von Kindern während sie in der Bewegung sind, oder? Also über all die Länder auswandern. Und das ist verstärkt heute, weil das hat sehr stark zugenommen. Einerseits durch die verschiedenen bewaffneten Konflikte oder andere Gewalttaten. Oder natürlich, je länger, je mehr, alles, was mit dem Klimawandel zu tun hat. Wenn es nichts mehr zu essen gibt, dann geht man. Und das ist menschlich auch verständlich. Und das Dritte ist kinderheitsgerechte Justiz. Heute sind 70% von den Kindern, die im Gefängnis sind, 70% von den Kindern, die in der Gefängnis weltweit sind, sollten nicht in der Gefängnis sein. Das sind Kinder, die irgendwelche kleine irgendwie gestohlen haben oder irgend so. Und die gehören nicht ins Gefängnis. Da muss es Alternativen geben zu Gefängnis. Und dort arbeiten wir ganz stark mit den Behörden zusammen. Zum Beispiel. Und das ist mehr oder weniger stabil. Aber wo es wirklich einen Wandel gegeben hat, ist in der Migration, dass es einfach viel, viel grösser geworden ist. Und in Zukunft, denke ich, muss man wirklich, der Hunger ist schon da. Er ist nicht mehr vor der Tür. Er steht da, in Afrika zum Beispiel. Und das wird sich in den nächsten 18 Monaten sehr stark verstärken.
3: Wieso meinst du in den nächsten 18 Monaten?
4: Also es ist schon da, oder? Und jetzt kommt dann wieder die Trockenzeit und zum Teil Regenzeit. Also es gibt einerseits Überschwemmungen, andererseits gibt es die Dürrezeit, oder? Und gewisse Länder haben schon mehrere Jahre ihre Ernten nicht mehr können wirklich einholen, weil es einfach die Dürrezeiten sich verlängern und jedes Jahr immer wieder kommen. Also von dem her, das ist eins. Das zweite ist die ganze Inflation, wo der Druck kommt von der Pipeline, die nicht mehr funktioniert wie vorher, unter anderem wegen dem ukrainischen Krieg. Das sind alles so Druck, wo auf der Bevölkerung lastet, oder wo sie dann einfach den Hunger noch stärker wird. Und das ist ja eh schon eine ärmliche Bevölkerung, also eine sehr belastete. Und wenn dann die zusätzlichen Druckmassnahmen kommen, die man heute merkt, oder mit der Inflation, mit dem Krieg in der Ukraine, wo eine Wirkung hat auf andere Kontinente, oder das ist dann dort schon, die kann das nicht mehr absorbieren.
3: Jetzt hat der Teresum, oder? Das ist ja in mehreren Ländern tätig, oder? Du hast gesagt, ihr habt wie drei Schwerpunktbereiche, die ihr mal gesetzt haben, oder drei Ziele, die ihr euch vorgenommen habt. Du bist jetzt eine Direktorin von Teresum Schweiz, oder? Was sind denn eigentlich die Schwerpunkte jetzt da in der Schweiz, oder was für Projekte habt ihr da am Laufen?
4: In der Schweiz selber?
3: Genau, ja, oder? Aber auf was richtet ihr euch aus? Wie kann man sich das vorstellen?
4: Also wir haben in der Schweiz als solches nicht wirklich Tätigkeiten. Wir sind wirklich international tätig. Hingegen gibt es doch zwei, drei Tätigkeiten, die ich würde erwähnen. Die sind ein bisschen in einem anderen Bereich. Also wir haben jetzt einen grossen Online-Kurs aufgestellt für x jegliche Berufsgattungen. In der Schweiz, ja. Womit Kinder zu tun haben und Kinderrecht zu tun haben. Also das können Anwälte sein, das können Richter sein, das können Ärzte sein oder Ärztinnen natürlich immer auch. Lehrer und Lehrerinnen, also da kann man sich alles vorstellen darunter, wo in diesem Online-Kurs er wird erst gegen Herbst loslaufen. Und die können dann teilnehmen und sich besser ausbilden in den Kinderrechten. Und das ist eine Aktivität hier in der Schweiz. Wo natürlich, weil es online ist, geht es über die Schweiz aus, aber das Hauptpublikum für uns ist die Schweiz, weil die Schweiz hat einen Rückstand in Ausbildung, wenn es um Kinderrecht geht. Das ist klar rausgekommen bei der Evaluation von der UNO. Betreffend Kinderrecht in der Schweiz. Und da tun wir jetzt den Kurs aufziehen mit auch finanzieller Unterstützung von Bern. Und dann machen wir wir machen Sensibilisierungsaktivitäten da in der Schweiz, wenn es um Kinderrecht geht oder ein Thema um Kinderrecht herum. Also von dem her ist das dort mehr so, was man auf Englisch sagt, Advocacy-Arbeit, wo wir dann machen. Aber so konkret haben wir keine Aktivität. Wir haben aber Freiwillige, etwa 2000 Freiwillige da in der Schweiz. Und die machen Verkäufe. Es gibt einfach ganz bekannte Orangenverkäufe. Er ist viel stärker bekannt in der Weltschweiz als in der Deutschschweiz. Aber er existiert da auch. Das ist immer eine grosse Aktion. Oder sie machen auch ihre eigenen kleineren Aktionen, wo sie hauptsächlich Mittelbeschaffung machen für uns.
3: Dann haben wir sehr viele ehrenamtliche Mitarbeiter. Die sind jetzt ja auch Unternehmen, die ja hauptsächlich von Spendengeldern sich finanziert,
4: ja,
3: oder?
4: Ja, das ist richtig.
3: Ich habe immer noch das Gefühl, oder irgendwie so, ist das immer noch so, dass die Leute wie am meisten skeptisch sind gegenüber, oder spüren die das vielleicht auch, wenn eben Organisation hauptsächlich von Spendengeldern sich finanziert, dass man sich fragt, hey, wo geht mein Geld eigentlich an? Machen die da irgendwie auch irgendwelche Massnahmen, um dem auch so ein bisschen entgegenwirken?
4: Ja, die Skeptisch ist immer wieder einmal da. Es gibt so ein bisschen die Einstellung, dass die in der Hilfswerkschaft arbeiten, die sollten alle freiwillig sein. Aber das ist natürlich nicht der Fall. Also der Grossteil sind Angestellte und brauchen auch ein Salär, damit sie können leben. Also von dem her, die Einstellung existiert manchmal noch mehr. Vielleicht eher ein bisschen bei der älteren Generation als bei den jüngeren. Und zum dem gegenwirken, kommunizieren wir zum Beispiel, dass 89% von unseren Spendengeldern, also von einem Franken, geht direkt in unser Programm. Und der Rest ist, ja, natürlich, um die ganze Mittelbeschaffung zu zahlen, Kommunikation zu zahlen, zum die Ausbildungen zu zahlen, etc. Und Salärspersonal natürlich. Also wir tun dem ein bisschen gegenwirken. Und das ist relativ wenig. 11% für die Administration, wenn man das so will, ist relativ wenig. Es gibt ja die CEWO. CEWO ist ein Schweizer Label, wo ganz starke Normen hat. Und wenn man dort das Label will haben, dann muss man diesen Normen entsprechen. Und da wird man wirklich evaluiert. Und unter anderem gibt's auch die Norm, wie viel Prozent Maximum darf in die Administration gehen. Die ist höher als 11%. Also wir sind dort. Ich bin stolz, dass wir dort drunter sind.
3: Jetzt, oder wir haben es im Vorgespräch, haben wir es ja kurz davon gehabt, oder? Also im Moment ist es eigentlich, ihr habt ja auch mit Herausforderungen zu kämpfen, oder? Ich meine, was sind jetzt so ein bisschen eben die Herausforderungen, die du als Direktorin jetzt von eurer Unternehmung spürst, oder? Wir haben gesagt, oder, IKRK zum Beispiel, ist jetzt auch in der Medien gewesen, oder? Die müssen irgendwie Standorte zumachen, oder? Ja, wie ist das so bei euch jetzt?
4: Also jetzt schauen wir ein bisschen in die Zukunft. Und wenn man vom Spendenmarkt redet in der Schweiz, das ist der Spendenmarkt ist sehr stagnierend. Der Kuchen wird nicht grösser. Ich rede jetzt von der Schweizer Bevölkerung. Das heisst, dort schon mal, oder, ist eine sehr starke Konkurrenz unter den NGOs, unter den Hilfswerken. Und dann gibt's Gelder wir haben Gelder von den Regierungen, unter anderem die Schweizer Regierung, DEZA in Bern. Und dort bedauere ich, dass jetzt die Schweizer Regierung beschlossen hat, das Budget zu kürzen von 2%. Und wir wissen noch nicht genau, was das für uns, für die NGOs bedeutet. Es gibt verschiedene Gründe, warum die Budgetkürzungen da sind. Unter anderem wird das Verteidigungsbudget aufgestockt und es geht auch viel Gelder werden in die Ukraine gehen, wo auch Hilfe brauchen. Oder? Aber man darf nicht vergessen, dass ein Grossteil vom Planet oder von den Kontexten da sind, wo wirklich Bevölkerungen grosse Bedürfnisse haben und die müssen Hilfswerke und die Regierungen auch in Betracht ziehen. Also von dem her, das ist eine Herausforderung. Wir machen einen Haufen Lobbyarbeit, dass das Budget von den NGOs nicht gekürzt wird. Aber das Risiko ist da. Die Wahrscheinlichkeit ist da vor der Tür. Und das ist dramatisch. Also wirklich.
3: Machen das auch ein bisschen Sorgen, wenn du in die Zukunft blickst? Wie sich jetzt auch eure Unternehmung entwickelt, ob sie noch wird bestehen, wie ihr euch anpassen müsst?
4: Die Lehrensumme wird bestehen. Und da werden wir alles dran setzen. Also ich sehe nicht die Gefahr, dass der das Summe nicht mehr gibt. Also das Kinderhilfswerk, das im Schutzbereich schafft, aber auch schaut, dass Kinderrecht respektiert werden. Da gibt es einen Platz und einen wichtigen Platz. Ich glaube, der ist nicht in Frage gestellt. Die Organisation wird sich müssen anpassen, wenn Spendengelder runtergehen. Logisch müssen wir uns anpassen. Restrukturieren und noch mehr optimisieren, wo wir können optimisieren in unseren Prozessen. Und das ist nicht sehr interessant für die Leute, aber das sind dann die Massnahmen, die man muss ergreifen. Aber voilà, also wir tun auch diversifizieren im Spendenbereich. Wir haben auch Gelder von anderen Regierungen und vielleicht von Regierungen, die wir noch nicht an den Türen geklopft haben, wo ich gerne würde. Und dass man dann das kann ein bisschen kompensieren eventuell. Genau.
3: Du bist ja jetzt seit 3 Jahren bist du Direktorin. Ja. Wie sieht eigentlich so dein Arbeitsalltag von dir jetzt aus? Oder was sind deine Aufgaben auch, die du jetzt in der Unternehmung erfüllst?
4: Ich stehe relativ früh am Morgen auf, so um die 5 Uhr. Und weil ich einfach auch ein early bird bin, wie man dem sagt. Also wirklich gerne früh aufstehen und relativ produktiv bin. Und dann gehe ich einmal über meine Mails hinweg, schaue die News natürlich an, das ist sehr wichtig. Was läuft, was ist in den News so ein bisschen vorhanden, was läuft ab weltweit. Und dann ist schon ein Grossteil, dann gehe ich ins Büro, also nicht immer. Wir machen jetzt auch Homeoffice seit der Pandemie. Haben wir 2 Tage eingeführt und die Leute schätzen das sehr, die Mitarbeiter und Mitarbeiterinnen. Und dann ein Grossteil von meiner Arbeit ist halt auch Führungsaufgabe. Also es ist nicht so, dass ich in der direkten Hilfsarbeit drin bin. Nein, es ist Führungsaufgabe, 60% ganz bestimmt. Dann auch sehr viel Kontakt, Aussenkontakt, ob es Behörden sind oder Grossspender oder potenzielle Spenderorganisationen, Stiftungen. Die Schweiz ist ja sehr reiche Stiftungen. Wir haben 13'000 Stiftungen in der Schweiz. Kleine, grosse Geldgeberstiftungen und andere wie wir. Wir sind nicht eine Geldgeberstiftung. Wir sind ein Hilfswerk. Also wir suchen Geld. Also von dem her, das ist auch ein wichtiger Teil, oder? Dann eben auch Interviews zu geben. Natürlich, das ist ganz wichtig. Einerseits, also, dass ich, für mich ist das etwas, wo, fast vom Wichtigsten, dass ich kann auch Visibilität bringen und die Stimme sein von den Kindern. Lieber hätte ich noch ein Kind nebendran, das könnte ich mitnehmen. Das nächste Mal vielleicht. Aber voilà, also das ist auch ein wichtiger Teil, die ganzen Medienkontakte. Und nicht nur ich, also auch andere Mitglieder von der Direktion oder von unseren Kader, oder, die stehen auch zur Verfügung. Voilà, also es ist, und dann, du hast mich gefragt, was so meine Aufgabe ist. Ein Haufen ist natürlich die Organisation führen, meine Leute um mich herum direkt führen. Und dann bin ich natürlich auch dem Druck aufgesetzt, kommen die Spendengelder rein, können wir unsere Programme finanzieren, und zwar nicht einfach für Programme zum Finanzieren, sondern dass Kinder ihre Bedürfnisse gedeckt werden können. Das ist unser Herz, das ist in der Organisation, und das muss pumpen. Und da müssen wir alle drauf, nicht nur ich, aber es ist schon ein Druck, der da ist, den ich jeden Morgen ein bisschen merke.
3: Und du bist ja schon seit 28 Jahren, schaffst du ja im humanitären Bereich. Jetzt eben mit der Saison, also in einer Kinderschutzorganisation. Was hat dich motiviert oder angetrieben, dich eben dem Thema Kind zu widmen oder dort den Fokus zu setzen?
4: Nach meinem Wirtschaftsstudium habe ich ein paar Jahre in der Privatwirtschaft gearbeitet. Und nachher habe ich angefangen, bin ich so ein bisschen in den karitativen Hilfswerkbereich reingekommen und habe angefangen bei UNICEF, beim Kind. Und heute bin ich wieder beim Kind. Also es ist wieder, der Kreis tut sich wie schliessen, eigentlich. Und warum das Kind? Also das Kind, für mich ist das Kind das Wertvollste von unserer Gesellschaft. Das Kind ist die Zukunft. Und das Kind ist auch das unschuldigste Wesen, das wir wahrscheinlich haben in unserer Gesellschaft. Und wir müssen dem Kind schauen, dass das Kind den Weg findet und sich wohlfühlt und wir vor allem auch ein Leben können ermöglichen, wo das Kind in Würde kann sein oder leben. Und das ist, wir sind weit weg davon. Aber es tut mich nicht hoffnungslos machen.
3: Was sind denn so Erfahrungen gewesen in all diesen Jahren, die dich jetzt besonders geprägt haben oder in Erinnerung geblieben sind?
4: Jetzt kommen wir vielleicht ein bisschen weg vom Kind. Also jetzt gehe ich in die Zeit rein, wo ich selber aktive humanitäre Mitarbeiterin gewesen bin. Das war beim IKRK. Ich habe 20 Jahre lang beim IKRK gearbeitet. Und da hat es Situationen natürlich schon gegeben, die mich sehr prägt haben. Ich nehme mal eine. Das war im Libanon. Da war der Südlibanon noch besetzt von der israelischen Armee. Und da hat es Gefangene gehabt. Libanesen, die dann aber in israelischen Gefängnis waren. Und die sind zum Teil 10 Jahre ohne Familienbeziehungen gewesen. Und dann ist der Tag X. Und ich habe im Libanon Mütter, Ehefrauen, was immer, regelmässig getroffen. Die sind ins Büro gekommen, wie geht es dem Sohn, haben eine sogenannte Rotkreuzbotschaft. Das ist einfach ein Brief, den man dann wirklich anbringt und wiederholt. Und wo sie können sich kommunizieren, einfach Familiengrüße. Und dann ist der Tag X gekommen, dass der eine Sohn freigelassen worden ist, und ich habe das der Mutter gesagt, ich gehe jetzt an die Grenze, ich gehe ihn holen. Und dann bin ich an die Grenze und habe, ich glaube, 10 oder 11 Jahre haben sie sich nicht gesehen. Kein direkter Kontakt, nur über Rotkreuzbotschaften. Und dann habe ich ihn dann gebracht, oder? Und das war natürlich sehr emotional gewesen, das Wiedersehen. Und sie hat mir dann nachher gesagt, weisst, die 3 Tage, die ich jetzt haben müssen warten, die sind länger gewesen als die 11 Jahre. Einfach wie so, ja, es ist einfach noch so nahe gewesen und so. Kommt jetzt wirklich zustande oder nicht? Das ist ein sehr schöner Moment gewesen. Manchmal gibt es positive immer, es gibt auch viel negative.
3: Ja, und leider ist unsere Zeit um. Ich glaube, wir können da noch stundenlang plaudern, beziehungsweise ich glaube, dort ist noch sehr, sehr viel Geschichten und Erfahrungen zum Teilen. Danke dir viel mal.
4: Danke auch, danke vielmals.
3: Ich hoffe, auch euch daheim hat es gefallen und dass ihr auch nächste Woche wieder mit dabei seid, dann mit dem Stefano Bollmann. Und bis dahin wünsche ich euch ganz, ganz eine schöne Zeit.
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3: Mein heutiger Gast kennt man seit Jahrzehnten vor allem als Wunder-Musiker, zuerst als Teil von der legendären Band Peter, Sue & Mark und nachher auch als Solo-Künstler. Er hat aber auch ein paar Bücher geschrieben und tut sich sozial engagieren. Ich freue mich riesig, dass du heute da bist. Herzlich willkommen, Peter Reber.
5: Hallo Sarah, grüß dich miteinander.
3: Eben, ich habe es gerade gesagt, das ist unglaublich krass. 1971 hast du die Band Peter, Sue & Mark gegründet. Das heisst, du bist jetzt eigentlich schon ein halbes Jahrhundert im Musikgeschäft drin. Hat es bei dir jemals einen Punkt gegeben, wo du gefunden hast, hey, das ist mir zu viel und ich möchte aufhören?
5: Nein, es ist eigentlich immer wie mehr geworden. Es war lustig, wie es dazu kam. Ich habe zuerst Psychologie studiert, der Uni Bern von 70 bis 76 und nachher parallel dazu sind Peter, Sue & Mark entstanden und irgendwann sind wir so erfolgreich gewesen, vor allem mit einem Eurovisionsauftritt im 1976 mit Jumbo Jumbo, dass Musik zum Beruf geworden ist. Und ja, seitdem bin ich eigentlich immer unterwegs in Musik, mit ein bisschen Abstecher noch. 14 Jahre ins Ausland, 7 Jahre auf einem Segelschiff und dann noch 7 Jahre als Familie Robinson auf den Bahamas. Aber ich habe immer Musik gemacht und werde Musik machen, auch wenn niemand mehr hören will, dann nur für mich selber.
3: Ja, und zum Glück hast du dich für den musikalischen Weg entschieden. Jetzt, ich glaube, du hast ja mal gesagt, Corona war für dich auch so ein bisschen ein schwerer Moment gewesen, oder? Ein bisschen eine Zwangspause, oder? Jetzt hast du ja wieder Auftritt, du gibst ein Konzert vor Publikum, hast jetzt bei Sing meinen Song hast du Leute zu Tränen gerührt und bist selber zu Tränen gerührt gewesen. Ich habe das Gefühl, auch nach 50 Jahren, deine musikalische Karriere ist noch nicht fertig. Was stehen jetzt so viele Projekte noch an?
5: Es ist schon so, dass ich natürlich ein grosses Repertoire habe und wenn ich ein Konzert mache oder auf Tournee gehe, wollen die Leute natürlich vor allem die Sachen hören, die sie von der Vergangenheit von mir her kennen. Aber ich schreibe zwischen immer auch wieder neue Lieder. Aber es ist klar, irgendwann ich habe so viele Songs geschrieben, es sind ungefähr 1000 Melodien und Texte insgesamt, die irgendwo auf Tonträger sind, die ich entweder für mich, für Peters und Mark oder für ganz einen Haufen andere Interpreten auch geschrieben habe. Und irgendwie ist das ein unerschöpflicher Fundus, den ich immer wieder zurückgreifen kann. Aber ich hoffe, dass ich ab und zu zwischen ihnen wieder mal eine kreative Idee habe und etwas Neues entsteht.
3: Das bringt mich gerade zu einer Frage. Über 1000 Lieder, ich wollte sie mal zusammensuchen, aber irgendwie bin nicht genau auf die Zahl gekommen. Woher holst du dir deine Inspiration oder eben all die Ideen für all die Lieder?
5: Also, man muss sagen, es sind nicht 1000 Lieder, sondern es sind, ich schreibe ja Texte. Mhm. und schreibe aber vor allem auch Melodien. Und manchmal ist bei einem Lied nur der Text gewesen, oder manchmal nur die Melodie, und das sind, und manchmal auch nur eine Bearbeitung, und das sind etwa Tausende, die das nicht übertreiben. Aber schon relativ viel. ja, entweder ist es etwas, was mir im Alltag begegnet. Mein Leben selber hat, glaube ich, viele von meinen Liedern geschrieben, wo ich mit dem Segelschiff 7 Jahre unterwegs auf der Weltmeer war. Habe ich über das geschrieben, was ich dort erlebt habe. Meine Frau ist immer wieder Inspiration. Ich habe schon so manches Liebeslied für sie dürfen schreiben. Angefangen hat es mit einem Vogel ohne Flügel, der an ganz vielen Hochzeiten auch gesungen wird. Bis zum letzten Produktion ist jetzt ein Song drauf, am liebsten ganz mit dir allein. Das ist mehr so ein Liebessong mit Augenzwinkern, aber das darf man auch nach. Wir sind seit 47 Jahren sind wir zusammen.
3: Gratulieren.
5: Also, merci vielmal. Und das ist eine Inspiration natürlich, aber wo wir Kind zum Beispiel bekommen haben, der ist für mich das Thema Kind auch musikalisch wichtig. Ja, zum Beispiel für unseren Sohn, der Simon, der seine ersten Lebensjahre auf dem Schiff verbracht hat, ein Gute-Nacht-Lied geschrieben, weil er sich immer gefürchtet hat, wenn es dunkel wurde. Dann ist er überall Gespenster gesehen. Und dann habe ich ihm das Hippie-Gespenster-Lied geschrieben. Ein Gespenster, das selber Probleme hat, in der Hoffnung, dass er nachher nicht mehr Angst hat und keine Gespenster mehr sieht. Und ja, er hat nachher keine Angst mehr gehabt, aber er hat noch viel mehr Gespenster gesehen. Und so sind ja Kinderlieder oder Lieder über Kind und für Kind entstanden, vor allem auch mit der Tochter, mit der Nina zusammen. Und das sind ganze Haufen Themen, die ich einfach aus dem Leben kann nehmen und daraus ein Lied machen.
3: Ich muss auch sagen, oder jetzt ein paar Lieder, die du erwähnt hast, haben mich als Kind selber auch sehr stark begleitet. Jetzt hast du schon viele Punkte erwähnt, jetzt aber von all diesen Momenten oder von dem halben Jahrhundert, wo du als Musiker unterwegs bist, welche Momente sind dir besonders geblieben oder besonders schön in Erinnerung?
5: Es waren wahrscheinlich schon Konzerttourneen gewesen, wenn man unterwegs ist, sich über Jahre hat dürfen, ein Publikum aufbauen, diesen Menschen zuerst als Jugendliche quasi begegnet ist. Als Teenager, wo wir noch mit Peters und Marx unterwegs waren, sind wir quasi eine Popband gewesen. Und später sind sie als Erwachsene mit ihren Kindern gekommen zu meinen Konzerten. Und heute sehe ich sogar manchmal 3 Generationen. Ich meine, ich bin 74, also wenn jemand gleich alt ist wie ich, dann ist die Wahrscheinlichkeit auch gross, dass sie vielleicht Grosseltern sind. Und dann kommen sie ins Dritt oder eben 3 Generationen an ein Konzert. Und das ist schon etwas Schönes. Und wenn ich nachher höre, dass ich die Menschen im Leben haben dürfen, mit meinen Liedern ab und zu begleiten, sei jetzt das an einem Geburtstagsfest mit «Ich wünsche dir» oder bei der Taufe, ich habe mal ein Lied geschrieben, es ist fast wie ein Gebet, gib mir Augen, wo ich schauen kann und so weiter. Dann habe ich gemerkt im Verlauf der Jahre, dass das meinem Leben einen Sinn gegeben hat. Ich habe angefangen Musik zu machen als Giel in den Skilager und Gitarre spielen, weil dort man nicht abwäschen musste. Und die Mädchen haben das auch cool gefunden, oder? Und später als junger Mann, ja, der hat schon den Frauen imponiert, der Musik für dich. Nachher hast du, wo wir Erfolg hatten am Trio, hat man versucht, wirklich einen kommerziellen Erfolg zu haben, damit es zum Beruf kann werden. Und erst dann viel später gemerkt, dass Musik meinem Leben einen Sinn gegeben hat, dass ich ab und zu Menschen darf begleiten in ihrem Leben und dafür bin ich sehr dankbar.
3: Du sagst, dass du Menschen hast begleiten, ich würde auch sagen erfolgreich begleiten. Was persönlich bedeutet für dich jetzt aber Erfolg? Weil ich habe das Gefühl, nicht viele können behaupten, dass sie jetzt schon so lange im Musikbusiness auch drin sind und dann eben so erfolgreich wie du.
5: Also, Musik ist für mich ein grosses Geschenk. Ich habe schon als Bub, ich habe früh auf Klavier spielen, dank mir Erstklasslehrer, der zu meinen Eltern ist und gesagt hat, der Bub sagt nicht sehr viel, aber wenn wir singen haben, dann kann er immer eine zweite Stimme singen, wenn er will. Und wenn ich Geige verstimmt habe, dann sagt er mir so, sonst sagt er nicht so sehr viel. Und zum Glück ist der, mein Lehrer, die hat Frau Gaffner geheissen, nicht verstimmt gewesen, dass ich das gemacht habe. Und ist der, hat gemerkt, dass ich Freude an Musik habe und ein gutes Musik höre. Und ist dann zu meinen Eltern und hat gesagt, sie sollen mich doch ins Konservatorium schicken. Und das hat meine Eltern gemacht. Und dann habe ich dort jahrelang Klavierstunden gehabt und habe nebenbei noch für Gitarre spielen. Musik ist für mich ein riesen Geschenk und das mit Menschen zu teilen, die Freude daran haben oder wo ich etwas mitgeben kann, das ist für mich Erfolg. Wenn man das Publikum findet und die Leute auch Freude daran haben an dem, was man macht.
3: Ich habe das Gefühl, mit Erfolg kommt ja oftmals auch Druck. Oder jetzt eben mit der Band Peterson und Mark sind ja eigentlich gerade durch die Decke durchgestartet, haben ja da Auszeichnungen geholt, Preise gewonnen, sind eben für Eurovision Song Contest sind auch gewesen. Du das so ein bisschen, wie das Künstlerische auch einengt, so ein bisschen den Druck von Anfang an, oder hast du das gar nicht so wahrgenommen?
5: Schon ist gewesen, dass wir unsere Karriere langsam können aufbauen. Also, das Trio ist 1968 gegründet worden. Im Zeppelin Emerit ist das erste Konzert gewesen. Im National, da haben wir irgendwie, sind wir angefragt worden für einen Auftritt, haben 5 Lieder können, haben die gesungen und die Leute haben so Freude gehabt und haben Zugabe gewollt, haben wir einfach nochmal vorne angefangen bei diesen 5 Liedern. Ab dann, von 1968 bis 76, das sind 8 Jahre, wo wir als Amateur haben arbeiten und das Metier haben lernen kennen. Und das ist super gewesen. Von dem her sind wir nicht einfach mit der Castingshow, wie es heute gibt, von heute auf morgen berühmt worden und haben nicht genau gewusst, was passiert es da links oder rechts. Und von dem her ist das eigentlich nie ein Druck gewesen. Und ja, wir haben aufgehört 1981 mit dem Eurovisionstitel Io Senza Te, die letzte Eurovision gewesen. Wir sind ja 4-mal gewesen. Ich bin auch 2-mal als Komponist für Paola mit Cinema, die ich geschrieben habe, und für Pepe Lienhardt Band Swiss Lady, die aus meiner Väterin ist. Das war eigentlich nie Druck gewesen. Druck war wahrscheinlich das erste Mal gewesen, 1981. Ich gehe nachschauen, weil ich vor kurzem in einem Sendeklub war, was über Eurovision gegangen ist. Und ich habe gesehen, wir sind dann 4. geworden, aber bis zur 2. letzten Jurierung hat die Schweiz zusammen, also wir zusammen mit Deutschland und mit England geführt, mit je 120 Punkten. Und dann ist es geschmucht worden. Und dann haben wir gesagt, Jesus Gott, was passiert jetzt, wenn wir gewinnen? Weil wir haben Ende Jahr dann wollen aufhören. Oder? Also, das wäre dann schon ein bisschen Druck gewesen. Und wahrscheinlich hätten wir dann noch ein bisschen weitergemacht. Aber sonst muss ich sagen, ich habe auch Abstand zwischen meinen Veröffentlichungen, zwischen den CDs, ist manchmal riesig gewesen. Manchmal ist 2 Jahre nichts passiert oder 3 Jahre nichts. Kann man sagen, heute manchmal so lange wie eine Karriere dauert, sind meine Pausen zwischen den Produktionen gewesen und ich habe mich von dem her nicht stressen.
3: Und eben, ihr habt ja dann die Band mal aufgelöst und nachher bist du als Solokünstler unterwegs gewesen. Hast du dich können direkt anknüpfen oder hast du auch ein bisschen Respekt davor gehabt?
5: Also im Trio war es ja so gewesen, dass die Leute, Sängerin war zu Hause natürlich, mit der wunderschönen Schulter Mark hat eine riesen Röhre gehabt und ich habe meistens dritte Stimme gesungen, relativ selten bei einem Song erste Stimme und ich sehe mich sowieso mehr als Produzent und Komponist, auch gerne singen, mache das gerne, aber ja, nach dem Trio bin ich eher leer gewesen, wo wir auf der Reise sind, Livia und ich, haben gesagt, wir wollen uns gerade die Welt anschauen, dass es dann gerade 14 Jahre insgesamt werden, haben wir dann noch nicht gewusst. Und ich hatte die 2 ersten Jahre gar nichts geschrieben. Auf dem Schiff hatte ich ein kleines Fender-Klavier gehabt, wo eigentlich viel Platz weggenommen hat. Das war im Kartentisch gewesen. Ein kleines Segelschiff hast du nicht viel Platz, gell? Und es hat mich immer geärgert, weil wir keinen Platz für die Seekarten gehabt. Du hast ganz viele Seekarten, wenn du eine grosse Reise machst. Und ich wollte das Klavier schon rausgehen und deponieren irgendwo in einem Hafen. Und Livia hat gesagt, nein, ich weiss genau, du fährst irgendwann wieder anschreiben. Und tatsächlich, erst nach zwei Jahren, heute sagt man dem schöpferische Pause, gell? habe ich wieder anschreiben. Und der erste Song war einfach ein Vogel ohne Flügel. Und dann habe ich einfach Dialektlieder schreiben, weil während der Trio-Zeit haben wir eigentlich nur Englisch und für Deutschland noch auf Deutsch veröffentlicht, weil wir mehr so internationalen Sound hatten. Aber die Dialekt und Lieder auf Banddeutsch ist schon immer, habe ich immer schon sehr gerne gehabt. Und so ist der ja, die hat die Karriere angefangen. Aber erst wieder nach 2 Jahren und dann zufällig, darf ich das auch noch schnell erzählen, weil das ist ganz verrückt gewesen. Wir waren in Madeira, haben gewartet für über den Atlantik Zegeln, da wartet man immer bis im Dezember weg, wegen den Hurrikan, die noch könnten unterwegs sein. Und ich bin heim. 14 Tage haben wir das Schiff in Funchal lassen da und habe daheim 11 Songs aufgenommen als Demo, die ich geschrieben habe, eben, weil ich wieder habe verschrieben. Und bin nachher in der Schweiz da rumgetouren, bei der Plattenfirma gefragt, ob sie eventuell Interesse hat. Das hat niemand Interesse gehabt. Darauf hat es Lieder gehabt wie von Goni Flügel, die Kinder von Columbus, Stürmische Zeiten. Also alles Lieder, die ich heute auf der Bühne spiele und ganz viele Leute kennen. Weil sie haben gesagt, Besche, es wäre gut, du recht, und wir würden es machen, aber du bist ja nicht da, du kannst nicht auftreten, wir können keine Promo machen. Und ich habe gesagt, ja, ich gehe wieder zurück auf mein Schiff, ich wollte jetzt das nicht abbrechen. Und dann habe ich die Demos bei Universal, damals Polygram, liegen und habe gesagt, macht damit, was ihr wollt. Wenn ihr es gut findet, dann könnt ihr das noch definitiv aufnehmen. Und ein halbes Jahr später, es hat dann noch keine Handy gegeben, ein halbes Jahr später habe ich von Venezuela aus, wir sind über den Atlantik nachher und nachher noch Richtung Südamerika, mal aus einer Kneipe angerufen, in Zürich, und weil es hat mich Wunder genommen, wie wollen wir es das machen, wenn muss wieder mal heimkommen, dass wir eventuell das richtig produzieren könnten. Und dann hat mir Polygram dort, ich glaube, der Rolf Sommer war, am Telefon gesagt, du, wir haben es veröffentlicht. Wir haben nicht einmal ein richtiges Foto von dir, oder wir haben einfach einen so halbe Schatten gestellt im Profil. Die Single gibt es noch heute, wo ich nicht drauf bin, aber es steht Peter Reber, ein Vogel ohne Flügel. Dann auf Zürichdeutsch, ein Vogel ohne Flügel. Und das ist schon lange gut. Und ich bin natürlich, ich denke, das ist schon wahnsinnig. Ich bin nicht daheim gewesen, es hat gleich funktioniert. Wir hatten sofort eine Runde ausgegeben in dieser Beiz und alle, die Einheimischen dort gehockt, die haben sofort mitgemacht. Die haben natürlich nicht gewusst, was der Gringo da mit seiner Blondine macht, aber die haben fröhlich. Und das ist natürlich grossartig gewesen für uns, weil das hat bedeutet, ich kann daheim nach wie vor Alben veröffentlichen und kann gleich auf der Reise sein.
3: Heutzutage, ich sage jetzt mal, so Work-Life-Balance ist ja so in aller Munde immer wieder. Du hast jetzt gerade gesagt, du hast jahrelang eigentlich mit deiner Frau oder mit deiner Familie nachher reisen, hast können gleichzeitig arbeiten. Wie hast du jetzt über Jahrzehnte lang die Balance eben gemacht, vielleicht zwischen Musik, deinem Beruf und deinem Privatleben der Familie?
5: Ich hatte den Konflikt nie gehabt. Also, ich habe Musik auch nie als Beruf empfunden. Das heisst, natürlich habe ich auch her gearbeitet. Manchmal, wenn ich im Studio war oder so, ist man mal zwei Tage aneinander gearbeitet. Oder wenn ich am Texten war, Texten ist eine zeitraubende Angelegenheit, ein Wort Klauberei und so, da habe ich wirklich viel Zeit damit verbracht, aber ich habe das nie als Belastung empfunden. Und es hat sich auch organisch in unser Familienleben eingefügt. Also ich habe Homeoffice quasi auf dem Schiff können machen, viel früher als der Begriff, den man jetzt überall kennt, dass der Begriff gegeben hat. Und das ist schön, das ist ein Geschenk, wenn man das hätte dürfen machen, weil und meine Familie hat da Anteil genommen und ist Teil von dem gewesen. Also kein Problem. Work-Life-Balance, die Frage haben wir nie müssen stellen, hat sich einfach so ergeben.
3: Und du hast gesagt, auf dem Schiff jetzt eben, hast du viel nachher auch Mundart-Lieder geschrieben oder vielleicht Kinderlieder. Wissen du sagst, ist wirklich so Mundart deine Herzenssprache?
5: Ich glaube, es ist jedem seine Herzenssprache. Dort kann man sich am präzisesten ausdrücken. Man kennt alle die Haufen Begriffe, was gibt, wo sogar, weißt, in der Schweiz, ja, in der Ostschweiz, hat es so Haufen Wörter, die ich ab und zu mal höre, wo ich frage, hey, was bedeutet das? Weil in Berndeutsch haben wir ganz andere Wörter dafür. Und das ist ein riesen Schatz, den man hat. Und das können zu brauchen und sich so können ausdrücken, ist schön. Und ich habe mich Freude gehabt an jedem Dialekt. Oder also.
3: Und wie hat sich so dein Musikstil über all die Jahrzehnte verändert?
5: Ich habe das Glück, dass ich einen breiten musikalischen Hintergrund habe. Wie gesagt, ich habe 10 Jahre Klavier gespielt am Konservatorium, vor allem klassische Musik gemacht, dann nachher auf Jazz spielen. Meine Mutti, die sehr musikalisch ist, hat Schweizer Orgel gespielt, als pure Mädchen gsi. Ich finde eine gute Länderkapelle etwas vom Schönsten, aber eben, ich bin nachher aufgewachsen in einer Zeit, wo Beatles und Stones gross waren, also Zugang zur Rockmusik. Und diese Möglichkeiten hatte ich als Komponist gehabt, in ganz verschiedenen Stilen zu schreiben. Und wenn man meine Lieder hört, dann ist vielleicht meine Stimme, bleibt die gleiche, aber der musikalische Hintergrund variiert von eher schnellen, über balladenartigen Sachen, über folky Sachen. Wir haben mit Peters und Mark fast das ganze Repertoire von Peter, Paul und Mary, die berühmte Gruppe, haben gesungen, also Folk gemacht. Von dem her habe ich eigentlich nie bewusst versucht, irgendetwas zu verändern, sondern auf die verschiedenen Möglichkeiten können zurückgreifen.
3: So, und du bist ja nicht nur Musiker, sondern hast noch ein paar andere Sachen gemacht. Aber bevor wir das Thema wechseln, du hast ja heute noch etwas für unsere Zuhörerinnen und Zuhörer mitgenommen.
5: Ja, der Simon, für ihn habe ich ja das Hippie-Gespenst geschrieben und das ist nach wie vor eines von meinen populärsten, wenn nicht das populärste Lied. Und das Hippie-Gespenstli ist so eine herzige Figur, weil es halt nicht eine Superwoman oder ein Superman ist, sondern ihm passieren auch immer wieder Sachen, die den Kind passieren. Und ich habe vor langer Zeit mal für die BFU, das ist die Beratungsstelle für Unfallverhütung, in Zusammenarbeit mit ihnen eine CD gemacht. Das Album hat geheissen «Das Hippie-Gespenstli auf dem Schulweg». Und das ist eine spannende Geschichte. Und da geht es darum, dass das Hippie-Gespenstli muss in die Gespensterschule und die ist in einem anderen Schloss. Und darum hat es jetzt einen Schulweg. Und es hat ein bisschen Angst wegen dem Verkehr und so. Und auf diesem Album gibt es Hippie-Gespenstli den Kindern Tipps für einen sicheren Schulweg. Auf was man muss achten, wo man muss aufpassen und so weiter. Und gerade jetzt habe ich mit dem Zeichner zusammen, mit dem Oskar Weiss, wo ich seit Jahren zusammen arbeite, das als Kinderbuch gemacht, als wunderschönes, farbiges Buch. Das Hippie-Gespenstli auf dem Schulweg. Und bei den Bildern hat es jeweils einen QR-Code und dann kann man den mit dem Handy abnehmen und dann kommen die Lieder, die eben den Kindern, die in die Schule müssen oder in Kinski müssen, wo den Kindern das Lied vorspielen und das ist eine lustige und eine gute Art, den Kindern Tipps zu geben für den Schulweg, weil es ist nicht mit erhobenem Zeigefinger, sondern dass sie, ich warne die Eltern davon, weil die Kinder wollen das immer wieder hören, bis sie zu den Ohren aushängen. Ich habe schon viele Briefe bekommen. Es ist jetzt gerade rausgekommen und drei von diesen Büchern möchte ich gerne verschenken oder verlosen, wie ihr das hier macht. Und ich wünsche all denen, die das überkommen, einen sicheren Schulweg.
3: Danke vielmals. Also wer jetzt das möchte, dann kann einfach ein E-Mail machen an tophoch3@topmedien.ch und dann tun wir das eben an drei Personen verlosen. Danke vielmals für das. Du bist ja nicht nur Musiker, sondern auch Autor. Hast ja auch mehrere Bücher geschrieben, also ein wahrer Künstler mit Wort. Dann hast du auch noch ganz viele verschiedene soziale Projekte, wo du dich einsetzt. Ist das immer wichtig gewesen, nebst Musik noch andere Projekte oder ein zweites Standbein, sage ich mal?
5: Für mich ist das mit der Zeit selbstverständlich geworden, dass wenn man Erfolg hat, wenn man ein Echo hat beim Publikum, dass man das so dazu kann brauchen, um die eine oder andere Sache zu unterstützen. Ich habe lange Konzerte gemacht und war Promoter von Musik für Strassenkind, das Projekt von Terre des Hommes, wo ich Konzerte gemacht habe, wo ich unterstützt habe. Da wird Kindern in Südamerika oder in Afrika die Möglichkeit zum Beispiel geben, dass sie einen Beruf lernen können, weil da muss man etwas zahlen. Oder dass sie wenigstens einmal am Tag eine Mahlzeit bekommen. Es gibt ganz viele Projekte, die ich über die Jahre unterstütze. Zum Beispiel auch Mitinitiant vor Jugendmusikförderung, wo es nachher Abstimmungen gab und jetzt sogar ein Verfassungsartikel hat gegeben, weil ich gemerkt habe, dass bei uns Singen und Musik immer mehr an die Randstunden gedrängt wird und immer bedeutungsloser wird. Aber ich weiss, wie unglaublich wichtig und schön Musik kann sein. Es macht gescheit. Es gibt Forschungen, die das beweisen. Es macht sozial und es macht Freude. Es ist etwas vom Wunderbarsten und ich habe mich dafür eingesetzt, dass das nicht immer weniger wird in unserem Schulwesen und bin stolz darauf, dass es doch zu einer Abstimmung gekommen ist, die sehr gut angenommen worden ist und dass ich auch so etwas bewirken konnte.
3: Man spürt da richtig die Leidenschaft dahinter. Hast du aber trotzdem noch irgendeinen Traum oder ein Ziel, das bis jetzt in all deinen Lebensjahren noch nicht erreicht hast oder dich noch nicht gewagt hast, zum Angehen?
5: Also grosse Wünsche für mich selber habe ich nicht, nein. Ich lebe genau gleich, wie ich vor 20, 30 Jahren gelebt habe. Und Gott sei Dank bin ich gesundheitlich noch gut zu Weg. Und obwohl ich schon älterer Herr bin. He. Aber es geht mir wirklich gut. Wichtig für mich ist, und ich hoffe, dass meiner Familie noch lange gut geht und dass ich die Zeit noch lange kann geniessen kann. Und ja, die grossen Wünsche haben wir alle, dass in der Welt der Frieden ausbricht und so. Das können wir vielleicht nur beschränkt oder sehr beschränkt beeinflussen. Was wir aber können beeinflussen, ist unser direktes Umfeld. Den Menschen, die wir damit zusammen sind. Unsere Familie, da können wir schauen, dass es denen gut geht. Und mit unseren Nachbarn, dass wir kommunizieren und nett sind. Da können wir schon etwas bewirken.

0: Rapper. Unsere Zeit ist um. Danke vielmals und weiterhin viel Erfolg und Gesundheit.
1: Merci Sarah, dir ganz herzlichen Dank. Schön war es, hier nach Winterthur zu kommen. Und ich weiss, im Sendegebiet von euch hat es ganz einen Haufen Leute, die ich auch schon da seit Jahren begleite. Auch denen, merci vielmals.
0: Danke vielmals. Ja, und auch euch zu Hause wünsche ich ganz eine gute Zeit und hoffentlich bis nächste Woche.

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1: Ich bin Mary Milanovic. Guten Morgen. Der Telekom-Anbieter Swisscom hat vor dem Bundesverwaltungsgericht einen Erfolg erzielt. Das Gericht hat eine Buße der Wettbewerbskommission WEKO von 18 Millionen Franken aufgehoben. Die Richter kommen zum Schluss, dass Swisscom beim Ausbau des Glasfasernetzes keine marktbeherrschende Stellung hatte. Die WEKO hatte dem Konzern deshalb zu Unrecht einen Verstoß gegen das Kartellrecht vorgeworfen. Der Schweizer Schauspieler Mike Müller muss sich wegen eines umstrittenen Beitrags auf der Plattform X nicht vor Gericht verantworten. Laut Tamedia hat die Zürcher Staatsanwaltschaft eine Strafanzeige gegen ihn abgewiesen. Müller hatte nach einer Wahl in Sachsen-Anhalt rund 1 Million Wählerinnen und Wähler als Nationalsozialisten bezeichnet. Angezeigt wurde er vom Müller-Milcherben Peter Müller. Laut Staatsanwaltschaft richtete sich die Aussage nicht gegen eine bestimmte Einzelperson. Im letzten Jahr sind weltweit deutlich weniger Wälder abgeholzt worden. Im Vergleich zum Vorjahr waren es 15% weniger, wie eine Studie der Beratungsagentur Climate Focus zeigt. Obwohl sich aber über 100 Staaten verpflichtet haben, bis in 4 Jahren die großflächige Waldabholzung zu stoppen, sei man noch weit davon entfernt. Die Schweizer Fußballerinnen stehen in der 2. Playoff-Runde der WM-Qualifikation. Nach dem 7:3 im Hinspiel gewann das Team von Trainer Rafael Navarro auch das Rückspiel gegen Israel mit 2:0. Damit lebt der Traum von der WM 2027 in Brasilien weiter. In der nächsten Runde trifft die Schweiz auf Österreich.
2: Wetter. Der heutige Tag, der zeigt sich am Vormittag wechselnd bewölkt und alles auch noch mit schwachem Regen obendrauf. Am Nachmittag dann aber aus Südwesten gibt es einen Übergang aus, nicht aus, sondern zu. Richtig sonnigem Wetter, Temperaturen dann um die 19 Grad im Maximum. Momentan, da sind wir bei 12 Grad, in Adorf beim Fußballplatz oder auch in Bütschwil beim Seniorenzentrum Sodino und auch in Elsau beim Sterne überall 12 Grad zurzeit.
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2: Und da haben wir 2 Meldungen auf dem Schirm. Zum ersten der A1 Bern Richtung St. Gallen zwischen dem Limmataler Kreuz und Zürich Affoltern. Dort stocken sogar Verkehrsüberlastung wie auch auf der A3 Chur Richtung Basel zwischen Urdorf Nord und dem Limmataler Kreuz. Sonst aber alles noch frei. Kommen gut und vor allem sicher ans Ziel.
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2: 3 ab 6 Uhr haben wir es an dem Mittwoch, 14. Oktober. Guten Morgen miteinander. Ja, es ist immer riskant, mit einem riesen Hit in eine Show zu starten, ich weiss. Ja, da musst du noch steigern, oder? Aber heute kann ich das mit gutem Gewissen machen. Wir haben nämlich richtig viel, richtig gute Musik für euch parat. Und darum starten wir gerade mit dem grössten Hit von Bon Jovi. Aus dem 86 und aus unserem Top-Mix aus 4 Jahrzehnten. Da ist Living on Prayer. Schönen guten Morgen.

0: Guten Morgen miteinander, 18 Minuten nach der 6 Uhr haben wir also den Mittwoch, 14. Oktober. Schön, dass ihr mit dabei da bei Radio Top.
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0: Ja, der Micha aus Bischofszell hat gestern versucht, 100 Franken Centis Parkgutschein abzustauben. Mit wem würdest du denn gehen?
3: Mit meinen Freunden, Familie, Arbeitskollegen, ja. Jeder, den ich kenne.
0: Würdest du alle mitnehmen? Den Laden gleich voll.
3: Also wenn ich gerade genug Gutschein kriege, wäre ich schon gehen.
0: Okay, dann wie viele Leute müssten wir etwa anmelden? Reden wir da von 20, 30, 100?
3: Genau.
0: 100. Ja, dann müssen wir mal mit dem Sentispark noch reden. Ja, also wenn er gerade mit 100 Leuten kommt, dann kannst du gerade den ganzen Sentispark reservieren. Aber hat er es denn auch geschafft? Also wo bist du denn sonst schon gewesen, so auf der Rutschbahn? So in anderen Park?
3: Also ich gehe immer auf Zürich oder in Deutschland.
0: Okay.
3: Überall.
0: Und dann gehst du noch viel rumrutschen in dem Fall. Cool. Was lachst jetzt du denn hier so? Komm, du musst mich nicht auslachen wegen dem Rumrutschen. Hallo!
4: Hey. Das ist ein lustiges Verb. Oh. Du gehst durch die Welt
0: rutschen. Genau, rutschst ein bisschen in der Welt umeinander. Das machst du super, Micha, und du gehst ins Sentis Park.
3: Ah, wirklich?
0: Ja. Komm, wir möchten aber nochmal schnell einen Applaus für den Micha.
4: Yeah.
0: Ja, und wenn auch ihr ein bisschen wollt, durchs Leben rutschen, heute um 8:30 anrufen und mitmachen.
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0: Ach, vermissen the summer in the city. Guten Morgen miteinander, kurz vor 6:30 haben wir es hier bei Radio Top. Am Mittwoch, 14. Oktober, ja, der Sommer, der ist eindeutig vorbei. Obwohl, wenn wir so mit gestern vergleichen, ist heute wieder richtig warm am Morgen. 12 Grad momentan, da haben wir gestern noch davon träumen. Ja, wie das Wetter heute wird und was auf der Straße los ist, das schauen wir gerade als nächstes. Und dann wartet auch wieder unseren Topmix aus 4 Jahrzehnten auf euch. Geht's nach 6:30.
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0: Zürich Süd Richtung Wiedeke. Dort zwischen Brunau und Wiedeke stockt es wegen zu viel Auto auf der Strasse. Und last but not least haben wir noch die Oberlandautobahn auf dem Schirm. Uster Richtung Brütisel zwischen Wangen und Brütiseller Kreuz. Dort stockt der Verkehr ebenfalls. Sonst aber ist überall noch Freifahrt angesagt. Können wir gut haben. Können wir gut. Nicht hei, ah. Habe ich jetzt angesagt. Ja, ah. Ah.
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0: Ja, A oder Hai oder Hai oder A oder Itaia ist ja gleich. Wir haben Mittwoch, den 14. Oktober. Und das heisst, übermorgen am Freitag startet schon die zweite Ausgabe von unserer diesjährigen After-Oktoberfest Radio Top 90er Party im Chalet vor der Reithalle in Winterthur an. Mhm. Ab 10 Uhr am Abend wird dort das Tanzball geschwungen. Und das den ganzen Oktober, jeden Freitag. Und ich stimme euch heute schon mal ein mit einem 90er, der ziemlich sicher auch laufen wird. Nämlich gute Laune verpackt in wunderschönen Klängen. Aus dem 97, da ist der Dario G. Und ich bin Andi und wünsche euch jetzt schon mal einen wunderschönen Mittwoch, einen guten Start in den Tag. Schön, dass ihr mit dabei seid, da bin ich Radio Top. Das ist unser Top-Mix aus 4 Jahrzehnten.

0: 20 vor 7 haben wir es. Guten Morgen miteinander an dem Mittwoch, 14. Oktober. Ihr habt es sicher mitbekommen, hier bei Radio Top. Diese Woche ist es rausgekommen, das Jugendwort vom Jahr. Ragebait. Ja, easy. Nehmen wir so, oder? Aber ich habe gestern von meinem Modigspöntli, der Nati, erfahren, dass es das Jahr zum allerersten Mal ein Schweizer Jugendwort vom Jahr gibt. Und da kann man sogar noch seine Inputs einschicken, gell, Nati?
1: Jawohl, Andi, bis zu dem Freitag an kann man auf der SRF-Webseite sein Jugendwort einreichen und dann wird auf Ende Oktober dann das Jugendwort auserwählt und zwar in allen 4 Landessprachen wird es ein Jugendwort von der Schweiz geben.
0: Hoppla, ja, nicht schlecht. Welches Wort, das es könnte sein? Wir haben mal ein paar Vorschläge gesammelt. Ja, die gehören gerade nach 2 Songs aus unserem Topmix aus 4 Jahrzehnten. Das ist der James Blunt mit 1973. Guten Morgen miteinander.

0: Guten Morgen miteinander. Hier bei Radio Top, kurz vor dem 7. Hemmers. Und ihr habt es sicher schon mitbekommen, oder? Ragebait. So viel wie in Rage bringen, bedeutet's. Und es ist das Jugendwort vom Jahr 2026. Ist schon cool, ja? Okay, muss ich zugeben. Aber es langt nicht. Nein. Wir Schweizer, wir wollen die Extrawurst. Ja, natürlich, oder? Zum allerersten Mal tun wir nämlich unser eigenes Schweizer Jugendwort vom Jahr auswählen. Bis Ende von dieser Woche kann man die Wörter noch einreichen und sind wir mal ehrlich, oder? Schweizerdeutsch ist einfach eh schon viel geiler als Hochdeutsch. Ich meine, lass uns mal die Vorschläge.
1: Lumpenhund. Das sage ich immer, wenn ich hässig bin.
2: Der Rückenpfnüssel.
3: Wolltest du das so schnell erklären?
2: Das ist, wenn man etwas gegessen hat und vielleicht nicht so gut verdauen tut und dann ja, hat man den Rückenpnüssel nochmal auf der Toilette.
3: Hörli Dieb. Ich bin jung und ich weiss nicht mehr, was es heisst. Was ist ein Hörli Dieb?
4: Hörli und ein Dieb, das ist ein Coiffeur.
5: Es ist nichts Neues, aber ich habe gemerkt, dass es gleich noch nicht alle kennen, ist Pazifik. Du kannst für alles sagen, hey, chill mal. Aber du hast ja auch gerade das Bündner romanisches Fremdwort. Das macht es noch viel cooler. Und ich finde, so Pacific ist wirklich so das geilste Wort ever. Du kannst es für alles benutzen, zu jeder Zeit. Und es beschreibt so das Lebensgefühl von, hey, nimm's locker.
0: Ja, das ist doch mal ein guter Vorschlag, oder? Vielleicht hättet ihr auch noch einen guten Vorschlag. Ihr dürft es gerne einreichen. Über unsere TopNow-App können wir ein WhatsApp ins Studio schicken. Ein Schweizer Jugendwort. Ja, ich wäre gespannt. Also, ihr dürft mal wirklich gerne ein WhatsApp schicken. Aber bitte nehmt es einfach Pacific.
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4: Ich bin Mary Milanovic. Guten Morgen. Der Telekom-Anbieter Swisscom hat vor dem Bundesverwaltungsgericht einen Erfolg erzielt. Das Gericht hat eine Buße der Wettbewerbskommission WEKO von 18 Millionen Franken aufgehoben. Die Richter kommen zum Schluss, dass Swisscom beim Ausbau des Glasfasernetzes keine marktbeherrschende Stellung hatte. Die WEKO hatte dem Konzern deshalb zu Unrecht einen Verstoß gegen das Kartellrecht vorgeworfen. Der Schweizer Schauspieler Mike Müller muss sich wegen eines umstrittenen Beitrags auf der Plattform X nicht vor Gericht verantworten. Laut Tamedia hat die Zürcher Staatsanwaltschaft eine Strafanzeige gegen ihn abgewiesen. Müller hatte nach einer Wahl in Sachsen-Anhalt rund 1 Million Wählerinnen und Wähler als Nationalsozialisten bezeichnet. Angezeigt wurde er vom Müller-Milch-Erben Peter Müller. Laut Staatsanwaltschaft richtete sich die Aussage nicht gegen eine bestimmte Einzelperson. Im letzten Jahr sind weltweit deutlich weniger Wälder abgeholzt worden. Im Vergleich zum Vorjahr waren es 15% weniger, wie eine Studie der Beratungsagentur Climate Focus zeigt. Wo sich aber über 100 Staaten verpflichtet haben, bis in 4 Jahren die großflächige Waldabholzung zu stoppen, sei man noch weit davon entfernt. Die Schweizer Fußballerinnen stehen in der 2. Playoff-Runde der WM-Qualifikation. Nach dem 7:3 im Hinspiel gewann das Team von Trainer Rafael Navarro auch das Rückspiel gegen Israel mit 2:0. Damit lebt der Traum von der WM 2027 in Brasilien weiter. In der nächsten Runde trifft die Schweiz auf Österreich.
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1: Der heutige Vormittag, der zeigt sich noch recht grau und auch zeitweise nass. Am Nachmittag, dann tut es aber auf, aus Südwesten kommt nämlich schöneres Wetter übers Topland. Das heisst, es gibt dann einen sonnigen Tag mit Temperaturen um die 19 Grad. Momentan, da sind wir bei 12 Grad angekommen. Zum Beispiel zu Oppikheim beim herzigsten Bahnhof vom Topland, zu Moslik beim Fischbacher oder auch zu Brüten beim Bosshardt. Überall 12 Grad.
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1: So richtig viel ist noch nicht los auf der Strasse. Das freut uns natürlich, aber es stockt wegen Verkehrsüberlastung. Zum Beispiel auf der A1 Bern Richtung St. Gallen zwischen Dietikon und Zürich Affoltern. Dann ebenfalls A1 Gegenrichtung zwischen Wallisellen und Zürich Oststocker. Auf der A3 Chur Richtung Basel zwischen Urdorf Nord und dem Limmentaler Kreuz. Oder auch bei der Verzweigung Zürich Süd Richtung Wiedike. Dort zwischen Brunau und Wiedike klemmt es ein bisschen. Und auch auf der Oberlandautobahn Oster Richtung Brütisellen zwischen Wangen und dem Brütiseller Kreuz. Auch dort müssen wir vom Gas gehen. Sonst aber ist überall noch alles frei. Kommt gut an.
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1: Wir haben Mittwoch, den 14. Oktober und stecken immer noch mitten in der Herbstferien. 6:55 ist es auf der Uhr und vielleicht sind wir schon zurück aus der Ferien und haben euer Handy verloren in der Ferien. Ist das möglich? Du vielleicht? Ja, weil es ist nämlich eins gefunden worden. Ja, und falls ihr es sucht, dann unbedingt dranbleiben. Mehr dazu gibt es nämlich ganz noch 2 Songs aus unserem Top-Mix aus 4 Jahrzehnten. Und der startet in der Stunde mit der Christina Aguilera. Genie in a Bottle. Ich bin Andi. Guten Morgen miteinander.

0: Ab 7 Uhr. Guten Morgen miteinander hier bei Radio Top an dem Mittwoch, 14. Oktober. Und Freunde, ich habe etwas auf Facebook gesehen. Also ehrlich gesagt hat meine Mami etwas auf Facebook gesehen und mir dann weitergeschickt. Facebook einfach nur schnell für Gen Z. Das ist so wie TikTok. Einfach in alt. Und Facebook, dort gibt's immer wieder so Leute drauf, die anderen Leuten helfen, wie in dem Fall jetzt eben auch. Da hat nämlich jemand auf dem Weg in die Ferien in Frankreich auf einer Raststätte ein Handy gefunden. Und über Facebook wird jetzt der Besitzer oder Besitzerin gesucht. Aber wieso erzähle ich das? Ein Handy in Frankreich. Ich meine, ja, es könnte auch in China ein Sack Riesumkeit sein, aber nein. Wegen dem Sperrbildschirm ist die Meldung bis zu uns in die Region gekommen. Es ist nämlich ein FCSG-Logo als Sperrbildschirm. Ja, die Marke, die kenne ich jetzt nicht auf den Bildern. Ein iPhone ist auf jeden Fall nicht. Irgend so eine Android-Kiste mit transparenter Hülle und hinten drauf ein paar Badeentli und eine Zehnernote in der Hülle drin. Ja, vielleicht gehört zu jemandem von euch. Bilder dazu findet ihr übrigens in der Facebook-Gruppe «Du bist vom Kanton St. Gallen, wenn?». Könnt also auch euch bei mir melden, wenn ihr wollt. Der Kontakt ist Studio, den findet ihr in der TopNow-App. Und ich hoffe, dass wir da die Besitzerin oder den Besitzer von dem Handy finden miteinander. Wäre schade, wenn das einfach irgendwo zu Frankreich liegen bleibt.
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0: Das ist genau die Power, die wir brauchen am Morgen. Kaffee in Form von Musik. Mit Love, I do anything for love. 2 Minuten vor um 7:30 hier bei Radio Top. Und gleich nach um 7:30 melden wir uns wieder zurück mit diesem Top-Mix aus 4 Jahrzehnten. Unter anderem haben wir wieder einen 80er für euch vom Kenny Loggins. Ja, zum gleichnamigen Film rausgekommen. Footloose aus dem 84. Dann haben wir aus den 90er R.E.M. und noch ganz viel mehr. Vor allem noch einen, den wir auf Schweizerdeutsch übersetzt haben. Also es bleibt spannend hier bei Radio Top. Bleibt dran.
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0: Ja, es ist nicht gerade der schönste Start in den Tag, wettertechnisch. Wir haben am Vormittag noch grauen Himmel und teils immer mal wieder schwachen Regen über dem Topland. Aber ihr dürft den Kopf nicht lampen lassen, weil erstens einmal ist es schon viel wärmer als gestern Morgen mit 12 Grad, zum Beispiel zu Bettwiesen bei Hardorf, bei der Jacqueline, oder auch 12 Grad zu Lüdesburg, mit dem wunderschönen grünen Hügel oben, 11 Grad momentan zu Neftenbach, dort bei der Badi. Ja, also eben viel wärmer. Und am Nachmittag kommt aus Südwesten dann auch wieder besseres Wetter zu uns. Das heisst, blauer Himmel und Sonnenschein. Das Ganze bei den maximal 19 Grad.
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1: Ja, und jetzt machen wir einen Sprung zurück ins 84. Das bedeutet, wenn ihr den Song oder den Film dazu nicht kennt, dann fragt einfach eure Mami oder Papi. Die kennen es nämlich ganz sicher. Da ist Kenny Loggins mit Footloose. Und dann macht der Start in die halbe Stunde in unserem Top-Mix aus 4 Jahrzehnten. Gerade noch zwei Songs. Da spielen wir dann wieder unser Songquiz. Ja, ich sage jetzt mal, dem, was wir heute übersetzt haben, ja, ist, glaube ich, auch wieder machbar. Also unbedingt dranbleiben, ihr könnt coole Gutsche gewinnen. Es lohnt sich also, da Radio Top zu hören. Ich bin Andi, 2 ab 7:30 haben wir es. Guten Morgen miteinander.

0: wunderschöne, ruhige Nummer von R.E.M. Everybody Hurts. Für den perfekten Start in den Tag. Aber jetzt müssen wir so richtig wieder aufschrauben und ja, die Hirnzellen ein bisschen anstrengen.
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0: Ja, wir haben auch heute wieder einen Song vom Englischen ins Schweizerdeutsche übersetzt. Und wenn ihr mir könnt sagen, welcher Song das ist, dann könnt ihr 2 Tickets für Sea Life in Konstanz gewinnen. Es lohnt sich also zum gut anzuhören und es ist auch nicht so extrem schwierig oder besser gesagt, es ist auch überhaupt nicht unmöglich, zum herauszufinden, von wem das der heutige Song ist und wie er im Original heisst.
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0: Ja, so wie es dann geht's ab heute Abend. 0848 80 0088. Welcher Song ist das?
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0: Jawohl, das ist eine Ansage. 0848 80 0088. Jetzt anrufen. Welchen Song suchen wir? Wir lösen auf in gut 6 Minuten. Ich wünsche euch schon viel Glück. Guten Morgen miteinander.

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1: Und ich habe eine Dame bei mir in der Leitung, Amanda aus Steckborn. Guten Morgen, Amanda.
2: Guten Morgen, Andi.
1: Wieso läutest du mir an? Brauchst du heiße Liebe heute Abend?
2: Ja, schön wär's. Nein,
1: du brauchst Sea-Life-Tickets. Ah, du brauchst Sea-Life-Tickets. Okay. Ja, die kann man nämlich heute gewinnen, wenn man herausfindet, welchen Song, dass wir vom Englischen ins Schweizerdeutsch übersetzt haben. Und der heutige, den wir übersetzt haben, der geht auf Schweizerdeutsch so.
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1: Amanda, aus Steckborn, welcher Song ist das und von wem?
2: Ja, ihr
1: sucht
2: Hot Stuff oder Donna Sommer.
1: Jawohl!
2: Yeah!
1: Gratuliere!
2: Danke vielmals!
1: Zuerst ist Sea Life und dann Hi, go heiße Liebe machen.
2: Genau so.
1: Genau in der Reihenfolge. Ich gratuliere!
2: Danke vielmals!
1: Ich wünsche ganz viel Spass im Sea Life und auch nachher. Hey, tschüss, Degli noch. Mach's gut. Danke mal. Tschüss, Amanda. Ciao, ciao. Ja, und wenn ihr es auch herausgefunden hättet, aber nicht durchgekommen sind und auch noch in Sea Life fönnt, dann morgen um die gleiche Zeit einfach wieder mitspielen. Übersetzen wir nämlich den nächsten. Und jetzt geniessen wir den von heute. Da ist Donna Summer mit Hot Stuff in voller Länge. Wir haben es 11 Minuten vor 8 Uhr. Ich bin Andi. Guten Morgen miteinander.

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0: Das ist euer Sender mit eurer Lieblingsmusik. Unser Topmix aus 4 Jahrzehnten gehört ihr da bei Radio Top. Guten Morgen miteinander, kurz vor 8 Uhr haben wir's. Und nach den News melden wir uns genau mit dieser Musik wieder zurück. Unter anderem haben wir aus den 80er Alpha Will mit Big in Japan. Geht direkt nach den News für euch. Sixpence, non the richer, mit Kiss Me aus den 90er. Der Phil Collins meldet sich und noch ganz viel mehr. Und wir haben auch noch ja, ein Jugendwort, das wir suchen. Ein spezielles aber. Ich sage nur Rückenpfnüssel.
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8: Ich bin Mary Milanovic. Guten Morgen. Das Bezirksgericht Zürich hat einen Mann wegen versuchter Tötung zu 8,5 Jahren Gefängnis verurteilt. Er hatte im Juli letzten Jahres einen 26-Jährigen in seine Wohnung gelockt und mehrfach mit einem Messer verletzt. Zudem muss er die Schweiz für 10 Jahre verlassen. Seine damalige Freundin wurde hingegen freigesprochen, weil ihr eine Beteiligung an einem geplanten Raub nicht nachgewiesen werden konnte. Sie erhält gut 50.000 Franken Entschädigung. Im Streit um die Finanzierung der Armee gibt es im Nationalrat weiter keine Einigung. Die Sicherheitspolitische Kommission konnte sich laut der Neuen Zürcher Zeitung nicht auf einen Vorschlag verständigen. Diskutiert wird, wie zusätzliche 24 Milliarden Franken finanziert werden sollen. Die Finanzkommission berät das Geschäft voraussichtlich morgen weiter. Rund 30 Jahre nach dem Tod von US-Rapper Tupac Shakur hat es nun ein Urteil gegeben. Der frühere Ganganführer Duane Davis ist zu mindestens 40 Jahre Gefängnis verurteilt worden. Das Gericht in Las Vegas sah es als erwiesen an, dass der heute 63-Jährige damals als Drahtzieher und Auftraggeber für den Mord verantwortlich war. Die Ermittlungen rund um das Verbrechen an Tupac Shakur kamen jahrzehntelang wegen fehlenden Beweisen nicht voran. Papst Leo XIV. Hat Lungenkrebs. Das wurde bei einer Operation festgestellt, wie der Vatikan mitteilt. Dem 71-Jährigen wurde der untere Teil des rechten Lungenflügels entfernt. Laut Medienberichten gelten die Heilungschancen aber nach der erfolgreichen Operation als gut bis sehr gut. Zudem wurde der Krebs im Frühstadium entdeckt.
9: Wetter. 2 ab 8 auf der Uhr, wir schauen mal voraus. Momentan zu Lang-Rickenbach bei der Chile, zu Wiele bei Wiele bei Güttingen und Treuhand und auch zu Ilnau in Frettiken beim Stadthaussaal. Überall 12 Grad. Das Thermometer, das geht heute Nachmittag noch auf bis auf 19 Grad. Das Ganze momentan noch recht bewölkt, grau und teilweise auch nass. Am Nachmittag dann aber aus Südwesten besseres Wetter, das reinzieht, nämlich die Wolken, die wegziehen. Blauer Himmel und Sonnenschein erwartet uns heute. Da können wir uns also drauf freuen.
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9: Da sieht es gar nicht mal so schlecht aus. Neben diversen Stocken, die wir im gewohnten Morgenverkehr haben, haben wir nämlich nur eine Staumeldung wegen Bauarbeiten auf der A13, St. Margrethe, richtig so ganz zwischen Oberried und Haag. Dort staut es. Sonst aber sollte da überall relativ gut vorwärts kommen. Kommt weiterhin gut und vor allem sicher ans Ziel.
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9: Ja, mit Radio Top, da verwachen wir jeden Morgen mit der besten Musik aus unseren 4 Jahrzehnten. Zum Beispiel eben aus den 70er, aus den 90er, aus den 2000er und halt eben auch aus meinem Lieblingsmusikjahrzehnt. Nämlich aus den 80er. Und der da ist aus dem 84. Alpha Will, Big in Japan, gibt es jetzt für euch auf die Ohren. Ich wünsche einen sehr gelungenen Start in den Mittwoch hinein. 14. Oktober haben wir es. 4 ab 8. Ich bin Andi. Guten Morgen miteinander.

0: Die gute Morgen miteinander, hier bei Radio Top. Wir Mittwoch, der 14. Oktober. Schön, sind ihr mit dabei. Ja, es ist jetzt vielleicht nicht so deep, aber diese Woche ist es rausgekommen. Das Jugendwort vom Jahr, es ist Ragebait. Also, jemanden in Rage bringen, jemanden rasend machen, jemanden provozieren. Okay, easy. Ragebait, cooles Wort, oder? Nehmen wir. Aber ich habe gestern von meinem Modigspendli, der Nati, erfahren, dass das Jahr zum ersten Mal auch ein Schweizer Jugendwort vom Jahr gewählt wird. Und da kann man sogar noch seine Inputs einschicken, gell, Nati?
1: Jawohl, Andi, bis zu dem Freitag an kann man auf der SRF-Webseite sein Jugendwort einreichen und dann wird auf Ende Oktober dann das Jugendwort auserwählt und zwar in allen 4 Landessprachen wird es ein Jugendwort von der Schweiz geben.
0: Ja, das klingt schon mal sehr, sehr spannend. Ja, und welches Wort, das es könnte sein? Wir haben ein paar Vorschläge gesammelt und die hören da gerade nach 2 Songs. Da wartet immer schon der Phil Collins auf euch. Can't Stop Loving You. Guten Morgen miteinander.

0: Wanska Bach, die haben wir's. Guten Morgen miteinander an dem Mittwoch, 14. Oktober. Ja, noch im hohen Alter lernt man immer wieder etwas Neues dazu. Ich glaube, genau für das gibt's das Jugendwort vom Jahr. Das Jahr ja gewählt wurde, Ragebait. Also, jemand, in Rage bringen, jemand hässig machen. Aber das langt nicht. Nein. Ein Wort langt nicht. Wir Schweizer, wir wollen natürlich wieder die extra Wurst. Und zum allerersten Mal tun wir nämlich unser eigenes Schweizer Jugendwort vom Jahr auswählen. Bis Ende dieser Woche kann man die Wörter noch einreichen und sind wir mal ehrlich. Ich meine, Schweizerdeutsch ist ja eh einfach schon viel geiler als Hochdeutsch, also kann es noch gut kommen. Ich meine, lasst uns mal unsere Vorschläge an.
1: Lumpenhund. Das sage ich immer, wenn ich hässig bin.
2: Der Rückenpfnüssel.
3: Wolltest du das so schnell erklären?
2: Das ist, wenn man etwas gegessen hat und vielleicht nicht so gut verdauen tut und dann ja, hat man den Rückenpfnüssel nochmal auf der Toilette.
3: Hörli-Dieb. Ich bin jung und ich weiss nicht mehr, was es heisst. Was ist ein Hörli-Dieb?
4: Hörli und ein Dieb, das ist ein Coiffeur.
5: Es ist nichts Neues, aber ich habe gemerkt, dass es gleich noch nicht alle kennen, ist bei Schiefig. Du kannst für alles sagen, hey, chill mal. Aber du hast dann auch gerade das Bündner romanisches Fremdwort. Das macht es noch viel cooler. Und ich finde, so Pacific ist wirklich so das geilste Wort ever. Du kannst es für alles benutzen, zu jeder Zeit. Und es beschreibt so das Lebensgefühl von, hey, nimm's locker.
0: Ja, also bis am Freitag könnt ihr das Schweizer Jugendwort noch einreichen. Habt also noch ein bisschen Zeit. Also nehmt doch einfach Pacific, wenn ihr nicht gerade Rückenpfnüssel habt. Guten Morgen miteinander.

0: 1 Minute vor um 8:30 Uhr. Guten Morgen miteinander hier bei Radio Top. Ich hoffe, ihr seid ready für die nächste Runde. Ja, und tschüss, gleich nach um 8:30 Uhr. Legen wir nämlich los. Und ich bin gespannt, ob die Kandidatin oder der Kandidat heute anbringt, 1 Minute lang nicht Ja zu sagen. Wir erfahren jetzt gerade als nächstes. Und dann wartet natürlich auch wieder unseren Topmix aus 4 Jahrzehnten auf euch.
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0: Wetter. Momentan sind wir bei 13 Grad. Zlomis bei der Iseegg oben, Wattwil bei der Post und Zrickerbach bei der Alten Mühle sind es 12 Grad. Das Thermometer, das geht aber rauf bis auf 19 heute Nachmittag, nachdem wir einen relativ nassen und auch grauen Morgen hatten oder immer noch haben, wird es dann am Nachmittag aus Südwesten her schöner. Es gibt Übergang zu recht sonnigem Wetter und eben den 19 Grad. Also es geht aufwärts heute. Kopf nicht Lampen lassen.
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0: Und auch hier sieht es gar nicht so schlecht aus. Wir haben noch ein paar Stocker im Morgenverkehr. Die stören aber nicht allzu gross. Und eine Staumeldung wegen Bauarbeiten. Ja, wir kennen es von der A13. St. Margrethe richtig so ganz zwischen Oberried und Haag. Dort stehen da auch schon wieder, weil sie dort halt immer noch am Bauen sind. Sonst haben wir keine weiteren speziellen Meldungen. Das heisst, fast überall Freifahrt. Kommen gut und vor allem sicheres Ziel.
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2: Heute und tschüss in einer Edition Italiano. Wir haben nämlich einen italienischen Schiedsrichter bei uns. Oh, das tönt, ein italienischer Schiedsrichter. Das tönt nach Korruption. Ich weiss nicht wieso, aber Camelo, wieso schaust du mich so an?
3: Ja, ich habe mitgemacht wegen der Glatz und dem Collina.
2: Okay, stimmt. 1-0 für dich. Siehst wirklich so aus. Also, Camelo schaut, dass da alles mit rechten Dingen zu und her läuft. Und in der Leitung haben wir den Tiziano aus Wil. Buongiorno, Tiziano.
4: Buongiorno, saluti. Also, wir zwei heben ja zusammen, gell?
3: Ja.
4: Wir zwei Italiener.
3: Natürlich.
2: Ist jetzt die Frage, ob du aus dem Süden oder aus dem Norden kommst, oder? Das sind ja so zwei Welten.
4: Genau, ich bin vom Norden.
2: Ja.
4: Da kommt er gut, da kommt perfekt.
2: Ja, ich sage auch.
4: Der Gegensatz, oder?
2: Und ich bin in der Mitte, irgendwo. Sag
4: genau,
2: ich mal.
4: Genau.
2: Ja, eigentlich bin ich ja der Nordländer. Ist ja gleich. Auf jeden Fall, wir spielen die Runde. Ja, und tschüss, Tiziano. Heute musst du das richtig verdienen im Fall. Wirklich. Ich habe einfach eine Idee.
4: Okay.
2: Bist du ready?
4: Gut.
2: Die Rede. Gut, also Tiziano, deine Minute, die startet jetzt. Und Tiziano, weil wir ein paar Leute haben draussen, die relativ jung sind, die zulassen, müssen wir jetzt ein bisschen anders reden, dass wir uns auch verstehen. Aber keine Angst, es wird nicht so deep. Aber Digga, bist du schon mal grätspätet worden?
4: Grätspätet? Muss man das erklären?
2: Ja, weißt du, wenn du so in Rage gebracht wirst, bis du einen Crash-Out hast.
4: Ja, also...
2: Nein, jetzt hat ich verwünscht!
4: Nein, ja, super! Ja, genau, nein, das ist eine Katastrophe, super!
2: Oh, aber das war mega das gemein, es tut mir leid. Es tut mir leid, voll am Hustle ist er gewesen.
4: Ja, das ist jetzt gemein, aber ja, das ist
2: ja
4: so.
2: Oh, tut mir leid. Oh Mann, Tiziano, aber ja. Kannst du es nicht bitte morgen nochmal probieren? Dann machen wir eine normale Version.
4: Mari!
2: Hey, ganz super. Viel Spass beim Weiterschaffen. Hoffe, hast du nicht streng und geniesst den Tag noch. Ich hoffe, wir hören uns morgen nochmal.
4: Mach ich.
2: Also, in dem Fall. Tschüss. Ciao.
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0: Minuten vor 9 Uhr haben wir es. Guten Morgen miteinander. Ich muss leider ganz kurz unterbrechen.
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0: Und zwar, Achtung, wir haben eine Gefahrenmeldung auf der A1 Zürich Richtung St. Gallen zwischen Uzwil und Gossau. Dort haben wir Gefahr durch eine ungesicherte Unfallstelle. Der mittlere Fahrstreifen ist dort blockiert und die Polizei bittet euch, ein Gasvertretungsfahrzeug bilden. Ich wiederhole, A1 Zürich Richtung St. Gallen zwischen Uzwil und Gossau. Dort hat es einen Unfall gegeben auf dem mittleren Fahrstreifen. Der ist noch ungesichert im Moment, darum dort unbedingt vom Gas gehen und ein Gasvertretungsfahrzeug bilden. Danke vielmals und kommt weiterhin gut und vor allem sicher ans Ziel.

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2: Ich bin Mary Milanovic. Guten Morgen. Das Bezirksgericht Zürich hat einen Mann wegen versuchter Tötung zu 8,5 Jahren Gefängnis verurteilt. Er hatte im Juli letzten Jahres einen 26-Jährigen in seine Wohnung gelockt und mehrfach mit einem Messer verletzt. Zudem muss er die Schweiz für 10 Jahre verlassen. Seine damalige Freundin wurde hingegen freigesprochen, weil ihr eine Beteiligung an einem geplanten Raub nicht nachgewiesen werden konnte. Sie erhält gut 50.000 Franken Entschädigung. Im Streit um die Finanzierung der Armee gibt es im Nationalrat weiter keine Einigung. Die Sicherheitspolitische Kommission konnte sich laut der Neuen Zürcher Zeitung nicht auf einen Vorschlag verständigen. Diskutiert wird, wie zusätzliche 24 Milliarden Franken finanziert werden sollen. Die Finanzkommission berät das Geschäft voraussichtlich morgen weiter. Rund 30 Jahre nach dem Tod von US-Rapper Tupac Shakur hat es nun ein Urteil gegeben. Der frühere Gang-Anführer Duane Davis ist zu mindestens 40 Jahre Gefängnis verurteilt worden. Das Gericht in Las Vegas sah es als erwiesen an, dass der heute 63-Jährige damals als Drahtzieher und Auftraggeber für den Mord verantwortlich war. Die Ermittlungen rund um das Verbrechen an Tupac Shakur kamen jahrzehntelang wegen fehlenden Beweisen nicht voran. Papst Leo XIV. Hat Lungenkrebs. Das wurde bei einer Operation festgestellt, wie der Vatikan mitteilt. Dem 71-Jährigen wurde der untere Teil des rechten Lungenflügels entfernt. Laut Medienberichten gelten die Heilungschancen aber nach der erfolgreichen Operation als gut bis sehr gut. Zudem wurde der Krebs im Frühstadium entdeckt.
3: Wetter. Momentan liegt das Thermometer bei 13 Grad, zum Beispiel zu Ermatingen am Bahnhof oder auch zu Kirchberg oben an der Funkenbühlstrasse beim David Ecker und auch zu Winterthursee im Wingertli-Quartier bei der Marcella zuhause überall 13 Grad zurzeit. Das Thermometer, das geht heute Nachmittag noch auf bis auf 19 Grad. Das Ganze dann mit recht viel Sonnenschein, nachdem wir am Vormittag noch recht bewölkten Himmel haben und teils auch immer wieder Regen. Dort zieht dann aus Südwesten um den Mittag herum schön das Wetter übers Topland. Können wir uns also darauf freuen.
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3: Und da haben wir einen Unfall auf der A1 Zürich Richtung St. Gallen zwischen Uzwil und Gossau. Darum haben wir dort schon Stau wegen einer Fahrbahnverengung. Die Fahrbahn ist auf einen Fahrstreifen verengt und die Polizei bittet euch, ein Gasvertretungsfahrzeug zu bilden. Denn ebenfalls auf der A1 St. Margrethe Richtung St. Gallen zwischen der Verzweigung Meckenhaus und Neudorf. Dort haben wir ein Pannenfahrzeug. Dort ist ein Fahrstreifen ebenfalls blockiert. Also dort mehr Zeit einrechnen wie auch noch auf der A13 St. Margrethe Richtung Sargans. Dort haben wir noch eine Baustelle und darum Stau zwischen Oberried und Haag. Und sonst einfach nur ein paar wenige Stocker im Morgenverkehr, die aber nicht gross auffallen. Kommt weiterhin gut und vor allem sicher ans Ziel.
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3: Ja, normalerweise begrüße ich euch ja am Morgen einmal allein hier im Studio 1 zu Winterthur. Heute aber ein bisschen anders. Heute kommt es guten Morgen, nämlich von ganz vielen Leuten. Jetzt probieren wir es mal schnell. Ich zähle ab auf 3, 2, 1.
4: Guten Morgen!
3: Ja, habt ihr es erkannt? Die wunderbaren Stimmen von der Primarschule in Kirchberg. Die sind nämlich gerade das Studio am Anschauen. Ich zeige Ihnen jetzt hier die ganzen Knöpfe und Hebel. Und euch da draussen zeige ich unsere Musik, die wir für euch haben. Unter anderem nämlich den Axel F. aus dem 84. Spielen wir für euch dann gerade das nächste. Zuerst aber gibt es Joyride von Roxette aus den 90er. Guten Morgen!

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Snap. Gehört ihr da auf Radio Top 20 ab 9 Uhr haben wir es auf der Uhr. Rhythm is a Dancer. Wir haben Mittwoch, den 14. Oktober, schön, dass ihr mit dabei. Und der nächste riesige Hit aus den 80ern, den ich für euch vorbereitet habe, der ist eigentlich mal geplant gewesen, um einen so richtig fairbrüderlich zu teilen. Nämlich vom King of Pop. Er hätte eigentlich seiner Schwester, der LaToya Jackson, wollen schenken. Den aber ist sein Produzent Quincy Jones reingerätscht und hat gesagt, Michael, nein, der Hit hat so grosses Hitpotenzial, behalte lieber für dich selber. Ist ja eigentlich ein bisschen gemein, weil der Michael Jackson hat zu dieser Zeit so viele Hits gehabt, da hätte er doch einen wirklich können seiner Schwester übergeben. Aber, Tienu, ist halt so. Der Michael hat ihn für sich selber behalten und sein Produzent hat natürlich absolut recht gehabt. Ein Nummer 1 Hit in mehreren Ländern ist er geworden. Und jetzt gibt's ihn da bei uns bei Radio Top in voller Länge. Da ist Wannabe Starting Something vom King of Pop, Michael Jackson. Guten Morgen!

0: Eineinhalb Minuten vor dem 9:30. Guten Morgen miteinander hier bei Radio Top. Ja, wir sind mitten in der Herbstferien, immer noch an dem Mittwoch, 14. Oktober. Und vielleicht sind ihr gerade auf dem Rückweg von Italien oder sind letzte Woche in Italien gewesen und vermissen ein bisschen das Bella Vita dort unten. Darum habe ich für euch etwas. Nach Musik aus Bella Italia gibt es in der nächsten halben Stunde in unserem Top-Mix aus 4 Jahrzehnten den Neck mit Laura Nonché. Ein grossartiger Song und der wird natürlich aber auch noch von ganz vielen anderen begleitet. Unter anderem haben wir zum Beispiel den Elton John mit einem grossartigen 80er, mit der Aloha Black kommt noch mit euch mit an dem heutigen Morgen aus den 2000er. Der Bob Marley meldet sich ebenfalls für ein paar Summer Vibes und auch Whitney Houston zeigt ihre Frauenpower. Ganz viel Musik, alles ohne Unterbruch. Das Ganze noch vor dem 10. Zuerst aber schauen wir schnell auf Wetter und Verkehr.
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0: Wetter. 14 Grad haben wir momentan in Hittingen, bei der Mara in der Schreinerei oder auch in Florwil beim Tierarzt Pfotendock. 13 Grad gerade beim Liner Zwölflingen. Und das Thermometer, das geht heute Nachmittag noch auf bis auf 19 Grad. Ja, momentan da müssen wir ein bisschen graue Wolken anschauen und werden teilweise auch noch nass. Es regnet immer mal wieder im Topland, aber gegen den Nachmittag zieht dann aus Südwesten schönes Wetter über unsere Köpfe. Das heisst, der Himmel wird blau und die Sonne fängt dann überall an strahlen. Können wir uns also darauf freuen.
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0: Ja, und dann mal rechts Buff auf der A1. Zürich Richtung St. Gallen zwischen Duzwil und Gossau. Dort hat es nämlich getätscht. Wir haben dort einen Unfall auf dem mittleren Fahrstreifen. Dadurch ist natürlich eine Fahrbahnverengung und die Polizei bietet euch Gassenvertretungsfahrzeuge zu bilden. Ihr verliert dort momentan bis zu 10 Minuten. Dann haben wir ebenfalls noch Stau wegen Bauarbeiten auf der A13 St. Margrethe Richtung Sargans zwischen Zennwald und Haag. Dort staut es ebenfalls wegen dieser Verengung durch die Baustelle. Sonst aber ist eigentlich alles frei im Topland. Kommt gut und vor allem sicher ans Ziel.
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0: Eineinhalb Minuten nach der halben Zehni haben wir die höchste Zeit für unseren Non-Stop-Top-Mix aus 4 Jahrzehnten. Halbe Stunde Musik ohne Unterbruch. Am Zehni übernimmt dann Zoe und begleitet euch durch den Mittag. Und wir haben unser nächstes Date dann morgen, am 6. Wir haben uns freuen, wenn ihr wieder dabei seid. Und jetzt wird aufgedreht. So laut machen wie möglich. Das ist nämlich der Elton John. I am still standing. Ich bin der Andi. Ich wünsche euch einen wunderschönen Tag. Bis morgen. Ciao zusammen.

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0: Jetzt Mitte der Woche mit der meisten Abwechslung hier bei Radio Top. Und wir versorgen euch mit Musik, unter anderem von einem grossartigen Künstler. Mit dem bin ich aufgewachsen, Marvin Gaye. Mit einer 80er Perle gehört ihr in den nächsten Moment aus der 90er gute Stimmung. Das bringt den Will Smith. Zum Start hören wir die inoffizielle Hymne von Australien. Wir sind gleich wieder zurück.
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2: Ich bin Mary Milanovic. Trotz des Kriegs im Jemen hat der Bund Waffenexporte im Wert von rund 41 Millionen Franken nach Saudi-Arabien bewilligt. Der größte Teil betrifft Flugabwehrmunition, berichtet das Newsportal Schweiz heute. Das Staatssekretariat für Wirtschaft begründet dies damit, dass die Spezialmunition als Ersatz für bereits früher gelieferte Luftabwehrsysteme gilt. Neue Waffensysteme werden nach Saudi-Arabien dagegen weiterhin nicht bewilligt. Die Schweiz erfüllt die internationalen Vorgaben für die Eigenkapitalausstattung von Banken vollständig. Damit bestätigt der Basler Ausschuss, dass die Schweizer Vorschriften den internationalen Standards entsprechen und Banken genügend finanzielle Reserven halten, um Krisen besser abzufedern. Außer der Schweiz erfüllen nur Australien, Japan und Südkorea die Regulierungsstandards vollständig. Eine Gemeinde im Zürcher Unterland muss wegen einer unrechtmäßigen Kündigung über 160.000 Franken bezahlen. Das hat das Zürcher Verwaltungsgericht entschieden. Die Gemeinde hatte einen langjährigen Mitarbeiter ohne sachlichen Grund entlassen und ihn vor anderen Angestellten aus dem Gemeindehaus eskortieren lassen. Das Gericht spricht von schweren Fehlern und einem Eingriff in die Persönlichkeit des Mannes. Er erhält nun 11 Monatslöhne als Entschädigung und Abfindung. Der Grundsatz, der Kunde ist König, gilt in der Gastronomie laut Fachleute nicht mehr uneingeschränkt. Digitalisierung und ein lockerer Umgangston verändern den Service. Forschende der ZAW sagen, Gastfreundschaft beruhe heute stärker auf gegenseitigem Respekt als auf Unterwürfigkeit, schreibt 20 Minuten. Persönlicher Service bleibe wichtig, die Erwartungen der Gäste seien aber vielfältiger geworden.
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3: Temperaturen aktuell zu Krina, die liegen bei 13 Grad. Wangen, Brütisellen und Frutwilen melden 14 Grad. Am Vormittag ist es wechselhaft bewölkt. Lokal ist Regen auch nicht ganz auszuschliessen. Im Verlauf des Tages machen wir dann aber doch einen Übergang zu sonnigem Wetter bei Temperaturen von maximal 19 Grad.
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3: Und als Update zu euch ins Auto ein. Melden kann ich für euch betrifft A1. Zürich Richtung St. Gallen hat es einen Unfall gegeben zwischen Uzwil und Gossau. Dementsprechend stockender Verkehr. All unterwegs, eine gute und eine sehr sichere Fahrt.
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3: Wunderschönen guten Morgen, wünsche ich euch. 3:10 haben wir es auf der Uhr. Ich hoffe, wir sind gut in Mittwoch gestartet. Relativ warm. Also ich bin ein bisschen verschrocken. Jetzt habe ich mich zu warm angelegt heute. Aber eigentlich noch angenehm, oder? Wir versorgen euch mit einem Mix aus 4 Jahrzehnten. Am Viertel ab 10 gehört in den 80er zum 9. Der sorgt definitiv für gute Laune. Aber zuerst, wie versprochen, 1986 rausgekommen. Es gilt als die inoffizielle Hymne aus Australien. Wieso genau? Das ist unklar. Die Australier lieben ihn einfach. Vor allem, weil auch der Sänger Australier ist. Das macht vielleicht mal Sinn. Ein One-Hit-Wonder hier von Jorn Farnham. You're the voice in voller Länge. Schön, sind ihr mit dabei.

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1: Bis heute gilt der Song, den Madonna in ihrer Karriere am häufigsten live performt hat. So auch im 1985 beim legendären Live Aid Festival. Und es ist auch eigentlich einer von ihren ersten grossen Hits, nachdem ihr das erste Album oder ihre erste EP ein bisschen gefloppt ist. Übrigens auch in den ursprünglichen Credits für den Song wird die Madonna für die Cowbells gedankt, also die Kuhglocken. Falls ihr sie hört, achtet darauf, das ist die Madonna, die die schlägt. Und für alle, die noch in der Herbstferien stecken, passt der Song super. Madonna mit «Holiday».

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3: Temperatur aktuell zu Krinau, die liegen bei 13 Grad. Wangenbrütisillen und Fruttwilen meldet 14 Grad. Am Vormittag bleibt es eher bewölkt. Lokal ist Regen nicht ganz auszuschliessen. Im Verlauf des Tages sollten wir dann aber einen Übergang zu recht sonnigem Wetter machen. Bei Temperaturen von ungefähr 19 Grad am Nachmittag.
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3: Bis aufs Stocken auf dem Zürcher Nord- und Westring habe ich aktuell keine außergewöhnliche Meldungen für euch. Allen unterwegs eine gute und eine sichere Fahrt.
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0: Ihr hört Radiotop kurz vor der 11 Uhr haben wir. Wir begleiten euch durch den Mittwoch mit den meisten 80er und 90er. Ihr könnt euch freuen auf Céline Dion, die wunderbare Stimme aus den 90er gehört in den nächsten Moment. Ein Eurodance Klassiker von Hathaway ist ebenfalls mit dabei. Zum Start reisen wir auf Grossbritannien. Genau gesagt, ins Jahr 1986.
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4: Ich bin Mary Milanovic. Trotz des Kriegs im Jemen hat der Bund Waffenexporte im Wert von rund 41 Millionen Franken nach Saudi-Arabien bewilligt. Der größte Teil betrifft Flugabwehrmunition, berichtet das Newsportal Schweiz heute. Das Staatssekretariat für Wirtschaft begründet dies damit, dass die Spezialmunition als Ersatz für bereits früher gelieferte Luftabwehrsysteme gilt. Neue Waffensysteme werden nach Saudi-Arabien dagegen weiterhin nicht bewilligt. Die Schweiz erfüllt die internationalen Vorgaben für die Eigenkapitalausstattung von Banken vollständig. Damit bestätigt der Basler Ausschuss, dass die Schweizer Vorschriften den internationalen Standards entsprechen und Banken genügend finanzielle Reserven halten, um Krisen besser abzufedern. Außer der Schweiz erfüllen nur Australien, Japan und Südkorea die Regulierungsstandards vollständig. Eine Gemeinde im Zürcher Unterland muss wegen einer unrechtmäßigen Kündigung über 160.000 Franken bezahlen. Das hat das Zürcher Verwaltungsgericht entschieden. Die Gemeinde hatte einen langjährigen Mitarbeiter ohne sachlichen Grund entlassen und ihn vor anderen Angestellten aus dem Gemeindehaus eskortieren lassen. Das Gericht spricht von schweren Fehlern und einem Eingriff in die Persönlichkeit des Mannes. Er erhält nun 11 Monatslöhne als Entschädigung und Abfindung. Der Grundsatz, der Kunde ist König, gilt in der Gastronomie laut Fachleute nicht mehr uneingeschränkt. Digitalisierung und ein lockerer Umgangston verändern den Service. Forschende der ZAW sagen, Gastfreundschaft beruhe heute stärker auf gegenseitigem Respekt als auf Unterwürfigkeit, schreibt 20 Minuten. Persönlicher Service bleibe wichtig, die Erwartungen der Gäste seien aber vielfältiger geworden.
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0: Chrinau meldet aktuell 14 Grad, Wangenbrüttisellen und Fruttwilen sind wir bei 15 Grad. Es ist vorerst noch ein bisschen bewölkt, lokal ist Regen nicht ganz auszuschliessen. Im Verlauf des Tages machen wir dann aber einen Übergang zu recht sonnigem Wetter. Die Temperaturen die steigen am Nachmittag bis auf 19 Grad.
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0: Und ein Gruß zu euch ins Auto. Zwei Wölfe haben es auf der Uhr. Es stockt auf dem Zürcher Nord und Westring. Dann hat es noch einen Unfall gegeben auf der A1 St. Gallen Richtung Zürich zwischen Wölflingen und Dös. Stocken wegen dem Unfall. Der linke Fahrstreifen ist dort blockiert. Wenn unterwegs sind, kommen gut und sicher an euer Ziel.
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0: Falls ihr gerade aus einer richtig anstrengenden Sitzung rausgekommen sind, dann schrauben wir die Stimmung wieder auf mit dem Topmix aus 4 Jahrzehnten. Aus den 2000er gehört der Nelly Furtado, Manfred Mann's Earth Band aus den 70er. Aber zuerst, wie versprochen, reisen wir auf Grossbritannien. Ins Jahr 1986 zurück. Das ist Status Quo in voller Länge.

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3: 14 Grad meldet aktuell Chrinau, Wangen, Brütisellen und Fruttwilen meldet 15 Grad. Der Mittwoch zeigt sich anfangs noch ein bisschen bewölkt. Hier und da ist schwacher Regen nicht ganz auszuschliessen. Im Verlauf des Tages machen wir dann aber einen Übergang zu sonnigem Wetter bei Temperaturen am Nachmittag von ungefähr 19 Grad.
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3: Und noch ein Update zu euch ins Auto. Es hat einen Unfall gegeben auf der A1 St. Gallen Richtung Zürich zwischen Wülflingen und Duisstockens. Dann auch noch stockender Verkehr auf dem Zürcher Nord- und Westring. Sonst habe ich keine anderen Meldungen für euch. Allen unterwegs eine gute und eine sichere Fahrt.
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4: Ich bin Mary Milanovic. Die Stadtpolizei Zürich hat einen 80-jährigen Mann festgenommen, der sich mit einem vermeintlich 14-jährigen Mädchen zu sexuellen Handlungen treffen wollte. Der Mann hatte über eine Chatplattform Kontakt aufgenommen und pornografische Inhalte verschickt. Tatsächlich schrieb er aber mit einem verdeckten Ermittler der Stadtpolizei Zürich. Als der 80-Jährige am Montag am vereinbarten Treffpunkt in Zürich-Affoltern erschien, wurde er festgenommen. Die Besetzung des Zürcher Lindenhofs Ende August hat 2,2 Tonnen Abfall hinterlassen. Zudem dürfte die Entfernung von Sprayereien bis zu 40.000 Franken kosten, wie der Stadtrat schreibt. Wer hinter der Besetzung steckt, ist der Stadt nicht bekannt. Deshalb können die Kosten auch niemandem in Rechnung gestellt werden. Bei der Polizei gingen damals über 20 Lärmklagen ein. Bußen wurden keine ausgestellt. Die anhaltende Trockenheit hat im Neuenburger Jura für einen außergewöhnlichen Fund gesorgt. Im Du ist eine Zeitkapsel aufgetaucht, die dort vor 120 Jahren deponiert worden war, berichtet ARK-Info. Entdeckt wurde sie wegen des rekordtiefen Wasserstands. Was sich in der Bleikassette befindet, ist nicht bekannt. Sie wird nun von einem Museum untersucht. Winnie the Pooh wird heute 100 Jahre alt. Das Originalbuch erschien am 14. Oktober 1926 in London, eine Woche später in New York. Der Bär Pooh erlebt Geschichten mit seinen Freunden und dem jungen Christopher Robin. Erfunden hat ihn der Vater des echten Christopher, der englische Schriftsteller Alan Alexander Milne. Der weltweite Durchbruch kam dann in den 1960er Jahren, als Disney den ersten Zeichentrickfilm veröffentlichte.
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6: Temperatur aktuell in Klinau liegen bei 15 Grad, Wangen, Brütisellen und Frutwilen meldet 16 Grad. Trotz ein paar Wolkenfelder zeigt sich der Mittwoch heute relativ sonnig. Temperaturen die können noch bis auf 19 Grad steigen.
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6: Zwei wichtige Meldungen habe ich für euch. Betreffen beide die A1 Bern Richtung Zürich. Zwischen Megenwil und der Verzweigung Bierfeld hat es Gegenstände auf der Fahrbahn. Das gleiche gilt zwischen Tietiken und dem Limmatalen Kreuz. Dann hat es einen Unfall gegeben auf der A1 und Kollen Richtung Zürich. Stocken tut es zwischen Wülflingen und Döss. Allen unterwegs eine gute und eine sehr sichere Fahrt.
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6: Jetzt habe ich gerade in den Nachrichten gehört, dass Winnie the Pooh Hunderte geworden ist. Vor 100 Jahren ist das erste Buch erschienen und das hat mich jetzt gerade irgendwie mega gefreut. Ihr seid sicher auch mit Winnie the Pooh aufgewachsen. Ich Was Gefühl, wir müssen das jetzt feiern, mit dem Topmix aus 14. Mit Hilfe von Maroon 5 aus den 2000er. Am 90er zum Mittag, am Viertel ab 12 Uhr und zum Start mit Musik aus London. Wenn wir schon von Winnie the Pooh redet. Aus dem 1991 Genesis, ich folge Länge.

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2: In einer Welt von Tanzmusik, die in Subgenres und Mikronischen zersplittert ist, gibt es zwei Sachen, die Clubgänger weltweit in Liebe und Bewunderung vereinen tun. Eine gut organisierte Garderobe und der Song aus dem 1990. Ein Pop-Kunstwerk, das perfekt nach seiner Zeit dient. Ein Teppich aus Einflüssen von Funk bis House, von Pop bis Jazz, die eigentlich nicht zusammenpassen sollen, aber trotzdem dient. Ein Riesenhit aus dem Jahr 1990. Ich würde sagen, schwingen uns Tanz bei. Viertel ab 12 auf der Uhr. Das ist D-Light mit ihrem Riesendance-Klassiker Groove is in the Heart. Schön sind wir mit dabei.

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4: Temperaturen aktuell im Chrinau, die liegen bei 15 Grad. Wangenbrütisellen und Frutwilen melden 16 Grad. Es ist trotz ein paar Wolkenfelder recht sonnig im Topland. Es sollte auch so bleiben. Temperaturen, die können noch bis auf 19 Grad steigen.
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4: Es stockt immer noch auf der A1 St. Gallen Richtung Zürich wegen einem Unfall zwischen den Wülflingen und Döss. All unterwegs eine gute und eine sehr sichere Fahrt.
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7: Ich bin Mary Milanovic. Die Stadtpolizei Zürich hat einen 80-jährigen Mann festgenommen, der sich mit einem vermeintlich 14-jährigen Mädchen zu sexuellen Handlungen treffen wollte. Der Mann hatte über eine Chatplattform Kontakt aufgenommen und pornografische Inhalte verschickt. Tatsächlich schrieb er aber mit einem verdeckten Ermittler der Stadtpolizei Zürich. Als der 80-Jährige am Montag am vereinbarten Treffpunkt in Zürich-Affoltern erschien, wurde er festgenommen. Die Besetzung des Zürcher Lindenhofs Ende August hat 2,2 Tonnen Abfall hinterlassen. Zudem dürfte die Entfernung von Sprayereien bis zu 40.000 Franken kosten, wie der Stadtrat schreibt. Wer hinter der Besetzung steckt, ist der Stadt nicht bekannt. Deshalb können die Kosten auch niemandem in Rechnung gestellt werden. Bei der Polizei gingen damals über 20 Lärmklagen ein. Bußen wurden keine ausgestellt. Die anhaltende Trockenheit hat im Neuenburger Jura für einen außergewöhnlichen Fund gesorgt. Im Du ist eine Zeitkapsel aufgetaucht, die dort vor 120 Jahren deponiert worden war, berichtet ARC-Info. Entdeckt wurde sie wegen des rekordtiefen Wasserstands. Was sich in der Bleikassette befindet, ist nicht bekannt. Sie wird nun von einem Museum untersucht. Winnie the Pooh wird heute 100 Jahre alt. Das Originalbuch erschien am 14. Oktober 1926 in London, eine Woche später in New York. Der Bär Pooh erlebt Geschichten mit seinen Freunden und dem jungen Christopher Robin. Erfunden hat ihn der Vater des echten Christopher, der englische Schriftsteller Alan Alexander Milne. Der weltweite Durchbruch kam dann in den 1960er Jahren, als Disney den ersten Zeichentrickfilm veröffentlichte.
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8: 15 Grad meldet aktuell Chrinau, Wangen, Brütisille und Frutwilen. Es sind wir bei 16 Grad. Der Mittwoch zeigt sich von einer sonnigeren Seite. Trotz ein paar Wolkenfelder sollte es auch so bleiben. Das bei Temperaturen am Nachmittag von ungefähr 19 Grad.
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8: Und noch ein Update zu euch ins Auto. Es stockt immer noch auf der A1 und Gallen Richtung Zürich wegen einem Unfall zwischen Wülflingen und Düs. Allen unterwegs eine gute und eine sichere Fahrt.
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8: Wunderschönen Mittwoch wünsche ich euch. Kurzen Tag vergessen, 4:01 haben wir es auf der Uhr. Wir versorgen euch mit neuer Energie, wenn ihr gerade aus der Mittagspause gekommen seid, unter anderem mit Hilfe von One Republic. Vaya con Dios und zum Start ein 80er-Klassiker von einem Kult-80er-Film. Leider gerade den Oscar verpasst vom gleichen Film, aber ist halt Irene Cara gegangen mit What a Feeling. Aber auch dieser Track hat einen Oscar verdient, definitiv in den Radio Top Bücher. Volumen auf für Michael Sabello, jetzt für euch in voller Länge.

Kurz vor der Viertel ab eins haben wir es. Herzlich willkommen bei Radio Top. Und wir bei Radio Top, wir erfüllen euch gerne eine Freude. Nicht nur mit dem Topmix aus vier Jahrzehnten, sondern auch mit kleinen Aktionen, unter anderem dank Andi und dank Emil Frey. Und jetzt möchte ich schon Dank sagen, das ist eigentlich das springende Stichwort. Danke. Wir tun für euch Danke, genau. Das habt ihr richtig gehört. Das Einzige, was ihr dafür müsst machen, ist Radio Top hören. Unbedingt. Den ganzen Tag Radio Top hören, wo ich hoffe, dass ihr eh schon macht. Aber wenn ihr vielleicht morgen bei der Emil Frey Tankstelle zu Winterthur den Andi an der Zapfsäule seht und dabei Radio Top im Auto anhabt, zahlt er euch vielleicht eine ganze Dankfüllung. Also darum würde ich unbedingt Radio Top eingeschaltet lassen. Hört morgen an die Arbeit. Dann findet ihr vielleicht raus, wer morgen an so einer Zapfsäule steht. Aber Standort Emil Frey Tankstelle Winterthur, die könnt ihr euch definitiv schon mal merken.

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2: 16 Grad meldet aktuell Krinau, Wangenbrütisellen und Frutwilen. Der Mittwoch ist und bleibt heute sonnig im Topland, trotz ein paar Wolkenfelder. Temperaturen, die könnten noch gewissen Stellen auf 19 Grad steigen.
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2: Und noch ein Update zu euch ins Auto. Auf der A1 St. Gallen Richtung Zürich zwischen Wülflingen und Döns stocken es immer noch wegen einem Unfall. Wenn unterwegs sind, kommen wir gut und sicher an euer Ziel.
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7: Ich bin der Nico Eichwald. In der Schweiz sollen künftig Menschen mit einer geistigen Behinderung abstimmen dürfen. Das will der Bundesrat. Er stellt eine entsprechende Änderung der Bundesverfassung zur Diskussion. Bis jetzt schließe die Verfassung Menschen mit einer geistigen Behinderung von politischen Rechten auf Bundesebene aus. Das sei eine Benachteiligung, die es zu beseitigen gilt, so der Bundesrat. Das letzte Wort haben am Schluss das Volk und die Stände. Terroristen und Kriminelle können ihr Geld auch in der Schweiz waschen. Der Schweizer Finanzplatz sei sehr beliebt für Geldwäscherei, zeigt der neue nationale Risikobericht des Bundes. Die gemeldeten Fälle von Geldwäscherei nehmen massiv zu. Vor allem die Behörden, die Geldwäscherei aufspüren und verfolgen, müssten demnach dringend mehr Geld erhalten. Ohne mehr Personal und Geld drohe das Kontrollsystem in der Schweiz zu kollabieren. Firmenkonkurse in der Schweiz steuern auf einen neuen Höchststand zu. Laut dem Gläubigerverband Credit Reform wurden in den ersten 9 Monaten des Jahres fast 38% mehr Firmeninsolvenzen registriert als im Vorjahr. Hauptgrund ist eine Gesetzesänderung, die Konkursverfahren beschleunigt. Gleichzeitig dürfte auch die Zahl der Firmengründungen einen neuen Rekord erreichen. Englands Fußballbehörde schlägt Alarm. Trotz Rekordeinnahmen steckt ein Großteil der englischen Fußballclubs in finanziellen Schwierigkeiten. Das zeigt ein Bericht der unabhängigen Aufsichtsbehörde IFR. Demnach schreiben 94% der Vereine Verluste und viele gelten als technisch insolvent. Die Behörde fordert deshalb Reformen bei der Verteilung der Einnahmen im englischen Fußball.
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8: 16 Grad meldet aktuell Krinau, Wangenbrütisellen und Fruttwilen sind wir bei 17 Grad. Der Mittwoch, der ist und bleibt trotz ein paar Wolkenfelder schön sonnig im Topland.

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1: Ich kann aktuell keine außergewöhnlichen Meldungen für euch allen unterwegs. Eine gute und eine sehr sichere Fahrt.
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1: 2 ab 2 haben wir es auf der Uhr. Einen wunderschönen Mittwochnachmittag wünsche ich euch. Vielleicht sind ihr mit den Kids unterwegs ins Fußballtraining. Wir versorgen euch mit bester Stimmung und das mit Hilfe von der Paula Abdul. Im 2000er nachkommen zwei, der sorgt definitiv für Energie. Zum Start gibt es hier aber einen riesen Track aus den 80s. Oh ja. Final Countdown zum Feierabend, würde ich sagen. Europe, jetzt für euch in voller Länge. Schön, dass ihr mit dabei seid.

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2: Was ist euer Go-To-Karaoke-Song? Bei mir ist es meistens eigentlich so ein bisschen stimmungsbedingt, auf was ich gerade so Lust habe. Aber ich war letztens in Winterthur in einer Karaoke-Bar und die meisten Songs sind so ein bisschen halt Amy Winehouse, Britney Spears, Backstreet Boys, einfach alle für eine gute Zeit. Dann sind aber so zwei Punkers vorgekommen und ich bin, glaube ich, der einzige und der grösste Fan von dem Song, den sie gesungen haben. Weil es ist nicht unbedingt der Track, den man sich gerade als erstes ausdenkt, wenn man in eine Karaoke-Bar geht und sich getraut, überhaupt so etwas zu singen. Aber ich habe es so gefeiert, weil es ist einfach ein geiler Song. Und es macht einfach Spass, den auch zu singen. Es ist ein Nostalgiker aus den 2000er Green Day mit Basket Case.

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3: 17 Grad meldet aktuell Krinau, Wangenbrütisellen und Frutwilen. Wir behalten es kurz. Es ist und bleibt heute trotz ein paar Wolkenfelder recht sonnig im Topland.
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3: Und noch ein Update zu euch ins Auto. Wir legen aktuell keine außergewöhnlichen Meldungen vor. Wenn und weg sind, kommen wir gut und sicher an euer Ziel.
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0: Ihr hört Radio Top. Der Zeiger ist jetzt gerade aufs 3 gesprungen und wir sind gerade wieder zurück mit den meisten 80er und 90er nach dem Newsbreak.
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3: Ich bin der Nico Eichwald. In der Schweiz sollen künftig Menschen mit einer geistigen Behinderung abstimmen dürfen. Das will der Bundesrat. Er stellt eine entsprechende Änderung der Bundesverfassung zur Diskussion. Bis jetzt schließe die Verfassung Menschen mit einer geistigen Behinderung von politischen Rechten auf Bundesebene aus. Das sei eine Benachteiligung, die es zu beseitigen gilt, so der Bundesrat. Das letzte Wort haben am Schluss das Volk und die Stände. Terroristen und Kriminelle können ihr Geld auch in der Schweiz waschen. Der Schweizer Finanzplatz sei sehr beliebt für Geldwäscherei, zeigt der neue nationale Risikobericht des Bundes. Die gemeldeten Fälle von Geldwäscherei nehmen massiv zu. Vor allem die Behörden, die Geldwäscherei aufspüren und verfolgen, müssten demnach dringend mehr Geld erhalten. Ohne mehr Personal und Geld drohe das Kontrollsystem in der Schweiz zu kollabieren. Firmenkonkurse in der Schweiz steuern auf einen neuen Höchststand zu. Laut dem Gläubigerverband Credit Reform wurden in den ersten 9 Monaten des Jahres fast 38% mehr Firmeninsolvenzen registriert als im Vorjahr. Hauptgrund ist eine Gesetzesänderung, die Konkursverfahren beschleunigt. Gleichzeitig dürfte auch die Zahl der Firmengründungen einen neuen Rekord erreichen. Englands Fußballbehörde schlägt Alarm. Trotz Rekordeinnahmen steckt ein Großteil der englischen Fußballclubs in finanziellen Schwierigkeiten. Das zeigt ein Bericht der unabhängigen Aufsichtsbehörde IFR. Demnach schreiben 94% der Vereine Verluste und viele gelten als technisch insolvent. Die Behörde fordert deshalb Reformen bei der Verteilung der Einnahmen im englischen Fußball.
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0: Das Bügeln sind wir aktuell bei 19 Grad, sowie auch zu Oberhallau und 17 Grad meldet das Lichtersteig aus dem Städtli. Ja, der Mittwochnachmittag zeigt sich ziemlich sonnig mit ein paar Wolken am Himmel oben. Morgen liegt dann vielerorts noch ein bisschen Nebel oder Hochnebel, der löst sich im Verlauf vom Tag auf und es gibt bis zu 20 Grad an der Sonne.
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0: Zu unserem Auto habe ich aktuell keine speziellen Meldungen aus dem Topland. Ich wünsche allen unterwegs ganz eine gute Fahrt.
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0: 3 Minuten nach dem 3 haben wir es auf der Uhr bei uns auf Radio Top. Schön sind ihr mit dabei. Wir ziehen jetzt langsam schüch in Richtung Feierabend miteinander an dem sonnigen Mittwochnachmittag. Und das machen wir, wie immer, mit der meisten Abwechslung aus 4 Jahrzehnten. Da meldet sich UB40 aus den 80er. Aus den 2000er holen wir Duffy auf die Bühne. Dann haben wir noch ein Lied, das wir alle aus den Schulbüchern kennen, nämlich «Fool's Garden» mit «Lemon Tree». Zum Start gibt es jetzt einen grossartigen 90er. Das ist «Ace of Base» mit «Design». Und ich bin Corina und wünsche euch ganz einen tollen Nachmittag.

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0: Mittwoch Nachmittag, 13 Minuten nach dem 3 hier bei uns auf Radio Top. Ein herziger kleiner Bär mit einem gelb-brünlichen Körper, ein rotes T-Shirt und ein schwarzes Stupsnäsli. Und wir kennen ihn sicher alle von der Kindheit.
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0: Der Winnie Pooh. Ja, die Geschichte von Winnie Pooh, der Bär. Die wird heute 100. Am 14. Oktober 1926 ist nämlich das erste Buch über den Pooh und seine Freunde im 100-Morgenland rausgekommen. Happy Birthday, Pooh, zu deinem 100. Geburtstag. Ja, mit viel Gelassenheit, Gutmütigkeit und absolute Loyalität gegenüber seinen Freunden hat er uns durch die Kindheit begleitet. Und ich hoffe, dass noch ganz viele Kinder mit ihm aufwachsen dürfen.

0: Halbe Fähre haben wir's. Das heisst, bei uns auf Radio Top, wir hauen eine halbe Stunde Musik rein, und zwar ohne Unterbrechung, bis am 4. Unser Non-Stop-Top-Mix immer ab dem halben. Und jetzt freue ich mich besonders auf einen Track. Der gibt richtig, richtig Schub für alle, die schon fast am Verzweifeln sind hinter dem Bildschirm. Und er macht den Bon Jovi mit It's My Life. Dann haben wir aber auch noch den King of Pop, den Michael Jackson mit Thriller. Oder die absolute Queen of Pop aus der grossartigen 80er, Madonna.
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0: Der Mittwoch, der bleibt ziemlich sonnig, das auch in Abend rein. Morgen liegen vielerorts noch Nebel. Der löst sich im Verlauf des Tages auf. Und es gibt bis zu 20 Grad, wo man dürfen geniessen an der Sonne. Der aktuelle Temperaturencheck im Topland, Bischofszell und Hagenbuch sind wir bei 19 Grad und 17 Grad, meldet Ebner Kappel.
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0: Nebst Stockhofen, Zürcher Nord- und Westring sowie auch beim Brütisäler Kreuz habe ich keine speziellen Meldungen zu eurem Auto. Kommt ganz gut und sicher ans Ziel.
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0: Mittwoch Nachmittag, das ist Radio Top. Die meisten 80er und 90er, die hauen wir euch um die Ohren herum. In der neuen Stunde mit dabei bei uns die Pop-Prinzessin Britney Spears aus den 90er, dann der Phil Collins mit einem Klassiker aus dem 81er oder auch ein ganz, ganz grossartiger Track von Survivor, Burning Heart.
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11: Ich bin der Nico Eichwald. Der Bundesrat will Jugendliche in den sozialen Medien besser schützen. Dafür hat der Bundesrat ein Gesetz über Kommunikationsplattformen und Suchmaschinen ausgearbeitet. Konkret geht es um die Regulierung von Internetdienstleistungen wie etwa Google, Facebook oder YouTube. Minderjährige sollen die Dienste sicherer nutzen können. Ein Zürcher Passagier hat mit einer Einsprache gegen den Zürcher Verkehrsverbund ZVV einen Erfolg erzielt. Er muss keine Buße von 35 Franken bezahlen und kommt auch nicht in die Schwarzfahrerdatenbank. Der Mann hatte wegen einer Verspätung einen Anschlusszug verpasst. Er wählte deshalb eine Verbindung, für die eine Zone mehr nötig gewesen wäre. Das Bundesamt für Verkehr kommt nun zum Schluss, dass der Mann zu Unrecht bei einer Kontrolle gebüßt wurde. Angesichts drohender Engpässe will der Bundesrat Lieferengpässe bei lebenswichtigen Medizinprodukten künftig früher erkennen. Unternehmen sollen verpflichtet werden, Versorgungsprobleme bei bestimmten Produkten zu melden. Damit soll der Bund schneller reagieren können, wenn wichtige medizinische Güter knapp werden. Die Vernehmlassung zur Gesetzesänderung läuft bis Ende Januar. Der Kampf gegen den Hunger weltweit kommt kaum voran. Im Gegenteil. Laut dem Welthungerindex hat sich die Situation erstmals seit der Jahrtausendwende verschlechtert. Besonders schlimm sei die Ernährungskrise in Afrika südlich der Sahara. Hilfsorganisationen warnen, dass Konflikte, Vertreibung und Wetterextreme die Not vielerorts verschärfen. Gleichzeitig stehe immer weniger Geld für humanitäre Hilfe zur Verfügung.
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0: Der Temperaturcheck im Topland aktuell. Das Apfeltrangen und das Herblingen sind wir bei 19 Grad und 18 Grad meldet uns Jonschwil. Ja, der Mittwoch der bleibt ziemlich sonnig, auch noch in Abig rein. Morgen Donnerstag liegt in vielerorts noch Nebel. Der löst sich im Verlauf des Tages auf und es gibt bis zu 20 Grad an der Sonne im Topland.
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0: Da habe ich zwei wichtige Meldungen zu euch ins Auto. Achtung Tier auf der Fahrbahn, und zwar auf der A52 Zürich hin Wil. Zwischen Foch in Esch bei Moor und im Eck in beiden Richtungen Gefahr wegen Tier auf der Fahrbahn. Und dann haben wir eine weitere Gefahrenmeldung, und zwar Achtung Gegenstände auf der Fahrbahn. Das wäre auf der A15 Oberland Autobahn Brütisellen Richtung Uster. Zwischen Volkertschwil und Uster West haben wir Gefahr wegen Gegenstände auf der Fahrbahn. Also viel Vorsicht und eine gute Fahrt.
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0: Herzlich willkommen bei uns auf Radio Top. Schön, sind ihr mit dabei. Ich hoffe, ihr kommt gut durch den heutigen Mittwochnachmittag. Bald Feierabend. Bald. Jetzt ist aber zuerst noch Zeit für unser beliebtes Nachmittagsspiel. Und zwar spielen wir «Wahr oder nicht wahr?». 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Meine Nummer ins Studio ist 0848 80 00 88. Kleiner Spoiler vorweg, meine heutige Behauptung, die geht um einen Schweizer Fußballspieler, wo ich jetzt einfach mal behaupte, ganz vielen Frauen gefällt. Und in der Zwischenzeit gibt es Kaoma mit Lambada aus unserem Topmix aus 4 Jahrzehnten.

0: Mit Radio Top. Viertel ab vier haben wir es auf der Uhr und da stellt sich ein Top-Hörer meiner heutigen Behauptung.
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0: Bei mir in der Leitung heute habe ich den Xavier aus Schaffhausen. Einen wunderschönen guten Nachmittag.
2: Ja, guten Nachmittag. Hoi, Corinne.
0: Hoi, hoi. Bist du ready für meine Behauptung?
2: Ja, ich probiere es einmal, ja.
0: Jawohl, also wir gehen rein. Ich behaupte, der Jan Sommer, der Ex-Nazi-Goli, er hat seine Trennung bekannt gegeben. Er ist nach 7 Jahren nicht mehr mit seiner Frau zusammen. Ist das wahr oder nicht wahr?
2: Jan Sommer, das ist der Fußballgoli, oder?
0: Genau, ja, von der Schweizer Nazi ehemals.
2: Ja, da habe ich mal etwas gehört. Ja, der hat sich noch getrennt.
0: Also sagst du, es ist wahr?
2: Ja, ist wahr, ja.
0: Ja, das ist wahr.
2: Ja, cool.
0: Also schade natürlich für ihn, aber ja.
2: Das ist menschlich. Ich könnte da nicht zusammenbleiben, wenn wir halt miteinander machen, ist es nur nicht das Leben schwer.
0: Das ist es so, das sehe ich genau gleich. Aber ich gratuliere dir, wir schicken dich ins Brauhaus, ins Frauenfeld.
2: Danke dir vielmals, Corinne, wünsche dir eine gute Zeit.
0: Ich dir auch.
2: Vielleicht hören wir uns wieder einmal, gell?
0: Ja, hoffentlich, ja. Ciao, ciao.
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0: 2 Minuten vor um 4:30 und wir zielen in Richtung Feierabend und begleiten euch mit einer riesen Ladung Musik am Stück ab um 4:30. Und zwar unseren Nonstop Top Mix, 30 Minuten lang Musik ohne Unterbrechung. Und da haben wir mit dabei zum Beispiel Coldplay aus den 2000er mit einer richtig guten Lebenshymne, die bei mir schon auf dem MP3-Player gelaufen ist. Dann haben wir eine von den krassesten Stimmen überhaupt mit dabei, wie ich finde, Whitney Houston oder auch der Joe Cocker, der ölt schon mal seine Stimmbänder für seinen 80er.
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2: Ja, der Mittwochabend bleibt noch ziemlich sonnig. Morgen, morgen am Donnerstag liegt dann vielerorts noch Nebel. Der löst sich im Verlauf des Tages auf und dann gibt es bis zu 20 Grad an der Sonne, die wir dürfen geniessen. Schauen wir aufs Thermometer aktuell im Topland. Da meldet Eschens und Bütschwil 18 Grad und 19 Grad, messen wir in Zielsdorf.
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2: So, als Auto folgende Meldungen, und zwar stehen hier auf der A15 Oberland-Autobahn Brütisellen Richtung Uster zwischen Uster-Nord und Uster-Ost, sowie auch über den Seedamm Richtung Rappi. Allen unterwegs, ganz gute Fahrt.
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0: Minuten vor dem 5 Uhr haben wir es hier bei uns auf Radio Top und es schmeckt nach vier Abend. Dazu gibt es von uns die meisten 80er und 90er. Da haben wir mit dabei nach dem 5 Uhr in der neuen Stunde. Zum Beispiel Queen of Rock'n'Roll, Tina Turner. Dann haben wir das beliebte Pop-Duo aus Schweden, Roxette. Oder ein Lied, wo wir alle sofort immer mitsingen, wenn sobald wir den Anfang hören. Nämlich Wannabe von Spice Girls.
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7: Ich bin der Nico Eichwald. Der Bundesrat will Jugendliche in den sozialen Medien besser schützen. Dafür hat der Bundesrat ein Gesetz über Kommunikationsplattformen und Suchmaschinen ausgearbeitet. Konkret geht es um die Regulierung von Internetdienstleistungen wie etwa Google, Facebook oder YouTube. Minderjährige sollen die Dienste sicherer nutzen können. Ein Zürcher Passagier hat mit einer Einsprache gegen den Zürcher Verkehrsverbund ZVV einen Erfolg erzielt. Er muss keine Buße von 35 Franken bezahlen und kommt auch nicht in die Schwarzfahrerdatenbank. Der Mann hatte wegen einer Verspätung einen Anschlusszug verpasst. Er wählte deshalb eine Verbindung, für die eine Zone mehr nötig gewesen wäre. Das Bundesamt für Verkehr kommt nun zum Schluss, dass der Mann zu Unrecht bei einer Kontrolle gebüßt wurde. Angesichts drohender Engpässe will der Bundesrat Lieferengpässe bei lebenswichtigen Medizinprodukten künftig früher erkennen. Unternehmen sollen verpflichtet werden, Versorgungsprobleme bei bestimmten Produkten zu melden. Damit soll der Bund schneller reagieren können, wenn wichtige medizinische Güter knapp werden. Die Vernehmlassung zur Gesetzesänderung läuft bis Ende Januar. Der Kampf gegen den Hunger weltweit kommt kaum voran. Im Gegenteil. Laut dem Welthungerindex hat sich die Situation erstmals seit der Jahrtausendwende verschlechtert. Besonders schlimm sei die Ernährungskrise in Afrika südlich der Sahara. Hilfsorganisationen warnen, dass Konflikte, Vertreibung und Wetterextreme die Not vielerorts verschärfen. Gleichzeitig stehe immer weniger Geld für humanitäre Hilfe zur Verfügung.
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0: Die aktuellen Temperaturen im Toplands, Engishofen 18 Grad, 17 sind in Bauma und in Nesslau messen wir 15 Grad. Ja, der Mittwochabend bleibt sonnig, solange sie noch da ist. Morgen am Donnerstag liegt dann vielerorts noch Nebel. Der löst sich dann im Verlauf des Tages auf und es gibt bis zu 20 Grad, die man geniessen darf an der Sonne.
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0: So, ein Auto, folgende Meldungen. Es hat einen Unfall gegeben auf dem Zürcher Westring, A3 Basel Richtung Chur zwischen dem Limmataler Kreuz und Urdorf Süd. Dort haben wir länger, der Standstreifen, der ist blockiert. Dann haben wir Verkehrsüberlastung auf mehreren Abschnitten auf der A1 Zürich Richtung Bern zwischen Dietikon und Megenwil. Dann holpert es auf der A15 Oberland Autobahn Brütisellen Richtung Uster zwischen Uster Nord und Uster Ost sowie auch wie üblich über den Seedamm Richtung Rappi. Ich wünsche allen unterwegs ganz gute Fahrt.
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0: Schön, sind wir mit dabei an diesem Mittwochabend. 3 Minuten nach dem 5 Uhr haben wir es auf der Uhr. Ich hoffe, ihr habt einen wundervollen Mittwoch gehabt, so weit, ob ihr mit den Kindern draussen auf dem Spielplatz gewesen sind oder am Arbeiten auf der Baustelle oder im Homeoffice. Wir begleiten euch auch in Abend rein und im Feierabend mit unserem Topmix aus 4 Jahrzehnten. Und da tönt es wieder keiben gut in der neuen Stunde. Mit einem Track zum Beispiel aus den 70er, wo das ganze Topland kann mitklatschen. We Will Rock You von Queen haben wir in dieser neuen Stunde. Oder auch der Calling mit einer wunderschönen Ballade aus den späten 2000er. Der Start macht jetzt Rockset.

0: Unterwegs mit Radio Top an dem Mittwochabend, 14. Oktober, Viertel ab 5 Uhr auf der Uhr. Und das Jugendwort vom 2026, das ist ja gehört worden und das ist Rage Bait. Und die Schweiz hat sich jetzt gedacht, wir gehören auch mal noch ein eigenes Jugendwort, nämlich ein Schweizer Jugendwort. Und da kann man bis Ende Woche noch Wörter einreichen und wir hätten da einmal ein paar Vorschläge gesammelt.
1: Lumpenhund. Das sage ich immer, wenn ich hässig bin.
2: Hörli-Dieb. Ich bin jung und ich weiss nicht mehr, was es heisst. Was ist ein Hörli-Dieb?
3: Hörli und ein Dieb, das ist ein Coiffeur.
4: Es ist nichts Neues, aber ich habe gemerkt, dass es gleich noch nicht alle kennen. Es ist bald schiefig. Du kannst für alles sagen, hey, chill mal. Aber du hast dann auch gerade das Bündner Romanisch Fremdwort. Das macht es noch viel cooler. Und ich finde, so Patschifik ist wirklich so das geilste Wort ever. Du kannst es für alles benutzen, zu jeder Zeit. Und es beschreibt so das Lebensgefühl von, hey, nimm's locker.
5: Der Rückenpfnüssel.
2: Willst du es so schnell erklären?
5: Das ist, wenn man etwas gegessen hat und vielleicht nicht so gut verdauen tut und dann ja, man den Rückenpfnüssel auf der Toilette.
0: Sag doch einfach Durchfall, Camelo.

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0: Minuten vor 5:30 haben wir es hier bei uns auf Radio Top. Und am Punkt 6 laufen die jeweils Teletop News. Und was dort abgeht und was heute für Gesprächsstoff sorgt, das hören wir jetzt.
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0: Bei mir im Studio ist Tiziana Castauro. Über was berichtet ihr heute in den News?
2: Du, jetzt hast du mal eine Frage. Bist du schon mal in einem selbstfahrenden Auto gefahren?
0: Ja, tatsächlich.
2: Nein.
0: San Francisco ist so ein Waymo oder Waymo heisst es.
2: Ja, genau.
0: Genau. Ja, wow. Ist richtig führig.
2: Ja, Gott. Ich kann glaube nicht einsteigen.
0: Ist wirklich sehr speziell.
2: Und ja. Ist da jemand drin gehocken oder gar nicht?
0: Gar nicht. Wow. Also, du hockst wirklich hinten dran und das Steuerrädli trüllt von allein und fährt von allein.
2: Wahnsinn. Hey, im Fall, es gibt 4 Gemeinden in Zürich, die haben ein paar Sophia.
0: Oh mein Gott.
2: Oh mein Gott. Aber da ist eben noch eine Person drin, die das noch ein bisschen prüft. Die sind noch nicht so ganz richtig eingestellt. Auf jeden Fall kann man über eine App kann man die bestellen. Und dann, wo die genau sind und wie das genau funktioniert, das verraten wir heute Abend.
0: Was thematisiert das aus?
2: Hey, ich habe so ein bisschen entnommen von deinem Social-Media-Profil, dass du ein Gaming-Queen bist, ne?
0: Ja, ab und zu ein bisschen.
2: Dann sagt dir Transport Fever etwas?
0: Nein, Transport Fever sagt man nicht.
2: Doch, hast du im Fall den ganzen Verkehr und alles, so was mit Strassen zu tun hat, kannst du selber irgendwie bauen. Auf jeden Fall haben die schon mit dem letzten Spiel über 2 Millionen Verkäufe gemacht. Ich kann es mir nicht vorstellen, so geil. Und jetzt ist nochmal eins rausgekommen von Gaming, Transport Fever, sorry. Genau, und die kommen im Fall aus Schaffhausen. Und wie das Ganze aussieht und wann ihr dort erwarten und wieso das die Leute so abfahren, das gibt es heute Abend in den Top News.
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3: Wir saugen die letzten Sonnenstrahlen vom heutigen Mittwochabend noch auf. Morgen am Donnerstag liegt dann an vielen Orten im Topland noch ein bisschen Nebel. Der löst sich im Verlauf des Tages auf und dann dürfen wir maximale 20 Grad an der Sonne geniessen. Die aktuellen Temperaturen zeigen 18 Grad in Donzhausen, 19 Grad in Wilchlingen und im Hemberg sind wir bei 16 Grad.
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3: Da staut es wegen einem Unfall aktuell auf dem Zürcher Westring A3 Basel Richtung Chur zwischen dem Limmataler Kreuz und Urdorf Süd. Dort ist der Standstreifen immer noch blockiert. Dann haben wir Verkehrsüberlastung auf mehreren Abschnitten auf der A1 Zürich Richtung Bern zwischen Dietikon und Megenwil. Dann stehen wir auf der Oberlandautobahn A15 Brüggisellen Richtung Uster. Und dann haben wir noch Stop and Go auf den üblich bekannten Vierabendstrecken. Ich wünsche allen unterwegs hinter dem Steuerrädchen ganz gute Fahrt.
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0: In wenigen Minuten ist es 6 Uhr und ob ihr auf dem Heimweg ist, ob ihr auf dem Heimweg sind oder ins Training oder auf dem Weg an den Stammtisch. Wir liefern euch die meisten 80er und 90er auch wieder in der neuen Stunde. Volumen so richtig schon mal aufschrauben, volle Pulle. Für nämlich unter anderem USA for Africa mit We Are the World. Dann haben wir die Anastasia oder auch der King of Pop, Michael Jackson. Das gerade alles nach dem Punkt.
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6: Ich bin der Nico Eichwald. Die Schweiz macht bei einem europäischen Rüstungsprogramm mit. Die Armee soll so Systeme erhalten, um beispielsweise Kommunikationssignale von Gegnern zu stören. Der Bundesrat hat beschlossen, der Kooperation beizutreten. Auch die Niederlande, Deutschland und weitere Partner machen mit. Der Bundesrat will Unternehmen von Bürokratie am Zoll entlasten. Er hat entsprechende Verordnungsänderungen in die Vernehmlassung geschickt. Ziel sind einfachere und stärker digitalisierte Verfahren für den grenzüberschreitenden Waren- und Personenverkehr. Die Vernehmlassung dauert bis Ende Januar. Bei einem israelischen Angriff in der Stadt Gaza ist eine Frau getötet worden. Weitere Menschen seien verletzt worden, als ein Gebäude getroffen wurde, berichtet die palästinensische Nachrichtenagentur Wafa. Das israelische Militär wiederum teilte mit, in der Stadt Gaza einen Kommandeur der Terrororganisation Hamas bei einem Luftangriff getötet zu haben, der aus Israel entführte Geiseln festgehalten habe. Die deutsche Lufthansa-Gruppe kann bei der portugiesischen Fluggesellschaft TAP einsteigen. Das hat die portugiesische Regierung entschieden. Die Lufthansa-Gruppe, zu der auch die Swiss gehört, habe für den Einstieg bei der TAP gut 1,2 Milliarden Euro geboten, sagt die portugiesische Regierung. Lufthansa soll bis zu 49,9% der Aktienanteile der TAP übernehmen. Damit würde der portugiesische Staat vorerst eine Mehrheit an der Airline halten. Zuerst muss unter anderem die EU-Kommission den Einstieg noch genehmigen.
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0: Aktuell messen wir zu Amriswil sowie auch zu Batzenheit 17 Grad und 18 sind es Eliken an der Tour. Ja, wir suchen die letzten Sonnenstrahlen vom heutigen Mittwochabend noch auf. Am Morgen Donnerstag liegt dann an vielen Orten zuerst noch Nebel. Der löst sich im Verlauf des Tages auf und dann dürfen wir maximale 20 Grad geniessen im Topland an der Sonne.
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0: Zu unserem Auto habe ich Folgendes zu vermelden. Wir haben Verkehrsüberlastung auf mehreren Abschnitten auf der A1 Zürich Richtung Bern zwischen Dietikon und Lenzburg. Dann stehen wir auf der A15 Oberland-Autobahn Brütisellen Richtung Uster. Und wie üblich haben wir ein bisschen Stocken auf dem Zürcher Nord- und Westring sowie auch beim Brütisellen Kreuz. Ich wünsche allen unterwegs eine ganz gute Fahrt.
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0: Ja, wir machen den Endspurt von dem Mittwochabend miteinander. 4 Minuten nach dem 6 haben wir es auf der Uhr. Ich hoffe, doch ihr habt einen sehr geschmeidigen Mittwoch gehabt. Die Wochenmitte, die haben wir geschafft und wir versorgen euch mit unserem Topmix aus 4 Jahrzehnten. Und ich sage euch, die nächsten Songs, die sind wirklich der absolute Wahnsinn. Ich freue mich riesig. Schraubt die Lautstärke auf. Da haben wir nämlich zum Beispiel Supertramp aus den 70er, den Starship aus den 80er und den wunderschönen Benefiz-Song, wo so, so viele Weltstimmen mitsingen. USA for Africa, We Are the World. Und nach 3 Songs gibt es einen Tisch am Oktoberfest 20 zum Gewinnen. Also dranbei bleiben, das lohnt sich. Jetzt starten wir aber mit dem Michael Jackson.

Guten Abend mit Radio Top. Schön, sind ihr mit dabei. Und ich suche jetzt die ganz, ganz spontanen Häsli unter uns im Topland. Wir haben nämlich für morgen Donnerstagabend, 15. Oktober, einen Tisch zum Verlosen am Oktoberfest zu Winti. Ein Tisch für 5 Personen und on top gibt es noch ein Mass pro Person dazu. Und alles, was ihr dafür machen müsst, ist mir jetzt ein Beer-Emoji auf WhatsApp schicken. Der Kontakt zu mir ins Studio, den findet ihr in der TopNow-App. Und dann hoffe ich, dass ihr eure Kollegengruppe könnt schnurstracks zusammentrommeln, sodass ihr morgen Abend in den Lederhösli eine gute Zeit habt.

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0: Ja, die Sonne, die macht für heute langsam aber sicher einen Abgang. Morgen Donnerstag, am Morgen liegt dann vor allem noch viel Nebel vielerorts im Topland. Der löst sich dann im Verlauf des Tages auf. Und dann dürfen wir Sonne geniessen, das Ganze bei maximalen 20 Grad. Die aktuelle Temperatur im Topland ist Eschlicke 17 Grad, Rödlingen 18 und in Chomenau im Toggenburg sind wir bei 14.
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0: Abgesehen von der üblichen Vierabendstocker habe ich keine speziellen Meldungen zu unserem Auto. Kommt ganz gut und vor allem sicher ans Ziel.
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6: Ich bin der Nico Eichwald. Die Schweiz macht bei einem europäischen Rüstungsprogramm mit. Die Armee soll so Systeme erhalten, um beispielsweise Kommunikationssignale von Gegnern zu stören. Der Bundesrat hat beschlossen, der Kooperation beizutreten. Auch die Niederlande, Deutschland und weitere Partner machen mit. Der Bundesrat will Unternehmen von Bürokratie am Zoll entlasten. Er hat entsprechende Verordnungsänderungen in die Vernehmlassung geschickt. Ziel sind einfachere und stärker digitalisierte Verfahren für den grenzüberschreitenden Waren- und Personenverkehr. Die Vernehmlassung dauert bis Ende Januar. Bei einem israelischen Angriff in der Stadt Gaza ist eine Frau getötet worden. Weitere Menschen seien verletzt worden, als ein Gebäude getroffen wurde, berichtet die palästinensische Nachrichtenagentur Wafa. Das israelische Militär wiederum teilte mit, in der Stadt Gaza einen Kommandeur der Terrororganisation Hamas bei einem Luftangriff getötet zu haben, der aus Israel entführte Geiseln festgehalten habe. Die deutsche Lufthansa-Gruppe kann bei der portugiesischen Fluggesellschaft TAP einsteigen. Das hat die portugiesische Regierung entschieden. Die Lufthansa-Gruppe, zu der auch die Swiss gehört, habe für den Einstieg bei der TAP gut 1,2 Milliarden Euro geboten, sagt die portugiesische Regierung. Lufthansa soll bis zu 49,9% der Aktienanteile der TAP übernehmen. Damit würde der portugiesische Staat vorerst eine Mehrheit an der Airline halten. Zuerst muss unter anderem die EU-Kommission den Einstieg noch genehmigen.
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7: Der aktuelle Temperaturcheck im Topland. Heute Abend in Pasadingen und Pfungen 17 Grad und 18 meldet Niederwil. Ja, morgen Donnerstagmorgen liegt dann an vielen Orten noch ein bisschen Nebel. Der löst sich im Verlauf des Tages auf und dann dürfen wir maximal 20 Grad geniessen mit Sonne.
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7: Da klemmt es noch auf mehreren Abschnitten auf der A1 Zürich Richtung Bern zwischen Dietikon und Lenzburg. Und dann habe ich noch eine Meldung aus St. Gallen. Untere Graben bis Rosenbergstrasse zwischen der Böcklinstrasse und der Rosenbergstrasse. Dort stehen wir. Ich wünsche allen unterwegs ganz gute Fahrt.
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1: Heute nehme ich ausnahmsweise mal die Rolle von einem Dealer an, aber keine Angst, ich verteile keine Drogen, sondern ich verteile Fragen an meinen heutigen Gast, nämlich an den besten Pokerspieler von der Schweiz. Herzlich willkommen, Emil Bise.
2: Hallo Sarah, es freut mich, da zu sein.
1: Freut mich auch. Ich würde sagen, der Monat April, also der letzte Monat, war dein Monat gewesen. Du hast zuerst deinen ersten eigenen Pokerclub eröffnet und Geburtstag nachher noch drin gefeiert. Ist das sozusagen dein eigenes Geburtstagsgeschenk gewesen?
2: Ja, das kann man so sagen, oder? Also, ich habe es so ziemlich gut geplant, dass wir das im April machen. Und, es ist ein bisschen sportlich gewesen, weil wir eine ziemlich grosse Umbauarbeit bei uns hatten. Aber das ist wirklich alles perfekt gelungen und, unser Team hat, super Arbeit geleistet. Und, ist wirklich mega. Beide Events sind gerade top gewesen. Opening sowie Geburtstagsfeier, mega.
1: Und du hast schon ein ganzes Wochenende lang hast du Geburtstag gefeiert. Ihr habt Pokerturnier gemacht, du hast spezielle Gäste eingeladen. Wie war es?
2: Ja, es ist, wie soll ich dir sagen, also als ein Pokerspieler, der so erfolgreich ist wie ich, bist du auch sehr beliebt. Und irgendwie jeder will zu dir kommen. Und zuerst war die Meinung, dass wir es nur am Samstag machen, aber nachher, wo ich einfach die Liste gesehen habe, wer alles will kommen, oder haben wir es natürlich vom Freitag bis zum Sonntag einfach so gemacht, dass jeder einfach zum Sissgenuss gekommen ist, ja.
1: Und jetzt eben so einen Pokerclub zu eröffnen, ist ja nicht ganz einfach, oder vor allem in der Schweiz?
2: Genau, also es sind Auflagen, die man muss erfüllen muss, also gegenüber Behörden und so. Und dann musst du auch ein Konzept haben, wie du das eigentlich ausführen willst. Nachher gibt es einfach Plattformen, wo du deine Turniere musst ausschreiben musst, dass man es auch klar sieht. Und dann kann man dann langsam so eine Bewilligung verlangen. Und meistens wird sie gut geheissen, wenn wirklich alles so gemacht ist, wie man das verlangt. Und dann kannst du starten, ja.
1: Und wieso hast denn du gefunden, hey, ich möchte jetzt meinen eigenen Pokerclub eröffnen?
2: Ich bin seit Jahren immer wieder angesprochen worden, hey Emil, wieso tust du nicht für unsere einfach Poker-Community in der Schweiz einmal nicht selber etwas auftun, oder wir wollen eigentlich, dass du das als Vorbild irgendjemand auftust, wo wir können spielen, wo man die auch sieht, weil man sieht ja so wenig in der letzten Zeit, du bist so viel unterwegs. Und jetzt habe ich gesagt, also das ganze Projekt ist jetzt einfach 2 Jahre zurück, habe ich mir einfach gesagt, okay, das mache ich. Mit den ganzen guten Projekten, die wir bei uns haben, jetzt auch im Club. Und jetzt ist es so weit, oder? Das wirklich, und alle haben Freude.
1: Das glaube ich sofort, oder? Und du hast jetzt ein bisschen angeschnitten gehabt, du bist auch ein Vorbild in dieser Szene. Du bist im Moment bist du als Number One gerankt in der Schweiz, also von den Pokerspielern. Und du bist zweifacher Bracelet-Gewinner von der World Series of Poker. Jetzt, ich habe selber müssen googeln, was das für ein Turnier ist oder für eine Challenge. Für jemanden, der es nicht kennt, was ist das für ein Poker-Event? Ist das sozusagen der Event, was Poker anbelangt?
2: Also der WSOP ist einfach die grösste Weltveranstaltung, wo wirklich extrem beliebt ist. Und der Bracelet oder eben die Ringe, die ich habe, das ist einfach die höchste Anerkennung bei dieser Veranstaltung. Das kann man auch mit Champions League vergleichen, die ein paar Schütten können. Also das ist wie eine Champions League-Pokal oder ein Grand Slam im Tennis. Also es ist wirklich viele Pros spielen, aber das wird immer so ein Traum bleiben, so ein Bracelet am Handgelenk zu haben. Ja.
1: Und du hast jetzt gerade zweimal eigentlich das gewonnen?
2: Genau. Ich habe es zweimal gewonnen und auch zwei Circuit-Ringe auch gewonnen. Ja.
1: Zwei was? Ring?
2: Zwei Circuit-Ringe. Ah. Gehört auch zu der WSOP Series.
1: Ich habe nachher gesehen auf den Fotos, die sind ja recht imposant. Also ja. Die Bracelet, die haben ja glaube ich selber einen unglaublichen Wert. Also das ist ja bis jetzt mit mega vielen so ein bisschen...
2: Richtig. Also ich kann dir auch sagen, also europaweit bin ich auch der Einzige, der zwei Bracelet und zwei Ringe hat.
1: Hättest du jemals gedacht, dass du jetzt eben das Turnier mal wirst gewinnen? Nach all diesen Jahren, wo du jetzt auch schon Poker spielst?
2: Eigentlich nicht, weil so etwas zu gewinnen, es ist einfach ein Traum. Bei mir ist es einfach zweimal in Erfüllung gegangen, respektive viermal. Und ich genieße es wirklich jedes Mal, wenn ich es wieder einmal gewonnen habe, wie das erste Mal. Also dort sind einfach Emotionen, die man hat. Und es ist auch unbeschreiblich.
1: Und jetzt sagst du, also eben das World Series of Poker ist vergleichbar mit Champions League im Fußball. Wie kann man sich jetzt so ein Turnier vorstellen? Was sind da die Einsätze? Also ich nehme mal an, das sind wahrscheinlich auch hohe Preisgelder. Und wie lange geht jetzt so ein Turnier?
2: Genau, es sind verschiedene Einsätze. Oder bei der WCOP Series die findet in Europa einmal im Jahr statt, im Kings Casino Rotswado. Und da gibt es 15 Turniere. Und die Turniere haben ein Buy-in von 1'000 Euro bis und mit 100'000 Euro für ein Buy-in. Und da kann man sich auslesen, was man so spielen will. Und das sind massenhafte Turniere, also da spielen immer zwischen 1'000 und 2'000 Leute oder, an einem Event. Und das geht immer zwischen 3, 4 oder 5 Tagen an so ein Event, ja.
1: Ist wahrscheinlich mental auch eine brutale Herausforderung, nicht so lange?
2: Ja, es ist wirklich, das geht wirklich... Man denkt, oder, so ein Pokerspiel ja gleich hocken und so gleich spielen. Oder, nein, es ist wirklich sehr anstrengend und du musst extreme einfach Menschenkenntnis haben. Du musst dich einfach in allen Situationen zurechtfinden und herausfinden, oder, was der Gegner so etwas könnte haben. Oder, und die meisten spielen so mit Sonnenbrillen, oder, aber es gibt so viele andere Bewegungen bei einem Spieler und das merke ich als jetzt nach so vielen Jahren, merke ich auch bei den Neulingen, oder, dass sie sich einfach ein bisschen anders verhalten als die Ultra-Pros, die einfach stillschweigend hocken. Oder? Ja, das ist... Ist sehr anstrengend, aber auch sehr angenehm, ja.
1: Darum eben, weil du der Beste von der Schweiz bist, wollte ich nachher noch ein paar Sachen mit dir ausprobieren. Aber zuerst mal, wenn du sagst, es ist mega anstrengend, macht es denn trotzdem Spass in dem Moment, also um ein Turnier teilzunehmen? Oder ist es wirklich mehr, also dass man einfach dort hockt und ultra konzentriert ist die ganze
2: Zeit? Sicher, man muss einfach eins sehen, oder, dass man als Turnier-Pokerspieler, oder, da musst du einfach Geduld haben. Und ein Turnier wird nicht am ersten Tag gewonnen, sondern am vierten oder fünften Tag, je nachdem, oder was es für ein Event ist. Und dann musst du einfach damit rechnen, dass du, wenn es dann wirklich bei dir gut läuft, dass du einfach täglich zwischen 8 und 10 Stunden einfach einmal dort hockst.
1: Oh mein Gott.
2: Und am Final, ja, und am Final Day, also mein längster Final Day war 16 Stunden.
1: Ja. Ah, das wollte ich eben auch noch wissen, was eben das Längste war, genau. Oder, bei dem Ganzen. Bist du dann jemand, also das ist eben mega, es hat mich eben wundern genommen, was braucht es, um erfolgreich Poker spielen, oder? Es hat da wirklich ganz viele verschiedene Sachen, die ich mir da eben so ein bisschen aufgeschrieben habe, oder? So ein bisschen eben Nerven aus Stahl, oder? Das muss man ja wahrscheinlich ein bisschen haben. Eben das Pokerface, oder? Wahrscheinlichkeiten berechnen. Kannst du jetzt zum Beispiel gut Kopf rechnen oder Wahrscheinlichkeiten berechnen?
2: Ja, auf jeden Fall. Also am Anfang kann ich auch, müssen alles lernen, aber jetzt mittlerweile kann ich das. Und wie gesagt, oder, in dem Poker gibt es auch so eine Rankingstabelle. Das heisst, du musst nicht unbedingt der meistverdienende in der Schweiz sein oder der höchstverdienende spielen, damit du der Beste bist, sondern einfach, es gibt Punkte bei den Turnieren, wo man gespielt hat und eben Erfolg bei diesen Turnieren. Das heisst, das, was ich gemacht habe, oder wo ich gewonnen habe, hat noch niemand gewonnen. Aber wenn man auf der Rankingliste von den Verdiensten anschaut, bin ich die Nummer 9, oder? Was überhaupt nicht mit dem zu tun hat, oder dass ich die Nummer 1 in der Schweiz bin, weil ich immer konstant bin, oder?
1: Okay. Jetzt, ich habe eben auch gesehen, das hat da auf der Ranking-Seite hat es also wie so eine Auswertung gegeben, eigentlich, oder? So der erste, glaube ich, größere Live-Event oder Sieg, das war 2015 gewesen, und nachher 18, dann hast du 21, 22 eben die Bracelet gewonnen gehabt. Wieso auf einmal, also hast du sozusagen jetzt in all diesen Bereichen, in all diesen Punkten, die wir jetzt erwähnt haben, hast du dich dort einfach so stark verbessert und Erfahrung können sammeln, dass jetzt sozusagen die letzten Jahre so erfolgreich gewesen bist, oder?
2: Also ich sage jetzt mal, auch in den Jahren früher bin ich auch erfolgreich gewesen, nur dort hat es noch, man ist noch nicht so weit gewesen national, dass man die Einträge einfach bei dem Database gemacht hat, oder, und ab 15 hat man das angefangen zu machen, und ja, aber eben, es ist tatsächlich so, dass ich ab 2017 respektive 2018 wirklich einen extremen Sprung nach oben gemacht habe. Und das ist bis jetzt, Gott sei Dank, immer noch so.
1: Und dann so ein bisschen, also ich weiß auch nicht, eben, wir spielen damals mit Freunden und so, tun wir damals auch Poker spielen. Oder bei uns gehört dann auch immer so ein bisschen Snacks und ein Gläschen Prosecco oder sonst irgendetwas dazu. Tut man so, wenn man jetzt eigentlich so mit allen so Profis am Tisch hockt, gehört auch ein bisschen Alkohol dazu oder will man da wirklich ganz also, einen klaren Kopf behalten?
2: Es kommt immer, also ich sage jetzt einmal, wenn man Turnier wirklich ein seriöses Turnier spielt, dann gehört Alkohol sicher nicht dazu. Aber es gibt so eben Freundenrunde und so, wo man sich einfach spasshalber spielt, dann macht man oder dann nimmt man das Gläschen oder macht man es auch lustig oder also, aber dann ist es auch nicht etwas, sag jetzt mal, wo man ums Geld spielt zum Beispiel. Oder?
1: Jetzt habe ich gedacht, wenn ich schon einen der besten Pokerspieler bei mir als Gast habe, dann wollte ich auch so ein bisschen, es gibt ja das berühmte Pokerface. Oder? Wir haben da jetzt so drei Kameras, oder? Kannst du jetzt mal vielleicht, ich glaube, vielleicht die in der Mitte werden gerade gut, kannst du mal so ein bisschen dein beste Pokerface zeigen? In dieser Zeit hole ich dann noch eine Brille für mich und dann kann ich das nämlich gerade nachmachen oder üben. Moment mal schnell.
2: So. Hast du
1: es? Ich habe da extra eine Brille. Ist die jetzt, wäre die pokertauglich, die Brille? Oder ist es so, oder die du jetzt hast, oder was sind so deine Tipps eigentlich, was die Brille anbelangt, wären es eigentlich ganz schwarze besser? Und
2: also ich trage immer ein bisschen dunklere Brille, muss ich sagen. Oder? Das ist einfach die, die ich tagtäglich trage. Aber bei den Pokern habe ich schon ein bisschen dunklere. Und die dient mir einfach dazu, dass ich einfach die Spieler unabhängig vom Karten kann zuschauen kann, was der so alles macht. Ja.
1: Und Anfängerfehler ist ja eben, wenn es spiegelt, oder?
2: Ja, aber eben, das spiegelt jetzt auch nicht mehr so wie früher. Ja.
1: Also, dann würde ich mal sagen, da können wir ja mal in die Kamera hineinschauen, weil ich soll mir die in der Mitte machen. Super, sonst müssen wir die sicher da noch sagen. Jetzt hast du so dein typische Pokerface.
2: Ja, und zwar, ich tue immer einen kleinen Kopf nach rechts schwenken und so einen Spieler ganz still beobachten.
1: Was muss ich machen? Also, weißt du was, ich würde sagen, ich habe da eine Karte mitgenommen, fürs Feeling ein bisschen, oder? Ich glaube, ich gebe dir die gerade am besten, da kannst du mal nehmen. Dann würde ich sagen, du kannst ja sonst einmal. Ah ja, du bist wahrscheinlich auch ein Profi Kartenmischler, hast du ein paar Kartentricks auf Lager noch?
2: Ja, sicher.
1: Und kannst du einen zeigen?
2: Ich kann dir viel zeigen, hier ist jetzt gerade so zu viel Technik, aber wenn du mal einmal zu mir kommst, dann kann ich dir sicher viel zeigen, aber ich kann dir mal etwas zeigen. Also, zieh einmal eine Karte aus, ja. Oder?
1: Gut. Darf ich sie anschauen, oder noch nicht?
2: Darfst du.
1: Ja.
2: Merk dir die Karte gut, du legst sie da auf den Tisch.
1: Bitte. Soll ich die Kamera zeigen, noch schnell?
2: Ja, zeig sie die Kamera.
1: Ich habe jetzt halt all diesen Momente, du darfst aber nicht schauen.
2: Also
1: ich heb's mal so rein. Sehen Sie alle gut? Also, ich habe sie runtergelegt, ja.
2: Jetzt kannst du sie zu mir da anlegen. Einfach verdeckt zu mir anlegen. Schau, jetzt tun wir das. Ich weiß nicht, ob man das in die Kamera sieht.
1: Ja, ich glaube doch, man sieht es gerade noch dort. Ja.
2: Jetzt haben wir natürlich alles
1: gemischt. Jetzt hast du drei Stapel gemacht, genau. Karten drunter gemischt. Jetzt alles wieder zusammen, ja.
2: Jetzt fange ich an, Karten zählen für dich.

0: Jetzt kannst du mir alles einmal schaffen.
1: Also jetzt hast du mir einfach einen Teil von dem ja. Stapel gegeben. Darf ich einfach mal mischen?
0: Richtig.
1: Also gut, dann mische ich da jetzt mal.
0: Ah. Jetzt nimmst du das da auch noch.
1: Okay.
0: Wo du es richtig mega mischen.
1: Und dort einfach irgendwie, wie ich will.
0: Zwei, wie du
1: okay, jetzt genau. Habe ich alle Karten, jetzt darf ich mischen. Oh. Hä, da habe ich schon etwas gesehen. Habe ich das jetzt nur das Gefühl? Ja, okay.
0: Jetzt tust du mir mal bestätigen, ob du deine Karte da irgendwo siehst.
1: Was, einen Moment. Bin nicht sicher. Moment. Vielleicht habe ich jetzt gerade verpasst. Ich glaube, ich habe sie gesehen, aber ich habe nachher nicht immer das Symbol gesehen.
0: Okay, weißt aber du was, Sarah? Du hast ein grosses Herz. Du hast auch einen sehr guten Freund daheim, nehmen wir an. Und deine Karte war Bubenherz.
1: Ja, genau, richtig. Ist super. Also, aber ich habe gedacht, die Tricks, ich finde Karte schon noch spannend. Aber ich habe gedacht, ich habe ja dein Pokerface, jetzt haben wir es gerade mal gesehen, jetzt können wir ein kleines Spiel machen. Ich sage es mal so. Ich tue dir eine Karte, ich gebe dir mal zwei, drei Karten, oder immer eine Karte. Ich lege mal eine hier hin. Ah gut, das ist jetzt gerade ein blödes Beispiel. Nehmen wir eine Mitte, ich tue mal ein 10 raussuchen oder so, oder nehmen wir das 9. Jetzt kannst du eine Karte ziehen, wo, und du musst mir sagen, ob sie höher ist. Sie muss höher sein, und du kannst mir anschauen und sagen, ob sie höher oder tiefer ist. Und dann muss ich herausfinden, ob es richtig ist oder nicht.
0: Mhm.
1: Also, ich tue mal schnell, eben, schau da für alle die, ein 9, hä? 9 Herz. Du kannst sie dann auch in die Kamera reinheben, ich schaue dann weg, dann kannst du mal einfach eine ziehen. Also, ich drehe mich mal um.
0: Es ist tiefer als die 9.
1: Also, ich schaue dich mal an. Du sagst tiefer?
0: Mhm.
1: Bluff.
0: Ich bluffe nie.
1: Wirklich?
0: Ja.
1: Ah, gut, dann könnte man... Ah, du tust gar nie bluffen?
0: Nein.
1: Okay. Ja gut, ja, dann hat das... Ah, aber dann eigentlich, du nicht eigentlich jeder gute Spieler mal so ein bisschen bluffen. Also, ich meine, je nachdem...
0: Doch. Es ist aber von der Situation abhängig. Deswegen glaube ich nie an einen Pokerspieler, an einen Pokertisch.
1: Oh, dann kann ich dir jetzt einfach vertrauen. Genau. Du mir sagst, gut, du darfst jetzt natürlich auch all deine Tricks nicht verraten.
0: Aber also, siehst, ja, eigentlich habe ich dir jetzt Unwahrheit gesagt, aber du hast es voll geglaubt.
1: Ja.
0: Um das geht es.
1: Du bist einfach, eigentlich bist du einer, der im Alltag eigentlich viel so, ich tue jetzt mal wieder Option an, bist du jemand im Alltag, der viel so ein ich sage jetzt mal, es gibt doch so kleine Lügen, die man manchmal immer hat, oder wenn man im Mutschpatt dran ist oder so.
0: Also das Private und Verhalten darf man eigentlich mit den Pokerspielen nie vergleichen. Also,
1: ja.
0: Also, und die meisten Pokerspieler sind wirklich im Privatleben etwas ganz anderes. Also viele sind auch angestellt überall, wo man einfach auch wirklich Vertrauen und alles braucht, um einfach dort überhaupt arbeiten zu können. Und ich kenne wirklich keinen Pokerspieler, der privat auch so eine, keine Ahnung, Bluffer ist.
1: Ja. Mhm. Ja, aber vielleicht können wir das bluffen, genau. Super, perfekt. Ich glaube, jetzt stehst du wieder reich. Schaut dir jetzt wieder gut so?
0: Ja.
1: So, jetzt ist wieder gut. Super. Das ist immer der Name. Du, vielleicht noch ein bisschen eben Thema bluffen, aber trotzdem, ich finde das eben noch spannend. Sag doch mal drei Behauptungen über dich. Zwei sind wahr und eine ist falsch. Kannst du ja kurz überlegen und ich tue dann nachher sagen, welche von diesen drei Behauptungen falsch ist.
0: Also ich soll etwas sagen.
1: Genau, du kannst jetzt drei Behauptungen sagen. Ich tue dich jetzt ganz genau beobachten und versuche herauszufinden, welche von diesen drei Behauptungen falsch ist.
0: Ich bin 40.
1: Mhm, nächste Behauptung.
0: Ich bin genau 1 Stunde und 55 Minuten bis dahin gefahren, jetzt mit dem Auto.
1: Mhm, das ist die letzte.
0: Kaffee hat gut geschmeckt.
1: Oh. Ich sage, okay, ich sage, die zweite Behauptung hat nicht gestimmt. 1 Stunde 55 Minuten.
0: Doch.
1: Hat das gestimmt?
0: Ja.
1: Ach, welche hat nicht gestimmt?
0: Ich bin 45.
1: Ah, okay. Ein Kompliment an dich. Ich habe den 40 gegeben, sieht super aus. Trotz dem ganzen Stress, den man da wahrscheinlich so amigs hat drin. Ich habe ja, der Marc hat mir da guterweise auch noch einen ganzen Koffer voller Chips mitgenommen.
0: Mhm.
1: Gibt es so, ich habe immer das Gefühl, wenn man so am Tisch sitzt und so, eben so, es hat ja da rote, schwarze, blaue und weiße so drin, ich gebe jetzt einfach mal ein paar. Gibt es so mit den Fingern etwas, was man immer auch so machen kann?
0: Ja.
1: So ist es so.
0: Nee.
1: Ich gebe dir einfach mal gerade so 5. Brauchst du mehr? Du bist wahrscheinlich ein bisschen grössere Häufe gewöhnt als nur so 5 Chips.
0: Ja,
1: mehr. Okay, gut. Ja, du bist ja der Beste von der Schweiz. He? Moment. Brauchst du noch mehr?
0: Nein.
1: Okay,
0: das ist
1: super.
0: Gut. Ich würde dir jetzt etwas zeigen, oder? Und es braucht gleich Zeit, bis man es beherrschen kann. Aber es ist sehr beliebt bei den Pokerspielern, vor allem wenn sie einfach denken, ob der jetzt etwas soll kohlen oder ob der soll folden oder das Einzige, was du musst dir vorstellen, es wird gespielt, es sind irgendwie 500-600 Spieler, du hörst keine Stimme, aber du hörst einfach Chips am Klackern, ganze Zeit, ja. Und das kommt immer meistens von dem, dass man einfach immer so 5er-Chips nimmt, also zwei Staffeln je 5, oder?
1: Mhm.
0: Und dann tut man sie quasi so nach gegenüber heben und nachher untereinander bringen. Das heisst, dass jeder Chip einfach so miteinander gemischt ist.
1: Und wie macht man das?
0: Das ist einfach quasi so eine innere Beruhigung, oder, für den Spieler, oder, zum sich ein klein beruhigen, zum eine Situation gut können abschätzen, was soll ich jetzt machen, und weil er eben noch ein bisschen Bedenkzeit braucht. Ja.
1: Und wie ist es denn eigentlich, oder, du hast eben gesagt, du hast ja die Profiturniere, aber du spielst schon manchmal so ein bisschen Spassturniere oder mit Freunden. Was findest du eigentlich einfacher? Du hast ja gesagt, eben, Profis, die jahrelang spielen, die sind da, hocken da einfach ganz in sich verschlossen und sagen gar nichts. Ich selber spiele auch manchmal Poker, aber nicht sehr viel. Ich muss sagen, ich habe keine Taktik. Ich bin mega intuitiv, manchmal du nie bluffen, mal nicht, mal setze ich, mal nicht. Ich glaube, man kann mich dann wie nicht so gut einordnen. Ist es schwieriger eigentlich, mit sozusagen ein bisschen Laien zu spielen, als mit Profis?
0: Ja, weil so ein Pro, oder, der ist einfach zielorientiert und der tut einfach seine gute Hand probieren, Maximum auszunutzen. Also wie schlechtere Hand, oder probiert er einfach durchzubringen, was er kann. Und einfach Spasspoker hat einfach, dort sie einfach Regeln, nicht so, wo man einfach folgt, sondern man spielt einfach ein bisschen alles, oder? Und das ist immer so schwer, oder? Ich sage jetzt mal, so ein Pokerspieler, der erst mit Poker angefangen hat, oder wenn er irgendwie 8 und 9 sieht, oder, das ist für ihn mal eine schöne Karte, aber eben ein Pro tut das sehr selten anspielen, ja.
1: Und ist es aber auch, bist du auch so zum Poker gekommen, also dass du einfach mal privat angefangen hast mit Freunden zu Poker spielen?
0: Ja, also ich sage dir auch ehrlich, im 98 habe ich das erste Mal Poker gespielt, und zwar das war im Schrebengarten von meiner Schwester. und da haben wir ein kleines unter Freunden gespielt, so eine Bierrunde oder so, das hat alles Spass gemacht, und irgendwann ist im 2003 habe ich einfach bei uns im Grand Casino Baden habe ich meine erste Turnier dürfen spielen, und irgendwann habe ich das erste 100. Turnier gewonnen und war so stolz auf mich. Das kannst du dir gar nicht vorstellen. Ich habe gedacht, die ganze Welt gehört mir. Ja, also jeder hat vom Klein angefangen. Ja.
1: Ist das aber, ich habe mich auch noch gefragt, ist man eigentlich als professioneller Pokerspieler, oder ist man da auch ein bisschen eigentlich spielsüchtig?
0: Nein, also, oder es gibt Bereiche, wo man eigentlich klar muss trennen. Es gibt Spieler, die gleich alle Spieler, zu dem sagen wir Multiplayer, oder? Die spielen neben dem Poker auch das Roulette oder das Slotgerät oder wie auch immer. Aber ich tue eigentlich grundsätzlich nur einfach Pokerturnier spielen. Und das ist für mich einfach das, was ich sehe. Zwischendurch hocken ich vielleicht an einem Ultimate-Tisch, einfach zum kleinen Abend ausklingen lassen. Aber das war's.
1: Ah, okay, noch irgendwie andere Glücksspiele oder so in dem Fall.
0: Ja, genau.
1: Und was ich auch noch finde, also ich weiß auch nicht, wo wir heute im Büro, wo ich eben gesagt habe, hey, der beste Pokerspieler von der Schweiz kommt und so, und dann reden wir immer so ein bisschen über Gäste, wer kommt. Und ist eigentlich noch lustig, also Pokerspieler sind irgendwie immer mit so ein bisschen Klischees behaftet, oder? Also eben, dass sie eben spielfreudig sind, locker unterwegs, experimentierfreudig, Alkohol trinken, crazy Geschichten erleben, so ein bisschen wie der Dan Bilzerian.
0: Ja.
1: Oder? Stimmt das auch so ein bisschen? Also
0: ich kann dir eins sagen, oder? Ich habe heute immer noch Mühe, wenn ich mir einfach ausweise, dass ich ein professionell Poker spiele, dann gibt es immer noch zum Teil Leute, die einfach zuerst einmal zwei Schritte zurückgehen, oder? Weil die kennen das noch von früher, oder? Von den Al Capone-Filmen, von den Mafia-Filmen. Das ist immer ein bisschen mit Poker verbunden gewesen. Aber man muss auch sagen, es gibt zwei Arten von Poker, obwohl die gleichen Regeln sind. Es gibt Cash-Game-Poker und Turnier-Poker, oder? Das sind wirklich zwei Paar Schuhe.
1: Kannst du für mich, also was ist genau der Unterschied jetzt von Cash-Game und Poker?
0: Der Unterschied zwischen einer Cash-Game-Runde und einer Turnierrunde ist immens. Und zwar bei der Cash-Game-Poker hat man die Möglichkeit, immer sich einzukaufen in das Spiel, oder? Was wirklich auf eine lange Dauer einem wirklich kaputt macht, sowie finanziell, aber auch wirklich psychisch. Und ein Turnier-Poker ist etwas, wo du genau weißt, aha, ich kann so viel einsetzen und das war's. Wenn ich mal draußen bin, ist vorbei, oder? Dann kann ich nicht mehr. Und ich tue wirklich vollumfänglich Turnierpoker unterstützen. Und ich bin nicht so ein Liebhaber von Cash Game.
1: Jetzt vielleicht, oder wir die uns langsam so ein bisschen am Nähe ändern. Ich habe jetzt auch noch ein, zwei Fragen, vielleicht noch so ein bisschen weg von Poker. Eben, jetzt hast du schon gesagt, dein Umfeld reagiert damals speziell darauf. Wie hat deine Familie reagiert, wo du gesagt hast, hey, ich werde jetzt professionelle Poker spielen?
0: Dort hat es auch Schwierigkeiten gegeben, oder? Also, meine Mutter ist wie von 80, die war gar nicht dafür gewesen, oder? Die hat das absolut, weil wir haben niemanden in der Familie gehabt, der mit Karten zu tun hat, ich bin der Erste. Aber mittlerweile, oder? Also, ist sie stolz auf mich, ja.
1: Meine Mutter wäre, glaube ich, genau gleich. Meine Mutter wäre wirklich genau gleich. Und dann eben doch mit Poker verbinde ich halt doch ein gewisses Risiko. Was ist jetzt so, würdest du sagen, als letzte Frage vielleicht, was ist das grösste Risiko gewesen, wo du je im Leben eingegangen bist, jetzt abgesehen vom Poker? Was nicht mit Poker zu tun hat?
0: Ich sage jetzt mal, die Entscheidung einfach, dass ich ein Poker-Pro werden werde. Das war das grösste Risiko, weil da geht man wirklich viel Risiko ein. Es hätte auch nach hinten können losgehen, aber Gott sei Dank ist alles gut gegangen.
1: Und es hat sich gelohnt, Emil. Danke dir vielmals für das tolle Interview und weiterhin viel Erfolg. Ich hoffe, auch euch daheim hat es gefallen und dass ihr nächste Woche auch wieder mit dabei sind. Und bis dahin wünsche ich euch eine ganz schöne Zeit.
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1: Mein heutiger Gast hat mit ihrem Mann den grössten Tempel der Lust geschaffen. Seit fast zwei Jahrzehnten führt sie den grössten Swingerclub der Schweiz. Heute steht sie bei mir im Studio. Herzlich willkommen, Verena Hug.
3: Salut Sarah, freut mich, dass ich da bin und ein bisschen mit dir reden kann.
1: Freue mich auch. Jetzt habe ich also gesagt, der grösste Swingerclub der Schweiz, fast 4'000 Quadratmeter gross. Kann man sich dort nicht verlaufen?
3: Am Anfang schon. Also, als ich das erste Mal dort rein war, habe ich gedacht, oh yes, es geht die Kilometer, die es da gibt. Aber ist gut fürs Fitness, Bewegung. Nein, man verläuft sich nicht. Ah, vielleicht das erste Mal. Und wenn man ein bisschen aufgeregt ist, dann verläuft man sich sicher gerne. Aber das kommt dann schon.
1: Jetzt nicht mal so mal so ein bisschen auf den Rundgang. Also, wenn man jetzt eben reinkommt, beschreib uns mal, was sieht man oder wie sieht das dort aus? Wie kann man sich das jetzt eben vorstellen?
3: Man kommt auf den Parkplatz, es hat einen grossen Parkplatz, dann kommst du an den Eingang hin. Dort haben wir einen Bereich, wo eine Empfangsdame ist, so quasi, Carina. Die tut alles erklären. Dann kommt man ein Schlüssel über, wo man in die Garderobe gehen kann und dort seine Sachen versorgen. Dann weiter geht es in den Keller. Keller runter. Dort hat Sauna, Whirlpool, Duschen natürlich, Darkroom mit speziellen Spielmöglichkeiten wie ein Kreuz, ein Gynostuhl aus dem Ostdeutschen, so ein uraltes Teil, aber ist cool. Was auch sehr viel Freude macht bei den Leuten ist der Sibian, also vor allem Frauen.
1: Was ist der Sibian? Sagt mir jetzt
3: ja. Ja. Ich weiss gar nicht, ob ich jetzt das hier sagen soll. Es ist im Prinzip ein elektrischer Fibi, wo man drauf sitzen kann.
1: Okay.
3: Ich soll jetzt das nicht weiter erläutern. Genau. Und dort unten kann man auch gut duschen. Man kann massieren, in die Sauna gehen, in den Whirlpool. Dann geht man einen Steg weiter, dann kommt man in die Lounge, dann kann man sich treffen. Man kann ein paar etwas zu trinken holen. Die hinten schön pläudern oder im Sommer raus, sich kennenlernen. Dann haben wir ja auch ein Restaurant, wo man fein essen wenn man Hunger hat.
1: Das schreibt ihr auch gross, oder? Also ja, in der Küche ist ja bei euch.
3: Genau. Man kann also den ganzen Abend essen bis um 13:30. Also man hat da keinen Stress, wenn man kommt. Man hat wirklich viel Zeit für alles. Man kann alles geniessen. Dann haben wir noch eine Galerie. Da kann man sich als Bärli meistens zurückziehen. Je nachdem, was für ein Event ist. Dort, wo Bärli-Garderobe sind, hat es weitere Zimmer für Bärli oder Leute, die sich ein bisschen zurückziehen wollen. So, das ist ein bisschen grob das, was wir haben.
1: Also eigentlich ganz viele unterschiedliche Möglichkeiten und ganz viele verschiedene Räume. Jetzt, du bist ja nicht nur Besitzerin, oder? Du bist auch, oder du stehst auch als Gastgeberin eigentlich an erster Front. Wie kann man sich jetzt so einen Arbeitsalltag von dir vorstellen?
3: Ja, es ist nicht so der typische Geschäftsführer-Alltag, weil ich mache lieber von hinten arbeiten wie im Büro. Natürlich mache ich auch einen kleinen Teil im Büro. Das ist vieles bereit machen. Also, dass für die Gäste im Prinzip alles stimmt, alles super ist, alles bereit ist. Auch der Garten, den wir natürlich auch immer tiptop bereit sind. Im Winter ist natürlich auch Aussenbereich, dass niemand rumgeht. Dass in der Küche alles bereit ist. Das gehört natürlich nicht alles in meine Funktion. Dort habe ich natürlich auch Mitarbeiter, die das machen. Dann das im Service, Einkäufe. Ja, das ist so ein bisschen. Und dann vielleicht ein bisschen Zimmerstunde. Und dann am Abend geht es dann los für die Gäste. Da sind wir dann bereit.
1: Und jetzt eben seit 20 Jahren führt ihr gemeinsam den Club, du und dein Mann zusammen. Was gefällt dir jetzt an deinem Job am meisten?
3: Abwechslung. Also es ist sehr kreativ vom Innenbereich, von der Speisekarte. Wir haben verschiedene Events, wir können immer wieder Events neu machen. Wir probieren das auch, dass wir nicht immer das Gleiche machen. Dieses Jahr haben wir zwar gesagt, es ist ein bisschen genug mit Events und den Leuten sagen, was sie machen sollen, obwohl es wichtig ist, dass sie wissen, wann das kommen müssen. Wenn das für sie die richtigen Leute da sind. Ja, also Kreativität, das ist das, was mich eigentlich am meisten begeistert, dass man sehr viele verschiedene Sparten kann leben.
1: Und jetzt hast du ja vorher auch all die verschiedenen Räume ein bisschen angesprochen, oder vielleicht nicht alles ganz so detailliert, aber schaut ihr auch, schauen, dass ihr die Räume auch immer wieder so ein bisschen abwechselt und dort Abwechslung reinbringt?
3: Also in den Spielzimmern nicht. Dort schauen wir eigentlich dass ziemlich einfach gehalten sind, weil dort drin geht es um Menschen. Dort drin geht es nicht um Dekoration. Mhm. Es ist wichtig, dass wenn du reinkommst, dass man sich wohlfühlt, dass es gut schmeckt. Und wenn man reinkommt, soll es nicht, Angst machen, weil wenn man, vor allem für die Jungen, wenn die kommen, dann muss es ansprechend sein, dann darf es nicht Angst machen. Und das ist sehr wichtig, dass dort dann vom Ambiente her stimmt. Aber in den Zimmern gilt es natürlich, dort ist der Mensch das Wichtigste.
1: Also siehst du das eigentlich als die Aufgabe als Gastgeberin, dass sich jeder wohlfühlt? Eben jetzt vielleicht auch für Personen, die zum ersten Mal kommen. Spürt man da so ein bisschen Unsicherheit oder eine Nervosität?
3: Sehr. Das ist absolut Priorität, dass die Leute sich wohlfühlen. Also dass sie reinkommen und so wie die Heim fühlen, wie geborgen fühlen. Und das tun sie effektiv. Und da ist wirklich das Ambiente wichtig. Und auch der Duft, wenn du reinkommst, wenn es gut schmeckt und wenn jemand dort steht und dich begrüßt und dir alles erklärt und auch die Zeit hat.
1: Weil eben, du kannst sie wie nicht an die Hand nehmen und dann eigentlich den ganzen Abend durch den Club begleiten, oder?
3: Nein, die Geschichte müsst ihr schon selber machen. Also, genau. Also, die Geschichte müsst ihr selber leben. Da können wir können ihnen die Infrastruktur zur Verfügung stellen. Genau.
1: Und jetzt bist du nur Gastgeberin oder bist du auch wie Gast in deinem eigenen Club?
3: Schon war. Ganz früher noch. Schon war. Also, da hat schon ganz spannende Storys gegeben. Also, zuerst kochen und dann sagen, stopp. Jetzt habe ich geschwind eine Stunde frei, dann könnt ihr essen. Ja, früher, ja, es ist so, wenn man das Hobby zum Job macht, ist dann irgendwann nicht mehr das Gleiche. Also dann ist so der Ausgleich dann halt auf einmal etwas anderes. Jetzt ist es vielleicht gerade der Sport oder die Natur. Aber ja, die Zeiten hat es gegeben, wo ich in meinem eigenen Club Gast war. Ist auch, aber auch ein bisschen komisches Gefühl geworden mit der Zeit, weil ja, man ist als Gast rein und dann auf der anderen Seite wieder Chef und das passt irgendwie nicht mehr. Also wenn es heute so soll sein, dann würde ich nämlich anders hingehen.
1: Und jetzt aber hat es für dich den Reiz verloren, weil du sozusagen vielleicht eine Leidenschaft oder ein Hobby zu deinem Beruf gemacht hast?
3: Für den Gastgeber nicht, für mich selber vielleicht schon. Aber ich glaube, das ist bei jedem Menschen so, dass er sich verändert. Dass früher anders wichtiger war wie ein paar Jahre später, wie bei mir. Oder? Also das ist, glaube ich, bei jedem Menschen so, dass man sich verändert.
1: Und was haben wir denn eben, du hast ja vorhin gesagt, wir haben ganz viele verschiedene Veranstaltungen. Eben an diesen Veranstaltungen hat man ja zum Teil auch gewisse Dresscodes oder eben, ich glaube, wie heisst es, Herrenüberschuss, mehr Männer oder zum Teil mehr Frauen oder nur Bärli in dem Sinn. Mhm. Was haben wir eigentlich so, oder wie kann man euch das Klientel vorstellen? Sind es mehr junge Leute, alte Leute?
3: Wo wir angefangen haben, ist das Klientel älter gewesen im Gesamten und mehr Männer. Die Orangerie hat sich natürlich auch ein bisschen den Weg finden müssen. Und habe ich nicht gewusst, mit der Infrastruktur, die man hat, tut sich eigentlich von allein den richtigen Weg bahnen. Wir haben heute sehr viele Junge. Also wir sind wahrscheinlich der Club, wo die Jungen gehen. Müssen wir ja auch haben, sonst ja, gibt es irgendwann nicht mehr, wenn alle mit mir alt werden. Und auch weniger Männer. Weil wir sind halt immer drauf, um allen zu erklären und ja, wie sie es richtig machen. Weil es ist falsch, wenn sie kommen und das Gefühl haben, sie kommen eigentlich für Sex. Also nur für Sex. Logisch kommt man für Sex in einen Swingerclub, um etwas zu erleben. Aber kein Stress. Einfach schön entspannt auf die Leute zugehen, ein bisschen reden und dann vielleicht hat man Glück. Dann gibt es Events, wie zum Beispiel Inkognito, das ist ganz ein schönes Event, da können wir auch den Dresscode durchsetzen. Dort ist man schön angelegt, man hat eine Maske an. Und das ist ganz eine spezielle Abend, da kann man auch wirklich vielleicht mal etwas leben, wo man schon lange hat wollen, sich noch nie getraut hat. Und das sollte man sowieso machen im Swingerclub. Man sollte das machen, was man im Kopf hat. Und nicht das Gefühl haben, es macht es jemand anderes für dich. Sondern kommen und sich trauen und machen. Das ist absolut Priorität.
1: Ja, Inkognito finde ich auch noch ein spannendes Wort. Weil ich habe mir überlegt, ich bin jetzt selber noch nie gewesen, oder? Aber ich denke, so, wenn ich es jetzt mal ausprobieren würde, es gäbe für mich, ich glaube, nichts Komisches. Zum Beispiel, du siehst deine Eltern oder vielleicht jemand vom Büro und so. Da gibt es wahrscheinlich auch ganz viele kuriose Situationen. Also könnt ihr irgendwie sicherstellen, dass die Leute anonym bleiben?
3: Nein, das kann man nicht. Wenn du am Inkognito kommst, dann kannst du von mir aus der ganzen Abend deine Maske nehmen. Du kannst auch kommen und eine Maske nehmen. Du musst nicht nur am Inkognito kommen für eine Maske. Es gibt ab und zu, dass jemand da ist mit einer Maske. Verstehe ich, es gibt vielleicht Situationen, wo man nicht erkannt werden will, weil man einfach zu öffentlich ist, oder? Obwohl bei uns, ich habe noch nie gehört, dass etwas nach Hause gegangen ist.
1: Ich wollte fragen, was kommen da so für Geschichten zu dir oder für Anekdoten? Gibt es da irgendwie die ein oder andere jetzt auch ein bisschen amüsante Story?
3: Ja, sicher ist es sehr, also für uns Mitarbeiter ist es oft amüsant. Also wir haben es oft lustig. Es ist sehr wichtig, dass auch wir lustig haben. Wir haben es auch mit den Gästen lustig. Das ist ganz wichtig. Ja, da passieren sicher Sachen, wo man darüber lachen und schmunzeln kann. Genau.
1: Und jetzt, oder, du hast ja gesagt, das hat sich auch so ein bisschen verändert, oder? Früher mehr ältere Leute, jetzt mehr junge Leute. Ist das also hat man ein bisschen mit den Vorurteilen, dass man nur Sex daten möchte, hat man ein bisschen aufräumen können? Oder würdest du sagen, haben wir fest mit so Vorurteilen oder Klischees noch zu kämpfen?
3: Wir haben den Beginn am ersten Sonntag im Monat. Und dort kommen wirklich sehr viele Jüngere. Das heisst, so zwischen 28 und 40. Und dort hört man sehr oft, dass das Denken, also ich sage es dann einmal gerade, es ist wirklich, die denken, da drinnen hat es noch alte, grusige Säcke. Mhm. Genau.
1: Also so vielleicht halt auch als Frau oder? Wo du denkst, nachher wirst du nicht mehr angeschaut.
3: Ja, genau.
1: So.
3: Also ich meine, logisch, wenn du so eine Art hingehst, du gehst ja du wegen irgendetwas. Du gehst ja dort nicht nur zum Essen. Kann man ja sagen, weil man kann gut essen. Oder in die Sauna. Aber ich glaube, du gehst auch dort nicht zum Gefallen, zum spannenden Abend haben, zum, ja, weil eine Beziehung ist, nach ein paar Jahren ist sie vielleicht einmal ein bisschen langweilig. Und dann ist ja das cool, wenn man mal einem sein kann und wieder ein bisschen begehrt zu werden und Freude zu haben. Und das ist so, dass wirklich die Jungen das Gefühl haben, bevor sie es kennen, dass es wirklich grusig ist. Und wir tun es eines Besseren belehren. Also die meisten haben wirklich sehr Freude.
1: Und dann ist es vielleicht auch noch Klischees, oder? Aber ich habe immer das Gefühl, wenn man so ein bisschen, die Schweizer haben doch ein bisschen den Ruf von Füdli-Bürger, ein bisschen verklemmt, ein bisschen Brüde und so. Was sind da so deine Erfahrungen damit?
3: Also ich bin froh, dass wir nicht nur Eidgenossen haben, auch noch andere. Es ist ein bisschen spannender. Sechs jetzt extra so, weil wir haben wirklich viele coole Leute von anderen Ländern, wo es wirklich spannend macht. Weil ich sage immer, mit Schweizer gönnen wir nicht am Herrenüberschuss.
1: Ist das also wirklich? Also
3: den können wir nicht, weil ein Schweizer, der fragt zuerst 10 Mal. und andere wissen genau, wieso das da sind und was Spass macht und trauen sich. Ja.
1: Also merkst du kulturelle Unterschiede wirklich? Also kann man da ein bisschen sagen, wenn du so ein bisschen Länder im Kopf hast, kannst du da wirklich sagen, okay, die von...
3: Er braucht gar nicht viel. Also ich meine, ich sage jetzt einfach, Südländer sind spannender. Also die sind auch quirliger, die sind aufgeweckter und die wissen, wieso das da sind. Die trauen sich. Es geht ja eigentlich auch um Sex. Wir müssen es gar nicht wegreden. Es will ja, die Frauen wollen heute auch können entscheiden, was sie gerne möchten. Und die machen es auch. Die geben heute auch zu, ich habe den Plausch an Sex. Es gibt Frauen, die kommen. Es gibt 70-jährige Frauen, die kommen. Und haben den Plausch den ganzen Abend mit 1, 2, 3, 10.
1: Warum
3: egal,
1: nicht,
3: ja, es ist wirklich mega spannend.
1: Was ist so, ich sage jetzt mal, also ab 18, man muss wahrscheinlich 18 sein, oder?
3: Macht es einfacher. Nein, ich dürfte ab 16, aber den, nein, das hat keinen Sinn. Also ab 18.
1: Okay, ab 18.
3: Dann haben wir so gut Tisch.
1: Und was ist die älteste Person, die wir bis jetzt mal gehabt haben, weißt du?
3: Ich weiss das nicht, aber es hat wirklich Leute, die seit dem Anfang kommen, natürlich jetzt älter werden und... Ich denke, da gibt es schon 80-Jährige. Es hat ganz ein herziges Bärli. Die kommen immer wieder einmal und die sind so Zucker. Und haben immer, und er ist froh, dass andere den Job machen. Ist so cool, ist so herzig.
1: Stammgäste sozusagen. Haben viele Stammgäste?
3: Ja, sicher und auch sehr viel neue. Immer wieder sehr viel neue. Ja, ist mega spannend. Also.
1: Aber du würdest sagen, wie in dem Fall eigentlich, oder? Du hast es vorher kurz gesagt, eigentlich in einer langjährigen Beziehung, wenn so ein bisschen der Pfupf wie draussen ist, dann würdest du eigentlich sagen, hey, mal in einen Swingerclub wäre eigentlich mal lohnenswert. Das tut jedem mal gut. Oder jeder Beziehung mal gut vielleicht.
3: Ich glaube nicht, dass man sagt, in einer langjährigen Beziehung, sondern es macht es einfach spannender. Ich sage immer, es ist ganz wichtig, wenn du zusammen etwas aufbauen hast, ich denke, da haben wir gar nicht lange Jahre. Sondern da kommt relativ schnell der Alltag. Und wenn du gewisse Zeit zusammen bist, hast du etwas aufgebaut, du hast ein Fundament und das tut man schützen. Und dann sollte man doch einfach das Leben noch ein bisschen geniessen. Wir gehören ja einander nicht, wir sind kein Eigentum. Und die Zeit muss man schützen, dass man weiss, was man miteinander aufgebaut hat. Das finde ich das Wichtigste eigentlich. Dann kann man auch den Alltag sonst ein bisschen geniessen.
1: Wie sind denn du und dein Mann überhaupt auf die Idee gekommen, um einen Swingerclub zu gründen und dann auch noch gerade so einen grossen?
3: Mein Mann hat das Kind von Genf. Der hat irgendwann einmal dort studiert und dann ist er da in die Ostschweiz gekommen.
1: Also Swingerclub, hat er was
3: ja,
1: kennt?
3: Ja, Swingerclub. Und dann ist er in die Ostschweiz gekommen. Wir haben uns kennengelernt und dann hat er mich an so eine Sorte eingeschleicht. Und da in Zürich ist er so eher wie in einer... Ja, ich bin mir so ein bisschen vorgekommen wie auf der Schlachtbank dort in dem Swingerclub.
1: Ist das nicht schön gewesen, das erste Mal für dich?
3: Ja, ist sehr. Also, du bist etwas getrunken, ringsum gelaufen, hat Sofas gehabt, Tanzfläche, wenn du weitergelaufen bist, ist die Matte gekommen, nach der Dusche, dann bist du wieder an die Bar. Also, so wie ein Rundlauf. Also, für das erste Mal. Wäre ich lieber in die Orangerie, ist schöner.
1: Dann hat sich eigentlich so ein bisschen entwickelt von dem Punkt.
3: Genau, und dann hat sich das ein bisschen entwickelt. Wir haben das genossen, In- und Ausland. Und irgendwann haben wir angefangen zu diskutieren. Da ist schade, es gibt überall nur Convenience, einfache Getränke. Und da sollte man doch mehr können machen. Ich komme aus der Gastro, aus der Werbung. Super Kombi. Ab dann ist es dann noch ein paar Jahre gegangen, bis wir an dem Punkt waren. Wir haben 2 andere Projekte gerechnet. Und ja, so gross. Wir hätten es vielleicht auch kleiner gemacht, aber es war jetzt halt einfach das Objekt und es ist cool. Es ist wirklich ein schönes Ambiente, hat ein gutes Raumgefühl.
1: Also geht wahrscheinlich auch mega lang, um das alles einrichten und so, eben mit der Planung, haben wahrscheinlich auch ein Zeit noch gebraucht nachher.
3: Also es war Konkurs, das Objekt. Wir haben es gekauft im August, November angefangen zu bauen, April aufzutun und wir haben viel müssen machen. Es ist auch, wenn man Fotos sieht, von dort zu heute ist es natürlich schon, es sind Welten.
1: Das sind eigentlich deine Erfahrungen oder eure Erfahrungen, die eben nicht so positiv waren, haben ihr genutzt, um eben das in den eigenen Club einzufliessen lassen.
3: Dann haben oder nicht zu machen.
1: Und dann haben wir ein bisschen Inspiration geholt eben da von Clubs in der Schweiz und auch im Ausland.
3: Also, wir haben ja das lange gar nicht gewusst, dass wir das machen wollen. Das hat überhaupt nichts mit dem zu tun, sondern irgendwann haben wir entschieden, das könnten wir. Und wir haben einfach immer gewusst, was wir nicht mehr wollen. Also es gibt Farben, die wichtig sind.
1: Zum Beispiel?
3: Keine kalte Farbe nehmen. Das ist klar gewesen. Denn eben Duft ist wichtig, Ambiente ist wichtig und was du im Fernsehen laufen lässt. Das finde ich auch wichtig. Also ich habe keinen Pornofilm, den ich laufen lasse.
1: Was lasst ihr jetzt laufen?
3: Nichts.
1: Also gar nicht im Fernsehen?
3: Ich habe schon zwei Fernseher, aber nur wenn jetzt irgendetwas Wichtiges kommt oder so, dann lässt man vielleicht mal etwas laufen, weil ich will niemandem etwas zumuten, was ich selber auch nicht mache. Darum kein Pornofilm.
1: Und wenn du jetzt eben Duft sagst, oder man sagt doch auch immer, es gibt doch so Düfte, die so aphrodisierend sind, dann so etwas einbauen oder jetzt auf der Menükarte, man sagt doch zum Beispiel Austern, ist doch auch so etwas, das so ein bisschen anregt und so.
3: Ja, das ist gerade das gleiche Thema. Austern, ich muss immer schauen, dass wir halt Sachen anbieten vom Haltbar. Wir machen alles selber. Wir schauen es eingefrieren, also die Sachen, die man kann. Wir schauen immer, dass man eingefrieren kann, gescheit regenerieren und eben haltbar. Wir haben 3 Tage offen. Darum muss man ein bisschen überlegen, was man macht. Und Duft, ja, wenn du die kommst und das schmeckt gut, ist doch fein. Also du hast ein anderes Gefühl im Herz, wenn du hier kommst und sagst, oh, schön, da schmeckt es gut, oh, schön, ich fühle mich wohl. Weder wenn du hier kommst, ja, macht schon einen riesen Unterschied.
1: Und jetzt eben so ein bisschen, du sagst 3 Tage offen, oder? Was machst du eigentlich all die restlichen Tage?
3: Das haben wir auch schon gefragt. Wir hatten am Anfang 5 Tage offen. Und ja, weil wir uns einfach nicht getraut haben. Aber es ist klar, dass so eine Grösse, so ein Club kannst du nicht 5 Tage füllen. Dann haben wir 4 Tage und dann 3 Tage. Kurz vor Corona sind wir dann nochmal retour, weil einfach es macht keinen Sinn für niemanden. Wenn nichts läuft, die Leute... Oh, wenn kommen die Mitarbeiter, ist langweilig, es gibt einfach ein ungutes Gefühl. Und die anderen Tage, es ist sehr, wir haben über 5000 Quadratmeter, auch Aussenfläche. Die Bude ist sehr intensiv, arbeitsintensiv. Wir haben wahrscheinlich auch mehrfaches, um es zu unterhalten, wie das wir offen haben. Mitarbeiter, die fest angestellt sind, die helfen mir auch, also Aussenbereich. Also ganz einfach, zum Beispiel die nächste Woche werden wir mit Teleskopstangen alle Spinnennetze abholen. Oder zum Beispiel

0: Die Leute. Also muss ich so sagen. Also die Jungen haben auch Bock drauf. Die getrauen sich. Ich muss mal so sagen, es getraut sich. Auch die Frauen getrauen sich. Das hat sich sicher verändert. Was auch verändert hat, dass Männer vielleicht nicht immer sich alles gefallen lassen. Das ist auch okay. Das hat sich verändert. Und dass sie jünger geworden ist und dass mehr sich mehr getrauen zu machen. Also sie getrauen sich, um an so einen Ort hingehen und das leben. Das hat sich verändert. Aber dass die Leute Sex wollen, das wird immer so sein. Aber sie getrauen sich, um dazu zu stehen, vielleicht immer mehr. Ja, das hat sich verändert.
1: Und jetzt eigentlich, jetzt vielleicht ein bisschen weg vom Job, so, wie hat eigentlich dein Umfeld so reagiert, wo du gesagt hast, hey, wir machen jetzt einen Swingerclub auf?
0: Kein Thema.
1: Nein. Und hast du das Gefühl, du wirst auch manchmal ein bisschen oft eventuell so in eine Schublade hineingesteckt, oder so, dass eben die Leute denken, oder jetzt jemand, der vielleicht auch nicht so nahe steht und sagt, oh, die macht einen Swingerclub, die muss also eben, hat gern Sex, oder was auch immer, dass du ein bisschen auch wie sexualisiert wirst, vielleicht als Person?
0: Nein, ich habe keine schlechten Erfahrungen. Überhaupt nicht. Auch nicht mit den Nachbarn, nichts. Nein, könnte ich jetzt nicht sagen. Und auf der anderen Seite wäre es mir auch noch gleich. Aber
1: ja. Wenn du dir jetzt so ein bisschen könntest wünschen, oder ich sage jetzt mal, eben ein paar Vorurteile und Klischees gibt es ja doch noch. Wenn du selber das müsstest, jemandem beschreiben, oder was würdest du für ein Bild wünschen, das die Leute haben, wenn sie eben Swingen oder Swingerclub hören?
0: Dass sie, bevor sie urteilen, sollen das anschauen. Weil die Chance besteht, um es anzuschauen, ohne dass man sich nur abziehen muss, umziehen. Diese Chance hat man. Und grosszügig sein gegenüber einem Partner. Beziehung ist um ein Vielfaches besser. Also das gehört man von jedem, der in der zweiten Beziehung und nachher zu uns kommt. Das lohnt sich. Das gibt wirklich einen Punch. Und jeder sucht ja immer wieder das motivierend. Was gibt einem Energie? Verliebt sie. Aber das ist mir nicht das Leben lang. Also das braucht viel Energie, um das Leben lang in die gleiche Person immer verliebt zu sein. Und das suchen doch alle immer wieder, das Verliebtsein. Und das Gefühl, das sucht man immer. Und darum sollte man ein bisschen grosszügig sein. Und eben sein Fundament, das man miteinander hat, schützen, aber grosszügig sein. Und vor allem bei sich sein und sich getrauen, Ego und bei sich sein und nicht auf andere schauen, was die anderen machen oder die anderen anhaben. Sondern sie sollen Ego, ihr Ding machen, Freude haben und nicht auf andere schauen. Es interessiert niemand. Es interessiert auch niemand, was sie machen. Sondern soll jeder für sich sein Ding machen und dann ist es cool.
1: Also eigentlich ganz ein offener Raum eigentlich, oder?
0: Ja,
1: also.
0: Ja. Es ist wirklich mega spannend und wir kommen so viele Komplimente über für alles, was wir dort drin machen.
1: Und ihr schaut ja auch, dass es nicht nur ein offener, sondern auch ein sicherer Raum ist.
0: Ja, es ist beschlossen. Es kommt niemand einfach hier und kann rumlaufen. Nein.
1: Und wenn jetzt, ich sage jetzt mal, doch vielleicht eine Person wieder drin ist, die sich nicht korrekt verhalten kann, also haben ihr wie jemanden, der rumläuft, also Security oder...
0: Wir sind ein Frauenteam, wir sind Security, wir schicken es heim, wenn es nicht geht.
1: Kommt das oft vor?
0: Nein. Man muss einfach immer... Es gibt manchmal Leute, denen sagt man, los, mach das nicht. Und dann sagt man es nochmal. Und dann muss man sagen, du, jetzt müssen wir wieder mal jemanden heimschicken, dass wieder alle merken. Und dann klappt es wieder. Nein, ist nicht schlimm.
1: Ja, und jetzt eben, wir nähern uns langsam am Ende von unserem Gespräch und du hast uns ja noch ein kleines Geschenk mitgebracht. Kannst du ja vielleicht gerade selber erzählen, was du uns mitgebracht hast?
0: Ja, ich habe gedacht, dass sich vielleicht 1, 2, 3 mehr getrauen, machen wir noch ein paar Gutscheine für einen Eintritt. Also, die sich melden, ob es ein Bärli ist oder eine Frau oder ein Mann, das ist dann gleich. Die kommen von uns einen gratis Eintritt über.
1: Das ist doch super, das freue ich mich zum Verlosen. Das heisst, wenn jetzt du zuhörst und Interesse hast, dann kannst du einfach eine E-Mail machen an top3@topmedien.ch

0: Und dann tun wir einfach die verlosen an die glücklichen Gewinner. Danke vielmals.
1: Ja, das ist super. Danke euch.
0: Danke dir auch für das tolle Gespräch, Verena. Und ich hoffe auch, euch daheim hat es gefallen. Und dass ihr auch nächstes Mal wieder mit dabei seid, dann mit dem Stefano Bullmann.
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3: Wunderschönen guten Tag miteinander. Schön sind ihr auch heute wieder mit dabei. Wir machen es heute wie schon die alten Römer. Wir philosophierend über Wein. Und zum guten Glück gibt es Menschen, die in dieser Thematik tatsächlich draus kommen. Er ist 2019 zum Sommelier von der Welt, zum besten Sommelier von der Welt gehört worden. Und er ist heute mein Gast. Herzlich willkommen, Marc Almert.
4: Danke für die Einladung.
3: Marc, wie ist das eigentlich? 2019 zum besten Sommelier gehört worden und dann nachher ja, wie nicht mehr, aber irgendwie ist man gleich noch der Beste, oder?
4: Genau, es ist ein Wettbewerb, der recht selten stattfindet, normalerweise alle 3 Jahre. Durch Corona war es jetzt 4, das heißt, erst dieses Jahr gab es die neue Weltmeisterschaft. Und anders als beim Sport darf man Gott sei Dank nicht mehr mitmachen, wenn man einmal gewonnen hat, sondern man behält dann einen Titel fürs Leben.
3: Also man ist eigentlich lebenslang der Beste.
4: Man hat einmal Glück gehabt und darf davon lange zehren, ja.
3: Aber man muss schon dann dranbleiben. Also man darf sich nicht auf dem ausruhen, auf dem Titel, oder? Einmal der Beste gewesen heisst, ist auch ein bisschen mit Druck verbunden, nehme ich an.
4: Absolut, aber ich glaube, beim Wein muss man eh immer dranbleiben. Also ich sage auch immer, eine Sommelier-Ausbildung ist wie ein Führerausweis. Man kann dann zwar ein Auto bedienen, aber ist noch kein guter Fahrer. Einfach weil die Weinwelt ja so enorm vielfältig ist, sich auch immer weiterentwickelt durch Klimawandel, durch neue Regionen, durch neue Jahrgänge. Und deswegen ist Wein eh ein Thema, wo einem nie langweilig mit wird. Aber Druck hilft.
3: Das ist wie bei einem guten Wein, oder? Der reift so vor sich her und das ist wahrscheinlich in der Kenntnis auch so, oder? Als Sommelier, man reift mit der Zeit und wird immer noch besser, hoffentlich.
4: Genau, absolut. Ich glaube, es ist wichtig, dass man da immer an seinem Geschmack weiterarbeitet, immer neugierig bleibt. Ich glaube, Neugier ist ein wirklich Kernteil unseres Berufs, zumal es ja nicht nur um Wein geht, sondern ein Sommelier sich ja um viel mehr noch kümmert. Also auch die anderen Getränke in einem Restaurant, wie Kaffee oder Spirituosen, können je nach Betrieb dazukommen. Natürlich die Zusammenarbeit mit der Küche und zu verstehen, welches Getränk mit welchem Gang besonders gut funktioniert. Und man gleichzeitig natürlich, wenn man dann schon selber etwas greift ist, wie du es genannt hast, auch sich daran engagieren sollte, junge Kolleginnen und Kollegen mit auszubilden.
3: Ich persönlich bin eine totale Weinbanause. Ich weiss zwar, dass es gute Wein gibt, schlechte Wein gibt. Es gibt junge Wein, alte Wein. Ob er gut ist oder ob er Zapfen hat, kann ich allerdings nicht so beurteilen. Aber zum Glück bist auch du da und nimmst uns die nächsten paar Minuten mit auf den Weg und ein bisschen in die Welt. Eben Sommelier. Ist ein Begriff, den kennen viele, aber was macht ein Sommelier genau?
4: Klassisch gesehen ist ein Sommelier oder eine Sommelière jemand, der in einem gastronomischen Betrieb arbeitet, also in einem Restaurant, einer Weinbar oder ähnlichem oder einem Hotel wie bei mir und sich da um das Angebot der Weinkarte kümmert, also überlegt, was kaufe ich ein, wie platziere ich das auf die Karte, was tue ich vielleicht in Offenausschank, entsprechend sich darum kümmert, dass auch das Team darüber Bescheid weiß und dass das halt regelmäßig ändert, gerade wenn zum Beispiel die Speisekarte sich ändert. Je nach Betrieb kommen dann noch andere Getränke oder auch Zigarren oder Käse hinzu. Oft ist es aber wirklich der Wein als Hauptrolle. So war lange das Verständnis für diesen Beruf. Inzwischen gibt es aber auch viele Sommeliers, die zum Beispiel im Handel tätig sind und in einem Weingeschäft, wie zum Beispiel bei uns, bei Bore Lacroix, die Kunden beraten, welcher Wein gut passt oder ihren Geschmack trifft. Es gibt natürlich schreibende und auch bloggende und influenzende Sommeliers inzwischen. Also im Prinzip, es hat sich ein bisschen jetzt vervielfältigt, dass viele Menschen über Wein oder andere Getränke sprechen und da andere mitnehmen und ihnen zeigen, dass Wein eben auch für, wie du es nanntest, Weinbanausen Spaß machen kann. Weil ich glaube, das Gefährliche ist immer, man denkt, ich verstehe nichts von Wein, dann bestelle ich mir lieber direkt was anderes. Aber ich glaube, jeder weiß, was ihm schmeckt oder nicht. Und das sollte man immer auf sich selber hören.
3: Also ich spüre raus, in der Gastronomie ist eigentlich der Sommelier ganz ein wichtiger, zentraler Beruf. Also ein guter Sommelier verhilft dir zum Erfolg. Ein schlechter, den kannst du auch, blöd gesagt, ein bisschen ablösen.
4: Sowohl als Gastronom als auch als Gast, weil ich glaube, der Sommelier oder die Sommelier ist jemand, der im Laufe des Tages sehr, sehr oft am Tisch steht. Beispiel, wenn mein Menü im Pavillon im Borelac eine Weinbegleitung bestellt, gibt es bis zu 7 Weinen, die wir dann kurz einschenken, erklären. Und wenn das A, schon ein unsympathischer Mensch ist, dann wird es schwierig. B, wenn der die Weine völlig überteuert anbietet, hat der Gast keinen Spaß. Wenn sie unter Einkaufspreis verkauft werden, hat der Gastronom keinen Spaß. Und so muss man da die goldene Mitte finden und wirklich als Entertainer sowohl für die Gäste als auch fürs Team da sein.
3: Deprimiert dich das ein bisschen, wenn Konsumenten, Gäste in einem Restaurant, im Hotel, wie auch immer, dem Sommelier jetzt wenig Respekt zahlen? Also, wie gesagt, das ist eigentlich das A und O für ein gutes Nachtessen. Also das Essen kann noch so gut sein, wenn der Wein nicht schmeckt, dann ist es auch Pech gewesen, oder?
4: Nee, eigentlich nicht, denn für mich ist wichtig, es geht immer um die Gäste. Wir haben einen dienenden Beruf, das heißt, wir sind für unsere Gäste da und wir können einen Teil dazu beitragen, dass die Gäste einen tollen Moment haben, sei es bei uns auf der Terrasse, sei es in der Weinboutique oder woanders. Und da geht es nicht um uns, weil ich sehe den Sommelier immer als Botschafter, weil ich mache ja den Wein nicht, anders als ein Barkeeper, der seinen Cocktail mixt oder ein Koch, der das Gericht erzeugt, sondern am Ende vom Tag mache ich den Zapfen aus der Flasche und schenke ein. Und ich glaube, da ist wichtig, dass man eben im Weingut, im Weinberg gut zuhört, was haben sich die Winzer und Winzerinnen dabei gedacht, als sie diesen Wein gemacht haben, was ist besonders an dieser Traube oder an diesem Ort und das dann seinen Gästen erzählt, unter Berücksichtigung davon, was die Gäste denn wünschen. Dass man am Anfang wirklich gute Fragen stellt, um rauszuhören, ist das jemand, der jetzt eher einen leichten Roséwein wünscht oder jemand, der einen wirklich kräftigen Rotwein mit viel Tannin wünscht. Und deswegen sehe ich uns eher so als Mittler und nicht als Protagonist.
3: Aber kann man schon sagen, ihr seid eigentlich der Marketing-Spezialist für das gute Ambiente, für das Wohlfühlklima. Du hast es vorher schon angesprochen, oder? Die Speisekarte spielt eine Rolle. Also du bist auch im engen Kontakt mit der Küche. Macht man sich aber auch Gedanken, was für ein Wein passt überhaupt ins Lokal, ins Restaurant? Oder sagen wir einfach, ich finde das ein guter Wein. Aber doch sich auseinandersetzen auch ein bisschen mit der Positionierung vom Restaurant.
4: Absolut. Ich glaube, es ist wichtig, dass man so ein bisschen den Charakter eines Restaurants oder Hotels wahrnimmt. Wir sind zum Beispiel jetzt nächstes Jahr 180 Jahre schon an dem Ort. Entsprechend ist der Weinkeller sehr historisch und da richte ich mich natürlich ein bisschen nach bei der Weinkartengestaltung. Ist auch manchmal ganz komischer Gedanke, wenn man sich denkt, ich kaufe jetzt eine Flasche Wein ein und die werden dann meine Nachfolger in 40 oder 50 Jahren erst verkaufen. Aber das ist bei Wein manchmal so, gerade bei den ganz großen Namen. Und da spielt der eigene Geschmack schon eine Rolle, aber ich glaube, jeder Sommelier und jede Sommelier kennt das, wenn man Wein probiert und sagt, Mensch, das würde ich gerne auf die Karte nehmen, denkt man eigentlich direkt schon dran, ah ja, das würde dem und dem Stammgast jetzt gut gefallen, dass man so ein bisschen auch sich danach richtet, was die Stammgäste oft trinken.
3: Wie bist du eigentlich auf die Faszination gekommen, sich mit Wein tagtäglich auseinandersetzen?
4: Über Umwege. Ich komme aus Köln. Das ist eine Stadt, die eher für Bier als für Wein bekannt ist.
3: Und Kölsch.
4: Genau, die einzige Sprache, die man trinken kann. Und dann habe ich gemerkt, dass mich Hotellerie begeistert, weil ich schon immer gerne mit Menschen geschafft habe. Ich habe immer gern viele Sprachen gesprochen, bin gerne viel gereist und dachte, ich fange mal eine klassische Hotelfachlehre an. Und dann war so ein fernes Traumziel, dass ich Hoteldirektor werden möchte. Und während dieser Ausbildung war das erste Mal, dass mir alkoholische Getränke geschmeckt haben. Ich war auf den ganzen Schulen und Matura-Feten immer der Uncoole mit der Cola im Glas und mochte kein Bier, mochte keinen Wein. Und habe dann gemerkt, es gibt doch Weine, die mir gefallen. Und hatte dann das Glück, dass mich ein paar Leute an die Hand genommen haben, mit in Weingüter genommen haben, mit zur Weinlese genommen haben. Und ich wirklich merken konnte, wow, das ist total vielfältig. Und dann habe ich nochmal kurz gedacht, das bleibt ein Hobby. Aber dann merke ich, der Wunsch nach diesem Hobby ist so groß, dass ich dann in eine Weingegend gezogen bin. Meine erste Jungsfamilienstelle hatte. Und dann ab da ging es wirklich los, dass Wein täglicher Bestandteil des Lebens wird.
3: Also hast du eigentlich Köln auch müssen verlassen, weil du kein Bier trinkst?
4: Ja, ab und zu ist es auch mal Bier, aber Wein gibt es doch hier in Zürich zum Beispiel schöneren. Ja,
3: wunderbar. Eben, jetzt 2019 bist du zum Weltmeister gekürt worden von den Sommeliers. Was sind das für Kriterien, wo man dort alles muss erfüllen?
4: Meistens fängt man an mit anderen Prüfungen oder Wettbewerben. Zum Beispiel in der Schweiz ist jetzt bald der Marmite Youngster-Wettbewerb. Das ist so ein guter Einstiegswettbewerb für jüngere Kollegen. Und dann hat man so ein bisschen Wettbewerbsluft geschnuppert, macht dann in der Regel die nationalen Meisterschaften. Und dann wird man von dem Land qualifiziert für die Weltmeisterschaft. Und die meisten Wettbewerbe und Prüfungen in der Sommelerie gliedern sich eigentlich auf drei Säulen. Die eine ist das Spaßigste, nämlich das Verkosten. Das heißt, man kriegt ein Glas Wein hingestellt oder auch mal eine Spirituose oder ein Bier oder ein Sake und muss das möglichst genau beschreiben, erklären, was man im Restaurant damit machen würde, also welches Glas, welche Temperatur, welches Gericht und im besten Fall erkennen, was es ist. Und bei einem Jungsommelier-Wettbewerb sind das dann oft eher einfache oder gängige Weine. Bei der Weltmeisterschaft war es zum Beispiel dann Rotwein aus China und ein gereifter Rotwein aus Australien aus den 90ern. Bei jetzt der letzten Weltmeisterschaft in Paris hatten die Kollegen dann zwei verschiedene Jahrgänge Petrus im Glas, was die meisten davon wahrscheinlich auch vorher noch nie probieren konnten. Und so unterscheidet sich's dann. Die zweite Säule ist die schwierigste und braucht auch am meisten Vorbereitung. Das ist das Thema Theorie. Es kann ein alles Mögliche zur Weinwelt gefragt werden. Wo kommt die Rebsorte her? Wo ist dieses Weingut? Welcher Jahrgang war besonders gut? Aber eben auch wirklich zur ganzen Welt, also auch zu indischem Wein oder anderen ungewöhnlichen Anbaugebieten. Und zu allen anderen Getränken und zu Speisen und zu Käse und zu Zigarren. Also wirklich ein enzyklopädisches Wissen, das da abgefragt wird und man eigentlich gar nicht im Kopf haben kann. Und das dritte ist das Schönste, das ist auch das, was alle Gäste aus dem Restaurant kennen. Man darf einen Rotwein öffnen und dekantieren, man darf einen Champagner einschenken, man darf Gäste beraten. Aber bei so einem Wettbewerb werden dann oft Fallen eingebaut. Also dass ein gefälschter Wein bestellt wird oder dass das Glas kaputt ist oder dass zu einem absolut klassischen Rotweingericht Gäste unbedingt jetzt was ganz anderes trinken möchten. Und so muss man dann da reagieren und das alles vor großem Publikum. Da sitzen dann einige tausend Leute, die einem auf die Finger schauen und vor einem sitzen wirklich die Koryphäen unserer Branche. Deswegen ist das Schwierigste eigentlich nicht die Aufgabe, sondern die Nerven zu behalten.
3: Sehr anspruchsvoll.
4: Hat Spaß gemacht, ja.
3: Sehr anspruchsvoll, so wie es klingt. Wie hat sich der Beruf in den letzten Jahren ein bisschen verändert? Ich habe so das Gefühl, gerade in der Bierbranche, um nur schnell den Link zu machen, boomt ja der Sommelierberuf. Und jetzt kommen die ja überall her. Wie ist das beim Wein? Ist der immer noch so ein Magnet? So ein zieht der? Oder spüren Sie dort ein bisschen, wo steht der Wein heute im Vergleich zum Bier zum Beispiel?
4: Also ich glaube, dass Sommeliers immer mehr nicht nur über Wein sprechen, sondern eben auch über Bier, über Cider oder auch über alkoholfreie Begleitung. Das ist ein Riesentrend im Moment. Innerhalb des Gebietes Wein sind, glaube ich, wichtige Trends das Thema Rosé. Gerade wenn jetzt das Wetter schön wird, trinken viele gerne Rosés. Auch bei uns auf der Terrasse ist das eines der meistverkauften Weine. Und die zweiten großen Trends sind eigentlich Bio und Nachhaltigkeit, oft gepaart mit Regionalität. Also wir arbeiten zum Beispiel mit einem biodynamischen Weingut aus dem Thurgau, Regionalität. Also wir arbeiten zum Beispiel mit einem biodynamischen Weingut aus dem Thurgau, dem Weingut Lenz. Und da merken wir, dass da jetzt eine immer stärkere Nachfrage ist. Mensch, haben Sie auch was Regionales? Haben Sie was Bio? Haben Sie was biodynamisch Angebautes? Und das ist wirklich, finde ich, eine spannende Bewegung, die wir als Botschafter gerne mittragen.
3: Was ich gemerkt habe in den letzten Jahren, es kommen immer mehr, wo so eine, wenn es nur ein kleiner Rebberg ist, wo sie haben, plötzlich anfangen, Wein produzieren. Also es gibt viele kleine Weinproduzenten, die immer mehr kommen. Oder täuscht der Eindruck?
4: Nee, das ist definitiv richtig. Ich glaube, das ist zum einen auch die Nachfrage der Weinliebhaber, weil man möchte vielleicht eher bei einem kleinen, familiengeführten Weingut kaufen als bei einer riesen Worldwide Corporation. Und ich glaube, es ist auch so, dass ganz viele Menschen sich ins Thema Wein verlieben. Und das ist eigentlich spannend, weil seit Jahren wird weniger Wein getrunken. Und das ist relativ kontinuierlich der Trend, weil es ein höheres Bewusstsein für Alkohol gibt. Aber das, was getrunken wird, hat eine höhere Qualität. Und ich glaube, die Leute trinken bewusster dadurch und setzen sich eben stärker mit dem Thema auseinander.
3: Apropos Konsum, ich glaube, der Weltmeister im Weintrinken ist, das muss ich da schnell nachschauen, ist ja ein Spanier gewesen. Der hat innerhalb 59 Minuten hat irgendwie 18,9 Liter Wein getrunken. Das ist ja dann auch schade, oder? Das ist ja schade fürs Produkt.
4: Ja, Wahnsinn. Also das, glaube ich, man nimmt es dann nicht wahr. Also der Alkohol ist, glaube ich, beim Thema Wein eher störend, weil man genießt Wein ja eher wirklich aus Genussgründen oder aus Neugier. Das ist bei uns in der Ausbildung zum Beispiel auch ganz wichtig. Und wenn man auch auf Weingütern ist, dann verkostet man oft morgens um 9 oder 10 die Weine, weil man da am besten probieren kann. Und wenn man da nicht spucken würde, sondern eben die 18 Liter in sich reinschüttet, dann will ich nicht wissen, wie es einem danach geht.
3: Jetzt kommen wir gerade zu einem Punkt, wo ich mich tatsächlich als Banause muss outen, wo jeder jetzt merkt, der hat keine Ahnung. Du hast jetzt gesagt, eher am Morgen, weil der Geschmackssinn und Gaumen und so ja dann am besten ist. Ich bin mal an einem Weintasting gewesen, vor viele Jahre her im Belgien. Die haben ja auch sehr guten Wein. Und was wir falsch gemacht haben, ist, wir haben jedes Glas getrunken. Ja, und das ist ein lustiger Nachmittag gewesen nachher tatsächlich. Aber das ist falsch, gell? Man trinkt beim Verkosten den Wein eigentlich nicht wirklich.
4: Also wenn man klassisch verkostet, dann nicht, weil ich sag mal, auch wenn wir auf eine Weinmesse fahren, dann sind es teilweise 60, 80 Weine am Tag. Und wenn ich da morgens alles schlucken würde, würde ich die letzten 40 wahrscheinlich nicht mehr merken können. Heißt, da verkostet man eher kleinere Schlücke und spuckt sie dann aus und trinkt auch viel Wasser dabei. Wenn man aber, ich sag mal, sich zu einem lockeren Apéro trifft, dann steht eher das Trinken als das Spucken im Vordergrund.
3: Und es hat wahrscheinlich auch mit dem Gaumen etwas zu tun, oder? Dass man, den muss man ja auch schonen. Also, man muss ja zum Wein testen, das ist wie beim Essen ja auch. Die Köche brauchen einfach einen guten Gaumen. Der Sinn im Mund, der muss funktionieren. Wie tun die Gewerkstelligen, dass der nicht nachlässt?
4: Ich glaube, viele, die sich mit Sensorik beschäftigen, egal ob es ein Parfümeur ist oder ein Koch oder ein Barkeeper oder ein Sommelier, gehen bewusster durchs Leben und nehmen was wahr. Also Beispiel, man liest oft, der Wein riecht nach Waldboden. Wenn ich nie im Wald gestanden habe und darüber nachgedacht habe, was ich da gerade rieche und versuche, mir diesen Geruch zu merken, dann kann ich das ja im Wein auch nie erkennen. Und ich glaube, da ist ganz wichtig,

0: dass man wirklich Dinge bewusst wahrnimmt. Also eine klassische Bewegung von Sommeliers ist, wenn sie einen Teller hingestellt bekommen, dass sie erstmal dran riechen. Und das machen, glaube ich, manche unbewusst, aber man muss es sich eben bewusst machen, damit man möglichst viele Aromen sich abspeichern kann.
1: Eine Quelle sagen, also man muss sich das ja irgendwo einmal abspeichern, eben halt dann mal in den Wald stehen und das einfach aufnehmen oder am Strand oder wo auch immer der Wein. Also eigentlich ein guter Sommelier ist auf der ganzen Welt schon mal gewesen und hat überall die Gerüche, die dort sind, schon mal irgendwo können aufnehmen. Oder? Weil der Geruchssinn, das ist ja spannend, der speichert sich ja sehr gut ab. Oder wenn man irgendwo etwas schmeckt, hat man gerade eine Assoziation.
0: Genau, und ich glaube, viele kennen das, dass man an was riecht, auch an einer Blume oder so, und sagt, Mensch, das kenne ich, aber man kriegt die Worte nicht raus, was es jetzt ist. Und das hilft eben, wenn man das regelmäßig bewusst macht. Und das ist zum Beispiel auch bei der Ausbildung von Sommeliers ganz wichtig, dass sie regelmäßig klassische Weine probieren und dann eben auch unter Anleitung merken, so riecht Schwarzkirsche, so riecht Leder, so riecht Brombeere etc., dass man das wirklich differenzieren kann.
1: Ich weiss, es gibt weiße Trauben, rote Trauben mit und ohne Kerne und dann ist mein Wissen schon weg. Was muss man als Sommelier jetzt über den Wein raus auch viel allgemein Wissen um den Wein herum haben?
0: Definitiv. Also es hilft auch, wenn man regelmäßig mit Winzern und Winzerinnen im Kontakt steht, um zum Beispiel zu verstehen, wenn das Wetter sich verändert, warum sind die nervös? Also beispielsweise gab jetzt lange ja eine Dürre in vielen Teilen Europas, auch bei uns in der Schweiz. Das ist was, wo Winzer dann wirklich Stress bekommen. Die freuen sich dann über den Regen, wo unsere Gäste auf der Terrasse eher sagen, Mensch, doof, dass es regnet. Also merkt man, wie unterschiedlich die Wahrnehmung ist. Man sollte so ein Grundverständnis dafür haben, wie ein Wein gemacht wird. Und auch sonst einfach sich drüber informieren, was sind Trends in der Gastronomie, was gibt's sonst noch für Getränke, was gibt's jetzt für neue Gerichte und da offen sein. Aber die meisten, die ich kenne in dem Beruf, reisen auch gerne, genießen und trinken und essen selber gerne. Und ich glaube, das ist wichtig, weil sobald was Spaß macht, ist es dann keine Arbeit mehr, sich damit zu beschäftigen, sondern es ist ein Hobby, für das man netterweise auch arbeiten darf.
1: Dann würde ich vorschlagen, wir testen mal dein Allgemeinwissen rund ums Thema Wein. Ich habe vier Behauptungen mir notiert und bin ganz gespannt. Behauptung Nummer 1. Ich behaupte, an einer Auktion in Hongkong 2010 ist ein 1869er Lafite Rothschild für unglaubliche 230.000 US-Dollar verkauft worden.
0: Die genaue Zahl wüsste ich jetzt nicht, aber es kommt hin, weil gerade die Weine des vorletzten Jahrhunderts ja jetzt schon sind so rar und gerade auf den Auktionen schaukelt sich das dann manchmal gegenseitig hoch. Kann ich mir gut vorstellen, dass es stimmt.
1: Es stimmt tatsächlich und noch ein Fun Fact dazu, der gleiche Wein mit dem Jahrgang 2015 kriegt man aber schon für 10 Franken.
0: Das würde mich tatsächlich überraschen, das klingt dann fast nach einer Fälschung, weil Lafite Rothschild kostet leider, muss man sagen, oft ein paar hundert Franken, wenn nicht ein paar tausend. Aber es gibt zum Beispiel Lafite Rothschild mit 2 T statt einem T. Ja. Der kann dann gut um die 10 Franken sein, aber das sind eben diese bösen Menschen, die dann mit Weinfälschungen Geld verdienen.
1: Okay, das könnte durchaus sein in dem Fall. Also, zweite Behauptung. Die grösste Weinflasche der Welt ist 4,30 Meter hoch und 3,77 Meter breit und sie steht im Museum in London.
0: Ich dachte immer, es gibt eine in Österreich, die noch größer ist, aber es kann sein, dass die sich jetzt bewegt hat oder jemand noch eine größere gemacht hat. Kann gut sein.
1: Ja, laut meiner Recherche ist das die grösste Flasche der Welt, genau mit dieser Masse, steht aber nicht in London, sondern sie steht hier in der Schweiz, in einem Autohaus im Parterre.
0: Ah, wow, okay. Ja,
1: also man muss gar nicht so weit fahren, um die mal anschauen. Behauptung Nummer 3, das grösste Weinfass der Welt hat Platz für 1,7 Millionen Liter Wein.
0: Als Fass würde es mich überraschen, als Stahltank wäre das möglich, weil es gibt sehr, sehr große Stahltanks, wo industrielle Weine produziert werden. Als Fass kann es sein, das wäre dann aber sehr bruchanfällig.
1: Ja, das Fass gibt es tatsächlich, es ist in Deutschland. Aber ein Fun Fact auch zu dem, es ist zwar das grösste Weinfass, aber es ist noch nie ein Wein drin gewesen.
0: Ah, okay, das macht Sinn.
1: Das macht Sinn. Also, und jetzt kommen wir zu der letzten Behauptung, oder ist auch ein bisschen eine Frage. Welche Nation trinkt am meisten Wein?
0: Je nachdem, welche Statistik man nimmt, der Vatikan. Weil es da eben keine Kinder oder Ähnliches gibt, die die Statistik verfälschen. Sonst sind es meistens je nach Jahr entweder Spanien oder Frankreich, die sehr weit oben sind.
1: Also wir nehmen die Statistik und du hast richtig gesagt, es ist der Vatikan. Viele denken, ja, wahrscheinlich Frankreich oder Italien, weil das am naheliegendsten wäre. Nur schnell zur Erklärung, wir reden vom Pro-Kopf-Verbrauch. Dort ist es im Vatikan bei 74 Liter pro Jahr. Wenn man das abrechnet auf den Tag, dann sind es aber nur noch 0,2 Liter. Aber man sagt ja, ein Gläschen Wein pro Tag sei gesund.
0: Und ich glaube, was spannend ist, wenn man die Statistik sich weiter anschaut, die Schweiz pendelt in der Regel zwischen Platz 4 und 5 in der Welt. Mhm. Und das zeigt, wie wichtig hier der Weinkonsum ist. Und ich glaube auch, wie du sagtest, der Austausch mit vielen, wichtig hier der Weinkonsum ist. Und ich glaube auch, wie du sagtest, der Austausch mit vielen Kleinwinzern hier vor Ort, wenn ein Tag der offenen Weinkeller oder ähnliches ist. Und es zeigt, wie welchen Stellenwert Wein hierzulande in den Restaurants, aber auch daheim hat.
1: Wie steht es eigentlich um den Weinkonsum?
0: Da muss man differenzieren zwischen dem, was geschluckt und gespuckt wird. Das, was gespuckt wird, also das, was wir auch auf der Arbeit verkosten, wenn wir überlegen, ob wir ein neues Weingut listen, dann ist es ja kein Konsum, sondern nur was, was kurz im Mund ist. Ansonsten ist es so, dass wenn wir zu Hause was kochen oder ich mich mit Freunden treffe, schon gerne Wein dabei sein darf. Aber es ist für mich wichtig, dass dann auch immer Wasser dabei ist und dass man da eine gute Balance hat. Da muss man gut auf sich aufpassen.
1: Dann schauen wir doch jetzt mal, ob du mich kannst überzeugen kannst, um meinen Weinkonsum ein bisschen zu erhöhen. Du hast nämlich tatsächlich einen Wein mitgebracht. Tu doch den mal eben, jetzt mal so wirklich klassisch erklären, mal, kann man eine Weinflasche falsch öffnen?
0: Wenn sie kaputt geht, dann war's falsch. So die Kurzfassung. Und sonst, in der Regel ist einfach wichtig, dass man oben das Staniol oder das Plastik abmacht und dann den Zapfen möglichst sanft rauszieht, damit er möglichst nicht bricht. Desto jünger der Wein ist, desto einfacher geht das. Bei den reiferen Weinen gibt es dann manchmal noch Spezialwerkzeug, was zum Einsatz kommen kann. Noch praktischer ist es da natürlich, wenn der Wein einen Schraubverschluss hat, dann geht es relativ leicht, den zu öffnen oder auch wieder zu verschließen.
1: Man sagt ja heute, der Schraubverschluss hätte qualitativ nicht mehr grossen Einfluss auf den Wein. Also, er hat sich schon auch gemacht.
0: Genau, und ich glaube gerade, streiten sich noch die Geister, wenn ich jetzt Wein wirklich 20, 30 Jahre weglege, ob dann Schraubverschluss wirklich gut ist. Die ersten Studien zeigen ja, aber man ist sich noch nicht ganz sicher. Aber gerade für Weine, die in den ersten 3, 4 Jahren getrunken werden, finde ich einen Schraubverschluss meistens praktischer als einen Zapfen, weil dann auch die Chance, dass er einen Fehler hat, logischerweise viel, viel geringer ist.
1: Jetzt, entweder habe ich es verpasst oder ich habe es nicht gehört, den Wein hat nicht gemacht.
0: Ganz leise, ja.
1: Ja, genau. Ja.
0: Ich reiche dir das mal drüber, nicht, dass ich dir quer über den Bildschirm einschenke. Oh, ja, was haben wir da mitgebracht?
1: Ja, genau.
0: Ich finde, eines der spannendsten Weinländer ist Spanien, weil wir kennen bis jetzt nur ganz wenige Regionen wie Rioja oder Ribera del Duero. Aber es gibt dort etliche Regionen, die wirklich schon lange tolle Weine machen. Das ist jetzt aus dem Nordwesten eine Region, die Bierzo heißt. Die finde ich jetzt sehr stark im Kommen ist. Wir haben es auch ab und zu im Menü bei uns. Und die Rebsorte da ist Mencia. Das heißt nicht Tempranillo, wie die meisten spanischen Rotweine, die man hierzulande sieht, sondern wirklich eine ungewöhnliche Traube Mencia. 2018 von der Familie Palacios. Ist eine Familie, die in mehreren Gegenden in Spanien Wein macht. Hier ein biodynamisches Projekt hat. Und der Wein heißt Petalos, weil nicht nur Blüten, was Petalos heißt, auf dem Label sind, sondern eben auch, man sagt, der hat sowas schön Florales. Deswegen finde ich, ist das so ein angenehmer, noch halbwegs leichter Rotwein für den Frühling, wo man viel Florales sieht, was Florales im Glas hat, aber auch nicht völlig erschlagen wird vom Wein.
1: Also, cheers, wir probieren jetzt mal. Und eben, wir zeichnen auf, es ist Vormittag, die beste Zeit zum Weintrinken, weil da Geschmackssinn noch mitmachen. Oder man sieht ja immer die dann das Glas so ein bisschen so was. Und jetzt hast du ihn erst gerade geöffnet, also ein bisschen dekantieren wäre theoretisch auch immer ein bisschen von Vorteil, oder?
0: Ja.
1: So, was mache ich jetzt eigentlich? Einfach mal einen Schluck nehmen und.
0: Genau, ich glaube, man kann es sich ganz gut merken, ist, wie das Gesicht aufgebaut ist. Also man schaut es sich erstmal an, man fängt oben im Gesicht an, am besten vor einer weißen Oberfläche und schaut, was ist das für eine Farbe. Wenn ich den schwenke, zieht der viele Schlieren oder nicht? Also diese kleinen Tränen, die da runterlaufen, da kriegt man schon mal ein Gefühl dafür, wird das ein leichterer oder ein kräftiger Wein sein oder hat vielleicht eine Idee zu der Rebsorte, wenn es jetzt eine Prüfung wäre. Dann geht man von Augen runter zur Nase, riecht. Da hilft es, wenn man kurz schwenkt, einfach, dass ein bisschen der Wein sich öffnen kann und man mehr von den Aromen mitbekommt. Das kennt jeder auch, wenn er in der Parfümerie steht und das kleine Stäbchen hin und her wedelt, dann merkt man mehr vom Parfüm, als wenn man einfach an dem statischen Stäbchen dreht.
1: Und okay. Oh, der wird auch Nase voll, hä?
0: Genau, das ist wirklich eine kräftige Rebsorte. Ich sage immer so wie so ein Blauburgunder mit Würze. So beschreibe ich im Mencia. Also viel dunkelrote Früchte, aber auch sowas sehr Pfeffriges, Kräutriges und dann eben dieses Florale.
1: Okay.
0: Dann geht es zum schönsten Teil, zum Probieren, also zum Mund. Auch da hilft es, wenn man ein bisschen Luft dazu nimmt. Das kennen wir alle auch, wenn wir erkältet sind und die Nase zu haben. Dann schmeckt selbst ein Curry eher mild. Deswegen auch beim Wein Mund dazunehmen, möglichst den Wein dabei im Mund lassen. Und dann mit dieser Luft und Wein im Mund, dann klappt es ganz gut. Und dann schaut man einmal, riecht's oder schmeckt's so, wie es gerochen hat.
1: Ja.
0: Und dann schaut man sich die Struktur an. Also wird der Mund ganz trocken, weil es bitter ist? Kriege ich auf einmal viel Speichel, weil es eine hohe Säure hat? Und ist es insgesamt harmonisch oder so, dass man das Gesicht verzieht und sagt, oh mein Gott, wie könnt ihr sowas nun trinken? Wie findest du es denn?
1: Sehr fein. Ich weiß nicht, ich habe mal ein Whisky-Tasting gemacht und da hat man mir gesagt, so auf der Gaumen und dann so, so ein bisschen auch so über das platzen lassen, oder damit sich die Geschmacks entfalten, ist das wie eigentlich, müssen wir das auch so ein bisschen auf der Gaumen zu.

0: Hunger und so ein bisschen ploppen lassen.
1: Ja, weil wir auch unterschiedliche Dinge an unterschiedlichen Stellen im Mund unterschiedlich stark wahrnehmen. Da gab es früher noch so Zungendiagramme, die hat man inzwischen widerlegt. Aber es ist schon so, dass manche Teile der Zunge empfindlicher sind als andere. Und da hilft es eben, wenn man es einmal durch den Mund spülen lässt und dann runterschluckt oder spuckt. Ja.
0: Das schmeckt sehr Wein. Ja.
1: Und das für dich als Nicht-Weintrinker?
0: Ja, das jetzt für mich als nicht. Jetzt ein bisschen süßlich, gell?
1: Ja.
0: Ja, nicht so süß. Jetzt eigentlich fürs schöne Wetter eigentlich wirklich ideal. Wunderbar. Wir nähern uns schon am Ende von unserer Zeit. Jetzt haben wir schon, du hast mir viele Tipps und so gegeben, aber wenn jetzt du so den Tipp hast für Menschen wie mich, die ganz am Anfang stehen vom Weinkonsum, wie tastet man sich am besten so ein bisschen dran her, was ist so der Türöffner?
1: Also Sommeliers können helfen, ist die eine Antwort, dass man zum Beispiel zu uns ins Borelack kommt und auf der Terrasse einfach mal sich beraten lässt oder auch bei Borelack war im Shop, weil wir können ganz gut dann abklopfen, was trinkst du gerne, und da muss man gar nicht über Wein sprechen. Man kann auch sagen, wenn man gerne Bier oder Whisky trinkt oder Säfte, dann kriegen wir auch eine Idee, weil jemand, der einen Ananassaft mag, wird wahrscheinlich einen anderen Wein mögen als jemand, der einen Orangensaft mag, und das ist, glaube ich, was uns dann schon hilft. Und einfach die Weine, die einem besonders gut oder besonders schlecht gefallen haben, merken. Da helfen heute die Nathalts, dass man einfach schnell ein Foto schießt und sagt, Mensch, ich habe jetzt gelernt, Bierzo ist eine Region, die mir gefällt, das merke ich mir. Oder ich hatte letztens Champagner, das mag ich gar nicht, aber Prosecco liebe ich. Dass man sich so ein paar Schlagwörter zu Rebsorten oder Regionen merkt, das hilft dann jedem, der einem dann was Schönes aus dem Regal oder aus der Karte aussuchen darf.
0: Also dann empfehle ich, dann meldet euch bei Marco Almert, wenn ihr Fragen habt, rund zum Wein und den Zugang wollt zum Wein. Und ich schlage vor, wir stoßen nochmal an. Ich bedanke mich für deine Zeit.
1: Danke dir.
0: Und für das spannende Gespräch. Danke, Marco, bist du da gewesen.
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3: Wir gehen mit meinem heutigen Gast geografisch nach China, drehen die Zeit 17 Jahre zurück und gehen an eine Kung-Fu-Weltmeisterschaft, wo er dann sogar per Zufall gewinnt. Herzlich willkommen, Marco Hauser.
4: Hallo Sarah, vielen herzlichen Dank für die Einladung. Es freut mich, dass ich da sein darf.
3: Marco, wie wird man zufälligerweise Kung-Fu-Weltmeister in China?
4: Ja, das ist eine spezielle Geschichte. Und zwar, ich bin 2006 habe ich den Wunsch verspürt, zu meinem Ursprungsland reisen, nach China. Bin dann da losgegangen, Richtung Moskau, bin auf die Transsibirische Eisenbahn, quer durch Russland, über Jekaterinburg, Novosibirsk, Irkutsk, an Baikalsee, eine wunderschöne Gegend, und bin dann durchab Richtung Mongolei, auf Peking gereist und dann dort in Zentralchina, in Henan, in Zhengzhou war das, habe ich eine Kung-Fu-Schule gesucht. Dort habe ich dann 6 Monate trainiert, unter relativ erschwerten Bedingungen, sage ich jetzt mal, nicht ganz so, wie man es gewöhnt ist von da bei uns. Und habe dann eigentlich dort nach 3 Monaten Training, haben mich Trainer dort gefragt, ob ich Lust habe, an einem Tournament mitzumachen, also an einer Competition. Ich habe dann gefunden, ja, wieso nicht? Sie haben gesagt, das läuft unter dem jeweiligen Land. Ich würde dann für die Schweiz starten und ich habe mir da eigentlich nichts gross dabei gedacht. Und dachte, ja, wieso nicht? Ich bin ja sowieso da, also machen wir mal mit. Und dann bin ich wirklich dort angekommen. Und es war ein riesen Ding. Es war dann ein 4-tägiger Event mit der riesen Eröffnungszeremonie. Man muss sich vorstellen, es war wie eine Olympiade. 80'000 Zuschauer, also praktisch alles Chinesen dort drin. Wir sind in ein Stadion eingelaufen, ich habe die Schweizer Fahne getragen. Wir waren eine kleine Delegation von 4 Leuten und sind dann dort reingelaufen. Und dann hat das Tournament angefangen mit diesen Wettkämpfen. Und ich hatte dann das grosse Glück gehabt, natürlich auch ein bisschen Können dabei, dass ich dort den ersten Platz gemacht habe. Und ich bin richtig, richtig happy gewesen. Und es war eine wirklich tolle Erfahrung gewesen, die ich dort habe dürfen, erleben und die ganze Inspiration und alles so mitnehmen für mich. Das war wirklich cool gewesen.
3: Also du hast ja gesagt, sie haben dich einfach angemeldet für eine Competition. Ab welchem Zeitpunkt hast du gecheckt, hey, ich kämpfe da gerade um den Weltmeistertitel?
4: Das ist eigentlich dann erst wirklich kurz davor gewesen, was dann geheissen hat, das ist Traditional World Cup auf Wushu. Also Wushu ist der Überbegriff für alle chinesischen Kampfkünste. Und dort ist mir das eigentlich bewusst geworden, dass das ein bisschen etwas Grösseres ist. Auch schon nachher, wo wir dort angekommen sind, dachte, das ist, glaube ich, nicht nur einfach so eine kleine Competition, die irgendwo in einem Dörfli stattfindet, sondern wirklich ein bisschen etwas Grösseres. Und ja, es ist dann wirklich so ein Wow-Effekt gewesen, sage ich jetzt einmal.
3: Und dann hast du gewonnen, als Schweizer bist Kung-Fu-Weltmeister geworden. Ich meine, China ist ja eben das Ursprungsland vom Kung-Fu. Es ist eine jahrtausendalte Tradition. Hat es nicht die ein oder der andere Chinesen gewurmt, dass jetzt eben gerade ein Schweizer und ein Nicht-Chineser gewonnen hat?
4: Ja, es ist ja so, man hat dort, vielleicht muss man das auch ein bisschen auseinandernehmen, man hat dort verschiedene Kategorien gehabt auch. Man hat dort wirklich so Top-Chinesen-Kategorien, die man dort auseinandergenommen hat. Und man hat aber auch, also ich hatte auch Chinesen in meiner Gruppe rein gehabt. Und das ist dann wirklich so nach Alter gewesen. Ich bin mit 16 Leuten in einer Gruppe rein gewesen und bin dann wirklich dort vorne dabei gewesen. Und es ist wirklich, also man hat das nicht in dem Sinn gemerkt, sage ich jetzt einmal, dass das etwas anders ist.
3: Und ich kann mir auch vorstellen, Kung-Fu ist wahrscheinlich in China ein riesen Ding. Ist man dann, wenn man Weltmeister wurde, ist so etwas wie ein Star dort?
4: Nein, so kann man das nicht sagen. In China ist zwar das ein riesen Ding, ja, aber die Tournaments, die werden wirklich so laufend jedes Jahr fast ausgetragen und es hat so viele Kategorien. Man hat Waffenkategorien, man hat Faustformen, man hat weichen Stil, man hat harten Stil, man hat dann all die Kategorien in verschiedenen Alterinnen, wo man durchlaufen tut und dort ist es so ein bisschen, ja, fast ein bisschen so eine Nebensächlichkeit. Es ist einfach, wie es ist. Also, mir wird dann dort auch nicht irgendwie aufgehypt. Klar, ich hatte auch mal ein Interview gehabt, dort dann im chinesischen Fernsehen. Ich hatte auch einen Kollegen gehabt, der dort dabei war, der fließend Chinesisch hat können. Und wir haben dann zusammen das Interview dort gemacht. Aber es ist wirklich nichts so riesengroßes gewesen, sage ich jetzt einmal.
3: Und ist das überhaupt bis in die Schweiz gekommen, damals?
4: Es ist, nicht bis in die Schweiz gekommen. Auch heutzutage, wenn die Weltmeisterschaften sind, das ist eigentlich nicht so ein grosses Anliegen, dass man da in Europa das gross berichten tut. Klar, wenn es irgendwie so eine olympische Sportart ist, wie jetzt zum Beispiel das Judo oder das Taekwondo, dann wird das eher reingetragen. Kung Fu, Tai Chi, das sind eher Sportarten, die so ein bisschen am Rand sind und dann ist das eher weniger der Fall.
3: Und dann auch in der Vorbereitung habe ich mich zuerst mal gefragt, oder wie spricht man das eigentlich auf? Man schreibt ja Kung Fu oder mit U. Und da gibt es ja den Song, den kennt ja glaube ich jeder, oder? Everybody's Kung Fu Fighting.
4: Genau.
3: Und wie sagt man jetzt Kung Fu oder Kung Fu?
4: Also Kung Fu ist eigentlich der Begriff harte Schule. Das sagt man so bei uns in Europa. Im Englischen ebenfalls. Und die Chinesen tun das mit einem weichen G betonen. Und das wäre dann eigentlich das Kung Fu.
3: Was ist jetzt der Kung oder Kung Fu jetzt genau? Für was steht das?
4: Das Kung Fu steht wirklich für die Kampfkunst. Das ist eine jahrtausendalte Tradition natürlich. Kung Fu heisst harte Schule. Ich gehe eigentlich ins Training. Das Ziel ist eigentlich, dass ich für mich selber mich weiterbringe. Mich weiterentwickle in meiner Art, in meiner Persönlichkeit. Das tut sich auch in den Alltag übertragen. Wenn ich etwas mache, dann versuche ich das richtig zu machen, genau zu machen. Mit Herz und Seele dabei zu sein. Dort, wo ich bin, dort bin ich gerade. Und das ist so eine Transformation, das kann man auch vergleichen wie mit einem Maler, der ein Bild malen tut, bis zur Vollendung. Er muss dranbleiben, er ist mit seiner ganzen Passion dran und das ist eigentlich das, was schlussendlich ausmacht. Der Kampf allem für sich selber, weil Kung Fu ist ja auch eine Selbstverteidigung, respektive ich kann mich schlussendlich auch verteidigen. Man hat Blöcke, man hat Schläge, man hat Kicks. Man hat Formen mit Waffen, mit Faustformen, also ohne Waffen. Und das sind alles Sachen, die ich trainiere für mich. Und das ist so ein Lifetime-Job schlussendlich. Also ich kann das nicht einfach in einem Monat schnell abhandeln und dann ist es fertig. Sondern es ist wirklich auch wie ein Musiker, der anfängt und eigentlich das Leben lang dran ist und auch mit seinen neuen Stücken, mit seinen neuen Kompositionen, die er nachher hat, dann ist er immer dran. Und es ist wie, es gibt keinen Schluss. Es ist auch so eine Persönlichkeitsentwicklung, sage ich jetzt mal. Und das ist eigentlich fast das Wichtigste daran, dem Ganzen.
3: Ja, für mich nämlich, oder, wenn ich eben an Kung Fu denke, ist es wirklich sozusagen das Physische, oder, der Kampf. Aber wenn man dir jetzt so zulässt, dann ist es eigentlich wirklich eine ganze Lebenseinstellung. Es ist eigentlich mehr Art und Weise zum Leben. Und der Kampfsport hilft dann, also ist einfach ein Bestandteil von dem eigentlich.
4: Ganz genau. Es ist schlussendlich die Finesse. Die Vollendung ist schlussendlich der Kampf in der Bewegung, aber es ist eigentlich wirklich die ganze Tugend, die dahinter ist. Der Respekt im Umgang mit anderen, Demut, der Wille, etwas zu machen, der Mut, etwas zu tun, Loyalität gegenüber seinen Lehrern und eben der Respekt ist ganz, ganz ein wichtiger Faktor, auch gegenüber meinen Schülern muss der Respekt da sein, von den Schülern gegenüber mir muss der Respekt da sein und das ist auch etwas, wo ich sehr gerne weitergebe, meinen Schülern, vor allem den kleinen Kindern, dass sie dort etwas mit überkommen auf diesem Weg, vor allem ja, wenn sie etwas anfangen, machen das richtig, probieren dran zu bleiben, sind in den Gedanken dort, wo sie sind. Das ist in der heutigen Zeit sehr, sehr schwierig, weil wir sind wirklich halt an einem Punkt auch oder ja, immer ein bisschen in der Vergangenheit oder dann wieder ein bisschen in der Zukunft und es ist schwierig. Man denkt immer auch voraus, oder? Wir planen ja auch, wir haben Ziele und. Aber manchmal ist es so ein bisschen, man verpasst dann auch ein bisschen den Moment. Also das geht auch um mir manchmal dann ein bisschen so. Also, und das ist ganz wichtig, dass man dort versucht, vielleicht einfach da zu sein, probieren mit den Gedanken, hier und jetzt und nachher, was kommt, das kann man vielleicht zum Teil sowieso nicht beeinflussen. Man macht sich einmal viel zu viel Gedanken.
3: Also einfach einmal einen Moment innehalten und das
4: ganz
3: Leben ein bisschen geniessen.
4: Genau, ja.
3: Jetzt, du hast ja gesagt, oder 2006 bist du auf China gegangen, um jetzt deine, ich sage jetzt mal, Künste zu verbessern. Mhm. Und dort bist du in ein Shaolin-Kloster gegangen, oder?
4: Also man muss das ein bisschen differenzieren. Ich bin nicht in einem Kloster gewesen. Der Shaolin-Tempel war eine gute Stunde weg von dort. Ich habe dort in einer Kung-Fu-Schule trainiert mit rund 3000 Chinesen zusammen. Und wir haben wirklich Montag bis Samstag trainiert. Das Training hat wie folgt ausgesehen. Ich habe am Montagmorgen, wenn es losgegangen ist, 6 bis 7 ist das Morgentraining losgegangen mit Froschhüpfen, mit Konditionstraining, alles so Sachen. Dann war Morgenessen gewesen, dann ist man kurz schnell ein bisschen hinlegen. Dann das Frühtraining vom 9:30 bis etwa um 12 Uhr. Hat man verschiedene Formen gemacht, Abläufe, Kicks, Blöcks, Schläge, all das Zeug. Und nachher ist man ins Mittagessen, nochmal ein bisschen hingelegen, kurze Stündli, zwei. Und dann hat man ein Nachmittagstraining gemacht, Abendtraining, das ist dann vom 3:30 bis um 6 Uhr gewesen. Und dann das Nachtessen und dann hat man noch ein Abendtraining gehabt von 8 bis 9. Also, ist wirklich eine harte Sache gewesen. Das ist eigentlich gelaufen bis am Samstag und dann am Samstagnachmittag hat man Zeit gehabt, um seine Kleider zu waschen, um seine Schuhe zu putzen. Und das habe ich natürlich alles nicht mit Wäschmaschinen gemacht, wie wir das so kennen, sondern das habe ich mit Handwäsche gemacht. Ich habe dann Putzmittel gekauft, habe das in meinem Brünneli gewaschen, in meinem Zimmer, habe meine Kleider aufgehängt und dort ganz rudimentär auf einem Holzbrett geschlafen.
3: Ohne Matratze?
4: Ohne Matratze. Also es ist wirklich so, man hat dann so Tücher unter da, dass es ein bisschen weich ist und das WC war dann auch einfach so ein Blumsklo gewesen. Und Warmwasser hatte ich gerade auch nicht gehabt. Es war wirklich eiskaltes Wasser gewesen und schlimmer war, dass wenn dann die Wintermonate gekommen sind, dort war es ganz her gewesen, weil da hatte ich sogar noch kleine Eiszapfen in der Dusche rein gehabt. Das heisst, ich bin dann einmal noch in die öffentlichen Duschen mit ganz vielen Chinesen duschen. Das war so ein bisschen ein Armenviertel dort. Und mir ist dann so in öffentliche Duschen gegangen, wo es dann auch heisses Wasser hatte. Und ich muss ganz ehrlich sagen, ich habe dann in dieser Zeit nur 1 bis 2 Mal in der Woche duschen gehabt. Also ich muss gestunken haben, wie verrückt. Und es ist dann, ja, halt so gewesen, weil es einfach wirklich eiskalt war, obwohl ich eigentlich jeden Tag fast 8 Stunden trainiert habe.
3: Ich finde es eben auch spannend, ich kann dich eben auch noch mal fragen, oder? Weil jetzt, ich kenne eigentlich Kung Fu, kenne ich eigentlich nur von diesen ganzen Filmen, oder? Von irgendwie Shaolin Temple, oder? Kung Fu Panda ist zwar ein Zeichentrickfilm, oder? Aber dort gibt es eben so ein bisschen Einblicke, dass eben das, ich sage jetzt mal Schülerleben eigentlich, aber dann ist es eigentlich wirklich so, wie es in den Filmen dargestellt wird. Also sehr simpel, alles sehr einfach. Eben, ich sage jetzt mal, viele Schüler, die jetzt da auf einem Feld sind oder im Hof, die da synchron auch Trainings absolvieren. Also ist es wirklich so wie der Film?
4: Das ist wirklich so. Klar hat sich in der heutigen Zeit auch ein bisschen etwas geändert, aber schlussendlich, du sagst es richtig, in China muss man sich vorstellen, da gibt es Schulen, die haben 30'000 Mitglieder.
3: Das ist unglaublich viel,
4: das ist so. Und du musst dir vorstellen, da stehen wirklich 1'000 bis 2'000. Haben verschiedene Lehrer, dann haben die Klassen. Und dann steht wirklich so eine Klasse dort und da sind vielleicht etwa 500 Leute dort. Und dann redet der Lehrer und dann machen alle die gleiche Bewegung in eine Richtung.
3: Und er zeigt es vorne wie vor, also ist er vorne wie auf einem Podest drauf und
4: ja,
3: zeigt es vor.
4: Ja, unter Umständen schon. Also es gibt verschiedene Grössen von Klassen. Es hat auch wirklich auch kleinere Klassen, grössere Klassen. Und die grossen Klassen sind wirklich so, da hat es wirklich 100, 200, 300 Leute drin. Und dann laufen die ihre Form und es ist unglaublich. Und gerade so einer Weltmeisterschaft, wo sie dann auch die Vorführungen machen, dann füllen die Plätze, da sind 20, 30'000 Chinesen und die drehen dann alle gleichzeitig den Kopf auf eine Seite. Das ist unglaublich zu sehen und selbst das gibt dann einen Ton, also das hört man. Einfach nur den Kopf drehen von so vielen Leuten, ja, so richtig wie im Film. Also nein, es ist ja so und das Ganze ist natürlich eher ein bisschen spartanischer und ja, nicht ganz so, wie wir es da gewöhnt sind.
3: Zahlt man eigentlich, dass man in so einem, du hast jetzt gesagt, es sei nicht ein Kloster, du sagst, in einem Tempel gewesen?
4: In einer Schule.
3: In einer Schule,
4: genau,
3: oh, okay.
4: In einer Schule, ja. Mittlerweile habe ich einen Lehrer gefunden, der Shi Desheng, er ist in der 31. Generation von der Shaolin Mönche. Ich trainiere nachher, 2010 bin ich zu ihm geraten und seitdem trainiere ich bei ihm. Und habe auch das Glück, dass ich immer wieder auf China zu ihm trainieren kann. Er war wirklich ein Mönch aus dem Tempel. Er ist nachher aus dem Tempel ausgetreten, aus dem Zölibat, weil er hat ein Kind, eine Frau. Und dementsprechend hat er nicht mehr können als Mönch weiterleben so im Kloster.
3: Aber gibt's, wenn du sagst Mönch, gibt es so wie Shaolin-Mönche, die Kämpfer sind,
4: genau.
3: Also die wirklich dort leben.
4: Das ist wahrscheinlich das einzige Kloster auf dieser Welt, das kämpfende Mönche hat. Das kommt aus der Geschichte heraus, weil die Klöster halt früher viel beraubt worden sind, angegriffen worden sind, hat man dann eigentlich sich angefangen auch selber verteidigen. Man hat sich angefangen schützen mit Gartenwerkzeugen, also auch die Waffen sind mit Spaten, mit Hackerli, wo man heute trainiert, die traditionellen Formen, wo man mit so Alltagsgegenständen eigentlich trainieren tut. Ja, und der Mönch hat sich dann eigentlich so verteidigt auch gegen Angreifer, gegen aussen. Natürlich eigentlich wirklich als Selbstschutz. Das war eigentlich der Hintergrund gewesen.
3: Ist er eigentlich als Mönch eigentlich eben in dem Kloster, in dem Tempel drin gewesen und gleichzeitig aber auch ein Krieger oder ein Kämpfer?
4: Also natürlich in der heutigen Zeit nicht mehr. Er ist mit 6 in den Shaolin-Tempel eingetreten, hat eigentlich das Leben als Mönch gelebt, im Zölibat, hat aber natürlich das ist ja seit dem 12. Jahr oder 400 nach Christus, oder, hat das angefangen mit dem Shaolin-Tempel und das ist die Entwicklung hat dort stattgefunden und das ist halt heute so wie eine Tradition, dass dort immer noch Kampfmönche leben, wo man die Tradition halt einfach weitergibt, den Spirit. Und mein Lehrer, genau, der Shi Desheng, der hat dort trainiert, ist als Mönch dort gewesen und hat dann nach gut 26 Jahren den Tempel verlassen, weil er wollte heiraten und Kind haben und ist dementsprechend aus dem Zölibat ausgetreten. Und ich habe das Glück, dass ich jetzt seit 2010, ich habe ihn kennengelernt, immer mit ihm trainieren konnte. Ich bin fast alle zwei Jahre mal auf China gereist Und er kommt von Zeit zu Zeit auch in die Schweiz. Er war jetzt gerade vor gut 4 Wochen bei mir gewesen, hat einen Workshop gemacht. Wir haben fast 150 Leute gehabt, die wir dürfen einen Workshop machen von Donnerstag bis Sonntag. Also, ist wirklich eine coole Sache und so kann man, ja, das auch weitergeben. Und klar, die Kampfkunst, dass die Traditionen auch nicht verloren gehen, ist es natürlich auch wichtig, dass man das irgendwie kann weitergeben kann, oder sein Wissen.
3: Jetzt ist er sozusagen wie dein Grossmeister oder Meister?
4: Er ist mein Grossmeister, genau. Ich habe 2. Ich habe nochmal einen Grossmeister, den Chris Ritter, der das Wushu-Zentrum Oberland hat. Er hat auch viele, viele Jahre trainiert. Er ist auch schon 65 im Pensionsalter und ja, ich trainiere auch immer noch bei ihm. Also ich habe 2 Meister in diesem Bereich vom Kung Fu und vom Tai Chi.
3: Und jetzt, wenn du auf China gehst, geh trainieren, wie viele, ich sage jetzt mal, eben Ausländer hat es, die wie du jetzt in die Schulen gehen, um sich weiterbilden oder wieder trainieren und das perfektionieren?
4: Schlussendlich ist das eine Handvoll, die das macht. Das Interessante ist, es hat immer wieder Ausländer, die dann kommen, die gerne möchten, dass Training durchsteht. Und dann geht das vielleicht 3-4 Tage und dann ist irgendwie so, nein, das geht nicht, das Essen passt mir nicht, es ist das Herztraining, die Schlafmöglichkeiten, es ist alles relativ schwierig, die Sprache, die Umstellung. Und es ist wirklich so, als ich dort angekommen bin, klar, ich bin angereist mit der Transsibirischen Eisenbahn da, ich hatte schon ein bisschen Reisevorlauf gehabt, sage ich jetzt mal.
3: Sicher auch nur die Reise ist schon spannend.
4: Die Reise war also sehr spannend, ganz genau. Und, aber als ich dann dort angekommen bin und das Training aufgenommen, dann musste ich wirklich sagen, die ersten 2-3 Wochen sind wirklich, wirklich her gewesen, auch den Rhythmus zu gehen, oder? Jeden
3: Was
4: Tag 8 Stunden
3: war?
4: Training. Ganz ehrlich ist es so ein bisschen, einfach das rudimentäre, einfache Essen auch. Man muss sich vorstellen, es ist nicht so wie bei uns das Morgenbuffet und so. Das kann man gar vergessen.
3: Was hat es denn so gegeben?
4: Am Morgen gibt es Sojamilch, ein bisschen Gemüse. Dann gibt es so Mantau, das sind so Weizenbrötchen. Und dann gibt es auch mal, wenn man Glück hat, noch ein bisschen Chicken, also Bulle und ein bisschen Reis. Und das ist eigentlich dann das Morgen, beim Mittag genau dasselbe gerade wieder. Und zum Nacht im Fall genau das Gleiche. Also es ist sehr eintönig, aber schlussendlich ist alles das, was der Körper braucht, kommt man eigentlich über. Und das ist eigentlich noch das Interessante daran. Und was ganz, ganz speziell war, ist in dieser Phase, wo ich dort war, ich habe mich wirklich, trotz allen widrigen Umständen, dem harten Training, habe ich mich einfach sehr, sehr frei gefühlt im Kopf. Das habe ich eigentlich so nie mehr gehabt, weil da ist man immer irgendwie mit einem Gedanken irgendwo, man muss noch schnell posten, man sollte noch schnell das machen oder das, oh, das muss ich auch noch erledigen. Und das sind so ein bisschen die Punkte. Und wenn du dort bist, da gibt es nur eins: trainieren, essen und schlafen. Und sonst machst du eigentlich nichts. Und dass du deinen Geist so lehren und so befreien, das ist ein Gefühl, das man eigentlich so gar nicht beschreiben kann.
3: Gibt es denn eigentlich auch so wie Proben oder Tests, die man absolvieren muss? Also man kennt doch immer so, ich weiß nicht, ob es vom Kung Fu ist, aber so ein bisschen auch wie über Feuerlauf oder brennende Kohle und keine Wand auf den Gumpen, auf den Klettern, whatever.
4: Nein, das haben wir so nicht. Aber klar, wenn man weiterkommt, man kennt bei uns, gerade haben wir verschiedene Gurtsysteme, die das Können von einem Schüler auch ausmachen, dass die Leute rundherum auch ein bisschen sehen können, okay, was hat der für ein Niveau. Das Gurtsystem kennt man. In China ist es mehr so ein Sash-System. Das heisst, man ist in der Länge vom Training, kommt man dann einen Gurt über mit der entsprechenden Farbe. Und dann sieht man, aha, der Schüler ist zum Beispiel so und so viele Jahre bei einem Meister. Also dort ist Graduierung dann ein bisschen weniger. Es ist einfach ein stetiges Lernen und ein stetiges Weiterentwickeln. Wie gesagt, in der Fertigkeit von der Kampfkunst, aber auch in der Persönlichkeit.
3: Und du hast jetzt oft angesprochen, den Geist oder jetzt eben so ein bisschen die Energie. Es gibt ja doch in der chinesischen Vorstellung gibt es doch das Qi, oder? So ein bisschen die Lebensenergie. Ist das jetzt auch Bestandteil in der Kampfkunst? Oder?
4: Ja, absolut, absolut. Das ist etwas vom Wichtigsten überhaupt. Ohne Qi würden wir gar nicht existieren. Qi ist Energie. Energie komme ich eigentlich erstens einmal über durch meine Nahrung, durch Trinken und Essen. Und Qi ist eigentlich mein ganzer Energiefluss. den Energiefluss. Man kann das vielleicht ein bisschen anschauen, wenn man Akupunktur anschaut. Wenn jemand nicht mehr so gut drauf ist oder vielleicht ein bisschen Stress hat oder was auch immer, geht er gerne in die Akupunktur, um die ganzen Blutbahnen und Blockaden wieder ein bisschen zu lösen. Das kann auch bei Rückenweh sein oder sonst bei irgendwelchen Schmerzen. Psychische Problem, was auch immer. Und mit dem Qi, das ist wirklich dann die Energie oder der Energiefluss, tut man von Zeit zu Zeit auch in der Meditation immer wieder stärken und probieren zu verbessern. Also ich mache das auch. Es gelingt mir nicht immer so geerdet zu sein, aber ich bin auf dem besten Weg dazu.
3: Und man kann das ja das Ganze eben auch blockieren oder eben Akupunktur ist ja wirklich eigentlich, dass man ja bei gewissen Punkten, das ist ja alles so ein bisschen Punkte, oder, wo die Energie dann durchfließt, oder genau. Kann auch wie blockieren. Ist denn so, in den Filmen sieht man manchmal, das wollte ich dich noch fragen, dass etwas anders wie bei jemandem so an den Hals anlangst und wieder drückst und die Person ist wirklich einfach so knockout. Könntest jetzt du mich mit einem Handgriff aus dem Gefecht setzen?
4: Also, man muss wissen, dass da am Hals die Hauptschlagadern durchgehen. Und es ist wirklich so, wenn ich die zudrücken tue, dann geht das 4 bis 5 Sekunden. Die Blutzirkulation zum Kopf wird unterbrochen. Das heisst, es gibt kein Blut, kein Sauerstoff im Kopf hinein. Und dann tauchst du ab für einen kurzen Moment.
3: Und dann kommt gerade wieder, wir probieren es jetzt aber nicht aus. Wie lange wir das, wenn es jetzt, ist es unangenehm? Also,
4: ja, es ist recht unangenehm, ja. Okay. Das ist kein angenehmes Gefühl.
3: Ja. Nein, ich habe nur gedacht, ob das wirklich funktioniert oder nicht. Oder
4: also
3: ob das
4: ich kann mir noch vorstellen, dass es Leute gibt, die gewisse Neigungen haben, aber nein, es ist nicht so angenehm.
3: Das heisst, man lernt eigentlich auch sehr viel über die Physiologie und den Körper selber. Also jetzt vielleicht auch nicht nur vom Qi, sondern auch mit dem Bau und...
4: Oh klar, ja natürlich. Wir stehen natürlich stetig auch in den Überlegungen. Wir haben ja einen Körper, der muss funktionieren. Wir haben all die Organe. Wir haben verschiedene Atemübungen auch, wo wir auf die einzelnen Organe gehen können, wie Lunge, Herz, Nieren, Leber etc. Und dort tust du die dann ganz speziell in der Konzentration, in der Atmung und in der Bewegung dann kombiniert bearbeiten. In der Hoffnung, dass natürlich dann der Organfluss und das Organ sich regeneriert und gut anzusprechen ist auf deine Übung.
3: Und jetzt, du hast ja selber auch Schüler, bist du jetzt aber auch eine Art Meister? Für die da? Oder ist das ein Titel, um sich gewinnen? Oder kann man einfach
4: Ja, ich bin eine Art Meister, Lehrer. Es ist immer so, man übt sich dann ein bisschen Zurückhaltung. Aber ja, ich habe auch einen gewissen Grad natürlich, gewisse Stufen. Und bin auf dem Weg natürlich auch. Das ist ja eben, da ich das schon seit 25 Jahren mache, ist es nicht erst seit gestern. Und so geht der Weg halt immer weiter. Und ja.
3: Man merkt eben immer, oder, es beinhaltet ganz viel mehr als eben nur das Kämpfen. Oder? Ich habe das Gefühl, alle Meister sind irgendwie immer so weise und haben so gute Tipps, die sie einem mitgeben. Würdest du selber von dir behaupten, du bist ein weiser Mann?
4: Oh, das ist eine ganz gute Frage. Vielleicht in gewissen Themen sicher. Sicher, wenn es darum geht, irgendwie im Umgang vielleicht mit Mitmenschen. Sonst Weise, das ist natürlich auch ein weiter Begriff. Weise ist natürlich Wissen und Weise ist die Art und Weise, wie man sich gibt, wie man ist. Und ich glaube, ich brauche schon ein bisschen, bis ich wirklich ein weiser Mann bin.
3: Hast aber vielleicht trotzdem so ein bisschen zum Schluss von unserem Gespräch, weil die Zeit ist leider rum, vielleicht noch eine Weisheit oder einen Spruch, den du uns auf den Weg geben kannst, der vielleicht auch dich begleitet hat?
4: Etwas ganz Wichtiges ist, eine 1000 Kilometer lange Reise beginnt mit dem ersten Schritt. Und den Schritt muss man zuerst gehen. Und da wären wir eigentlich schon ein bisschen bei meinem Lebensmotto. Der Weg ist das Ziel. Es ist nicht so wichtig, was das Ziel schlussendlich ist. Der Weg dorthin ist das A und O. Weil ich kann mir ein Ziel setzen und kann dann aber plötzlich entscheiden, unterwegs dorthin. Nein, eigentlich will ich lieber dorthin. Und das muss ja dann nicht schlechter sein. Ich habe dann vielleicht ein anderes Ziel erreicht, als das ursprüngliche. Aber ich bin auch an einem Ziel, einfach an einem anderen. Und darum sage ich, das Ziel ist nie entscheidend. Es ist immer, immer der Weg. Aber man muss einen Weg gehen. Und das ist ganz etwas Wichtiges. Und das würde ich gerne mitgeben, ja, dass man einen Weg muss gehen und das wichtig ist.
3: Ja, und ich glaube, wir sind am Ende von unserem Weg. Danke dir vielmals, Marco, für das spannende Gespräch.
4: Ich danke dir ganz herzlich, dass ich hier sein darf, Sarah. Hat mir richtig Spass gemacht. Merci vielmals.
3: Und ich hoffe, euch daheim hat es gefallen und dass ihr auch wieder nächste Woche mit dabei seid, dann aber mit dem Stefano Bollmann. Und bis dahin, ganz eine schöne Zeit.
0: Wenn man so gross ist wie mein heutiger Gast, liegt es quasi auf der Hand, dass man sich einen Job sucht, wo man den Überblick hat. Und genau das hat er gemacht, weil er ist nämlich der Stadtpräsident von Frauenfeld an der Stockholm. Herzlich willkommen bei uns im Top 3.
5: Ja, grüezi, Herr Bollmann.
0: Ist die Katze aus dem Haus, tanzen die Mäuse? Haben Sie jetzt keine Angst, wenn Sie zurückgehen auf Frauenfeld, dass das Chaos herrscht?
5: Nein, überhaupt nicht. Also wir haben sehr gut aufgestellte Verwaltung. Meine Stadtratskolleginnen und Kollegen sind im

0: mehr wie so viele Jahre mache ich es nicht, oder?
1: Nein, das habe ich nicht. Ich habe mir eine Deadline gesetzt, was mein Berufsleben betrifft. Da habe ich gesagt, ich arbeite bis ich 69 bin, in welchem Beruf auch immer. Aber ich habe mir einfach gesagt, so 44 Jahre arbeiten, mit 25 Jahren ich dürfen anfangen nach dem Studium. Und das ist so die Standardkarriere von der AHV, ist 44. Und da habe ich gefunden, gut, also bei mir wird es bis 69 sein.
0: Eben, egal was es ist, und genau. Können wir da noch darauf sprechen im Verlauf der nächsten paar Minuten, was Sie schon alles gemacht haben. Politik ist etwas, was Sie jetzt nicht in erster Linie gewählt haben, damals in jungen Jahren. Aber was treibt Sie an?
1: Also ich komme aus einer Familie, wo Politik immer ein bisschen eine Rolle gespielt hat, wo man diskutiert hat, sich austauscht hat. Meine Eltern sind damals in Dänemark politisch tätig gewesen, haben eine Partei gegründet, sogar in den 60er Jahren, eine liberale Partei, also von ganz von ungefähr kommt es nicht, dass ich auch in der FDP bin. Und so hat man es immer diskutiert. Aber ich bin damals, als ich anfange an mich politisch interessieren, vor allem ja in der Schweiz gewesen, als Ausländer, dort noch nicht eingebürgert. Und darum war Politik etwas gewesen, was ich über Leserbrief vor allem können ausüben konnte. Zu der Freude, oder grösser oder kleinerer Freude, sehr wahrscheinlich von denen, die ich dann jeweils aufgenommen habe in den Leserbrief.
0: In Form von Kritik?
1: Selbstverständlich, man muss ja irgendeinen Antrieb haben, damit man einen Leserbrief schreibt, oder? Und da ist etwas, was aufgepoppt ist, oder? Es ist ein politisches Thema gewesen, wie zum Beispiel UNO-Beitrittsfrage oder EWR oder solche Geschichten, wo ich dann gefunden habe, also da kann ich auch nicht gerade aufs Maul hocken.
0: Aber es ist ja eigentlich noch etwas anderes, ob man einfach einen Leser, also ob man Politik als Außenstehende betrachtet oder ob man dann selber effektiv in der Politik ist und merkt, ja, es ist ja vielleicht doch nicht alles ganz so.
1: Das sind zwei Paar Schuhe. Also da muss ich gestehen, das habe ich wirklich im Laufe von meinem Berufsleben und Lebenserfahrung gelernt, dass man wirklich erst weiss, was ist, wie es ist, was mit einem tut, wenn man in den Schuhen drinsteckt. Von außen an, ich werde immer leisliger, was Kritik anderen betrifft, dafür umso kritischer, was mich selber betrifft.
0: Die Mühlen nicht verstehen, oder, was alles daran zusammenhängt. Und wenn man nicht in der Politik ist, hat man immer das Gefühl, es geht so langsam. Ist jetzt aus Ihrer Perspektive das immer noch so? Ist Politik in vielen Fällen immer noch zu langsam?
1: Ich glaube, Prozesse werden nicht einfacher, werden umständlicher. Es gibt mehr Leute, die sich auch einbringen wollen, was auch richtig ist. Es muss breiter abgestützt sein und darum wird es umständlicher, würde ich mal sagen. Mehr Anspruchsgruppen, individueller. Der Individualisierungstrend ist natürlich gross und alles oder möglichst viel können einbeziehen und mitnehmen auf den Weg. Das macht es, wie gesagt, umständlicher und darum wird es auch der ein oder andere Entscheid geht länger, aber wir haben in der Corona-Zeit auch gemerkt, dass man innerhalb von Stunden muss entscheiden muss, muss sagen, okay, die Maskenpflicht setzen wir in Frauenfelden so um, als Beispiel. Mittwochnachmittag sagt der Bundesrat, ja, man sollte es so und so machen und dann schaut man, was man daraus machen kann.
0: Ja. Eben, es zeigt auch, dass es auch schnell wird gehen. Aber ich höre oft oder von vielen, und ich habe auch politische Familienmitglieder, wo wollen die Politik, weil sie sagen, sie wollen etwas bewirken. Und die Erkenntnis relativ schon in kurzer Zeit ist, dass man auch da wieder nur ein Zahnrädchen ist und eigentlich aus gar nicht so viel kann bewirken, weil das, ich sage jetzt mal, unsere Stärke in der Schweiz, die Demokratie, aber eben auch eine Schwäche kann sein.
1: Ja und nein. Also ich kenne ja zwei Systeme, also in Dänemark und Schweiz, oder? Und ich muss sagen, es stimmt, dass in Dänemark vielleicht Prozesse danach schneller sind, weil es ein bisschen weniger direkt demokratisch läuft. Dafür ist der Zickzackkurs umso grösser. Und das Vorwärtskommen, würde ich jetzt mal behaupten, ist in der Schweiz schneller wie in solchen Ländern, die mehrheitsdemokratisch und nicht so direkt demokratisch geführt sind wie die Schweiz.
0: Wobei, es gibt viele Comedians, die das gerne ein bisschen zum Anlass nehmen, zum Witz machen. Also sie bewundern zwar unser politisches System, aber der Kaya Janar zum Beispiel hat eine schöne Nummer, wo er sagt, es ist grossartig, man entscheidet, kommt die Tafel hierher, dann wird abgestimmt, ja, die Tafel kommt hierher, drei Monate später wird kommt wieder einer und sagt, die Tafel muss weg, dann gibt es eine Unterschriftensammlung und dann wird entschieden, die Tafel kommt wieder weg. Also es ist auch, also eben wie gesagt, da reden wir jetzt vom schwächelnden System, oder?
1: Ja, aber also wenn man es auf die ganze Rechnung nimmt, über das Ganze hinein, würde ich sagen, es hat mehr Stärken, wie

0: rechnen. So aus meiner Perspektive mindestens. Aber ich kann schon nachvollziehen, dass es für Außenstehende oder nicht Beteiligte, aber durchaus Betroffene, umständlicher wirken und auch mühsam kann sein, dass es lang geht. Also irgendein Pumptrack zum Beispiel, wenn ein paar Jugendliche finden, es sollte einen Pumptrack geben. Ja, also der ist erst fertiggestellt, wenn die wahrscheinlich schon fast wieder Kinder haben.
1: Ja, das ist eben, das sind die Mühlen, die dann eben länger gehen.
0: Genau.
1: Stadtpräsident sein ist ja dann auch nochmal etwas anderes, als einfach irgendwo im Gemeindevorstand oder so zu sein. Was ist so Ihre grösste Aha-Moment gewesen in Ihrer ersten Legislatur, wo Sie gemerkt haben, jetzt hat es gescheitert?
0: Also ich bin ja schon mal Gemeindamme gsi, oder? In Eschenz, das ist zwar eine viel kleinere Gemeinde, aber nichtsdestotrotz, als Exekutivpolitiker und dann noch derjenige, der das Gremium leiten sollte, viel repräsentative Pflichten hat, da ist man sehr nahe am Puls. Ich bin einer, der zu Fuss unterwegs ist, also merke ich das auch, die Leute grüssen einem oder grüssen einem nicht mehr oder was auch immer. Also diese Geschichten, die habe ich gekannt und das hat mich nicht überrascht. Auch die Dimension von Frauenfeld ist nicht überraschend gewesen. Aha-Moment hat es hinterher in dem Sinn gegeben, Parlament. Das ist neu gewesen, mit einem Parlament diskutieren, nicht an einer Gemeindeversammlung. Gemeindeversammlung habe ich persönlich sehr gern, weil da steht man an und steht Rede und Antwort für allerlei Fragen und kann ein bisschen zeigen, wie man mit dem umgeht. In einem Parlament gibt es so einen fixen Ablauf und an den Teil habe ich mich schon ein bisschen gewöhnen. Also ich sage jetzt mal, ich bin eher ein bisschen unruhige Natur. Sie sehen es auch an dem, wie ich da stand, also so ein bisschen in Bewegung. Und so dreiständige Debatten aushalten und erst am Schluss dann etwas sagen, das braucht ein bisschen Geduld. Also der Teil von Geduld lernen, das habe ich schon müssen.
1: Das ist ja das immer mit dem Zuhören, oder? Wenn man elendlang nicht mehr auch in der Schule war und etwas lernen, das in den Raum sitzen und stundenlang Leute zuhören, das ist unglaublich ermüdend, finde ich.
0: Kann ermüdend sein. Es ist eher so, dass ich dann fast ein bisschen auf Nadeln hocke, oder? Weil ich dann auch noch etwas einbringen will. Aber ich gewöhne mir an, Notizen zu machen und dann nachher von diesen Notizen dann irgendein Statement können geben zu dem, was diskutiert worden ist.
1: Sie sind ja jetzt, das kann man sagen, eigentlich eine öffentliche Person, oder? Haben Sie noch ein Privatleben, das Frauenfeld? Also können Sie einfach mit der Familie einen Abend geniessen, irgendwo auswärts, oder müssen Sie dann flüchten?
0: Also, das kann ich nicht nur mit Frauenfeld nicht, das kann ich auch anderswo nicht. Also, wenn ich auf Berlin gehe und im KDW kommt jemand, geht's Herr Stockhahn? Das ist das, was meine Familie so wahnsinnig freut. Also, auf der einen Seite ist es ja schön, grüßt zu werden, auf der anderen Seite, ja, eben der Teil von Privatsphäre, der ist an einem kleinen Ort, das ist so. Also, auch Freizeit ist an einem kleinen Ort. Da wissen wir, eben, das ist auch als Pfarrer im Falle so. Also auch als Pfarrer ist man eine öffentliche Person. Wird fast noch stärker beobachtet, weil dann ist man auch noch so eine moralisch-ethische Instanz und da muss man dann ganz vieles auf die Waagschale legen. Als Politiker hat man ein bisschen mehr Freiraum diesbezüglich. Also darum, ungewohnt ist es nicht für mich.
1: Aber stellen wir jetzt noch, wenn Sie es gerade ansprechen, wir kommen dann nachher noch auf den Pfarrer zu reden. Aber der Unterschied ist, kann ich mir vorstellen, beim Pfarrer, als Pfarrer laden die Leute eher persönliche Beschwerden ab. Und als Politiker kommt man eher mit allgemeinen Problemen, wo man findet, das haben sie schlecht gemacht, da haben sie das nicht gemacht. Also ich kann mir vorstellen, das passiert noch oft, oder? Also wenn nicht alles, wenn sie ins Büro laufen, oder genau darum laufen sie wahrscheinlich auch früh ins Büro, weil es noch nicht so viele Leute unterwegs hat. Aber wie ist das und wie gehen Sie mit dem um?
0: Also am Mittag kann ich ja wieder retour, dann sind auch wieder viele unterwegs und kommen wieder. Also darum weiche ich nicht aus. Ich habe mal einen Gemeinderatskollegen in Eschenz, der hat nach einem Monat gesagt, er laufe nicht mehr durchs Dorf, er fahre nur noch mit dem Auto. Er war der Bauvorsteher gewesen, oder? Er fahre mit dem Auto, er hat nicht weiter weg gewohnt, aber er war es leid gewesen, um immer unterwegs auf irgendwelche Probleme, die gerade irgendwie in einem Bauverfahren war, angesprochen zu werden. Also, es wird schon sehr konkret nach, auch als Stadtpräsident. Sehr konkret gestern hat mich auch jemand angesprochen, da steht immer ein Tisch im Weg und ich bin mir gewöhnt, da so durchzulaufen, kann man nicht schauen und so. Also es wird sehr konkret, sehr operativ, ist vielleicht nicht ganz meine Ebene, aber lassen wir da. Und als Pfarrer ist es persönlicher. Aber, und das habe ich immer auch gesagt, wenn ich als Pfarrer habe ich tendenziell in das Sonntagsgesicht der Leute kennengelernt und als Politiker das Wächtigsgesicht. Und manchmal ist das 180 Grad unterschiedlich.
1: Das kann ich mir durchaus vorstellen. Die Erkenntnis habe ich auch schon mal in der Kirche. Und ich habe vor allem gemerkt, in der Kirche wird ein Geschäft abgeschlossen. Man trifft sich in der Kirche auch, um Deals zu machen. Also zumindest war das zeitlang so.
0: Aber informellen Austausch findet natürlich dort statt. Man hat Zeit, man ist ein bisschen entspannter, kann vielleicht mal etwas ansprechen. Aber man muss auch der Typ sein, der sagt, oh ja, da habe ich noch auf meiner Traktandenliste, To-Do-Listen und da will ich, den sehe ich heute sicher in der Kirche. Wenn man natürlich mit dieser Motivation in die Kirche kommt, okay, ist auch eine. Der Pfarrer freut es, dass jemand da ist. Vielleicht nützt ja da, was man in der Predigt dann gesagt hat.
1: Nur noch schnell, um das politische Thema abschliessen. Es gibt auch eine gewisse Nähe aber zu den Leuten. Ein bisschen an die Basis zu spüren, wo drückt effektiv der Schuh. Ich habe manchmal nämlich das Gefühl, dass Politiker, die vor allem dann auch, ich sage jetzt mal, im Nationalrat sitzen, wo sie auch mal wollen, reinsitzen, dass die sich in eine Bubble rein, zurückziehen und nicht mehr so wirklich mitkriegen, was wirklich in der Basis läuft. Und wenn man so nahbar ist wie sie, dann zeigt einem doch das auch wieder, man merkt, man spürt, wie pfeift der Wind, oder?
0: Das ist so, man muss aber auch können mit dem umgehen. Also es gibt auch Grenzen, weil es gibt Leute, die mit dieser Nähe nicht gleich gut umgehen können. Und das sage ich nicht einmal als jetzt selber, sondern von anderen aus zu einem. Also wo irgendwann einmal die Distanz verlieren, den Anstand, Respekt. Und da muss man sich dann auch selber schützen. Also ja, also so die virtuellen Stammtische von heute, ja, sozialen Medien, dort bin ich manchmal wirklich versucht zu sagen, okay, da brauche ich nicht mehr.
1: Ja, über soziale Medien oder man kann auch asoziale Medien sagen, genau. Wir verlassen jetzt das politische Parkett und gehen 2-3 Tage zurück. Wir haben es schon angesprochen, Sie sind ja auch mal Pfarrer gewesen. Sie sind studierte Theologen und Sie haben auch ein paar Jahre auf dem Beruf gearbeitet. Mhm. Und ich habe jetzt im Vorgespräch gemerkt, Sie haben vieles von Ihrem Vater. Also Ihr Vater ist auch politisch aktiv gewesen, Ihr Vater ist auch Journalist gewesen, Ihr Vater ist auch Pfarrer gewesen.
0: Genau.
1: Hat er so fest abgefärbt?
0: Oder er hat schon fest abgefärbt, definitiv. Also es hat mal einen Auftrag gegeben. In Dänemark hat man so Jahresprüfungen im Gimmi, weil da hocken da irgendwie 300 Leute im Turnsaal rein und schreiben Aufsätze. Und einer von den Aufsatzthemen war, schreibe über dein Vorbild und wieso das Vorbild ist. Und ich damals als 16-Jähriger habe über meinen Vater geschrieben, oder was er für mich bedeutet und wie ein Vorbild das er ist. Und da muss ich sagen, ja, da hat mir wirklich viel mitgegeben, also nicht nur er, auch meine Mutter, andere Sachen, andere Seiten. Aber ist auch schön. Ich persönlich finde es schön, dass ich so ein Vorbild habe. Mein Lehrer hat es nicht so schön, hat ein bisschen einen Abzug gegeben, den Not hat gefunden, das ist jetzt also ein bisschen bubig, ein bisschen unreif. Ich muss heute sagen, auch mit 57 ist schon noch ein Vorbild für mich. Also, ja, vielleicht bin ich immer noch unreif, weiss es nicht. Aber ich bin gerne in die Fußstapfen vertreten, habe sie aber auch anders gefühlt, meinte ich, oder? Also, ich bin dann wirklich in ein politisches Exekutivamt drin, sind meine Eltern nie. So kommt man seinen eigenen Weg mit über.
1: Zieht einer von Ihren Kindern gleich wie Sie? Also, kommt
0: also Sie sind ja gleich wie ich ja auf eine Art schon, oder? Also mindestens auch gross, noch ein bisschen breiter. Ja, der eine hat mich überholt.
1: In der Größe,
0: genau.
1: Ah, okay.
0: Also die haben durchaus auch ein oder andere Handball zum Beispiel, haben sie auch beide mitbekommen, vor die Winterthur Kadetten schon raus. So gut bin ich nie gewesen, aber wirklich, ja, die haben in gewissen Teilen haben sie mitbekommen. Der jüngere Sohn hat eine sehr gute sprachliche Affinität. Der ältere Sohn ist eher der, der so ein ausgleichend wirkt. Aber beide sind in der Betriebswirtschaft unterwegs, zurzeit mindestens Bankenwesen und am Studieren. Und habe ich auch gemacht. Ich habe auch noch Betriebswirtschaft, also einen Nachdiplomkurs besucht. ist auch so von sinnvoll gewesen für mich. Darum einiges ja, anderes nicht. Oder noch nicht.
1: Und jetzt sind Sie ja aber, glaube ich, nur etwa 7 Jahre effektiv Pfarrer gewesen, oder?
0: Jein.
1: Also Sie sind es immer noch, Sie haben mir das also mal vor Jahren gesagt, Sie mal einmal im Jahr in Steyr am Rhein, oder? Stehen Sie?